0: viele ältere Leute um mich rum wohnen. Und wenn da einer mal gehen muss, na, so Gott will, dann legen wir alle zusammen für einen Kranz, für ein Abschiedstrauergesteck. So als letzte Anteilnahme.
1: Für wen? Wer ist denn verstorben? Nachbar oder wie?
0: Ja, also es passiert häufig. In der letzten Zeit ziemlich häufig sind Nachbarn verstorben, krankheitsbedingt, Altersschwäche und so weiter. Mhm. Ja, und wenn zum Beispiel, ist das ein Beispiel, wenn sowas jetzt hier ist, ja, dann legen wir alle zusammen für ein Trauergesteck. Ja, und dann trauern wir alle gemeinsam. Aber wir sind hier eine ganz große Einheit, quasi, kann man so sagen, als Nachbarschaft.
1: Beschreib mal deine Wohnsituation. Wie wohnst du denn?
0: Ja, ich wohne hier mit meiner Mutter zusammen, weil die ist alt, die braucht ein bisschen Unterstützung. Ne? Die ist auch nicht mehr die Jüngste, am Kränkeln, am Rohr und alle möglichen Burnout. Und da unterstütze ich sie halt tagtäglich.
1: Okay, und wie wohnt ihr? Also, weiß ich, Haus, Wohnung, Stadt oder eher außen, außerhalb?
0: Ja, wir sind jetzt hier so ein, ja, eher ländlich gelegen, so. Ich weiß nicht, ob du Bornheim kennst du nicht, ne? Hast du noch nicht gehört?
1: Doch, kenn ich, ja.
0: Ja, Bornheim am Rhein.
1: Okay. Das kenne ich deswegen, weil es in Frankfurt am Main einen Stadtteil gibt, der Bornheim heißt. Und der wird oft verwechselt mit dem anderen Bornheim. Ich glaube, es gibt sogar mehrere Bornheim in Deutschland, wenn ich mich nicht irre.
0: Ja, also es gibt, glaube ich, irgendwo im Niederrhein, meine ich, bei Mörs da oben gibt es Bornheim, hier bei uns am Rhein, so zwischen Brühl und Bonn. Und ja, Frankfurt habe ich auch schon gehört, Bornheim. Oder südlich der Weinstraße zum Beispiel gibt es auch ein Bornheim.
1: Na, siehst du mal. Also du wohnst ein bisschen ländlicher, ihr wohnt in einem, was war das nochmal, Haus oder Wohnung? Habe ich schon wieder vergessen.
0: Haus.
1: Haus wohnt hier, okay. Wie viele direkte Nachbarn hast du denn? Links und rechts nehme ich mal an. Und auf der gegenüberliegenden Seite, oder wie?
0: Ja, ich habe jetzt hier 2, 3, 4 direkte Nachbarschaft, 5 auf der Seite und dann auf der Eckrichtung Wald hoch. Und dann habe ich direkt nebenan 2 Nachbarn wohnen. Ja, und dann halt Straße abwärts auch einige Nachbarn. Lass es mal 20, 30 sein, vielleicht 40.
1: Gut. Aber direkte sind 5 vielleicht, 4 oder 5, ja, direkt an deinem Haus, meine ich jetzt. Und die Frage, die ich mir halt stelle, ist, wie gut kennst du die direkt an eurem Haus sind?
0: Ich kenne sie sehr, sehr lange. Ich bin hier in dem Ort aufgewachsen. Ne? Ich lebe hier in dem Ort. Ja, ich kenne hier meine Nachbarn, kenne ich eigentlich ganz gut. Ich habe da so Leute gehen, ausziehen sehen. Ich habe sie einziehen sehen. Ich habe Leute hier kommen, gehen sehen. Leute herangewachsen sehen. Ne? Also hier, ich kenne hier fast jeden quasi in meinem Bereich.
1: Wenn du sagst, ich kenne die schon sehr, sehr lange. Ich würde jetzt auch sagen, meine Nachbarn bei mir im Block, die kenne ich auch schon sehr, sehr lange, aber kenne ich sie deswegen gut? Nein, definitiv nicht. Ich weiß gar nichts über die. Ich weiß deren Namen. Ich muss zugeben, dass ich nicht ihren Vornamen kenne. Ich kenne sie nur beim Familiennamen. Wir sitzen uns quasi. Und ja, wie gut kennst du die? Du sagst sehr lange, aber wie gut kennst du sie?
0: Ich kenne sie auch, den einen oder anderen auch sehr gut. Erstens auch aus Familiengründen, weil meine Familie, mein Vater zum Beispiel, der kennt ja auch Leute. Ja gut, der ist ein paar Orte weiter groß geworden. Der kennt hier auch einige Leute und durch ihn kenne ich auch wiederum viele. Meine Mutter zum Beispiel, die ist ja hier aufgewachsen und die kennt auch viele von früher. Die kenne ich auch und ja, hier... meine direkte Nachbarin, direkt gegenüber zum Beispiel, mit der ist man aufgewachsen. Die kennt man auch aus dem ganzen Dorftreiben. Sie ist auch immer mit dabei. Na, und man sieht sie häufig. Und ich kenne meine Nachbarn auch ziemlich gut. Und auch vom Beruf her, was sie alle beruflich machen. Vom Namen, wir duzen uns alle hier. Na, also ihr direkter Umfeld, die ganze Nachbarschaft kenne ich.
1: Gut, das heißt, ihr habt auch persönlich miteinander schon mal euch ausgetauscht. Würdest du sagen, meine direkte Nachbarschaft, ich rede nicht von den 20, die in der Straße wohnen, sondern nur die direkten, wenn ich da jetzt mal rübergehe und klopfe oder sowas brauche, sofort, da muss ich mich jetzt nicht irgendwie... Oder sagst du schon, naja, gibt da schon so einen Lieblingsnachbarn, da würde ich jetzt wahrscheinlich zuerst hingehen, ich würde jetzt nicht zu allen 5 gleichermaßen hingehen können.
0: Nee, also es ist halt so, ich habe da keine Lieblingsnachbarn jetzt, ne? Aber ich habe da so auch viele Leute hier gegenüber, derjenige ist gerade im Urlaub, ne? Der ist in Schweden. Und ja, das ist, der kommt schon mal öfter rüber im Café, dann kommen noch andere Nachbarn. Und wenn man sich auf der Straße steht, man quatscht miteinander, kommen immer andere Nachbarn auf und quatschen mit. Und wie gesagt, ich habe das ja auch selber erlebt, wo mein Vater gestorben ist. Da standen wir auch alle zusammen wie eine Einheit. Da kam auch einer direkt an, hör mal, herzliches Beileid, lass dich mal drücken und so weiter. Wir haben schon sehr, sehr persönlichen Kontakt hier auf der Straße.
1: Ja, finde ich gut. Okay, das ist ja schon mal schön, oder? Da freut man sich doch irgendwie, dass es so ist. Gibt's aber auch die andere Seite? Gibt's auch Schattenseiten? Oder sagst du, nö, eigentlich, es gab nie wirklich Ärger bei uns. Da hat nie wirklich irgendjemand genervt, Stress gemacht und so weiter. Und wenn ja, dann wie ist man damit umgegangen?
0: Ja gut, ich sag mal, ich bin so ein Mensch, ich halte mich generell aus Konfliktsituationen so ein bisschen raus. Und wir hatten schon mal so ein paar Vorfälle hier auch gehabt. Da hat auch einer, wir haben jetzt hier einen Nachbarn zum Beispiel, der ist halt ein bisschen, ich will nicht sagen cholerisch, aber er regt sich schnell auf, der springt schnell aus der Hose. Und dann haben einige ihn mal ganz gerne mal provoziert. Und das fand ich nicht so toll. Das fand ich dann nicht mehr so schön. Aber ich habe mich dann so ein bisschen aus der Gruppe rausgehalten. Ich habe gesagt, Leute, wenn ihr meint, ihr müsst das machen, macht das bitte. Nicht meine Baustelle, sowas mag ich sowieso nicht. Weil ich grundsätzlich mit so einem Verhalten schon eine negative Erfahrung gemacht habe. Und deswegen halte ich mich komplett da raus. Ne, wenn ihr meint, ihr müsst das machen, macht es. Nicht mein Bier. Aber im Grunde genommen, ja, mit meinem Nachbarn komme ich gut klar. Ne? Also Schattenseiten hat es in jeder Nachbarschaft, denke ich.
1: Das kommt nicht. Ja, aber wenn man irgendwie trotzdem es geschafft hat, einen Weg zu finden, damit umzugehen, dann ist es ja auch irgendwie beruhigend, oder?
0: Richtig, genau. Ich würde einfach sagen, wo es Probleme gibt, sollte man sich zusammensetzen und drüber sprechen. Das ist die einzige Lösung, die man jetzt hier noch finden kann. Na, es gibt ja viele Nachbarschaftsstreitigkeiten und so. Muss nicht sein.
1: Eine Frage interessiert mich noch. Die interessiert mich, glaube ich, heute Abend bei allen. Ich weiß es noch nicht. Wie viel Nähe du quasi zu Nachbarn zulässt? Wie viel dürfen die über dich wissen? Hat das Grenzen? Würdest du sagen, so, ey, das sind meine Nachbarn, die müssen jetzt nicht meinen Beziehungsstatus kennen, die müssen nicht wissen, was weiß ich was. Weil früher, weiß man, wie man früher, weiß, ob das noch weiß, so, ich habe das früher oft erlebt, so, ah, das Fenster ist offen. Nicht so laut, die Nachbarn hören das. Weißt du, man hat immer Angst gehabt, dass die Nachbarn da irgendwie so, ne, heute weiß man irgendwie, ach, es gibt so viele Angebote im Internet, da die brauchen nicht mehr am Fenster zu hören, was die Nachbarn so machen. So spannend ist das ja, gar genau. Nicht. Aber da hat man wirklich immer so, oh, nicht so laut die Nachbarn hören, was sollen die über uns denken und so weiter. Also ja, wie viel Nähe lässt du dazu? Wie viel Einsicht, wie viel Transparenz?
0: Ja, ich sag mal so, nur das, was sie da mitkriegen, so, ne. Also jetzt sag mal so, die wissen zum Beispiel, dass ich in einer Beziehung bin. Eine Nachbarin kennt meine Partnerin zum Beispiel persönlich aus Kindertagen. Daher weiß sie das auch. Und ich denke, die haben mich dann öfters mit meiner Freundin zusammen gesehen. Ne? Und da mache ich kein Geheimnis draus. Klar, die kriegen den einen oder anderen, das sind ja auch andere schon mal mit. Aber die sagen da nichts. Die denken sich ihren Teil dazu. Und wie gesagt, zu meinen Nachbarn habe ich eigentlich hier in der direkten Nachbarschaft ein ziemlich offenes Verhältnis. Also die verurteilen nicht, die denken sich ihr Teil. Das ist denn ihr Bier, denken die sich, lass die mal machen.
1: Lass die mal machen. Na gut. Micha, vielen Dank. Schönen Abend dir.
0: Aber gerne.
1: Bis bald.
0: Ja auch.
1: Tschüss.
0: Bis dann.
1: So, anrufen dürft ihr auch vom Handy und vom Festnetz. Thema heute Abend, wie erlebst du Nachbarschaft? Ich möchte ganz gerne mal wissen, wer sind denn diese Menschen links und rechts von euch, die da wohnen? Wie gut kennt ihr die? Wie gut wollt ihr die kennen überhaupt? Also vielleicht sagt ihr auch irgendwie, nee, ich will gar nicht wissen, was die so machen. Interessiert mich gar nicht. Die sollen mich einfach in Ruhe lassen, sollen mich nicht nerven. Und dann ist alles gut. Gibt aber auch die, die sagen, nein, ich will irgendwie, dass wir eine gute Nachbarschaft haben, dass man sich kennt, dass man vielleicht zusammen Feste feiert und. Das bin ich mal gespannt zu erfahren. Und ich glaube, es wird einen großen Unterschied geben zwischen Stadt und Land. Mal gucken. So, wer haben wir in der nächsten Leitung? Sonja ist bei mir aus Gschwendt. Grüß dich.
2: Hallöchen.
1: Du mal wieder.
2: Na. Ja, geht's dir ich gut? Mal wieder. Ja.
1: Schön.
2: Gut. Und dir?
1: Ja, den Umständen. Sagt man das nicht
2: bisschen
1: so?
2: Bisschen warm, ne?
1: Das
2: ja,
1: auch.
2: Ein bisschen warm,
1: das
2: gell?
1: Auch. Das auch. Sonja, heute haben wir ein schönes Thema, finde ich jedenfalls. Und
2: ja.
1: Nachbarschaft ist immer schwierig. Egal, mit wem man drüber spricht, hört man kuriose Geschichten. Ja. Ich hoffe, heute auch ein paar zu hören. Also von friedlichen, aber auch von vielleicht irgendwelchen Konflikten. Wie sieht's bei dir aus? Wie gut kennst du, nee, erstmal, wie wohnst du? Wohnst du in einem Block, wohnst du in einem Haus? Wie wohnst du erstmal?
2: Also ich wohne auf einem Hügel, sehr ländlich, in einem Fünf-Familienhaus.
1: Mhm.
2: Und meine Nachbarn sind eigentlich sehr, also richtig nett, freundlich. Ich bin nicht mal hier eingezogen, also ich habe hier noch nicht mal gewohnt. Da hat ein Nachbar schon gefragt, ja, guck mal, da ist irgendwie ein Brief gekommen, jetzt schon, ist alles in Ordnung bei ihr, weil man mich halt da nicht mehr gesehen hat. Das zeigt schon mal was. Und das Kuriose ist, ein Nachbar, den kannte ich schon vorher, weil ein ehemaliger Chef von mir mit dem befreundet ist. Das fand ich auch interessant, wo er dann gesagt hat, ach guck mal, Sonja ist jetzt deine Nachbarin. Hä? Die kenne ich doch.
1: Ach. Fandst du das nicht aber auch so ein Stück weit gruselig? Also ich persönlich habe noch nie mitbekommen, wenn mein Nachbar einen Brief bekommen hat. Woher wusste der, dass du einen Brief bekommen hast?
2: Das wurde bei ihm im Briefkasten reingeschmissen. Aus welchem Grund auch immer.
1: Ach so. Ja gut, aber dann hättest du ja auch gar nicht rausfinden können, dass du einen Brief hast, wenn der versehentlich in dem falschen Briefkasten gelandet ist.
2: Ja, deswegen bin ich ihm ja dankbar, dass er es mir gesagt hat. Deswegen, die haben mich gleich schon richtig gut aufgenommen. Wir sitzen immer abends draußen bei dem Wetter, sitzen wir abends lange draußen, trinken ein Bierchen zusammen.
1: Seid ihr per Du?
2: Und wir haben, ja, okay. Ja. Am ersten Tag schon, als ich eingezogen bin, die haben mir auch, der eine Nachbar hat mir auch geholfen mit dem Möbel hochtragen. Ich darf vor seiner Garage parken, wenn irgendwas mit dem Auto ist oder wenn ich irgendwas an Werkzeugen brauche. Okay. Ey, Sonja, komm runter zu mir, wenn ich zu Hause bin. Dann komm zu mir, wenn was ist. Mhm.
1: Ja. Kennst du, was weißt du so? Also du sollst es nicht aussprechen, um Gottes Willen, aber weißt du zum Beispiel, was sie beruflich machen?
2: Ja, ich weiß, was sie beruflich machen. Ich weiß auch, über was sie so reden und welcher Fernseher irgendwo läuft, weil die halt sehr hellhörig ist, die Wohnung. Also das ganze Haus ist sehr hellhörig. Du kriegst halt echt alles mit. Also wenn die Nachbarin auf dem Klo hockt, wenn der Hund schnarcht, wenn unter mir der Nachbar Musik anmacht, ganz laut, dann vibriert sogar das ganze Haus. Also... Aber es macht er ja nur, es macht jetzt nicht nachts um 12 oder so. Also Rücksicht hat man hier schon.
1: Ja, das kann ich verstehen. Okay. Ja. So, das heißt, du bist eigentlich ganz happy. Jetzt stelle ich mir die Frage so, jetzt könnte man ja sagen, hey, nur weil wir im selben Haus wohnen, müssen wir keine Freunde werden. Du hast dich trotzdem darauf eingelassen, ich will erst mal wissen, wer die sind. Würdest du sie als Freunde bezeichnen oder sagst du, nee, da ist doch noch mal eine Distanz. Ich würde sie schon eher wirklich als Nachbarn bezeichnen und aus dieser Position kommen die auch nicht raus. Das werden jetzt keine Freunde.
2: Nee, das sind tatsächlich nur Nachbarn. Also ich habe da einen strikten, also Nachbar, Freunde ist ein großer Unterschied für mich. Freunde wissen mehr als die Nachbarn. Klar, die Nachbarn wissen auch, wo ich arbeite, was ich so am Wochenende mache, weil die sehen das ja immer, wenn ich mal weg bin oder wenn ich mal 2 Tage nicht da bin oder wenn was mit meinem Auto ist. Ich fahre plötzlich kein Auto mehr und da wird natürlich gefragt, aber ich halte schon die Grenze ein.
1: Und ich finde das ja irgendwo schön, aber gleichzeitig frage ich mich dann in solchen Momenten, wenn ich sowas von dir höre, warum fällt denen sowas auf? Warum fällt mir sowas zum Beispiel nicht auf, dass ein Nachbar ein neues Auto hat? Das irgendwie juckt mich das einfach, glaube ich, nicht. So, und denkt mir so, ja, das geht mich nichts an, das ist sein Auto, wenn er sich ein neues geholt hat, schön. So, ich käme jetzt auch nicht auf die Idee, dann zu sagen, oh, hast du ein neues Auto geholt? Wo hast denn das Geld her? So, keine Ahnung. So.
2: Ich muss aber auch sagen, wenn ich das noch kurz sagen darf, kurz rum, aus meiner letzten Wohnung musste ich tatsächlich auch ausziehen, weil mein ehemaliger Nachbar uns so terrorisiert hat, dass wir Polizei rufen mussten, 2-mal hintereinander. Da gab es auch schon Polizeieinsätze und ich wurde auf Türkisch beleidigt, ich wurde mit Gegenständen abgeworfen, mein Vater wurde beleidigt. Mhm. Also das war richtig, richtig heftig und auch wegen anderen Sachen musste ich ausziehen. Vorab, ich habe nichts gegen Kinder, um Gottes Willen, aber die kann man auch erziehen, dass sie auch um 22 Uhr ruhig sind. Und nicht um bis um 11 Uhr noch Fußball spielen in der Wohnung. Und das Sonntag früh um 6.
1: Fußball spielen.
2: Also, das ist so meine Meinung.
1: An einem Sonntag früh um 6?
2: Ja, haben die schon in der Wohnung rumgetobt.
1: Tja, die sind schon früh Die haben noch Power, die haben noch Energie, Sonja. Die sind nicht wie wir, dass wir sagen so, oh, Mittagsschläfchen gerne.
2: Ja, aber weißt du, man kann denen schon sagen, ey, da ist eine, die arbeitet, die muss unter der Woche früh raus, lass sie mal eine Woche länger schlafen. Und Kinder verstehen das auch.
1: Vielleicht würden sie es noch besser verstehen, wenn sie dich kennen würden.
2: Die haben mich gekannt. Ich war regelmäßig bei ihrer Mutter oben.
1: Ach so, okay. Ja gut, das ist ja eine, die dich zu sehen. Das andere ist dann vielleicht auch mit denen jetzt irgendwo in einer gewissen Form geredet zu haben oder so.
2: Habe ich auch schon.
1: Hast du auch schon?
2: Wie gesagt, jetzt in der, aber jetzt in der jetzigen Nachbarschaft, wie gesagt, wir wohnen gerade jetzt zu viert, weil die untere Wohnung gerade renoviert wird nach dem Wasserschaden. Aber ich komme mit allen Nachbarn gut klar. Also wir haben keine Probleme damit und das ist für mich das Wichtigste. Ich brauche einfach eine Umgebung, wo ich gute Nachbarn habe, wo man sich auch mal zusammensetzt, wo man sich auch mal gegenseitig hilft. Mhm. Und das brauche ich. Sonst fühle ich mich da in der Wohnung nicht, sonst fühle ich mich hier nicht wohl. Ja, weil ständig Stress, Streit, Konflikte. Ich arbeite unter der Woche, ich will am Wochenende meine Ruhe und nicht auch noch einen Nachbarschaftsstreit mitkriegen. Das brauche ich nicht.
1: Würdest du, das finde ich eine Frage, die mir gerade einfällt, die habe ich schon mal vor langer, langer Zeit gestellt, aber die interessiert mich immer wieder. Würdest du, wenn du im Urlaub bist, deinem Nachbarn deinen Hausschlüssel anvertrauen? Um nach den, was weiß ich, Fischen zu gucken, Schildkröten oder die Blumen zu gießen oder whatever?
2: Wenn ich eine Katze hätte oder irgendein Tier, ja. Also den Nachbarn, mit dem ich jetzt gerade wohne, ja.
1: Ja, würdest du machen?
2: Ich kann hier die Türe offen lassen. Ich kann hier meine Wohnungstür, ich muss die nicht absperren. Ich wohne jetzt ein halbes Jahr hier, ist nichts passiert.
1: Waren die alle schon mal bei dir zu Hause? Eben.
2: Also in der Wohnung? Ja, die haben alle schon meine Wohnung geguckt.
1: Ah,
2: ja.
1: Okay.
2: Vor allem der Nachbar, wo auch ja mitgeholfen hat, der hat mir auch so ein bisschen beim Einrichten geholfen, also so wie die Möbel am besten hinkommen. Der hat mir auch schon so Tipps gegeben, was ich da noch machen kann.
1: Und also du bist gar nicht so, my home is my castle und da kommt niemand rein. So, so bist du nicht. Du sagst, nö, soll ich ruhig gucken, habe ich jetzt kein Problem mit. Weil man weiß ja nie, was geht in den Köpfen der anderen ab. Werden die vielleicht sagen, oh, die scheint aber Kohle zu haben. Oder, ach interessant, was die alles zu Hause so stehen hat. So, weißt du, wo ich mir denke, so, weiß ich nicht, ob die das was angeht.
2: Och, also...
1: Bist du locker?
2: Hier kannst du bei meinem Nachbar auch reinspazieren in die Wohnung, das macht dem nichts. Ich gehe da rein, hallo.
1: Hallo.
2: Willst du ein Bierchen? Ja klar. Bitteschön. Sitzen mal bei ihm in der Wohnung drin und trinken ein Bierchen. Warum nicht?
1: Ja, aber du weißt ja, wir haben in der Vergangenheit hier öfters mal in der Sendung auch das Thema Neid zum Beispiel, ne, Missgunst und so weiter.
2: Klar.
1: Das kann unter Umständen natürlich mit reinspielen. Du hast ja gesagt, den fällt auf, wenn jemand ein neues Auto fährt. Ja, weiß mal,
2: ja,
1: wie so,
2: klar.
1: Was steckt dahinter? Aus welchen Emotionen oder Gründen heraus?
2: Ich meine, ich bin ja kein Deut besser. Wenn mir was auffällt, dann frage ich direkt nach.
1: So von dem, da bist du genauso. Okay, das ist schön. Worauf kommt dir persönlich, was ist so das Wichtigste für dich für eine gute Nachbarschaft?
2: Da tendiere ich tatsächlich dann so zur Hilfsbereitschaft, aber auch so, würde ich sagen, so 20%, also 80% Hilfsbereitschaft, würde ich sagen, und 20% Rücksicht auf arbeitende Leute im Haus.
1: Mhm.
2: Also Nachtruhe und so sollte schon eingehalten werden.
1: Mhm. Okay, ja, finde ich gut. Sonja, vielen Dank. Ich ziehe weiter. Ich wünsche dir einen schönen Abend. Alles Gerne. Gute dir. Bis bald.
2: Dir auch. Tschüss.
1: So, anrufen dürft ihr auch vom Handy, vom Festnetz, die Nummer zu mir. So, wen haben wir in der nächsten Leitung? Es ist der Mario aus Convestheim. Mario, grüß dich.
3: Moin, Daniel.
1: Moin. Jetzt lernen wir mal deine Nachbarschaft kennen. Ich bin gespannt. Wie lebst du nochmal?
3: Nachbarn.
1: Im Block oder weiß ich nicht?
3: Ich wohne in einem Haus mit, lass mich kurz überlegen, mit 4 bis 8 Parteien.
1: Haus und, mit 8 Parteien, okay.
3: Und 3-mal Gewerbe, also ja, genau.
1: Was heißt 3-mal Gewerbe?
3: Ja.
1: Was ist da drin?
3: Ja, so Publikumsverkehr halt, also Optiker, Psychologe. Soll ich gleich meine Adresse durchsagen?
1: Ja, bitte, voll praktisch. Kannst du sagen, Nachbar, wir sehen uns gleich wieder. Ich komme gleich mal runter, ich habe eine Frage.
3: Ja, genau.
1: Warst du mal bei dem?
3: Wie geht bei wem? Bei was?
1: Warst du mal bei dem Psychologen, der auch dein Nachbar gleichzeitig ist?
3: Ja, wir haben also zum Aufzug gesehen, ja.
1: Achso, aber also, nein, du warst nicht bei dir in Therapie, das warst du nicht.
3: Nein.
1: Okay. Nein. Warum nicht? Nein. Vertraust du nicht? Oder warum?
3: Nein. Ich sag mal so, ich sage nichts.
1: Du sagst nichts, okay. Also wir haben einen Optiker, wir haben Psychologen und das Dritte, was ist das Dritte? Einen?
3: Eine Kneipe.
1: Kneipe, da warst du auch nicht drin.
3: Doch, da war ich schon drin.
1: Da warst du schon drin, naja, immerhin. Was ich mir immer gewünscht habe, und ich weiß, dass da draußen irgendwer von euch meinen Wunsch, meinen Traum lebt. Ich wollte immer eine Wohnung haben und unten drunter einen Supermarkt. Mhm. Dieser Gedanke, dass ich wirklich aus dem Erdgeschoss einfach nur in den ersten Stock laufen muss und kann den Einkauf, das war immer so dieser Gedanke, boah, ja, so ein Discounter im Erdgeschoss. Wie praktisch ist das denn?
3: Habe ich.
1: Hast du?
3: Habe ich, ja.
1: Moment, du hast gesagt drei Gewerbe. Du hast ja nur Optiker, Psychologe und Kneipe. Wo ist denn jetzt noch der?
3: Ja, aber ich muss, das ist von, da wo ich wohne, mehrere Häuser nebeneinander. Mhm. Und eigentlich muss ich nur in den vierten Stock fahren, einmal ins Untergeschoss fahren, einmal durch die Tiefgarage. Und dann bin ich dort, wo ich hin will, zum Einkaufen.
1: Musst du auch nicht weit, also theoretisch.
3: Nein, nicht wirklich.
1: Ja, aber ist doch praktisch. Es kann ja auch sein, dass du zum Beispiel einen Discounter oder einen Supermarkt hast, aber du gehst da nicht einkaufen, weil du zum Beispiel die Preise viel zu teuer findest. Kann ja auch sein, ne? Ist ja nicht automatisch gesagt, dass du dann da einkaufen gehst. Aber für mich ist das immer so von der Vorstellung so, wenn der vielleicht sogar noch bis 24 Uhr offen hat, was ja hier in Baden-Württemberg zum Beispiel der Fall ist, dass viele Supermärkte da bis 24 Uhr offen haben, dann ist das natürlich praktisch, weil das ist so wie so ein vergrößerter, verlängerter Kühlschrank. Das heißt, wenn du auf irgendwas Lust hast, musst du einfach nur einen Stockwerk runtergehen.
3: Meine Vorratskammer, sag ich immer.
1: Ja, genau, deine Vorratskammer, genau. Finde ich. Also wenn da draußen jemand das hat, gerne auch mal anrufen und mal sagen, wie das so ist. Vielleicht sagt ihr auch irgendwie, boah, voll nervig. Ich würde gerne mal die Vor- und Nachteile kennenlernen.
3: Also sag mal so, wo ich hierher gezogen bin, habe ich 30 Kilo zugenommen.
1: Okay, warst öfters mal da, verstehe. Mario, kommen wir zu den gewöhnlichen Bürgerinnen und Bürgern, die als Nachbarn bei dir wohnen. Wie gut kennst du die?
3: Ja. Also ich würde sagen, einen kenne ich sehr gut. Also ich würde ihn auch als Freund bezeichnen, als guten Freund. Und den Rest, sage ich mal so, wir führen ich habe jetzt kein Problem mit niemand, aber wir führen einfach so eine Existenz nebeneinander. Das ist, was ich meine. Also ja, man sagt sich hallo, man redet mal so irgendwie, wenn man sich im Flur trifft oder so, aber ja, und wenn ich halt ein Problem habe oder wenn andere schon ein Problem hatten, dann habe ich auch mal gesagt, sie können sich gerne bei mir melden, wenn sie irgendwie Hilfe brauchen. Zum Beispiel hatte ich mal, ich wohne jetzt schon 18 Jahre fast hier, und unter mir hat mal ein älteres Ehepaar gewohnt und er ist dann gestorben und sie war pflegebedürftig, also sie war zwar noch mobil mit Rollator und so Geschichten, aber es war halt einfach schwierig. Und dann habe ich dir gesagt, hey, weil ich habe immer nur ihren Mann gesehen, beim Müll runterbringen und so. Und da habe ich das erfahren, dass er gestorben ist. Und dann habe ich geklingelt und habe gesagt, hey, pass mir so auf, ich habe erfahren, dass ihr Mann gestorben ist. Erstmal herzliches Beileid, ich wohne über ihn. Und wenn sie irgendwie Hilfe brauchen bei irgendwas einkaufen oder sowas, würde ich ihnen gerne meine Nummer dran lassen. Und das habe ich da gemacht. Gemeldet hat er sich nie. Mittlerweile ist er auch ausgezogen ins Pflegeheim, aber ich finde es schon wichtig, gerade bei so älteren Menschen, dass man signalisiert, wir passen aufeinander auf. Ja.
1: Ach, voll, das ist schon voll schön. Ja, wir hatten auch eine, das heißt wir, ich hatte da eine ältere Nachbarin im ersten Stockwerk, die wohnt da leider nicht mehr. Ja. Ich weiß, aber ich glaube, die ist auch ins Pflegeheim, glaube ich, gekommen. Und die war so nett, die war immer so süß. die hat sich immer gefreut, wenn sie meinen Hund Max gesehen hat und hat immer gegrüßt, immer ganz förmlich so. Hallo Herr Kaiser, das finde ich irgendwie. Und die hat mich so ein bisschen an meine Oma erinnert. Auch so von der Größe her, war so ein bisschen kleiner. Okay. Und ich fand, weißt du, was ich schön fand? Ich überlege gerade, ob ich das erzählen kann. Nee, komm, das kann ich erzählen. Ich stehe dahinter. Okay. Bei uns ist, also bei ihr in der Etage ist eine Familie eingezogen, nicht mit Migrationshintergrund. So, und nicht, konnten auch nicht wirklich viel Deutsch und so weiter. Und weißt du, was ich so schön fand? Dass sie so, die Kinder, die, diese Kleinen, die hat dann immer mit denen gesprochen und dann hat sie gesagt, kommt doch mal rein. Genau, kommt doch mal rein. Ja, ja. Die haben nichts verstanden, trotzdem, kommt doch mal rein. Cool. Dann hat sie denen irgendwie Plätzchen, die sie selbst gebacken hat, angeboten und so weiter. Ja. Und dann waren diese Kinder so gut wie jeden Tag immer bei ihr. Ne? Also immer, wenn ich da so reingekommen bin, habe ich gemerkt, oh, da ist was los, weil ihr Küchenfenster war offen. Ich habe immer gehört, wie sie dann so am Reden sind. Und ich habe richtig gemerkt, das hat ihr so gut getan. Die ist noch mal so richtig aufgeblüht im Vergleich zu den Jahren zuvor, wo halt die Familie da unten nicht gewohnt hat. Ja, und ich würde mir das so sehr für viele Situationen wünschen.
3: Ja, ich bin der, wo ich auch hin bin, ist so der Generationenhäuser. Mhm. Das finde ich auch richtig geil.
1: Bringt natürlich nichts, wenn man nicht aufeinander zugeht. Ne? Man muss dann auch schon...
3: Ne, man muss es schon machen, aber aktiv machen.
1: Ja, das wird nicht von alleine...
3: Also ich sag mal so... Ja. Ja, mein einer Nachbar und ich, wo ich sage, wir sind Freunde, wir haben uns erstes Mal gesehen und dann habe ich zu ihm gesagt, endlich mal normale Leute hier. Und das war vor 6 Jahren und seither, sage ich mal so, sehen wir jetzt eigentlich fast 2 bis 3 Mal die Woche. Ja. Mhm. Das ist schon cool. Und weißt du, wenn er halt irgendwie ein Problem hat, dann helfe ich ihm und wenn ich ein Problem habe, dann hilft er mir.
1: Und darf ich mal fragen, wann du zuletzt so eine Hilfe in Anspruch genommen hast, beziehungsweise welche Art von Hilfe das war?
3: Von meinem Nachbar. Das war, wo sich letztes Jahr vor meinem Grashüpfer bei mir in die Wohnung verirrt hat.
1: Wo sich letztes Jahr ein Grashüpfer in deine Wohnung verirrt hat?
3: Ja.
1: Da hast du aus Panik den Nachbarn angerufen.
3: Nee, das war einfach so, ich war hier abends gesessen im Wohnzimmer, hatte die Balkontür offen und hör irgendwie ein Geräusch und plötzlich hing ein Grashüpfer bei mir an der Wand. Und dann habe ich erstmal probiert, den Grashüpfer wieder rauszujagen, aber der ist immer mehr durch die Wohnung gehüpft. Und irgendwann saß es halt oben im Eck. Und da, wo ich nicht hingekommen bin, war als Rollstuhlfahrer schwierig. Hm. Ja, ich bin kein Transformer. So.
1: Vielleicht war es Jiminy, die Grille. Kennst du die noch?
3: Ja,
1: von
3: genau.
1: Pinocchio.
3: Ja,
1: genau. oder Flip von Biene Maier.
3: Flip von Biene
1: Maier. Hat er nicht so einen Hut gehabt, der Grashüpfer da? Hast du mal geguckt, ob er einen Hut hatte?
3: Ja, ich glaube, der Grashüpfer. Ja, ich glaube, der von Biene Maier hat einen Hut, ja.
1: Okay. Also war es nicht der gleiche.
3: Ja, auf jeden Fall kam halt mein Nachbar hoch. Also, es waren andere. Und hat halt zu mir gemeint, so von wegen, ja, wenn noch mal was wäre, sollte ich ihm Bescheid sagen, kein Problem, alles gut. Und wenn ich sonst irgendwie Hilfe brauche und so. Oder zum Beispiel, wo mein Kumpel hier eingezogen ist, ich wusste nicht, weil bei uns gibt es halt Wohnungen, die haben Waschmaschinenanschluss im Haus, in der Wohnung. Und da gibt es halt Wohnungen ohne Wasseranschluss, also für Waschmaschine. Und da gibt es dann halt so einen allgemeinen Waschraum und ich wusste halt nicht, wo der eingezogen ist, so von wegen, hey, wie sieht's aus? Habt ihr schon alle Schlüssel und so und habt den Wasseranschluss? Und da waren sie sich auch nicht so sicher und dann habe ich zu ihnen gemeint, ja, der Hausmeister ist gerade im Urlaub. Ihr habt ja schon mal 2 Waschmarken, solltet ihr unten waschen müssen. Mhm. Ja, und ich denke, das ist einfach so zueinander da. Und das ist ganz cool. Ich wurde auch von der Frau, die vorher in seiner Wohnung gewohnt hat, wurde ich zum Beispiel mal nachts gesucht. Das war auch lustig. Weil die hat mich irgendwie, keine Ahnung, ich habe halt irgendwie, das war 2017 auf 18, bin ich irgendwie, das war im Januar und da war halt Schnee draußen und so und ich dachte halt, ich muss rausgehen, ich muss irgendwie, weißt du was, ich heb mir jetzt Geld ab und dann dann gehe ich halt in irgendeine Bar irgendwo, wo was los ist. Ja, und trinkt dann ein Bierchen oder so. Ich muss einfach raus und strich durch. Und dann habe ich das gemacht. Und ich hatte noch 2-3 Tage vorher mit dieser Nachbarin gesprochen, dass es mir halt emotional im Moment nicht so gut geht, weil halt einfach, weil ich halt keinen Stress hatte zu der Zeit mit der Frau. Und dann hat sie mich halt so gesehen, wie ich nachts da um Mitternacht Geld abgehoben habe und halt Schnee draußen lag. Und dann hat sie, dann saß ich da in der Kneipe drin, und dann kam sie rein um 1 Uhr nachts. Sag ich, was machst du denn hier? Sagt sie zu mir, ich habe die oben vom Fenster gesehen und habe mir Sorgen gemacht. Und jetzt habe ich dich überall gesucht und so. Und dann saß mir morgens bis um 6 Uhr noch da und dann ein Bierchen getrunken.
1: Das ist doch schön. Hat's dir gut getan?
3: Ja. Ja, das war schon nett. Also ich habe mich nur ein bisschen gewundert, weil ich dachte so, ey, okay. Aber das ist Geile war bei der immer, ist jetzt auch leider, also wie gesagt, ich war 6 oder 7 Jahren weggezogen. Und das Coole war immer, wir haben uns immer beim Einkaufen getroffen. Und wenn wir uns dann beim Einkaufen getroffen haben, haben wir uns immer voll verquatscht, ne? Dass ich dann manchmal, weil sie hat unter mir gewohnt, und dann hat sie manchmal gesagt, weißt du was, komm doch noch zu mir in die Wunde, können wir uns dann ein bisschen unterhalten und so. Und ja, dann haben wir es halt auch da weitergeführt und es war halt echt interessant. Mhm. Also es war halt echt schön, dass du so einfach mal, weil ich habe halt nicht so, ich muss dazu sagen, bei mir ist das sowieso was Besonderes, in fremde Wohnungen zu gehen, weil aufgrund meines Rollstuhls habe ich die Gelegenheit nicht so oft, weil halt viele nicht barrierefrei wohnen. Weißt? Mhm. Und deswegen kommen die meisten Leute dann zu mir nach Hause, weil hier ist ja alles barrierefrei. Mhm. Und wenn ich dann mal in eine andere Wohnung gehen kann, dann ist das ja schon cool, also schon interessant manchmal. Ja, und ich hatte aber auch schon mal den Link, wenn ich das noch kurz erzählen darf, wo ich hier eingezogen bin, hatte ich eine Nachbarin im Haus, die hat ein kleines Kind gehabt von 4 oder 5 Jahren und da war ich noch mit meiner Freundin zusammen. Und als ich dann mit meiner Freundin nicht mehr zusammen war, kam dann die Mutter ständig zu mir, weil die konnte nicht so gut Deutsch und so. Und hat dann gemeint, ja, sie hat da einen Brief bekommen, hier einen Brief bekommen. Und ob ich ihr helfen könnte, habe ich natürlich gemacht. Und irgendwann meinte sie dann so von wegen, ja, ich war ja, also ob ich ihr helfen kann, einen Drucker kaufen zu gehen. Ja, so. Und dann habe ich ja gedacht, komm, ich empfehle ihr den Drucker, den ich auch habe, den Nachfolger von dem, den ich habe. Und weil den habe ich jetzt schon seit 5 Jahren oder 10 Jahren, weiß ich nicht mehr, und das ist wahrscheinlich schon eine gute Qualität und so, und dann habe ich ihr das empfohlen. Und 3 Tage später kam der Kleine zu mir und meinte so, ja, er muss was ausdrucken für die Schule und die Patrone funktioniert nicht, oder der Drucker kennt die Patrone nicht. Und dann bin ich halt hingegangen, hab halt geguckt und dann habe ich gesagt, ja gut, gehst halt zum Saturn und gibst das Ding zurück. Und ich schwöre, ich weiß, wie mein Druckerpatronen wechselt. Ja, und auf jeden Fall kam ich halt mittags von der Arbeit zurück und hat dann geklingelt und hat gemeint, so von wegen, ja, ob alles funktioniert hat. Da hat sie gemeint, nein, ich hätte ihr Drucker kaputt gemacht. Weil der Typ vom Saturn meinte, dass eine Druckerpatrone ausgelaufen wäre. Und ich schwöre bei Gott, auch heute nach was weiß ich wie vielen Jahren, ich habe nichts gemacht. Ja, also, und sie will das Geld von mir haben für den Drucker. Da habe ich sie gesagt, hey, pass mal auf, ich habe den Drucker nicht kaputt gemacht.
1: Ja, was sein kann, und das ist mir passiert, und ich halte das für möglich, ich habe meinen Drucker transportiert von A nach B, habe die Patronen aber nicht rausgenommen, die waren noch drin. Und dann habe ich es ins Auto geladen, dann bin ich losgefahren und das war wirklich holprig, also so wie es im Auto halt ist, hat ordentlich manchmal geschüttelt, ne? Und dann, ja, bin ich nach Hause gekommen, habe dann den aufgestellt, habe ihn aufgemacht und ich habe gedacht, oh mein Gott, was ist denn hier passiert? Das ist alles raus, durch das Schütteln und so kam das dann, weißt du, das war, also kann ich euch wirklich einen Tipp geben, wenn ihr mal einen Drucker transportiert, nehmt vorher die Farben raus. Weil durch diese Bewegung kann das auslaufen. Und ich halte das für eher denkbar, dass das passiert ist.
3: Ja, auf jeden Fall, pass auf jeden Fall bin ich 2 Tage später zu ihr gegangen. Mhm. Hab gesagt, wie sieht es aus, was machen wir jetzt mit dem Drucker? Dann hat sie gemeint, ich soll sie in Ruhe lassen. Sie möchte nicht, ich wäre eine falsche Person, sie möchte nicht mit Lügen zu tun haben. Mhm. Und hat die Tür wieder zugemacht. Und ich war lange auf dem Standpunkt, dass ich gesagt habe, gut, man wohnt unter einem Dach, man sagt sich wenigstens Hallo. Aber ich grüße niemanden, der mich nicht grüßt. Nie ein. Und mit der Kleine ist mittlerweile 20 Jahre alt. Wir grüßen uns und reden auch miteinander, wenn wir uns sehen. Jetzt auch nur das Nötigste, aber wir reden und gehen normal miteinander um. Aber die Mutter ist für mich Luft.
1: Okay. Ja, verstehe. Ja,
3: genau.
1: Mario, danke dir. Schönen Abend und bis bald. Mach's gut.
3: Bis bald.
1: Doch. Tschüss. So, anrufen dürft ihr auch vom Handy, vom Festnetz. Thema heute Abend. Wie erlebst du Nachbarschaft? Die Nummer zu mir ins Studio und wir gehen weiter zu Regina nach Bielefeld. Regina, grüß dich.
4: Mensch, moin. Das war jetzt ein schönes Gespräch mit dem Mario und ich stimme dem im vielen zu. Auf die Leute zugehen ist auch ganz wichtig. Ich habe auch das Glück, eine wunderbare Nachbarschaft zu haben. Ich wohne allerdings jetzt auch schon 25 Jahre hier und kenne Kids von früher, wo ich dann aufgepasst habe oder vorgelesen habe, wenn die Eltern weg mussten abends oder Elternsprechtag, dann habe ich auf die Kids aufgepasst, Jim Knopf und der Lokomotivführer vorgelesen. Und heute sind sie groß und gucken auf mich runter, sind teilweise selber schon verheiratet, haben Kinder. Das ist so schön, wenn du länger in einer Gegend wohnst, dann entwickelt sich auch teilweise Freundschaft. Wir haben in 14 Tagen wieder unser 20-jähriges Straßenfest, darauf freue ich mich schon sehr. Mhm. Wir haben ja auch alle möglichen, eine Pfarrerin, Pädagogen, Ärzte, das macht nichts. Das macht nichts, das Menschliche ist hier für uns alle sehr wichtig. Keiner rennt hier mit hoch erhobenen Nase durch die Gegend. Als Corona

0: Wochenende hat man mich auch mitgenommen zum Einkaufen. Ich habe kein Auto mehr, freiwillig nicht, brauche ich nicht. Es ist wunderbar und wir kennen uns auch noch aus unserer Bürgerinitiative, die wir 2009 gegründet haben. Gegen den Bau einer Fachhochschule sind leider nicht damit durchgekommen, aber diese Freundschaft ist irgendwo geblieben in den ganzen Jahren. Und wir haben eine Chatgruppe. Und letztens wurde da immer ein Mann auf verschiedenen Grundstücken beobachtet. Mhm. Und das wurde sofort weitergegeben und er stellte sich raus, dass es ein Mann von den Stadtwerken war. Eine Nachbarin hatte bei den Stadtwerken angerufen. Ja, stimmt, der kontrolliert die Gasleitung. Also das wird dann sofort weitergegeben, weißt du? Bei mir ging mal übers Wochenende natürlich die Kopfhörer kaputt vom Handy. Und da habe ich auch reingeschrieben, ob jemand Kopfhörer zu verkaufen hat. Und 2 Minuten später bekomme ich die Antwort, Regina, die liegen bei dir im Briefkasten. Klasse, hä?
1: Wie, geschenkt, oder wie?
0: Ja, geschenkt.
1: Ach, das ist wirklich nett. Das wäre auch mal spannend zu hören. Wer von euch hat da draußen sonst noch eine WhatsApp-Gruppe mit den Nachbarn? Das höre ich zum ersten Mal gerade. Ich weiß, dass es sowas für Gemeinden gibt, so WhatsApp-Gruppen, für einen Ort, für ein Dorf oder so. Aber ja. für Nachbarn finde ich spannend.
0: Ja, ja.
1: Regina?
0: Hat jemand eine Kehrmaschine oder von Kercher irgendwie, kann mir eine ausleihen. Und wir haben nette junge Leute, ziehen jetzt auch hierher zu uns mit kleinen Kindern, auch sehr schön. Ja, und das ist der Vorteil, wenn du länger in einer Gegend wohnst. Denn ich wohne zur Miete, nur mit vier Parteien, das geht noch. Und meine engste Nachbarin, die Evelyn, wenn ich da mal zufällig eine dicke, fette Spinne bei mir sehe, dann brauche ich mir nur klingeln. Dann kommt sie mit Untertasse und Glas. Ich stehe inzwischen auf dem Stuhl und Evelyn holt mir dann die dicke, fette Spinne wieder raus. Ich habe eine Spinnenphobie. Mhm. Also wir helfen uns gegenseitig, wirklich. Wir passen auf und wir unterstützen uns, wo es auch geht. Und wir bleiben immer stehen, wenn wir uns draußen sehen, immer.
1: Was sind, also ich habe vorhin ja die Sonja gefragt und sie hat ganz klar gesagt, nee, ich kann das sehr gut unterscheiden und trennen. Nachbarn sind Nachbarn. Nachbarn sind keine Freunde. Wie siehst du das?
0: Doch, da hat sich mittlerweile was herauskristallisiert bei mir. Da erfährst du ein bisschen mehr als nur, wie geht's dir und gut. Mhm. Bei 3 ist es schon eine Freundschaft. Und wenn die in 14 Tagen in den Urlaub fahren, dann pflege ich den Garten, stelle die Mülltonnen raus, unter anderem. Also es ist immer ein Geben und Nehmen.
1: Was hat dich dazu bewegt, zu sagen, ich lasse mich darauf ein, ich öffne mich so weit, dass ich die auch so in meine Welt ein Stück weit lasse? Und damit meine ich jetzt nicht nur in die Wohnung reinlasse, sondern auch so, ja, private Dinge teilst, die halt jetzt nicht selbstverständlich mit den Nachbarn geteilt werden.
0: Doch, für mich ist das selbstverständlich, Daniel. Und ich merke immer wieder, dass die Leute manchmal nur darauf warten, dass ich sie anspreche oder ein bestimmtes Thema anspreche. Und schon beginnt ein wunderbares Gespräch. Der Redefluss hört überhaupt nicht auf. Die warten praktisch drauf.
1: Die wollen gefüttert werden mit neuen Infos, Regina.
0: Ja, ich bin da wirklich offen und bin auch neugierig und gehe auf die Leute zu. Und das ist wirklich schön hier bei uns. Sehr beruhigend.
1: Das
0: war's. Wie immer mache ich...
1: Du machst den Punkt. Okay, na gut, wenn es sein muss. Wobei ich überlege gerade, habe ich noch eine Frage gehabt?
0: Ja.
1: Irgendwas Wichtiges, was ich noch loswerden? Ach genau, ich würde noch eine Sache würde ich ganz gerne von dir wissen wollen. Wenn ein Konflikt bestehen sollte, aus irgendeinem Grund, zum Beispiel, weiß ich nicht, Nachbar packt dich jedes Mal zu oder irgendwas, wo du sagst, weiß ich nicht, Kinder sind immer laut, ich habe schon dreimal gesagt, bitte leiser. Wie gehst du damit um? Sagst du eher, hey, da muss man einfach vielleicht auch ein bisschen kompromissbereit sein, auch mal ein Auge zudrücken? Oder sagst du, nee, es gibt hier Regeln und die müssen auch eingehalten werden?
0: Ja, ich hatte leider viele Jahre über mir ein älteres Ehepaar, er aber ein Richter AD, Chaka, und hat früher aber die schlimmsten Urteile verpasst den Jugendlichen. Also die waren sehr unangenehm, sehr unfreundlich und sehr, sehr laut. Und die fingen dann um 23 Uhr abends manchmal aktiv zu werden. Und da habe ich sie gebeten, das ein bisschen einzustellen. Aber es hat nichts geholfen. Und da habe ich ein Lärmprotokoll geschrieben, habe das meinem Vermieter eingereicht. Und ab da war es dann etwas ruhiger. Anders ging das nicht. Die waren leider sehr unfreundlich.
1: ein älteres Paar.

0: Ja.
1: Ab 22 Uhr war es laut, weil die was gemacht haben?
0: Ab 23 Uhr.
1: Was haben die denn gemacht?
0: Die haben oben ihren, ein Bügelautomat aufgestellt und dann ging das mal rabum.
1: Ach rabum. So.
0: Und dann wurde...
1: Ich dachte, die hätten Bettgymnastik gemacht.
0: Nein, nein, das war richtig laut. Oder der Fernseher richtig laut, Western und so. Ja, und da das nichts nutzte, musste dann der Vermieter mit einspringen und das ging dann. Okay. Aber wie gesagt, da müsste man ein Lärmprotokoll schreiben, sonst geht das nicht anders. Aber wie gesagt, die sind jetzt nicht mehr da und alles ist gut.
1: So gut, Regina, vielen Dank.
0: Tschüss.
1: Tschüss. Ihr dürft auch anrufen, vom Handy und vom Festnetz. Thema heute Abend, wie erlebst du Nachbarschaft? Ich würde gerne wissen, mach das so diskret, wie es nur geht. Wie ihr lebt? Lebt ihr in einem Haus, in einer Wohnung? Wohnt ihr? Und wie viele direkte Nachbarn habt ihr eigentlich? Wie gut kennt ihr die? Gegenfrage, wie gut kennen die euch? Was glaubt ihr, was die alles über euch wissen? Was die vielleicht auch alles mitbekommen haben? Vielleicht sagt ihr, du, ich habe so dünne Wände. Ich habe zwar nie mit meinen Nachbarn gesprochen, aber ich weiß ganz genau, in was für einem Beziehungsstand die gerade sind oder wie gut deren Ehe gerade läuft. Ruft mich einfach mal Handy vom Festnetz. So, und ich freue mich, dass er wieder da ist. Stefan aus Trier, hallo.
2: Hi, Nabend.
1: Nabend, du warst vorhin kurz mal da, aber dann warst du wieder weg.
2: Ja, ich habe bisschen mein Handy halt kurze Grätsche gemacht.
1: Kein Problem, da bist du wieder. Stefan.
2: Genau, genau.
1: Wie wohnst du, wie lebst du? Erzähl mal, beschreib das mal.
2: Also ich bin im Moment in einer, also ich wohne direkt hier in Trier in der Innenstadt. Okay. Und ich wohne momentan in einer WG, also besser, was man eigentlich noch WG nennen kann. Mhm. Ich bin ja im Moment alleine. Aber ja gut, die sind eigentlich überwiegend nur WGs im Haus und ja gut, hält sich eigentlich jeder fast für sich auch, aber...
1: Das heißt, du bist jetzt nicht derjenige, der entscheidet, wer in die WG kommt, sondern das macht irgendwer anders.
2: Genau das, genau das. Ah. Und wie gesagt, also es ist ja auch oft immer das Problem dann auch vom Geldlichen her, dass halt auch so ein bisschen passt auch. Aber wie gesagt, ich bin jetzt, wie gesagt, seit einiger Zeit jetzt hier alleine in der WG. Und mit den anderen Nachbarn, also unsere WGs. Und das ist überwiegend guten Tag und guten Weg, ein paar Worte gewechselt, aber mehr auch nicht. Und ich habe höchstens dann manches Mal zu den Nachbarn aus den Nachbarhäusern her eher Kontakt wie jetzt hier im eigenen Haus. Persönlich auch.
1: Und, ist dir das einfach zu nah oder was ist der Grund?
2: Nein, aber ich würde sagen, das ist auch ein bisschen der Altersunterschied auch.
1: Okay, die sind im Haus jetzt älter oder jünger?
2: Die meisten sind älter und ich bin hier fast der Küken in dem Haus drin, sage ich jetzt mal so. Und ja, aber wie gesagt, die haben auch alle Beeinträchtigungen zum größten Teil auch und ja und viele, die wollen auch nicht mehr so einen Kontakt auch haben. Und ich gehe auch viel mehr raus, auch unter Leute auch. Und da hat man mit den ein oder anderen Nachbarn in der Straße manchmal ein bisschen mehr Kontakt wie mit den Nachbarn im eigenen Haus auch. Und eigentlich schade, aber was will man schon machen, sage ich jetzt mal so.
1: Wieso sagst du das? Was will man da machen? Kann man nicht neutral miteinander umgehen? Geht das nicht?
2: Ja gut, neutral, guten Tag und guten Weg. Aber wie gesagt, ich bin aber auch nicht so ein Typ hier im Haus zum Beispiel, der sich dann zum Beispiel auch aufdrängt. Wenn Leute halt so sind, akzeptiere ich das. Und da bin ich eigentlich auch flexibel, was das angeht.
1: Wenn Leute wie sind?
2: Wenn Leute eher so zurückhaltend sind oder eher so ein bisschen, reserviert sind. Und es kann ja zum Beispiel nicht jeder zum Beispiel so sein, wie ich jetzt auch, wo gerne auf Leute zugeht. Und das, wie gesagt, und das ist das, was ich jetzt gerade eben damit sagen wollte, was man auch akzeptieren muss dann auch.
1: Ja, ich verstehe. Also man muss nicht mit allen befreundet sein, das ist so dein Statement. Man muss nicht alle mögen, aber man kann trotzdem nett und Smalltalk-mäßig mit denen dann doch reden, das ist so. Ja. Wie lange bist du jetzt schon eigentlich alleine in der WG? Wie viele Monate? Was schätzt du?
2: Vier Monate.
1: Und okay, also dieses Jahr, Anfang des Jahres so. Okay. Und magst du, findest du das jetzt so besser oder sagst du, ach du, ich kommt immer drauf an, wer in der WG wohnt, aber eigentlich ist das schon ganz schön, so eine WG irgendwie, dass man da so einen Mitbewohner hat. Ich finde das ja nochmal was ganz anderes, als nur Nachbarn zu haben. WG ist ja doch nochmal viel direkter.
2: Da hast du wiederum recht. Aber ich finde auch, es wird bei uns hier zum Beispiel oft so zusammengewürfelt, dass zum Beispiel ganz Junge reinkommen oder ganz Alte und so weiter und so fort und das dann miteinander klarkommen. Das finde ich eigentlich eher, ist das Schwierige auch. Und aber man muss sich, sage ich immer für meinen Teil, man muss sich immer versuchen, ein bisschen mit den Leuten zu arrangieren auch. Mhm. Aber es klappt manchmal auch nicht. Aber und wenn es nicht klappt, bin ich auch denjenigen auf der anderen Seite auch nicht böse, weil man kann eine schöne Sache heutzutage Best Friends sein auch. Und ja gut, dazu sind die Menschen auch so verschieden.
1: Aber ich finde, so ein WG-Leben wird nicht unbedingt leichter, wenn man nicht irgendwie auf diese WG-Leute zugeht, oder? Ich stelle mir das irgendwie super, also zu einem Nachbarn, der irgendwie woanders nebenan wohnt, da kann ich mich dazu entscheiden zu sagen, ich rede mit dem kein Wort, außer Hallo, guten Tag und das war's. Bei WG würde ich sagen, da muss ich schon einen Schritt auf die Leute zugehen, weil wir teilen uns eine Küche wahrscheinlich, oder? Ihr teilt euch ein Bad. Oder nicht?
2: Ja, genau, genau.
1: Das heißt, da kommt man nicht drum rum, dass man da vielleicht doch mal mehr als nur Smalltalk führt.
2: Ja, genau. Aber wie gesagt, es gibt aber oder gab zum Beispiel bei mir auch schon so, dass wenn trotzdem kein Smalltalk dabei rauskam, weil die dann sich gegenseitig abgepasst haben, wer wann aus dem Zimmer kommt und so weiter, fand ich zwar auch scheiße auf der anderen Seite. Und aber was will man schon machen, sage ich jetzt mal so. Und
1: das heißt, die sind, wenn sie gemerkt haben, oder ist jemand im Flur, sind die nicht aus dem Zimmer rausgekommen.
2: Genau das.
1: Ja, und, kann ich aber ein Stück weit auch verstehen. Ja, kann ich
2: ja gut, was dann eher so, aber dann eher so Angst hatten dann vor Konflikten dann auch.
1: Okay, und das ist dann schwierig, dann ist es ein Vermeiden, aber
2: ja. Genau. Und das ist ja auch heutzutage oftmals so, finde ich, dass das auch in normalen Häusern da unter den Nachbarn auch oft ist. Und das finde ich eigentlich auch schade, aber es gibt mittlerweile, also so habe ich das bisher oft erlebt, eher so die Menschengruppen, die sich lieber für sich halten, als wie den Schritt da auf andere zu machen. Mhm. Verstehst du?
1: Ja.
2: Eigentlich schade, aber ist heutzutage immer mehr so auch. Man kann ja nicht jeden so zurechtbiegen, wenn man ihn haben will, meine ich immer.
1: Das ist wohl wahr. Wann hast du denn zum letzten Mal oder zuletzt so wirklich echte Nachbarschaftshilfe erlebt? Liegt das schon viele Jahre zurück?
2: Ja gut, ich sag mal so, jetzt hier bei mir in der Straße, wo ich wohne, erlebe ich das aus den Nachbarhäusern auch schon mal, dass ich oft mit denen ich auch mittlerweile schon per Du bin, auch oft gesagt bekomme, oh, wenn du mal Hilfe brauchst und so weiter und so fort, kannst du mal dann vorbeikommen oder kannst du mal fragen. Und habe ich auch schon jetzt öfter erlebt, aber dann ist man doch auf der anderen Seite, also so geht mir jedenfalls, doch eher zu stolz, dann, wenn das jetzt mal so ist, die Hilfe dann auch anzunehmen auch. Aber naja.
1: Ja, weißt du, ich glaube, es ist eher so, also ich überlege gerade, was das für Argumente haben könnte. Vielleicht ja auch dieses Argument, nee, ich will mir jetzt nichts von denen leihen oder irgendwie borgen oder so oder wie auch immer, die um Hilfe bitten, weil ich will denen nichts schuldig sein.
2: Hallo?
1: Ja, hast du mich gehört?
2: War jetzt gerade ein bisschen abgehakt.
1: Was abgehakt? Naja, hältst du es für möglich, dass man vielleicht keine Hilfe annimmt, weil man nicht irgendwie jemandem was schuldig sein möchte? Dass man dann sagt so, ah nee, dann wollen die irgendwas von mir und dann da frage ich lieber gar nicht. Ich versuche das lieber, was ich gerade habe, selber zu lösen. Aber, oder ich frage Freunde, die machen das dann für mich. Und die nehmen es mir auch nicht übel, wenn ich mich da jetzt nicht unbedingt erkenntlich zeige, weil die kennen mich ja so, wie ich bin.
2: Ich würde eher sagen, dass das heutzutage so ist, was Nachbarn angeht, bei vielen Leuten auch der falsche Stolz. Wenn die zum Beispiel Hilfe anbieten, gibt es ja auch oft, dass man das dann trotzdem nicht macht und sagt, oh, das sieht dann so blöd aus und so weiter. Und dieses falsche Denken dann auch. Und finde ich eigentlich auch schade auf der anderen Seite. Aber so sehe ich halt auch oftmals, dass das so ist.
1: Verstehe ich voll und ganz. Na gut, Stefan, freue mich. Vielen Dank für den Austausch und das Szenario mit WG. Dir einen schönen Abend. Alles Gute dir.
2: Dir auch.
1: Tschüss. So, ihr könnt auch anrufen vom Handy vom Festnetz. Wie erlebt ihr Nachbarschaft? Die Nummer zu mir. Erlebt ihr sie als was ganz, ganz Tolles, auf das ihr nicht verzichten wollt, wofür ihr dankbar seid? Oder sagt ihr, Nachbarschaft, mir egal, ich will meine Privatsphäre, ich will meine Ruhe? Oder sagt ihr sogar, ich erlebe sie als unglaublich nervig, als anstrengend, weil ich mich doch eigentlich ganz normal verhalte und die sind alle viel zu spießig? Das kann ja auch zum Beispiel ein Argument sein. Greift zum Telefon, wir gehen weiter. Wen haben wir in der nächsten Leitung? Jemand mit der 5. Guten Abend, wer da woher?
3: Jo, hi, hier ist Kevin.
1: Kevin, grüß dich.
3: Aus Braunberg.
1: Aus woher?
3: An der Mosel. Aus Braunberg, an der Mosel.
1: Braunberg?
3: Ah, okay. Ja, bei Wittlich, Trier, die Ecke, so ganz weit weg.
1: Ja, Kevin, freue mich, dass du da bist. Erzähl du mal, wie lebst du erstmal, damit wir so eine Vorstellung davon haben?
3: Oh, also ich bin absolut, also erstmal freue ich mich immer für jeden Menschen, bei dem ich so höre. Also die vorletzte Person. Die ältere Dame, die da so ein bisschen erzählt hat, die war ja total euphorisiert von dem Gefühl, ne, wie die gepusht wird von den Menschen um sich herum.
1: Ja,
3: super schön, weil ich bin so ein Mensch leider, ich habe eher den negativen Kontrast dazu erfahren.
1: Also beschreib erstmal, wie wohnst du? Haus, Wohnung, Stadt,
3: also jetzt gerade,
1: Land, wie wohnst du?
3: Ich wohne noch bei meiner Ziehmutter im Haus mit.
1: Haus.
3: Also keine leibliche Mutter.
1: Stadt oder Land? So eher ländlicher, ne?
3: Dorf. Ganz, hier sind Weinberge und so, weißt du.
1: Haus im Dorf.
3: Also ziemlich.
1: Klingt für mich immer idyllisch, ich mag das irgendwie so. Ist auch meine Traumvorstellung, irgendwann Haus im Dorf. Und
3: wir können gern tauschen, das ist kein Problem.
1: Ich weiß nicht, ob du das willst.
3: Es ist Katastrophe. Doch, ich habe mal in Köln gewohnt, in Mülheim und in Merkenich, da ging es mir durchaus besser. Aber hier ist einfach die Mentalität der Menschen ist eine Katastrophe. Ich bin schon immer gefühlt ein Alien in diesem gesellschaftlichen Konstrukt hier an der Mosel. Das passt alles gar nicht zu mir. So.
1: Was macht dich denn zum Alien, also in deinen Augen?
3: Ich bin ein sehr emotionaler Mensch. Ich bin schon immer, also um das ein bisschen, dem ein bisschen Rahmen zu geben. Also meine Familie war so die Familie, mit der keiner was im Ort zu tun haben wollte, weil meine Mutter die Dorfschlampe war, Alkoholikerin, Kindesmisshandlung, so ganz Programm. Bullen immer Wochenends vor der Tür.
1: Das war das Gerücht oder das war das? War
3: meine Kindheit.
1: Also das stimmte auch, oder wie?
3: Ja, ja, klar. Das heißt, ich habe mich mehr oder weniger immer geschämt.
1: Das heißt, das, was bei euch zu Hause passiert ist, das hat quasi jeder mitbekommen. Das war immer Gesprächsthema im Dorf.
3: Absolut.
1: Und dadurch wurde, durch das Verhalten deiner Mom, wurde auch eigentlich die ganze Familie gemieden.
3: Ja, also
1: wenn dann so Kinder irgendwie gesagt haben, die wollen mit dem Kevin spielen, dann haben die Eltern gesagt, nee,
3: verboten.
1: mit dem besser nicht
3: spielen. Kontakt haben.
1: Ja, okay. Das ist krass, ne? Das hat ja überhaupt nichts mit dir zu tun eigentlich, als Mensch.
3: Nee, das hat einfach auch jeder weggeguckt, ne? Also es ist keiner da gewesen, der irgendwas gemacht hätte, sondern...
1: Jetzt verstehe ich die Aussage, Alien. Okay, Alien. Aber Alien finde ich nicht passend, das finde ich Quatsch.
3: Nee, aber im guten Sinne Alien. Ich war schon immer froh zu wissen, ich bin nicht so zufrieden mit dem, 24/7 einem Ideal nachjagen und damit dein Haus steht und in dem ich sterben kann. Mein Vater ist so ein Mensch. Keine Emotionen, dafür hat er ein Haus, was er immer noch abbezahlt. Der wird jetzt bald Mitte 60. Mhm. Und jetzt wird ihm klar, dass er unglücklich ist.
1: So, gut, und, aber unglücklich deswegen.
3: Ja, weil er jetzt merkt, dass es im Leben wichtigere Dinge gibt, als nur ein Haus zu bauen. Zum Beispiel seinen Sohn oder sowas, weißt du? Ja, ist verrückt. Also es ist so zu spät einfach. Und das kotzt ihn noch mehr an, dass er es nicht mehr beeinflussen kann. Ich bin ein Survivor. Ich habe immer alles allein gemacht für mich. Und das ist irgendwie was, das ist irgendwie so eine Superkraft in so einer heutigen Welt, wo es schwer ist, irgendwie mit wenig klarzukommen. Mhm. Ist es, glaube ich, am wichtigsten, mit dem Richtigen klarzukommen. Für mich sind Werte und Prinzipien unheimlich wichtig.
1: Meinst du das gerade allgemein oder bezogen auf Nachbarn?
3: Auf mich allgemein bezogen. Also allgemein jetzt auf, aber also auf meine Person nur bezogen. Das ist so, das könnte ich mit Geld, kann man das nicht aufwiegen. Nachbarn würde ich auch als Menschen, die mit mir auf einem Planeten leben, vielleicht bezeichnen, ja.
1: Wir reden gleich weiter. Ich finde deine Beschreibung sehr interessant und wir können das gleich ausführlicher machen. Ihr könnt anrufen vom Handy vom Festnetz. Bis gleich.
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0: Wie erlebst du Nachbarschaft? Also wie erlebt ihr das da draußen? Das ist das Thema heute Abend. Ist das so Hilfsbereitschaft, so ein Zusammenhalt? Oder sagt ihr, nö, ich kenne die eigentlich gar nicht, das ist alles sehr anonym bei uns? Oder vielleicht sogar richtiges Konfliktpotenzial, richtiger Stress und Ärger? Könnt auch ehemalige Geschichten rausholen. Könnt auch sagen, so, du, ich kann dir mal von einer Nachbarschaft erzählen, die dazu geführt hat, dass ich am Ende umgezogen bin. Oder. Also ich bin mal gespannt, welche Erlebnisse ihr da so habt. Und wie gesagt, vielleicht gibt es ja so ein paar, die ganz besondere Nachbarn haben. Wie beispielsweise, da habt ihr vielleicht irgendwie einen Optiker, einen Psychologen, eine Kneipe im Haus drin oder einen Supermarkt. Ich suche immer noch jemanden mit einem Supermarkt im Haus. Hat sich noch kein einziger gemeldet. Keiner wohnt in einem Haus mit einem Supermarkt. Okay, oder was wäre denn noch spannend, was man im Haus irgendwie haben könnte? Fällt mir gerade nichts zu ein. Nee. Oh, was auch praktisch wäre, das würde ich wirklich auch praktisch finden, wenn ich einen Bäcker im Haus hätte. Das wäre doch super, oder? Da würden sich, glaube ich, einige von uns freuen. Morgens immer frische Brötchen holen, gehst gerade mal runter, holst sie und das wäre doch irgendwie auch ganz toll. Naja, vielleicht gibt es ja jemanden mit einem Bäcker oder wem auch, mit einem Zahnarzt. Vielleicht mit einem Zahnarzt. So, greif zum Telefon. Kevin ist bei mir und zwar aus Brauneberg bei Wittlich und der wohnt im Haus und zwar im Dorf. Und er sagt, gar keine gute Situation bei uns, denn da gibt's eine Vorgeschichte, war nicht immer einfach gewesen. Und bis heute bin ich irgendwie so ein Exot. Ich hätte jetzt nicht Alien gesagt, aber so ein Exot da irgendwie. Das hat sich auch nicht wirklich gebessert, sagst du?
1: Nee, also das zieht sich durch mein Leben wie ein roter Faden, aber ich mach's der Welt auch nicht schwer. Auch nicht leicht, kein Exot zu sein. Mhm. Ich bin von Kopf bis Fuß sichtbar tätowiert. Mhm. Also bewusst entschieden, Statement, ich bin ganz weit weg von dem, was ihr seid. Ohne arrogant zu sein, sondern ich wollte niemals.
0: Aber das sagt doch nichts über dich als Mensch aus. Du kannst doch von mir aus jeden Zentimeter tätowiert haben, bist trotzdem ein liebenswerter Mensch.
1: Das tut auch tatsächlich so wenig zur Sache und trotzdem ist es immer noch so krass, wie selektiert die Menschen mit einem umgehen.
0: Ja, aber zeigst du dich? Präsentierst du dich so, wie du bist? Oder sagst du irgendwie, die gucken mich schon so komisch an, dann gucke ich auch richtig böse zurück. Ja, das ist dann so eine Dynamik, die das Ganze natürlich dann auch verstärkt. Ne? Dann sagen sie, der guckt auch immer so böse.
1: Nee, niemals. Oh je.
0: Niemals. Okay.
1: Niemals. Nee, ich war in Köln am Bahnhof letztens, als ich zu unserem Clubhaus gefahren bin. Und da haben Eltern in dem Gedränge ihre Tochter fallen lassen von der Hand. Die waren schon im Zug drin und haben das nicht mal gemerkt. Da habe ich das Kind aufgehoben und in den Zug getragen. Also das ist Wahnsinn. Also absoluter Wahnsinn, wie wenig... Ich konnte das nicht verstehen in dem Moment. Einfach so dieses... Kann man nicht merken, dass dein Kind gerade so zurückgelassen wird auf dem Weg zum Zug.
0: So schön,
1: in Kölner Bahnhof ist immer viel los.
0: Ja.
1: Und die Leute sind so undankbar. So irgendwie so, ich höre nicht oft Danke und ich bin auch Gott sei Dank kein Mensch, der das braucht irgendwie, um sich bestätigt zu fühlen, was Richtiges getan zu haben. Aber mich stört es schon, wenn ich so ein Signal empfange von, ja, normalerweise könnte ich jetzt Danke sagen. Ne? Das ist einfach nur ein Vibe, den ich dann wahrnehme von meinem Gegenüber. Aber weil ich es ja bin, machst du das ja so oder so. Weißt du, was ich meine? So, das ist eine sehr, sehr schlimme Sache, wenn Wertschätzung verloren geht in jedem Bereich im Leben.
0: Ja, das stimmt. Das ist das sowieso.
1: Ja, dieses Jahr haben sich alle verabschiedet. Mein Bruder hat mich für 200.000 Euro, hat er 10 Jahre meines Lebens, unseres Lebens, einfach so weggeworfen. Das ist unglaublich. Ich verstehe das bis heute nicht. Das ist ein paar Monate her. Wir waren zusammen arm, wir haben zusammen Geld gehabt, wir hatten alles und nichts. Wir sind zusammen durch die Hölle und zurück. Ich hätte alles für den auf Kommando gemacht und der hat 2 Häuser geerbt und war auf einmal weg. Mhm. Und das ist was, das lässt mich zurück mit einer Frage, deren Antwort zu suchen, mich so schwer vereinnahmt, weil es so für mein emotionales Empfinden so unlogisch und so unverständlich nachvollziehbar ist.
0: Und das kann ich sehr gut nachvollziehen, weil ich schon ähnliche Erfahrungen im Leben gemacht habe. Und weißt du, was mich dann irgendwann beruhigt hat? Das kann ich natürlich jetzt, das wird dir vielleicht nicht weiterhelfen, aber mir hat das dann weitergeholfen. Ich habe dann, das ist noch gar nicht so lange her, ich glaube vor 2 Monaten, habe ich eine Person getroffen, die diesen gemeinsamen Bekannten kennt. Ne? Und mit der habe ich dann drüber gesprochen, so, ey, sag mal, hast du eigentlich noch Kontakt mit der Person? Und dann bekam ich die Aussage, ah, du weißt, von heute auf morgen irgendwie nicht mehr gemeldet. Keine Ahnung warum. Und das hat mich in dem Moment, natürlich dachte ich mir so, ah, das hat mich beruhigt, aber es hat mich beruhigt, weil ich mir die ganze Zeit die Frage gestellt habe, was habe ich falsch gemacht? Weißt du, genau. Was habe ich irgendwas Falsches gesagt, habe ich was Falsches gemacht und so. Und in dem Moment war mir klar, es ist nicht mein Päckchen. Das ist irgendwas, was die Person...
1: Der Moment war einfach nicht mehr gefährlich für dich.
0: Was meinst du?
1: Der Moment war nicht gefährlich für dich und deine Gefühle dazu, weil die Person selber nichts von ihm gehört hat.
0: Die hat auch von dem nichts gehört, genau. Und in dem Moment dachte ich mir so, okay, es lag anscheinend doch nicht an mir. Wahrscheinlich ist das so eine Art, wie diese Person damit umgeht.
1: Dass du recht hast.
0: Genau.
1: Ja, so ein, ich weiß, was genau.
0: Die macht sich einfach aus dem Staub, wenn es ihr zu viel wird und sagt dann gar nichts. Und dich hat es halt diesmal getroffen, so ungefähr. Und seitdem ist wirklich Frieden eingekehrt. Jetzt denke ich da gar nicht mehr drüber nach.
1: Ja, das ist schlimm, wie viel das vereinnahmt, wenn es präsent ist. Ne? Ich habe das auch gehabt, also ich habe das leider 3-mal dieses Jahr erlebt mit allen meinen engen Menschen. Die sind alle weg. Also Familie habe ich sowieso keine so groß irgendwie, aber meine besten Clubbrüder, Brüder, die haben sich alle andere Wege eröffnet. Und das ist was, das... Da kaue ich immer noch sehr hart dran.
0: Kevin, ich muss leider zum Schluss kommen. Deswegen möchte ich dir aber noch abschließend eine Frage stellen. Eine Frage will ich genau stellen, weil da interessiert mich die Antwort. Nicht zu lang, aber auch nicht zu kurz. Ich würde gerne wissen, was müsste für dich denn passieren, damit Nachbarschaft sich für dich einfach besser anfühlt oder besser funktioniert?
1: Man müsste allgemein gegenüber Dingen, die vielleicht neu oder befremdlich oder beängstigend sind, wenn man sie nicht kennt, ein bisschen offener sein.
0: Findest du, die müssen auf dich zugehen oder du auf die?
1: Wenn sie es nicht machen und ich bin der Meinung, dass man das so handhaben sollte, dann mache ich den entscheidenden Schritt.
0: Okay.
1: Und vielleicht gebe ich den Stoß in die richtige Richtung. Vielleicht ist das, was sie brauchen in dem Moment. Vielleicht fällt es mir leichter und dadurch entsteht eine wunderbare Gemeinschaft, wer weiß.
0: Ich wünsche es dir. Kevin, ich muss weiterziehen. Ich wünsche dir einen schönen Abend. Alles Gute dir. Bis bald.
1: Das wünsche ich dir auch. Bis dahin. Ciao, ciao.
0: So, anrufen dürft ihr auch vom Handy, vom Festnetz. Ja, wie erlebt ihr Nachbarschaft? Das ist das Thema heute Abend. Ruft mal an und erzählt mal, wie ihr so lebt. Haus, Wohnung, Stadt, Land, Fluss. Die Nummer zu mir. So, wen haben wir in der nächsten Leitung? Da haben wir wen? Ja, stimmt. Eigentlich muss man sich ja gar nicht beschränken auf Haus oder Wohnung, auf Stadt oder Land. Kann ja auch sein, dass ihr auf dem Campingplatz lebt und dann habt ihr einfach einen Wohnwagen als Nachbarn. So. Oder mehrere Wohnwegen. Ich glaube, da ist aber der Zusammenhalt doch nochmal ein ganz anderer, oder? Weiß ich nicht. Müsst ihr mir mal erzählen. Jetzt gehen wir weiter zu jemandem mit der 3-1. Wer ist denn da? Hallo.
2: Ja, hallo. Hier ist Nicole.
0: Nicole, grüß dich. Woher?
2: In der Nähe von Gerolstein.
0: Ecke Geroldstein. Schön, ich bin Daniel, schön, dass du anrufst. Dann erzähl doch mal, wie lebst du denn so? Also, Nicole?
2: Ich wohne auf dem Land. Ich hatte auch zeitweise ein eigenes Haus. Und jetzt wohne ich zur Miete. Und ich habe damals mit meinem Mann, meinen Schwiegereltern, 2 Kindern, haben wir damals in einem Ort gewohnt. Und da ist mein Mann verstorben. Und von da an ging Nachbarschaft komplett den Berg runter. Wir wurden immer schief angeguckt. Egal, was wir machten. Es war also, selbst die Kinder, die eigentlich überall verwurzelt waren, die sind ignoriert worden und alles war falsch, was sie gemacht haben. Aus dem Verein ausgeschlossen worden und weil wir eben keine Gebürtigen aus diesem Ort waren.
0: Und das war dein Mann aber noch? Dein Mann war noch gebürtig aus dem Ort?
2: Der war gebürtig aus dem Ort.
0: Und als der nicht mehr da war, war so quasi der Bezug weg für die anderen wart ihr einfach nur dazugezogene Fremde?
2: Absolut die Fremden und das war wirklich grauenhaft. Und dann habe ich nachher das Haus verkauft, weil tatsächlich die Nachbarschaft, die hat uns drangsaliert, die hat uns die Schlösser mit Kleber zugeklebt, die hat uns für jeden Mist die Polizei ins Haus geschickt und es war wirklich nicht mehr auszuhalten. Und wie wir dann aus dem Haus ausgezogen sind, das war wie eine Hexenjagd. Und wirklich das ganze Dorf, wie damals die Hexen, wurde aus diesem Dorf getrieben.
0: Also gut, aber da muss doch irgendetwas vorgefallen sein. Ich kann mir nicht vorstellen, dass sich Nachbarn zusammensetzen und sagen, die sind nicht hier geboren, die sind hier nicht groß geworden, die kennen wir nicht, die sind zugezogen und wir verschwören uns da jetzt gegen die. Das, oder? Meinst du wirklich, dass das so ist?
2: Ja, das ist so. Das ist
0: echt?
2: Ja. Da sind in dem Dorf, da sind einzelne Klicken und wenn du nicht dazugehörst, wenn du ein bisschen anders bist, wie sie oder nicht.
0: Na gut, aber ich finde, Nicole, es gibt doch nochmal einen großen Unterschied zwischen wir reden nicht mit denen und zwischen wir schaden denen und wir machen da irgendwelche Sabotagen, irgendwelche Beschädigungen. Das ist ja nochmal ein ganz großer Unterschied.
2: Ja, zuerst fing das an, dass wir einfach ignoriert wurden. Dann wurden wir verbal angegriffen. Wirklich von denen. Nachher kam die Sachbeschädigung, das wurde nachher also immer schlimmer. Vor allen Dingen auch gegen die Kinder. Und da habe ich gesagt, so, jetzt ist Schluss, das Haus wird verkauft. Ich habe da keine Lust mehr drauf. Ich will in Ruhe leben. Und ja, und bin dann weggezogen. Ne? Und an dem Tag, das werde ich also nie vergessen, wie ich dann aus diesem Haus ausgezogen bin, habe das Haus ausgeräumt. Und das war wie eine Hexenjagd. Ne? Mhm. Das war ganz, ganz schlimm. So, und dann bin ich dann meine Kinder sind mittlerweile alle erwachsen, die hat jeder seine eigene Wohnung. Und ich bin dann in paar Orte weitergezogen, in einem Dorf und in ein Vier-Parteien-Haus. Und da muss ich sagen, wunderbar. Da wird sich gegenseitig geholfen und da kann man nicht meckern. Also komplett anders.
0: Das ist die jetzige Situation, ne?
2: Das ist die jetzige Situation, ja.
0: Das ist doch schön.
2: Aber wie gesagt, auch was der Moselaner gesagt hat, die Moselaner ist bekannt, ist ein eigenes Welt.
0: Warum?
2: Ja, also das ist, ich weiß es nicht, die haben irgendwie, ja, die sind. Oft werden die als viel sturer und ich weiß nicht, die haben irgendwie weiß ich nicht, einen komischen Charakter.
0: Das ist mir zu pauschal.
2: Ja, ich weiß nicht genau, die sehen viele Dinge anders. Die sind auf Fremden gegenüber sehr, sehr skeptisch und ja, und da ist es auch oft, wenn du in dem Dorf, wenn du da einmal durch bist, dann, das sind Leute, die haben irgendwie ihren eigenen Charakter. Ist schwer zu erklären.
0: Aber ist halt quasi so.
2: Ja. Ja.
0: Was würdest du sagen, was ist deine Idealvorstellung von Nachbarschaft? Sagst du, ja, wir haben Kontakt, die kennen mich, die wissen, was ich mache, die haben so ein bisschen Einblick, also es ist eher so freundschaftlich. Und Hilfsbereitschaft oder sagst du irgendwie, du, ich mag es einfach neutral, ich will da gar nicht so viel Austausch. Neutral ist mir am liebsten oder sagst du irgendwie, du, ich will gar nichts mit denen zu tun haben. Was ist so eine Lieblingsvorstellung?
2: Also freundschaftlich ist ideal. Das ist absolut ideal. Hat man nur leider sehr wenig. Aber man sollte miteinander reden und kommunizieren und sich gegenseitig helfen. Das ist für mich Nachbarschaft. Ein Geben und Nehmen, wie die Dame eben schon sagt, wunderbar. Und wenn natürlich dann auch Freundschaften dadurch entstehen, wäre es natürlich noch besser.
0: Unter welchen Voraussetzungen würdest du denn jemandem von deinen Nachbarn den Hausschlüssel geben und sagen, ich bin jetzt mal für 4 Wochen im Urlaub oder nach vier. Keiner macht 4 Wochen Urlaub. 2 Wochen Urlaub und kannst du bitte auf meine Pflanzen oder auf meine Tiere aufpassen? Was wären die Voraussetzungen dafür?
2: Also, dass ich erstmal hundertprozentig weiß, ich kann der Person vertrauen. Ich muss sehr guten Kontakt mit ihr haben und einfach auch schon teilweise einfach ein freundschaftliches Verhältnis. Weil es ist ja eine Vertrauenssache, jemand in seine Wohnung zu lassen, blind, einem da zu vertrauen. Und
0: wenn du sagst, Vertrauen ist wichtig, wie baut sich dieses Vertrauen auf?
2: Ich würde ganz einfach sagen, durch Miteinander reden, gegenseitiges Helfen, gegenseitiges Kennenlernen.
0: Also es muss schon mehr als nur Worte gegeben haben. Es muss so kleine Zeichen der Hilfsbereitschaft gegeben haben, der gegenseitigen.
2: Zum Beispiel, ja.
0: Und dadurch, also nur, dass du sagst, oh, ich rede mit der regelmäßig, die scheint mir ganz nett zu sein, das reicht nicht, um dieses Vertrauen so weit aufgebaut zu haben.
2: Nee, genau. Also da muss schon ein bisschen mehr kommen, da muss man schon ein bisschen mehr Kontakt haben. Ich habe auch jetzt einen Hund und bin leider ziemlich oft unterwegs. Muss den leider außer Haus geben und so einem Hundesitter und wo ich einfach sage, so, die Frau, die hat auch einen Schlüssel, die kann jederzeit zu uns in die Wohnung. Wie gesagt, man muss Vertrauen haben und da muss einfach mehr wie nur Worte sein, ne?
0: Und jetzt habe ich eine Frage, die muss ich stellen. Nicole, stell dir folgende Situation vor. Du wirst gefragt, ob du bitte mal für 2 Wochen auf die Wohnung oder Haus, wie auch immer, aufpassen kannst. Bitte sag mir mal, Hand aufs Herz, wie neugierig wärst du, mal überall so in jeden Raum reinzugucken? Wir gehen davon aus, du kennst das Haus nicht, du kennst die Wohnung nicht, dass du einfach mal sagst, oh, mal gucken, wie die so ihr Schlafzimmer eingerichtet haben, mal gucken, wie die so... Ich bin zwar nur dafür da, um in der Küche die Pflanzen zu gießen, aber man kann ja trotzdem mal einen kleinen Rundgang machen.
2: Nee, also, naja, das wird mich jetzt nicht wirklich reizen.
0: Ich finde das ja sogar noch okay. Ich glaube, damit könnte ich klarkommen. Aber wenn ich mir jetzt vorstelle, dass die zum Beispiel in Schubladen wühlen oder in Schränke reingucken, da bin ich allergisch. Da würde ich, glaube ich, sagen, das ist definitiv zu weit. Ich meine, jetzt könnten die klar argumentieren so, du, ich habe eigentlich nur eine Vase für die Blume gesucht oder was weiß ich. Irgendwie könnte man es ja immer noch argumentieren, was man da gemacht hat. Aber trotzdem, hat irgendwie so einen komischen Beigeschmack, findest du nicht?
2: Klar, ja, sicher. Aber ich sag mir so, wenn ich zu einer Nachbarin gehe und die sagt mir, ja, kannst du gerade hier im Urlaub die Blumen gießen, für mich gilt tatsächlich Türen zu. Habe ich nichts drin zu suchen. Wenn sie offen steht, klar, man wirft automatisch einen Blick rein. Ob vielleicht alles in Ordnung ist. Aber mehr aber auch nicht. Ne?
0: Ja, so ist das.
2: Wenn Gut. Die Türe zum Beispiel zu diesem Raum geschlossen ist, dann bleibt sie geschlossen.
0: Ja. Gut, ich glaube, wenn es dir wirklich so wichtig wäre, würdest du wahrscheinlich den Raum auch abschließen, oder? Gehe ich mal von aus.
2: Richtig, ja, genau.
0: Das ist schon... Richtig so. Ja, auch da würde ich mich mal interessieren, wer von euch hat das schon mal gemacht? Wer hat schon mal gute und vielleicht auch schlechte Erfahrungen damit gesammelt? Gerne mal zum Telefon greifen, haben wir heute nämlich noch gar nicht gehört. Nicole, dir erstmal vielen Dank für den Anruf und ja, schönen Abend dir.
2: Ja, danke schön.
0: Bis bald, mach's
2: euch
0: gut.
2: Auch. Ciao. Bis dann, ciao.
0: So, wir haben gleich 20 nach und das heißt, wir machen ein kleines Update. Was ist denn online passiert? Da habe ich euch, muss mal gerade hier in WhatsApp reingehen. So, im WhatsApp-Kanal habe ich euch 3 Fragen zum heutigen Thema gestellt. Frage Nummer 1. Wie würdest du deine Nachbarschaft beschreiben? Gab es 4 Antwortmöglichkeiten. Herzlich und hilfsbereit. Das sagen 43,6% und das haben die meisten von euch angeklickt. Das ist schön, gell? Dann auf dem Platz, nicht auf dem zweiten Platz, aber dann die nächste Antwort war höflich, aber distanziert, sagen 12,8%. Eher anonym sagen 25,6%, also jeder Vierte kennt seine Nachbarn quasi nicht. Und konfliktgeladen, das sind 17,9%, also knapp ein Fünftel. Und ja, da gibt es anscheinend Spannungen. Frage Nummer 2. Was ist dir an deiner Nachbarschaft am wichtigsten? Rücksicht sagen 19,4% von euch. Hilfsbereitschaft 44,4%. Auch da haben die meisten drauf geklickt. Privatsphäre 33,3%. Und Vertrauen sagen nur 2,8%. Da ist die Nicole mit ihrem Vertrauensanspruch doch weit oben. Also der ist das ja sehr, sehr wichtig, aber scheint die wenigsten irgendwie so. Die nächste Frage und letzte Frage, die ich online gestellt habe. Wie oft hast du Kontakt zu deinen Nachbarn? Und ich meine damit jetzt nicht Hallo und schönen Abend noch, sondern wirklich Kontakt. Also wirklich miteinander reden, sich austauschen, was gibt's Neues und so weiter. Wir habt ihr wie folgt beantwortet. Fast täglich sagen 23,8% von euch. Mehrmals pro Woche sagen 19% von euch. Selten sagen 19% von euch. Und am liebsten gar nicht ist leider die Top-Antwort, sagen 38,1% von euch. Am liebsten gar nicht. Was sagt das über uns aus? Würde ich mich mal fragen und würde gerne mal die Antwort von euch hören. Ruft an und erzählt es mir. Erstmal vielen Dank. Jetzt gucken wir nochmal, was für Mails gekommen sind. Eine kam rein von Erik. Der schreibt, hallo Daniel, zum Thema Nachbarn habe ich eine ganz klare Meinung. Ich wohne in einem Drei-Parteien-Haus und ehrlich gesagt möchte ich mit meinen Nachbarn gar nicht viel zu tun haben. Mein Nachbar über mir ist leider sehr laut. Man hört wirklich jeden Schritt und jede Bewegung. Das reicht mir schon. Ich bin außerdem überhaupt nicht der Typ für Smalltalk oder belanglose Gespräche im Treppenhaus. Ich bin freundlich und grüße, aber dabei darf es auch gerne bleiben. Zu Hause möchte ich einfach nur meine Ruhe haben und genau das wünsche ich mir auch von meinen Nachbarn. Viele Grüße, Erik. Danke dir für die Nachricht. Dann haben wir noch eine bekommen. So, wer haben wir denn da? Das ist, weiß ich gar nicht, wer das ist. Geschrieben hat, ich glaube, Wollix nennt er sich. Hallo Daniel, ich wohne seit Jahrzehnten in einem Hochhaus und musste leider feststellen, dass die Mieter, die neu eingezogen sind, wenn eine Wohnung frei wurde, die deutsche Sprache nicht beherrschen und auch keinerlei Bereitschaft zeigten, die deutsche Sprache zu lernen. Sich an die Regeln zu halten, die in Deutschland herrschen, fällt diesen neuen Mietern auch nicht ein. Sie bleiben lieber in ihrer Clanstruktur. Ein Austausch mit diesen Mietern ist, bedingt durch diese Sprachbarriere, für mich nicht möglich. Was willst du dagegen unternehmen? Also ich will schon mal gar nichts dagegen unternehmen. Ich würde einladen zum Austausch und mal rausfinden, wo kommen die her, wie lange sind die schon da, was interessiert die, was fasziniert die. Und das ist das, was ich unternehmen würde, sie näher kennenlernen. Danke dir trotzdem für deine Nachricht, auch wenn sie so doch sehr, sehr kritisch wirkt, was du da schreibst. Das kann man diskutieren. So, geschrieben hat unter anderem, muss man gerade gucken, wer noch. Murat hat geschrieben, bei uns in Ludwigshafen ist Nachbarschaft irgendwie gleichzeitig eng und fremd. Man kennt sich vom Sehen, man nickt sich zu, man nimmt auch mal die Pakete an, aber wirklich kennen tun sich die wenigsten. Als mein Auto im Winter morgens nicht angesprungen ist, kam ausgerechnet der Nachbar runter, mit dem ich vorher kaum zwei Sätze gewechselt hatte. Er hatte Starthilfekabel dabei und hat mich direkt unterstützt. Und seitdem reden wir auch öfter. Auf der anderen Seite gibt es bei uns im Haus aber auch seit Monaten Streit wegen Lärm. Eine Familie fühlt sich von den Kindern über ihnen gestört. Die anderen fühlen sich ständig beobachtet. Ich merke daran immer wieder, wie schnell Nähe kippen kann. Nachbarschaft kann natürlich auch Wärme ausstrahlen, aber sie kann unglaublich anstrengend werden. Super, danke dir für die Nachricht. Saskia hat uns geschrieben aus... Weiß ich nicht. Sie schreibt auf jeden Fall. Ich bin, was hat sie geschrieben? Wo fängt es denn an, die Nachricht? Da fängt sie an. Dass sie ist fürs Studium umgezogen und hatte am Anfang totale Angst vor der Anonymität in der Stadt. Wahrscheinlich vom Land, gell? In die Stadt gezogen. Ich kannte niemanden, alles war neu und ich dachte, jeder lebt nur für sich. Dann hing im Hausflur plötzlich ein Zettel. Wer Zucker braucht oder reden will, klingelt bei drei links, okay, gut. Das war so simpel, aber auch so schön. Genau darüber habe ich meine erste richtige Bezugsperson hier im Haus kennengelernt. Trotzdem erlebe ich Nachbarschaft nicht nur romantisch, sobald es zum Beispiel um Ruhezeiten geht, um Müll geht, um Fahrräder im Hof, im Keller und so weiter, werden die Leute plötzlich hart. Ich finde, Nachbarschaft zeigt oft, wie Menschen wirklich ticken. Ob sie eher mitdenken, ob sie teilen, ob sie helfen oder ob sie einfach nur ihre eigene Tür sehen. Tolles, spannendes Thema, mach weiter so. Danke dir für die Nachricht. So, da waren noch ein paar nette Nachrichten dabei, interessante, auch ganz andere Aspekte. Und die will ich auch am Telefon hören. Also, ab in die nächste Leitung. Bei mir ist die Sarah aus Karlsruhe. Grüß dich.
3: Ja, servus Daniel.
0: Würdest du so einen Zettel ins Treppenhaus mit, was weiß ich, 10 Parteien hängen, so, hey, wer Zucker braucht oder quatschen will, bitte mal klingeln.
3: Bei uns in dem Haus, wo ich wohne, mit Sicherheit nicht.
0: Auf gar keinen. Warum? Weil du sagst, ich will mit denen nicht? Oder warum?
3: Das erzähle ich dir gleich. Erstmal Frage, willst du erst das Positive hören oder Negative?
0: Naja, damit wir am Ende mit einem guten Gefühl rausgehen, fängst du mit dem Negativen an.
3: Echt? Weil du, nee, ich fange jetzt mit Positiven an, wenn du doch gesagt hast, du würdest so gern mal jemanden hören, der einen Edeka oder einen Bäcker im Haus hat.
0: Edeka habe ich nicht gesagt. Das habe ich definitiv nicht gesagt. Keine Marke.
3: Ah, ein Lebensmittelgeschäft oder
0: das
3: sowas.
0: Das habe ich gesagt. Nicht? Ja, genau.
3: Ah, Entschuldigung. Ja, Edeka oder Spar oder Rewe oder wie auch immer. Wir wollen ja konkurrenzlos bleiben. Okay, also daran habe ich jetzt nicht gedacht. Es gibt einen Bäcker. Man kann in den Lift gehen, in den Keller fahren und durch den Keller durchgehen und dann ist man in dem großen Lebensmittelgeschäft, ne? So wie es viele gibt. Und der hat auch einen Bäcker.
0: Hä, der Zugang zum Lebensmittelladen ist über den Keller?
3: Zu in das Haus zu mir ziehen, bitteschön. Das werden immer wieder Wohnungen frei. Komm du nur her. Also es ist...
0: Aber ganz kurz nochmal, Sarah. Der Zugang zu dem Lebensmittelmarkt geht über deinen Keller. Du gehst in deinen Keller rein und kommst dann rüber zu dem Supermarkt.
3: Ja, ich erkläre es dir gerade. Ja. Es sind 4 Häuserblocks, 4 ja. Stück. Die sind so ein bisschen versetzt, aber die gehören alle einem riesen Immobilienmakler. Dem gehört unheimlich viel in Deutschland. Und ich stehe zum Glück sehr gut mit der Hausverwaltung und habe so ein bisschen, guck so ein bisschen auch nach dem Rechten. Und die mögen mich sehr, so gesehen. Hab ich da Vorteile. Okay, aber ich mache auch viel. Für die, weil die sind überlastet. Mit so vielen Immobilien blicken sie nicht mehr durch. Na, auf jeden Fall sind es 4 Häuserblocks und zwischen einem Haus und dem anderen ist so ein Glas, so wie so ein Glasgang. Und es ist ein Lift. In den 4 Häusern sind Lifte und die führen in eine Tiefgarage, der Lift. Ne? Also es ist oberster Stock, 3. Da wohne ich, 2. Stock, 1. Stock, EG und dann kommt man runter in den Keller und da geht man, sind auch die Kellerabteile, wo regelmäßig eingebrochen wird. Ja. Und da kommt man durch eine Tür, durch eine Tiefgarage und dann steht man vor einer Schiebetür und ist in diesem, was ich vorhin erwähnt habe, großen Lebensmittelgeschäft. Mhm. Da kannst du zum Beispiel mit dem Einkaufswagen da unten im Keller den Schnappen, Münze rein, dort einkaufen und wieder durch die Tiefgarage in den Lift und bis vor deine Tür fahren, die Lebensmittel rein in die Einzimmerwohnung sind, Einzimmer-Apartments und 2-Zimmer-Apartments gibt es dort. Ne? Und sündhaft teuer, aber ja, so ist das halt. Und so kommt man direkt in, und der hat halt auch eine Bäckerei. Wenn man die Rolltreppe aus diesem Lebensmittelgeschäft innerhalb des Geschäftes hochfährt, ist man, das gehört zusammen, in der Bäckerei, kannst du sitzen, Cappuccino-Kaffee trinken, Brötchen essen, Kuchen oder was auch immer du willst. Das gibt es hier. Das ist das einzig Positive.
0: Das einzig also Positive, wenn, oh Gott, ich will jetzt wirklich gar nicht wissen, was das Negative ist.
3: Ja, das Negative ist, es ist eine unheimliche Fluktuation in letzter Zeit. Ziehen Leute ein und aus und man kennt kaum noch welche. Ich denke mir, das ist jetzt schon wieder noch nie gesehen. Da ich mit der Hausverwaltung ein bisschen arbeite, so wohnen sie hier. Ja, seit 2 Monaten, der andere seit 5 Monaten. Es ist sehr merkwürdig. Und früher war das irgendwie eine nettere Mieter. Und jetzt sind es so Mieter zum Teil, nicht alle. Es sind viele, weil es ja 4 Häuserblocks sind, die freundlich sind, wenn sie was wollen. so wie die, die unter mir wohnt, oh, kannst du mir die Blumen gießen, ich bin auf Ibiza in Urlaub oder fahr wieder nach Mallorca, die ist so Ballermann-Fan, nicht so meine Richtung. Und ja klar, habe ich die Blumen gegossen, von meinem Balkon runter nach unten, weil ich will keinen Schlüssel haben, weil wenn irgendwas, dann heißt es, ist irgendwas weg, was ich nie machen würde, aber ich, das will ich nicht.
0: Das heißt, du hast dann einfach gesagt, bringen Sie mir die Pflanzen runter, ich kümmere mich drum, oder wie?
3: Nee, ich wohne ja genau, habe genau die gleichgeschnittene Wohnung wie die unter mir und im zweiten Stock, ich bin im dritten und da brauche ich ja nur über den Balkon beugen und mit so einer, wie heißt Sprühflasche, nicht geschüttet, mit so einer Sprühflasche, weißt du, wo so feinen Nebel und einen Sprühstrahl und so gibt es auch im Aldi.
0: Ja, aber ich versuche mir das gerade vorzustellen, wie du das machst, wie du dich da, wie du da akrobatische...
3: Bin ich akrobatisch, ich hänge mich über den Balkon und sprühe da unten die Pflanzen zusammen. Gott, ja, so geht es. Ja, nicht Gott, das ist sehr nett von mir.
0: Ja, aber es ist auch gefährlich, wenn du dich da so rüberbeugst, nicht, dass du die
3: Naja, so ungeschickt bin ich nicht. Ich verliere nie die Haltung.
0: Die Haltung nicht, den Halt extra. Ich habe mich korrigiert, den Halt.
3: Den verliere ich auch nicht.
0: Die Haltung hast du auch noch nie verloren, das stimmt.
3: Nein, nee. Ja, und sonst? So. Und sonst, es wird geklaut, wie blöd, in letzter Zeit ist ganz schlimm, wenn ein DHL-Paket irgendwo im Hausgang liegt. Ich lege das meistens den Leuten dann vor die Tür, weil ich auch noch so blöd bin und so gutmütig. Sonst ist es geklaut. Mhm. Und ja, aber wenn du mal was von jemandem möchtest, da sieht es nicht gut aus. Zum Beispiel, der ich immer die Blumen gegossen habe und die, der ich auch die DHL-Pakete vor die Tür lege, weil die kriegt viele. Habe ich gebeten, unlängst jetzt vor 2 Tagen, weil es bei uns so brutal heiß ist, und die ist immer bei irgendeinem Freund oder Eltern und hat die Rollos ganz unten. Die lüstet nie nachts, nix. Da brezelt die Sonne drauf, weil wir in Richtung Süden wohnen. Zur anderen Seite, du kannst nur zu einer Seite lüften, zur anderen Seite sind die Hausgänge, die auch völlig überhitzt sind. Und da die kein Fenster öffnet, habe ich eine Bodenheizung mittlerweile. Das ist so warm, die hat so 36 Grad. Wenn ich so ein Thermometer auf den Boden lege, das zeigt 36 Grad an. Und es ist genau die gleiche. Ich kann also lüften, wie ich will, Ventilator, alles anmachen. Der Boden strahlt so viel Wärme aus. Und in meinem Betteck, da wo ich schlafe, hat es auch immer so 33 Grad. Ich habe die letzten Nächte irgendwie nur noch so 3 Stunden geschlafen und bin mir jetzt am Überlegen, ob ich mir eine Luftmatratze zulege und auf dem Balkon penne. Ich kann bald nicht mehr. Es ist so heiß. Und wenn du nachts über 35 Grad hast, das geht gar nicht.
0: Absolut. Ich hab ja gestern erwähnt, dass es genauso warm im Schlafzimmer bei mir war und ich gebe dir da vollkommen recht, das ist unerträglich. Zum Glück haben wir jetzt ein paar Tage wieder etwas mildere Temperaturen. Was ist milder? Es ist trotzdem warm, aber nicht mehr so heiß. Keine Hitze mehr. Jetzt habe ich aber heute erst erfahren, Wetterbericht sagt voraus, da soll nochmal eine Hitzewelle kommen. Stimmt das?
3: Ja. Und der Kachelmann, unser Wetterexperte,
0: ja, von dem habe ich das nämlich auch. Und dann habe ich mir aber so gedacht, ich hoffe, er liegt diesmal falsch.
3: Nein, der liegt richtig, glaube ich. Der ist schon schlau. Er hat vorausgesagt, dass wahrscheinlich der Juli und August noch viel heißer werden. Wir kriegen die Klimakatastrophe voll zu spüren. Grüße an Trump, der Obervollpfosten. Der meint, es gibt keine Entschuldigung. Aber es soll wohl ganz brutal werden jetzt. Ja.
0: Übrigens, ich weiß nicht, ob das jemand auch erlebt hat, hat jetzt mit dem Thema nichts zu tun, aber aufgrund der Hitze und so weiter sind bei mir viele Dinge zu Hause abgefallen. Ich habe zum Beispiel so Handtuchhalterung, die aber nur so an die Wand geklebt ist, doppelseitig. Die sind all diese Befestigungen sind von den Wänden runtergefallen, weil es zu warm war in der Wohnung. Weil ich bin nach Hause gekommen, dachte ich, wieso, wie liegt denn das alles auf dem Boden?
3: Ja,
0: diese ganzen geklebten Halterungen, die ich habe, alles weg.
3: Ja, man klebt doch auch nichts.
0: Du, das hat aber all die Jahre gehalten. Das hat nie Probleme gemacht. Also es war noch nie so heiß in der Bude, dass die Sachen abgefallen wären.
3: Ich habe am Balkon an so einer Pressspanplatte Windräder angebracht, so wie so Spielzeug, so für Kinder. Aber die rascheln ein bisschen, weil wir viele Tauben haben. Mhm. Weil die haben 3 Taubenhäuser gebaut hier und eins ganz in der Nähe von uns, da ist ja dieser Drogenpark und da in der Nähe haben sie ein Taubenhaus gebaut. Das meiden die Tauben, die wollen da nicht hin. Ich habe mit denen gesprochen, die da für die Tauben zuständig sind. Und dafür kommen sie in unsere Straße umso mehr, sitzen auf dem Balkon, manchmal legen die Eier auf irgendwelchen Balkon, machen da ein Nest, es ist ja Katastrophe. Und da habe ich solche Windräder angebaut und habe die auch mit so Paketkleber angekippt, weil wie soll ich die sonst anbringen? Aber es ist so Plastikwindräder, nur dass es raschelt, doch das hält sie vielleicht ab, aber hat auch nichts genützt. Aber die sind auch runtergefallen. Weil so heiß ist, dass der Kleber sich gelöst hat. Ja. Und ansonsten hatte ich eine, die ist Gott sei Dank ausgezogen. Die Hausverwaltung ist auch froh. Die hat mich angerufen und gesagt, Sarah, wir sind so froh, dass sie weg ist. Die hat so genervt. Dauernd hat sie was zu bemängeln gehabt. Die hatte das Wespennest direkt neben mir, hatte die gewohnt und hatte ein Wespennest, hat nichts unternommen, ein halbes Jahr lang letztes Jahr. Ich konnte nicht kein Balkontür mehr aufmachen, nicht auf den Balkon gehen. Die sind nachts zu mir sogar rein. Von ihr haben mich gestochen. Die hat nichts gemacht. Ich habe sie x-mal gebeten. Und dann hat sie irgendwann gemeint, ja, mit ihrer Mutter hätte sie das mit Paketkleber das Loch zugeklebt. Habe ich gesagt, das ist nicht so geschickt. Die stehen unter Naturschutz, die Viecher. Und ich weiß für nichts. Das will ich gar nicht wissen. Okay. Ja, die Wespen halt. Und die sind in so einen Luftschacht reingeschlüpft. Mhm, genau. Ja, der Luftschacht ging weiter. Wie blöd muss man sein, wenn man das ein Stück zuklebt, sind die beim anderen Loch gerade nebendran wieder raus und rein. Sie kann ja nicht einen ganzen Luftschacht zukleben.
0: Ja,
3: und außerdem können die sich da durchbeißen. Die gehen ja auch oft in so unter Dachböden und nisten, machen da ihre Nester. Ne?
0: Mhm.
3: Auf jeden Fall hat sie gar nichts gemacht. Und dann habe ich mal bei NABU, Naturschutzbund, angerufen, was man machen soll. Ob die mir irgendwelche Wespenkiller nennen können, die das fachmännisch machen, weil du darfst ja nicht selber da dran gehen. Und außerdem war das ihr Balkon. Ja, und ich soll unbedingt Fotos machen von dem Wespennest und der Verklebung. Ja, Fotos habe ich gemacht, angezeigt hätte ich die nie. Das hat die mitgekriegt, dass ich da ein Foto von meinem Balkon aus, musste ich mich ja nur so rüberbeugen, oben von dem Wespennest. Die sind da eifrig ein und aus und die Verklebung hat man auch gesehen. Es sind halt nebendran rein und raus dann, neben der Verklebung. Dann kam die rausgeschossen, da fällt ja ein, da meine Privatsphäre zu fotografieren, ist ein Geschrei hier unten auf der Straße, der Drogenpark. Das ist ja immer was los. Wenn ich laut stelle, warte mal, hör mal.
0: Ah, jetzt ist gerade Ruhe. Schüchtern. Sarah, ich muss aber schon wieder weiter.
3: Nein, aber ganz kurz.
0: Ja.
3: Und dann hat die eine 7-Links-IP-Kamera installiert, die ganze Zeit zu mir rüber im Balkon gefilmt hat, wenn ich die Balkontür offen gelassen hätte, in meine Wohnung rein. Und ist zur Polizei gelaufen, hat mich angezeigt, solche Nachbarn sind hier, hat mich angezeigt, ich hätte ihre Privatsphäre fotografiert. Die Hausverwaltung hat mich angerufen, du Sarah, die ist zur Polizei, hat dich angezeigt. Es kann sein, dass die bei dir klingeln, jetzt schnappt sie völlig über. Dann habe ich sie angezeigt wegen dieser Überwachungskamera. Und ich kenne halt

0: aus Kasachstan. Ein bisschen merkwürdiger Mensch. Er ist sehr gläubig, ist schon fast einen religiösen Wahn. Und sehr nachtaktiv. Der hat die ganze Nacht von 1:30 kam er an, woher auch immer, weiß ich nicht, radelt durch die Gegend, ist über 70, Tischtennis gegen die Wand gespielt. Dachte ich, geht's noch, wo ich schlafe, bing, bing, bing, bis 4:30 in der Früh und dann hat er sich schlafen gelegt. Und irgendwann wurde es ganz dolle, dachte ich, schmeißt er jetzt mit Backsteinen um sich, hat er so ein Eishockeytor gebaut und ich schwör's dir, ich bin nicht beschwipst, ich nehme nichts, keine Drogen, kein Alkohol, ich rauche nicht. Also, und dann hat er mit so ein Eishockey-Pulk an die Wand gedonnert. Das war sein neues Hobby. Dann habe ich gesagt, so geht das überhaupt nicht, findest du? Dann habe ich rübergerufen, der hat mich auf mich gehört, hab, hallo, habe ich gerufen, Namen sage ich nicht, es ist 3:30 in der Früh, könntest du mal aufhören? Und er hat mit seinem kasachstanischen Akzent, du blöde Kuh, halt, schmal, dann zieh halt aus. Dann haben wir mal gedacht, also so geht das alles auch nicht. Hat ein paar Abmahnungen von der Hausverwaltung gekriegt, aber auch nicht drauf gehört. Aber jetzt ist Ruhe, weil er eine Sehnenoperation hatte. Er hat seinen Arm überlastet und irgendeine Sehne ist gerissen. Jetzt hat er immer Schmerzen, jetzt ist erstmal Ruhe.
1: Jetzt kann er kein Hockey mehr spielen.
0: Das ist das gut. Haus.
1: Nee. Sarah, ich ziehe weiter. Ich wünsche dir einen schönen Abend. Alles Gute.
0: Aber wenn du mal in das Lebensmittelgeschäft und etwas haben möchtest, wo ein Bäcker im Haus ist, dann kannst du mich mal besuchen.
1: Okay. Bis bald, Sarah. Mach's gut. Bis
0: also
1: dann.
0: Bis
1: tschüss.
0: Bald.
1: Ciao. So, anrufen dürft ihr auch vom Handy vom Festnetz die Nummer zu mir. So, wen haben wir? Jetzt haben wir Yvonne dran aus Euskirchen. Hallo Yvonne, grüß dich.
2: Hallo.
1: Hallo. So, wie sieht's bei dir aus? Wie erlebst du Nachbarschaft? Wie ist deine Wohnsituation? Erzähl.
2: Das war früher mal ein alter, ja, was war denn das? So ein alter Hof, glaube ich. Ich wohne hinten im Hof. Ich habe noch einen Vermieter über mir, der zum Glück still ist und nett ist. Vorne raus wohnen, dann, glaube ich, 3 oder 4 Wohnparteien in die Höhe noch. Ja, und ich glaube, jeder hat doch diesen einen Nachbar, der immer wieder austicken muss, oder?
1: Was meinst du mit austicken? Kannst du das vielleicht
2: ein bisschen? Ja, die irgendwie immer speziell sind, immer stören, immer frech sind und weiß ich nicht.
1: Ja, also wenn du so laute Musik meinst, dann würde ich sagen, ja.
2: Nee, die ist eher älter und meint immer, die ist halt schon Rentnerin und hat halt zu viel Zeit. Mhm. Und ist, glaube ich, so ein bisschen putzfanatisch zu Hause und meint immer, alle belehren zu müssen. Mhm. Das heißt, die Mülltonnen müssen früh genug raus, der Hof muss bitte gekehrt werden und ordentlich gekehrt werden und ja, sowas.
1: Ja, und wie gehst du jetzt damit um, ist die Frage.
2: Also ich bin immer Mensch, ich bin nicht viel zu Hause und wenn ich nach Hause komme, möchte ich gerne meine Ruhe haben. Ich habe, glaube ich, meinen Weg gefunden, wo man respektvoll miteinander umgehen kann. Ich mache auch mal einen Smalltalk, aber dann lass mich auch bitte wieder in Ruhe.
1: Findest du denn aber, gerade wenn du jetzt so sagst, ja, die achten da auf jeden kleinen Kram und so weiter, das ist ja auf der einen Seite vielleicht auch so, dass die vielleicht die Erfahrung gemacht haben, dass sich halt viele nicht dran halten und dann kriegt es vielleicht jemand wie du ab, obwohl du dich ja prinzipiell schon dran hältst.
2: Ah, ich muss sagen, ich bin auch nicht immer am Kehren, weil ich, wenn da 3 Blätter liegen, also im Herbst ist das was anderes, aber für mich muss ein Innenhof nicht ganz laubfrei sein oder sonst irgendwas oder ja, ich will mich da gar nicht rausnehmen, aber die hat halt zu viel Zeit und wir haben die Zeit nicht. Ja,
1: ich überlege.
2: Der ist ja sauber, der Hof. Also weißt du, das ist
1: ja, aber ein Hof. Ich denke, weißt du, woran ich gerade denken muss? Ich muss daran denken, dass ich früher natürlich meinen Eltern immer geholfen habe und wir hatten das bei uns so gelöst, bei euch wahrscheinlich oder bei den meisten auch, dass unten so ein Plan hängt, ne, im Eingangsbereich, wer welche Woche dran ist. Und dann wurde immer so ein, wie so ein Ding von, also an die Tür dran gemacht. Weißt du, so ein Hängeding, wo dann drauf stand, diese Woche Kehrdienst oder wie das heißt.
2: Wir haben unsere Pläne halt zu Hause.
1: Okay.
2: Jeder für sich.
1: Und ich habe dann immer, mein Papa hat dann immer gesagt so, ja, was magst du machen? Magst du eher das machen? Magst du das machen? Wir haben uns immer die Aufgaben geteilt.

0: Und ja, und dann habe ich mir manchmal auch so gedacht, so, hä, hier ist doch gar nicht schmutzig, warum muss ich denn jetzt das Treppenhaus irgendwie kehren? Habe es dann trotzdem gemacht und ja, die paar Körnchen quasi dann weggemacht. Und weißt du, was ich absichtlich gemacht habe, damals schon? Fällt mir gerade ein. Ich habe extra sehr laut immer gekehrt. Das heißt, ich habe immer so den Besen an die Wand dotzen lassen, damit alle hören, der kleine Daniel, der ist gerade hier, der macht gerade die Hausordnung. So. Und ich glaube, ich bin nicht der Einzige, der sowas macht, weil mir ist aufgefallen, dass das doch immer ziemlich laut ist, wenn gekehrt wird im Haus, im Treppenhaus. Du lachst auch schon, du kennst das.
1: Ja, ich habe das nicht gemacht, aber ich kenne das, wenn man, ja.
0: Und dann noch ab und zu mal, genau, und ab und zu noch so laut stöhnen, so, ist das anstrengend.
1: Genau, schön aufmerksam machen.
0: Von alle mitbekommen, dass ich mich gerade hier zu Tode schufte. Ja, aber wie gesagt, ich verstehe dich dass du da manchmal auch gedacht hast, das ergibt gar keinen Sinn für mich. Ja, Hauptsache man wurde gesehen, dass man da was am Machen war.
1: Ja, ja, mein Gott. Also es ist auch immer nur die eine Person, die sich ja beschwert. Wir anderen sind uns ja alle einig. Von daher, alles gut. Ne? Ich finde es halt immer anstrengend, wenn man Nachbarn hat, die so schlecht drauf immer sind und die weiß auch immer jeden Tratsch und Klatsch von der Straße. Ich will es gar nicht wissen, das interessiert mich nicht.
0: Aber du hörst es und wenn du es dann hörst.
1: Ja, sie erzählt es halt auch einfach. Ich will es ja gar nicht wissen, aber ich will ja auch nicht unhöflich sein und einfach weitergehen.
0: Was sind das denn für Inhalte? Worum geht es da meistens? Geht es da um Konflikte oder sind das einfach nur Informationen, die...
1: Es ist halt eine Person, die immer negativ ist und das ist halt anstrengend.
0: Also meckern.
1: Ich mag so Menschen nicht.
0: Sie mag mit dir ein bisschen meckern, so über irgendwas.
1: Genau. Wir haben gegenüber eine Pommesbude, die jetzt schon das dritte Mal, ich weiß gar nicht, welche Landsmänner das sind, aufmachen. Die sind halt sehr laut. Gut, ich krieg's nicht mit, weil ich halt hinten raus wohne. Sie hat einen Baum vor ihrer Tür, da hat sie eine Patenschaft drüber, da hat sie mal so Dornenzweige draufgelegt, damit die Hunde da nicht immer ihren Kot ablegen. Da habe ich auch mal die Polizei tatsächlich gerufen, weil ich sowas einfach nicht mag. Die Tiere können gar nichts dafür. So Sachen halt einfach. Die hat für mich einfach zu viel Zeit. Das ist so, ich mag's nicht, ja.
0: Okay, verstehe. Na gut, das ist halt das eine. Man muss ja auch nicht mit allen befreundet sein. Das haben wir heute ja auch schon oft gehört.
1: Ja, wie gesagt, respektvollen Umgang. Alles gut, will ich auch. Aber man muss sie nicht alle mögen. Aber wenn man viel arbeitet, will man zu Hause seine Ruhe haben. Also.
0: Dann erzähl doch mal bitte, wann hast du denn zuletzt echte Nachbarschaftshilfe erlebt? Oh, lange her. Ist lange.
1: Nee, es sind halt kleine. Ja, ich muss jetzt überlegen, wann das wirklich war. Also wir haben schon hier, wo Pakete angenommen werden und auch vor die Tür gelegt werden, das machen wir, also außer die Frau halt, machen wir das alle untereinander. Ich habe früher über meiner Freundin, besten Freundin gewohnt. Das war natürlich sowieso dann alles immer miteinander. Ja, also... Grundsätzlich denke ich immer, sollen die Menschen schon miteinander hilfsbereit sein, aber man muss es halt auch nicht übertreiben.
0: Was ist denn für dich übertrieben? Übertriebene Hilfe, gibt es sowas?
1: Das meine ich, nein, das meine ich nicht, aber das ist so, ich brauche meine Nachbarn nicht als Freundschaft, also das will ich auch gar nicht. Ich will es nicht. Ich will tatsächlich meine Ruhe zu haben.
0: Klingt aber so nach einer inneren Grundhaltung, so eine innere, nö. So, also gar nicht so irgendwie, ja, man könnte ja mal schauen, wer das ist, sondern eher so, nö, will ich nicht. Nachbarn sollen keine Freunde werden.
1: Ja, das ist auch tatsächlich so. Das ist so, wenn man viel unterwegs ist und 12 Stunden am Tag meinetwegen dicke arbeitet, dann will man einfach zur Haustür rein und seine Ruhe haben. Also das ist mir tatsächlich heilig. Ja, ist so. Ich habe den über mir, mit dem verstehe ich mich super. Also ne, schon mal Schlüssel vergessen. Mhm. Natürlich macht man auf oder man lässt die Tür angelehnt oder so. Das ist alles gar kein Thema. Oder Milch, Butter oder was weiß ich. Eins, ne? Aber wenn wir hier mit den 6 Parteien, da würde ich nie hier meine Ruhe haben. Das ist so, ja, ist nicht mein Ding.
0: Bist du, jetzt habe ich die Frage gerade vergessen. Ja, ich hatte sie gerade noch gehabt. Ja, kann mir passieren nach einer Stunde 50, dass ich den Faden plötzlich verliere und von der Frage, die ich gerade... Ich wollte dir nicht die Frage...
1: Wie kann dir das denn passieren?
0: Ich wollte dir nicht die Frage mit dem Schlüssel stellen, sondern ich wollte dir... Guck mal, daran merkt ihr auch, ich habe mir nichts aufgeschrieben, habe ich im Kopf, aber im Moment habe ich es nicht im Kopf. Also die Schlüsselfrage wollte ich nicht stellen, sondern ich wollte die Frage stellen... Nanu, was war es denn?
1: Ja, Mensch, dass dir das aber mal passiert, Mensch.
0: Ja, passiert öfters. Ich werde alt.
1: Nein, Quatsch.
0: So, das war... So. Mir fällt es jetzt gerade nicht an. Wahrscheinlich legst du gleich auf und dann weiß ich es wieder. Aber das ist halt irgendwie normal.
1: Auch nicht
0: das
1: schlimm.
0: Halt
1: natürlich ist auch ja auch passieren. Nicht schlimm.
0: Ja. Nee, also das wird ja gar nicht klarkommen, das wird ja gar nicht für dich in Frage kommen. Du willst ja auch gar nicht, dass die überhaupt irgendwas über dich wissen. Du willst auf der anderen Seite auch von denen irgendwie nichts erfahren. Und ja.
1: Genau.
0: Dann lassen wir es erstmal so.
1: Ja. Genau.
0: Ich bin traurig. War eine gute Frage, glaube ich. Yvonne,
1: ja.
0: Trotzdem, dir einen schönen Abend, pass auf dich auf und bis zum nächsten Mal.
1: Danke ebenso.
0: Mach's
1: bis
0: gut,
1: dann.
0: Tschüss.
1: Tschüss.
0: Boah, wenn es mir jetzt einfällt, ärgere ich mich. So, jetzt gehen wir weiter. Wen haben wir da dran? Karin aus dem Schwarzwald. Karin, grüß dich.
2: Ja, ich grüße dich. Gestern die erste, heute vielleicht die letzte, ne?
0: Warst du gestern die erste in der Leitung?
2: Ja, oder vorgestern, weiß ich nicht mehr genau.
0: Nee, vorgestern war es gar nicht. Gestern war die erste Folge wieder.
2: Ja, heute habe ich erst gedacht, ach naja, Nachbarschaft, was soll ich denn darüber erzählen? Aber so im Laufe der Sendung habe ich dann doch was erinnert, wo ich gedacht habe, das wäre ich ja auch mal erzählen können. Ich habe so unterschiedlichste Erfahrungen mit Nachbarschaft. Das ist echt extrem. Also da kann ich nur sagen, bis hin zu, dass die Leute Nachbarn mich nicht kannten, aber mich zu Weihnachten eingeladen haben. Ne, das waren dann auch meine Vermieter, als ich hier nach Süddeutschland kam. Bis hin zu, dass ich dachte, so in 15 Jahren zusammen wohnen, dass da irgendwie nichts Negatives sich entwickelt. Das wurde dann ganz extrem negativ. Bis dahin, dass die Vorwürfe kamen, wo ich gedacht habe, wo kommt denn das her? Es würde aus meiner Wohnung stinken. Und vorher liefen schon andere Sachen, ne, so dass ich damals nach meinem Umzug nicht alle Kartons ausgepackt hatte und dadurch einfach so auch so eine Kartonwirtschaft in dem einen Raum, der ja mit Schimmel behaftet war, wo ich dann dachte, nee, schlafen kann ich da drin nicht, das nehme ich als Abstellraum. Und so hat man mir das irgendwie so mitgekriegt und dann unangenehm empfunden, dass ich da einen Raum nicht nutze, ne, so ungefähr. Und das ging dann so weit, dass sogar eine Handwerksfirma, die den Balkon streichen musste, auch noch mit involviert war und so Vorwürfe kamen wie, es würde ja selbst, wenn man auf dem Balkon wäre, beim Anstreichen, ne, das riechen. Und da habe ich gedacht, jetzt ist irgendwas komisch. Weißt du, was da los war? Ich kam nachts mal nach Hause und das war ein Haus mit 6 Parteien, vor allen Dingen ältere Menschen, die jetzt, sagen wir mal, 8 Uhr die Tür zu und dann nichts mehr machten. Aber mein Nachbar unten im Erdgeschoss genau gegenüber, der war halt berufstätig noch, in so einem Beruf, wo er so Stinkeschuhe hatte, die er dann immer vor der Tür abgestellt hat. Das ist nicht immer aufgefallen, wenn man kommt und die Tür ist auf, kommt ja erstmal eine frische Prise mit rein und so. Aber bei bestimmten Wetterverhältnissen war es so, wie wenn ich plötzlich denke, hä, muffelt hier aber was, ne? Ich habe die Schuhe zwar gesehen, aber habe mir nichts gedacht und bin dann in meine Wohnung. Dann habe ich es ja nicht mehr gerochen und so. Und dann hat das sich so zugespitzt, dass ich dann irgendwann, als er mir dann irgendwie das so sah, schriftlich wurde ich dann abgemahnt von irgendwie der Vermieterin und so, habe ich dann irgendwann schriftlich geantwortet, ich vermute mal, dass seine Stiefel oder seine Schuhe, die er abends, wenn er spät nach Hause kommt um 7 oder so, abstellt vor der Tür außen. Ja, warum wohl? Weil sie innen wahrscheinlich riechen. Und jedenfalls, dass dann die anderen das nicht mehr mitbekämen. Und wenn der dann morgens früh um 5, 7 oder 6 da aus dem Haus ginge, das noch im Treppenhaus hinge, auf der Etage, wo ich wohne. Mhm. Verstehst du? Und dann hat der sozusagen, musste er jetzt die Stiefel oder die Schuhe immer mit reinnehmen oder im Keller verwahren. Das hat ihn also sozusagen selbst erreicht, wie der Bumerang. Verstehst du? Ich habe mich da gut gewehrt.
0: Ja, Stinkende Stiefel.
2: Der hat sich noch mehr über mich geärgert, nachdem das passiert war. Ich weiß nicht, warum das überhaupt so negativ sich entwickelt hatte. Anfangs hatte ich das Gefühl, ach, so ein Berliner Ehepaar, locker flockig, ich bin weltgereist und so. Aber die waren Eigentümer von der Wohnung und ich war Mieterin. Mhm. Also es war so eine Mischgeschichte. Und ich weiß nicht, wann das gekippt ist. Ein, zweimal muss ich wohl in den 15 Jahren vergessen haben, die Tonne rauszustellen, wenn ich mit Kehrwoche dran war. Mhm. War ich zu spät oder so. Und später habe ich dann, wenn ich gemerkt habe, dass ich das versäumt habe, auch Ersatztüten dann parat gehabt und den Leuten halt gesagt, sorry, ich habe es vergessen. Hier ist noch eine Ersatztüte, da kann man das dann reintun. Und ich versorge das dann, ne? Weil ich habe ja damals schon die Praxis gehabt und konnte das dann über die Gemeinschaftstonnen, das ist so ein großer Komplex, dann mit entsorgen, wenn es irgendwie schwierig wurde. Und sowas muss wohl da dahinter gesteckt haben oder, keine Ahnung, weil ich einfach als unabhängige Frau so ein völlig anderes Leben führte als die, so konservativ Ehepaar und ich weiß nicht, ne, dass die einfach das suspekt fanden, dass ich so in der Weltgeschichte rummache, dass ich irgendwie, ja, Amerika und so.
0: Ja, das vielleicht auch, aber man ist dann immer so, wenn man selbst dann verhindert ist, dass man halt Bescheid gibt und einfach sagt, du, ich bin die und die Woche nicht da, bitte können Sie dann für mich vielleicht die Mülltonnen rausstellen,
2: ich nicht
0: das
2: da
0: schaffe ich nicht.
2: Aber es waren so Momente, wo ich es irgendwie im Stress abends nicht mehr rausgestellt habe, weil ich spät kam und morgens die Mülltonnen so früh abgeholt wurden, dass ich es zu spät gemerkt habe. Verstehst? Das war so im Alltagsstress was. Mhm. Nicht, dass ich weggefahren wäre oder so. Aber wie gesagt, dass die dann sogar die Firma irgendwie da noch versucht haben zu infiltrieren, dass die angeblich, die Frau, die da gestrichen hätte, das auch gerochen habe. Und ich habe dann wirklich die Kurve gekriegt, weil ich war mir wirklich, was sollen die denn riechen? Bei mir. Meine Vermieterin war sogar da und hat gesagt, ich rieche hier nichts, gell?
0: Oh, da muss ich ganz kurz was sagen, bevor die Sendung vorbei ist. Nur ein Gedanken dazu. Stiefel finde ich nicht so schlimm, aber was mich wirklich ein bisschen triggert ist, und ich weiß nicht, ob ihr das nachvollziehen könnt oder ob ich da einfach zu empfindlich bin, wenn man entscheidet irgendwie, okay, der Müll wird langsam voll und der müffelt, dass man den dann plötzlich vor die Haustür stellt, ist das eine. Finde ich auch noch okay. Dass man den aber dann den halben Tag da stehen lässt, diesen Müllsack, das finde ich irgendwie so, also ich würde den zum Beispiel nur vor die Tür stellen, wenn ich weiß, in den nächsten 10 Minuten werde ich die Haustür verlassen oder in der nächsten halben Stunde maximal. Aber den einen halben Tag vor der Tür stehen zu lassen, dann riecht das ganze Treppenhaus
2: so. Wie kommst du da drauf? Das war überhaupt nicht der Fall. Also bei mir jedenfalls nicht.
0: Nee, bei mir nicht. Aber das ist etwas, was ich schon oft beobachtet habe und das ärgert mich.
2: Ach so, das kenne ich jetzt nicht, dass jemand da irgendwie vor der Tür oder im Treppenhaus Müll hat abstellen können oder lassen.
0: Nee, du nimmst die Mülltüte zu Hause aus dem Mülleimer raus und stellst sie dann quasi vor die Tür, weil du halt jetzt gerade keinen Bock hast, jetzt runterzugehen, weil du weißt, ich gehe ja gleich runter und... Ja, ja, finde ich okay. Aber wie lange würdest du akzeptieren, dass sie da stehen bleibt, die Mülltüte?
2: Ah, 10 Minuten höchstens.
0: Okay.
2: Wenn ich also wirklich
0: noch... bin ich ja sogar noch toleranter hier mit einer halben Stunde, Stunde.
2: Sachen zusammen, nein, also 10 Minuten höchstens, wenn das riechendes Zeugs ist oder so.
0: Ja.
2: Also wenn das wirklich schon gammelig so Biomüll oder so wäre.
0: Ja, Biomüll.
2: Das überhaupt, nee, Biomüll würde ich sagen, naja. Aber sowas war es ja gar nicht, gell? Es war wirklich diese Arbeitsschuhe. Es war ja wirklich dann so erstaunlich, dass er mir das unterstellt hat. Ja? Er stellt seine Arbeitsschuhe extra nicht in die Wohnung, weil sie riechen und tut dann so, als hätte ich da irgendwas damit zu tun. Und das war die extremste Form, wo ich dann auch gedacht habe, ich ziehe hier aus, es ist so unmöglich, diese Nachbarn oder so. Hatte aber einen guten Kontakt zu ein, zwei anderen Frauen, sagen wir mal nicht sehr persönlich, aber trotzdem sehr freundlich und ja, keinerlei Probleme. Und von daher... wie gesagt, die eine Vermieterin-Familie hat mich zu Weihnachten eingeladen und dann waren dann so Nachbarn, die mir da das Leben schwer gemacht haben. Gott sei Dank habe ich ja jetzt eine Vermieterin, die ist sehr nett, die redet auch gern mal so ein bisschen mit mir, lacht auch gern, also wirklich so eine ganz liebe alte Dame. Ja? Und davor hatte ich eine, die war ein bisschen älter noch als die, die war so knodderig. Und da hatte ich so ein komisches Gefühl. Ich habe zwar immer freundlich mit ihr auch gesprochen, weil ich wusste, sie ist halt meine Vermieterin und muss man sich ja auch irgendwie erkenntlich zeigen und mal gefragt, wie es ihr so geht in der Hitze. Aber da war immer so eine Art wie, lassen Sie mich in Ruhe. Mhm. Und das ist jetzt bei der jetzigen Vermieterin nicht. Da habe ich mal geklingelt, nachdem ich zwei Wochen sie nicht gesehen hatte. Und ich war damals jetzt auch weg gewesen, wie es ihr so ging bei der Hitze. geht's so und so, soll schön auf sich aufpassen. Da haben wir so über die Telefonanlage eigentlich nur gequatscht, gell? Und dann habe ich so irgendwas gefragt und dann sagt sie, ach nee, lieber nicht, wolltest du nicht so gern. Habe ich gesagt, oh, kein Problem, ich mache das dann anders. Und von daher ist es sehr, sehr unterschiedlich, ne? Also ich habe auch direkte Nachbarn, ein Ehepaar, die jetzt anders als das Ehepaar da, diese Berliner Type, die ist so, ich weiß nicht aus welchem, rumänisch, bulgarisch oder sonst wie Hintergrund, die sprechen gebrochenes Deutsch. Ich habe noch nicht sehr viel mit ihnen gesprochen, die sehe ich auch kaum. Aber die sind nett insofern, als der Mann wohl auch dann beim Schneeschippen, weil ich sehr spät immer nach Hause komme, das Malen, wenn ich da mal dran gewesen bin, auch mitgemacht hat. Da habe ich mich dann bedankt und irgendwas geschenkt und so. Und man sieht sich und grüßt sich ganz kurz. Also die sind vom Typus her anders jetzt als Deutsche, wo ich so Nachbarschaft habe, nicht so gesprächig und ich will die auch nicht ausfragen oder will auch nicht so denen so aufdringlich sein.
0: So, das kannst du mir gleich noch in Ruhe erzählen. Karin, Sendung ist vorbei, 10 Sekunden noch. Ich sag vielen Dank fürs Zuhören, fürs Mailschreiben, fürs Posten. Und ja, freue mich, wenn ihr heute Abend wieder einschaltet ab 12 Uhr mit einem neuen Thema und hoffentlich spannenden Geschichten. Bis dahin, bleibt gesund und munter. Macht's gut. Tschüss.

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1: So, wer ist denn heute am Start im Quiz?
3: Guten Morgen, ich bin die Marina.
1: Marina, was machen wir denn heute?
3: Astrologie-Battle
1: machen wir zwei. Um Gottes Willen. Ich habe ja da gar keine Ahnung von.
2: Hey. Ja, also es heißt wieder alle gegen Rolf. Rolf ist zurück aus dem Urlaub, Gott sei Dank, weil wir müssen ihn wieder fertig machen. Rolf ist scheiße im Verlieren. Also er verliert nicht gern.
1: Ja, das ist richtig.
2: Ihr tretet in eurem Spezialgebiet gegen ihn an. Also beste Chancen, um zu gewinnen. Die Regeln, ich stelle euch drei Fragen mit jeweils drei Antwortmöglichkeiten.
1: Ja.
2: Rolf darf zuerst antworten, damit er auf gar keinen Fall beim Experten abschaut.
1: Ja.
2: Zu gewinnen gibt's Big FM Socken.
1: Yay!
2: Die man auf jeden Fall bei den Temperaturen braucht, dringend.
1: Ja.
2: Weil Sandalen mit Socken und so.
1: Oh, das ist ja der heiße Scheiß. Das lieben wir. Wie German willst du sein? Gut, dann lass uns loslegen. Die erste Frage.
2: Wie viele Sterne hat der große Wagen? A, 21 Sterne, B, 5 Sterne, C, 7 Sterne.
1: Warte mal, ich kann mich daran... Ich habe das, glaube ich, schon mal irgendwo gesehen, weil irgendjemand gesagt hat, guck mal da oben, hier ist dieser große Wagen. Und ich so, was? Ist 6 eine Antwort?
2: 6 ist keine Antwort.
1: Ach, scheiße. Nee, was ist eine Antwort?
2: 7, 5 und 21.
1: Ah, dann sage ich 7.
2: Mhm, Marina?
3: 5.
2: 7 ist richtig.
1: Ja! 10. Das ist richtig.
2: Ey, ja. Okay, jetzt freu dich nicht zu früh. Es geht weiter.
1: Ja.
2: So, wie nennt man dieses zweite Sternzeichen, das sogenannte? A, Chakrasiegel, B, Aszendent oder C, Sonnenzeichen?
1: Also ich würde es ganz toll finden, wenn es Chakrasiegel wäre, aber es ist Aszendent, glaube ich.
2: Mhm, Marina?
3: Für den bin ich auch.
2: Und das ist richtig!
1: Gut. Okay. Oh, jetzt wird's spannend. Wie
3: ja. Du hast den Bauch klemmen.
1: Ja.
2: Es ist ein 2 zu 1.
1: Genau.
2: Also gut.
3: Ich möchte die Socken.
1: Ja, jetzt sind wir mal gespannt. Let's go.
2: Welches Sternzeichen haben Menschen, die am 1. Januar geboren sind, also an Silvester quasi?
1: Ja.
2: A, Wassermann, B, Steinbock, C, Schütze.
1: Boah. Wassermann, Steinbock und Schütze. Boah, das ist scheiße schwer. Ich habe gar keine Ahnung. Marina, weißt du es?
2: Hey, du musst schon antworten. Warte, Marina, er muss antworten.
1: Ich hab nur gefragt, ob sie es weiß.
2: Ja, Eier flattern hat der Mann.
3: Ja, und ich dafür Wasser in der Poritze.
2: Wasser in der Poritze, hast du gerade gesagt?
3: Ja, Arschwasser nennen wir das.
1: Ja.
2: Okay, wir driften ab, Leute.
1: Also, ich sag Wassermann.
2: Mhm, Marina?
3: Ich glaub, Schütze.
2: Beides falsch, Leute. Es
1: Echt?
2: Ist Steinbock. Oh. Und damit ist eigentlich vorbei. Rolf, du hast das Ganze gewonnen.
1: Ja! Ja!
2: Oh Mann. Oh,
3: hey. Ich bin ein guter Verlierer.
1: Echt? Das ist geil. Ich nicht.
3: Ich eigentlich auch nicht, aber ich wollte nicht so tun.
2: Marina.
1: Pass auf, du kriegst von mir eine Big FM-Socke.
2: Ja! Yeah, eine.
3: Boah, geil.
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0: Big FM Original gerade gehört von Eminem. Hier ist Big FM, Deutschlands Big The Morning Show. Die neue Frau in der Show heißt Büschra.
1: Guten Morgen.
0: Und ich bin der alte Mann. Nein, ich bin Wolf.
1: Graues Haar sehe ich da.
0: Fuck you.
1: Ich habe mir letztens hier auf der Arbeit auf Toilette eins rausgezogen.
0: Cool, wo?
1: Vorne rechts am Schädel.
0: Ach gut, okay.
1: Ja, was
0: sehr schön.
1: Du denn?
0: Nee.
1: Was dachtest du? Wo habe ich mir ein weißes Haar rausgezogen?
0: Können wir ganz kurz über Klimaanlagen sprechen an dieser Stelle? Es ist Verzweiflung. Freunde, ihr müsst mir helfen. Ich bin verzweifelt. Also, seit ungefähr, ich sag mal 6 Jahren, spiele ich mit dem Gedanken, mir eine Klimaanlage zu kaufen. Das Ding war, die waren mir erstens zu teuer und zweitens habe ich mich immer so ein bisschen strange gefühlt, weil ich so dachte, boah, Klimaanlagen, das haben eigentlich nur reiche Leute.
1: Ich lebe im Dach, also ich fühle deinen Pain. Weißt du,
0: ne?
1: Ich fühle absolut, was du da sagst.
0: Und ich denke mir jetzt, weißt du was, ich scheiß jetzt drauf. Ja. Ich will mir so eine Klimaanlage kaufen und dann fresse ich halt nur noch Spaghetti mit Tomatensauce.
1: Ja,
0: ist mir scheißegal.
1: So.
0: Ist
1: ja
0: mir wert. Ist mir wert. Problem, Freunde. Gibt's keine mehr.
1: Alles ausverkauft. Alles.
0: Leute, es ist kein Scherz. So.
1: Ja.
0: Und ich bin in so einer, ich bin bei TikTok in so einer Bubble gelandet mit so Porter Split. TikToks.
1: Ne? Das also, sind diese, wo du einen Schlauch hast nach innen und außen sind die angebracht. Oder wie war das?
0: Angebracht, aber die haben den dünnen Schlauch und du kannst sie auf die Fensterbank machen. Du musst sie nicht draußen an die Hauswand bollern.
1: Ah so. Ja, das ist nice, ja.
0: Jetzt gibt es aber diese scheiß Klimadinger nicht mehr.
1: Ja.
0: Jetzt gibt es eine Website, wo du sogar dir anschauen kannst. Wo in Deutschland? In welchem verdammten Baumarkt da noch etwas irgendwie zur Verfügung ist? Kostet normalerweise 600 Euro. Aktuell bei eBay für 3.500.
1: Halt! Das ist so
0: bunt. So eine Scheiße.
1: Das ist so viel Geld.
0: Ja.
1: Du könntest eine Niere verkaufen.
0: Habe ich überlegt.
1: Sponti.
0: Habe ich überlegt. Dachte ich mir, komme ich aber in den Knast. Ist auch blöd.
1: Okay.
0: Ja. Dementsprechend, bevor ich eine Niere verkaufe, frage mal raus an euch. Ey, jetzt mal ganz ehrlich, geht's euch genauso wie mir? Seid ihr genauso verzweifelt auf der Suche nach einer verdammten Klimaanlage? Oder habt ihr vielleicht sogar eine gefunden auf illegalen Wegen? Egal auf welchen. Bitte, Freunde, ich brauche euch. 0890901. Klingelt jetzt mal durch oder schickt mal bitte eine WhatsApp-Sprachnachricht. 0890901. Klimaanlagen-Nothilfe. Heute Morgen.
1: Send help.
0: Eure Tipps.

0: geiler neuer Song von Ava Max und Bia heißt Energy, ist hier brandneu auf die Playlist.
1: Sehr nice.
0: Sehr, sehr nice. Deutschlands Biggest Morning Show ist hier mit der neuen Frau in der Show. Sie heißt Büschra.
1: Guten Morgen.
0: Und ich bin Rolf. Guten Morgen. Büschra hat gestern hier in der Show schon richtig abgeliefert, Leute.
1: Abgekotzt, würde ich sagen.
0: Gut, das passiert jeden Morgen. Grundsätzlich. Sie hat nämlich gestern Katzenfutter gegessen, also hat es zumindest mal probiert. Jetzt kann man sich natürlich als zuhörender Mensch die Frage stellen, warum zur Hölle macht eine lustige Frau im Radio das?
1: Ja.
0: Das ist ganz einfach. Die Frau ist ja ganz neu bei uns. Und dann haben wir gedacht, ja, man fängt ja immer im Job an mit einer Probezeit.
1: Ja.
0: Und wir haben aber gedacht, wir machen Probezeit extrem.
1: Super extrem.
0: Erzähl.
1: Die Aufgaben kommen aus der Community. Das sind nämlich immer Aufgaben, die die Community schon gemacht hat.
0: Ja.
1: Also Katzenfutter essen, das hat der Berkan gemacht. Und Festival-Tickets.
0: Ja.
1: Also Berkan hat es geschafft.
0: Ja.
1: Absolute Maschine. Ich weiß nicht, wie er es gemacht hat, eine ganze Packung zu essen. Mhm. Ich habe einen Löffel geschafft, nicht mal. Und ich habe das dann halt ausgespuckt.
0: Aber Props gehen raus, Büschra. Du hast es auf jeden Fall zumindest mal probiert. Aber es geht natürlich weiter mit der Probezeit.
1: Ja.
0: Gibt eine neue Aufgabe.
1: Das wird witzig.
0: Davon gehe ich aus, aber es wird vor allen Dingen scary.
1: Oh.
0: Mehr möchte ich an dieser Stelle nicht
1: sagen. Oh.
0: 7:07 hier bei uns in der Show. Die neue Aufgabe für Büschra.

0: Lotti aus Kassel.
1: Guten Morgen, Rolf.
2: Moin.
3: Und Jason aus Bürstadt.
4: Moin, Big FM.
3: Guten Morgen.
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0: FM. An diesem Mittwochmorgen, es ist 5.55 Uhr. Schön, dass ihr alle mit am Start seid. Hey.
3: Yes.
0: Hey. Ja. So, Büschra ist da.
3: Hallo, guten Morgen.
0: Die Neue in der Show.
3: Ja.
0: Außerdem ist Jana für euch in den News.
6: Guten Morgen.
0: Und ich bin Rolf, guten Morgen. So, wir starten natürlich auch wie jeden Tag mit eurem 6 Uhr Song. Das heißt, es ist ein Song, wo ihr sagt, den brauchen wir, um gut in den Tag reinzustarten. Das hat John gestern nicht so gut gefallen. Big FM ist hier, schönen guten Morgen, wer bist du und was machen wir denn?
7: Guten Morgen, hier ist John und kannst du gerne abbrechen.
0: Okay, John, okay. Ist abgebrochen an dieser Stelle. Ist nicht dein Song?
7: Nee, der ist mir zu poppig.
0: Das ist zu Mainstream für dich, für den 6 Uhr Song, alles klar. Dann sind wir mal sehr gespannt, was John denn gerne heute hören würde.
3: Ja.
7: Jetzt kommt der Song Kingdom of Fear, der geht morgen sehr gut rein. Einen wunderschönen guten Morgen an alle.
0: Alles klar, Kingdom of Fear spielen wir euch also jetzt. Wenn ihr aber sagt, auf gar keinen Fall, das ist es, das kann ich mir nicht, das ist ganz schlimm. 08900901 könnt ihr durchklingeln und den Song abbrechen. Oh, da geht aber nett los.
3: Ja.
0: So, jetzt entspannt eigentlich noch. Ja.

0: Hier ist Big FM. Schönen guten Morgen. Wer bist du und was machen wir?
1: Moje, der Alessio hier.
0: Und? Was willst du?
1: Ich hab grad eingeschaltet. Hals aus.
2: Ja!
1: Ich kann nicht mehr.
0: Micha ist jetzt dein neuer großer Fan, weil sie saß hier im Studio und hat gesagt, oh mir.
2: Ja.
3: Ich fand das gar nicht so schlecht. Ich
0: fand es auch nicht so schlecht.
3: Ich fand es eigentlich ganz gut. Also wir sind, Rolf und ich sind auch hart abgegangen gerade.
1: Boah, nee.
2: Danke, dass du angerufen hast. Ich.
0: Und du kannst jetzt noch ganz kurz dranbleiben und dann kannst du dir den 6 Uhr Song für morgen wünschen. Okay.
1: Super.
0: Alles klar, gut. Dann bleibt dran und wir gehen direkt rüber zu Jana. Was trendet heute Morgen auf den Socials?
3: Riesenthema auf den Socials. WhatsApp lässt sich jetzt nutzen, ohne die eigene Handynummer preiszugeben.
0: Ja.
3: Das heißt, man muss sich jetzt schnell einen Nickname sichern, damit der nicht vergeben ist. Auf TikTok trenden dazu Videos, wie jetzt alle gestresst sind, damit sie nicht komisch heißen. Man muss es aber auch nicht machen. Handynummer geht weiterhin.
0: Yes. Big FM News. Habe ich gestern direkt gemacht.
3: Ja?
0: Das war bei WhatsApp, das ist bei WhatsApp aufgeploppt und dann habe ich sofort meinen Namen da. Weil ich dachte,
3: aber hast du einfach nur Rolf genommen?
2: Ja. Rolfi.
3: Ja, weil das Problem ist ja, wenn ich jetzt zum Beispiel sage, ich will Jana Allgeier heißen.
0: Ja.
3: Und es gibt's nicht mehr. Dann muss ich ja Jana Allgeier 1, 2, 3 oder 4, 5, 6 oder was auch immer. Oder
0: dann
3: Punkt,
0: hast du gelitten,
3: Strich, Komma, ja. Ja.
0: Rolf Vogel gab's auch tatsächlich schon.
3: Ja?
0: Ja.
3: Echt?
0: Ja.
2: Was hast du gemacht? Sexy Rolf Vogel.
0: Unangenehm. Hier, Jana, was ist denn heute Morgen sonst noch für uns wichtig?
3: Ja, ab heute beginnt wieder ein neuer Monat und damit treten auch noch andere Änderungen in Kraft, die viele von uns im Alltag betreffen. Hier sind all die wichtigsten neuen Sachen. Tankrabatt endet, tanken wird wohl wieder teurer. Allerdings sind die Preise für Öl mittlerweile so gesunken, dass man davon ausgehen kann, dass es jetzt nicht über 2 Euro wird. Grundsicherung ersetzt Bürgergeld, also strengere Regeln in Zukunft. Wer zum Beispiel eine Frist verpasst, bekommt direkt Kürzungen. Und Zollausnahme endet, mindestens 3 Euro extra für Pakete von außerhalb der EU. Bisher waren es ja Waren bis 150 Euro zollfrei. Mhm. Ziel der EU ist anscheinend weniger Billigimporte von außerhalb der EU. Ja, dass es halt nicht so viele Leute bestellen. Irland hat heute den EU-Ratsvorsitz von Zypern übernommen. Das Land organisiert damit bis Ende des Jahres die Treffen der EU-Minister und vermittelt, wenn sich die Mitgliedstaaten nicht so richtig einig sind. Auf was will Irland sich fokussieren? Vor allem den Zusammenhalt der EU stärken und bei Themen wie Sicherheit vorankommen. Der EU-Vorratssitz der Europäischen Union wechselt ja alle 6 Monate nach einem festen Rotationsprinzip zwischen den EU-Mitgliedstaaten. So bekommt jedes Land eben regelmäßig die Möglichkeit, die Arbeit des Rates zu organisieren, Themen zu setzen und Kompromisse zwischen den Mitgliedstaaten zu fördern.
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3: Ja, und Frankreich ist bei der WM absoluter Favorit. Nicht so verwunderlich, dass sie jetzt das Achtelfinale erreicht haben. Sie haben 3-0 gegen Schweden gewonnen. Das heißt also WM aus für die Skandinavier. Gibt ja aber auch noch andere Skandinavier außer Schweden. Norwegen.
0: Ah, ja.
3: In dem Ton haben wir gerade die Fans gehört im Stadion. Die implizieren ja immer so eine Bewegungschoreografie mit Rudern.
0: Ja, ja.
3: Machen sie mal so, wie ihr gerade gehört habt.
0: Wie machen die, Jana?
3: Cool. Ja. Auf jeden Fall haben sie es ins Achtelfinale geschafft. 2-1 gegen Elfenbeinküste gewonnen.
0: Alles klar, danke schön.
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6: In Nordrhein-Westfalen starten wir mit vielen Wolken am Morgen. Im Osten und Süden ergibt sich Regen und Gewitter, also besser die Regenjacke dabei haben. Vormittags klart es auf. Am Nachmittag gibt es eine Mischung aus Sonne und Wolken bei angenehmen 22 bis 25 Grad. Perfektes Timing für einen entspannten Nachmittag im Park. Morgen sieht's noch besser aus. Ideales Wetter für einen Sonnenbummel. Derzeit haben wir in Essen im Krugerpark und an der Zeche Zollverein 18 Grad und in Herne am Schloss Strünkede 17 Grad.
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6: Staucheck gefällig. Auf der A1 Richtung Euskirchen gibt's Stop and Go auf 2 Kilometern zwischen Ausbauende und Nettersheim. Macht 15 Minuten Verzögerung. Auch Richtung Köln stockt es auf der gleichen Autobahn zwischen Dortmund, Unna und Westhofen. 5 Minuten extra. Im Süden von Essen auf der A40 zäh zwischen Essen Zentrum und Holsterhausen. 5 Minuten mehr, also schaltet die Musik ein. Und bleibt cool. Egal ob Feierabend oder Wochenendstart. Einfach chillen, gute Fahrt.

0: On My Soul ist es 10 Minuten nach 6.
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0: Ja, so sieht's aus.
2: Ihr zockt gegen Rolf in einem lustigen Quiz.
0: Ja.
2: Meldet euch an auf bigfm.de oder 08900901.
0: Und ich bin sehr gespannt, wer will mich denn heute schlagen?
3: Guten Morgen, hier ist Janina.
0: Janina will mich fertig machen.
3: Oh ja.
2: Sehr gut. Fühle ich.
0: Danke. Ja. Sympathisch. So, in welcher Kategorie denn?
3: In Memes.
0: In Memes?
2: Geil.
3: TikTok.
2: Geil. Ey, das ist mein Thema eigentlich. Also ich könnte Rolf an dieser Stelle sehr gut helfen.
0: Cool.
2: Mache ich natürlich nicht. Also, es heißt wieder alle gegen Rolf.
0: Ja.
2: Ihr tretet in eurem Spezialgebiet gegen Rolf an. Heute geht's darum, Memes zu erraten. Ihr kriegt jetzt bekannte Memes vorgespielt.
0: Ja.
2: Und die brechen an einem bestimmten Punkt ab.
0: Ja.
2: Eure Aufgabe ist es, die Memes zu vervollständigen.
0: Mhm.
2: Also die Regeln, ihr ruft euren Namen rein, sobald ihr die Antwort glaubt zu wissen. Ist die Antwort richtig, kriegt ihr einen Punkt. Ist die Antwort falsch, kriegt ihr euer Gegner einen Punkt.
0: Ah ja, okay. Okay.
2: Gewinnen? Gibt's Big FM Socken?
0: Yes!
3: Ich freue mich.
0: Wollen wir starten?
2: Ja, wir starten.
3: Ja.
2: Wir legen los. Okay, dann drücken wir mal das erste Meme ab.
4: Ralf, stopp!
0: Rolf.
2: Hau raus.
3: Ist fast zu spät.
0: Jetzt muss ich wissen, oh, das ist Andreas, aber es ist die Frage, wie es weitergeht. Halt, stopp. Ich glaube, jetzt rede ich, sagt er.
3: Nein, sagt er nicht.
0: Sondern?
3: Jetzt reißt es, jetzt rede ich.
4: Halt, stopp! Jetzt reicht es!
2: Stark!
0: Oh,
2: und damit steht's 1:0 für Janina.
0: Gut!
2: Dann drücken wir jetzt das nächste Meme ab.
5: Was ist damit?
0: Rolf.
3: Janina.
2: Okay, Rolf war zuerst.
0: Carsten los.
5: Was ist denn mit Carsten los?
2: Nein!
0: Ja.
2: 1:1.
0: Ah, nice! Nice, spannend.
2: Das ist wirklich sehr spannend.
0: Janina, jetzt zählt's.
2: Ja.
0: Wer kriegt die Socken?
2: Es geht um die Socken. Meme Nummer 3.
6: Pizza Pepperoni.
0: Boah.
2: Machen wir nochmal? Wir drücken nochmal ab.
6: Pizza Pepperoni.
3: Ich hab's vergessen.
0: Boah, ich hab's auch vergessen. Ich hab das schon mal gehört. Ich hab's Ewigkeiten nicht mehr gehört. Oh, fuck, was war das denn nochmal?
2: Das ist gar nicht so einfach. Das ist gar nicht so einfach.
0: Ist das nicht die, aber das war nicht die alte mit der Kuckucksmilch, ne?
3: Frauentausch?
0: Ja, ich glaube auch. Oder so eine ganz schlimme RTL-Sendung.
2: Ja?
0: Mit,
2: ja, geht schon mal in die richtige Richtung.
0: Ja, mit. Ich muss nochmal hören. Lass uns nochmal hören.
6: Pizza Pepperoni.
3: Ich glaube, ich weiß es. Ich weiß es.
0: Aber pass auf, Janina, Moment, stopp. Aber wenn, ich will nur noch mal sagen, du kannst jetzt, aber wenn das falsch ist, dann bekomme ich den Punkt und hätte gewonnen. Ich will es nur an der Stelle noch mal sagen.
3: Da hast du Pech.
2: Abdrücken.
0: Ach so, die sah, ach so.
3: Genau, da hast du Pech.
2: Ich hab's gar nicht gemerkt. Du hast nicht gerappt, dass sie die Antwort genannt hat. Passend zum Meme-Quiz.
0: Komplett raus.
2: Komplett
0: raus, ey. Wir hören rein.
6: Pizza Pepperoni. Da hast du Pech!
2: Janina, du hast mit FM-Socken gewonnen. Geil!
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0: Deutschlands wichtigste Morning Show und Fabi ist da.
1: Joho, guten Morgen.
0: Neue Folge What the Fabi Daily um 6.35 Uhr. Und das haben wir gleich noch. Flo und Leak It lieben wir beschreiben.
2: Ja, sehr geiler Song.
0: Außerdem
2: auch nice Topic, Fireboy DML und Nico Santos.
0: Song heißt The Body, das alles innerhalb der nächsten 10 Minuten. Guten Morgen.
2: Morgen.
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0: Music, Fireboy DML und Nico Santos mit Body. Big FM ist hier in Deutschlands Big Star Morning Show. Es ist 6.26 Uhr und rüber geht's zu Jana in die News. Was trendet heute Morgen auf den Socials?
1: Fliegt Nagelsmann raus oder darf er bleiben? Das ist aktuell das heiß diskutierteste Thema in Deutschland. Und auch auf Instagram, TikTok trenden dazu Videos. Gestern hat DFB-Präsident Neuendorf das Ganze ja nochmal angeheizt. Er meinte, man kann es jetzt nicht alles normal weitermachen wie bisher. Alle sind natürlich jetzt sehr gespannt.
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0: Und was ist heute Morgen sonst noch für uns wichtig?
1: Was ist richtig?
0: Was ist richtig
1: das
0: und
1: kann
0: wichtig?
1: Ich aber auch sagen, was richtig ist.
0: Und let's go.
1: Ab heute beginnt ja wieder ein neuer Monat.
0: Ja.
1: Juli. Und
0: das
1: damit
0: ist richtig.
1: Treten auch einige Änderungen in Kraft, die für viele für uns im Alltag wichtig sind. Und hier ist mal das Wichtigste. Tankrabatt endet. Das heißt, tanken könnte wieder teurer werden. Allerdings muss man sagen, die Preise für Öl sind mittlerweile so gesunken, dass man davon ausgeht, dass es nicht über 2 Euro sein wird. Die Grundsicherung ersetzt das Bürgergeld. Das heißt, es gibt strengere Regeln. Wer zum Beispiel eine Frist verpasst bekommt oder könnte direkt Kürzungen bekommen. Und die Zollausnahme endet. Mindestens 3 Euro extra für Pakete außerhalb der EU. Bisher waren Waren bis 150 Euro ja zollfrei. Ziel der EU ist es, weniger Billigimporte von außerhalb der EU bestellen. So langsam könnte es ernst werden für die Republikaner und Trump, denn im November finden ja die Zwischenwahlen statt. Jetzt hat US-Präsident Trump angekündigt, dass es kurz davor nochmal einen Parteitag in Dallas geben soll. Eigentlich finden so große Tage ja nur alle 4 Jahre statt, aber in Umfragen haben die Republikaner zuletzt echt an Zustimmung verloren. Bei dem Parteitag soll es zum Beispiel um weniger Steuern und innere Sicherheit gehen.
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1: Es wundert nicht, aber in diesem Sommer sind die Weltmeere an der Oberfläche so warm wie noch nie. Mhm. Laut EU-Klimawandeldienst Copernicus waren die Werte am 21. Juni, also ein Stichtag, im Schnitt bei 20,9 Grad. Das ist wirklich ein Rekord. Das Unternehmen sagt aber auch, man hätte das jetzt auch schon erwartet. Im Juni gab es ja überall generell ungewöhnlich hohe Temperaturen.
3: Ja.
1: Falls ihr es nicht mitbekommen habt.
0: Leider war das so. Dankeschön, Jana, für
1: gerne.
0: Den Moment. Aktuell ist für euch auch noch mal in einer knappen halben Stunde.
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5: In Nordrhein-Westfalen startet der Mittwoch mit einer dichten Wolkendecke, doch später zeigt sich die Sonne, perfekt für eine Pause im Freien. Am Nachmittag bleibt es freundlich bei bis zu 25 Grad. Also raus mit euch, ob in den Rheinpark oder an den Aachener Weiher. Abends bleibt es mild mit Temperaturen zwischen 21 und 24 Grad. Morgen früh könnte es im Osten und Norden etwas neblig werden. In Bottrop am Moviepark sieht es nach 15 Grad aus, in Dortmund am Fußballmuseum und in Witten am Hohenstein nach 17 Grad.
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5: Traffic. A1 Münster Richtung Köln zwischen Kreuz Dortmund Unna und Westhofener Kreuz. 3 Kilometer Stau, 10 Minuten. A4 Herlen Aachen Richtung Köln zwischen Kreuz Köln West und Köln Eiffeltor dichter Verkehr. 5 Minuten in Gegenrichtung A4 Köln Richtung Herlen Aachen zwischen Kreuz Köln Gremberg und Kreuz Köln Süd. 3 Kilometer stockend, 5 Minuten. A43 Recklinghausen Richtung Wuppertal zwischen Bochum Riemke und Kreuz Bochum. 1 Kilometer Stau, 5 Minuten. Gute Fahrt.
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0: 6.29 Uhr. Guten Morgen.
3: Guten Morgen.

0: ist Serotonin und ist neu bei uns. Das machen wir gleich. Vorher noch Fabi.
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2: Tja, Leute, das Gute als Fan der deutschen Fußballnationalmannschaft ist ja, nach dem Gruppenaus 2018 und 2022 durchläuft man bei so einem WM-K.O. nicht mehr die 5 Phasen der Trauer. Hm. Man ist einfach direkt angekommen bei Akzeptanz. Ja. Und das lässt einen ja wiederum das Positive sehen. So. Diese ganze Schmach musste Valtimi nicht mehr miterleben. Und es gibt tatsächlich noch jemanden, der noch schlechter kommuniziert als Bundestrainer Julian Nagelsmann. Hui. Nämlich Bundeskanzler Friedrich Merz. Hm. Ihr habt's mitbekommen, nach dem Aus der deutschen Nationalmannschaft gegen Paraguay hat sein Team einen Tweet abgesetzt. Inhalt unter anderem: Zitat: Bei dieser WM habt ihr unser Land begeistert. Wir sind stolz auf euch.
3: Weiß ich nicht, Digga.
2: Ja, klar doch. Jahrelang die Bevölkerung beschimpfen, dass sie zu faul sind und zu wenig arbeiten. Aber wenn ein paar Fußballmillionäre massiven Arbeitszeitbetrug begehen und zu früh nach Hause fahren, dann ist man sogar stolz. Aber wie geht's beim DFB jetzt weiter? Gar nicht. Sind ja ausgeschieden. Nee, ja. Aber eine Pressekonferenz für gestern Abend 19 Uhr wurde vom DFB abgesagt. Stattdessen hat man am Nachmittag ein Statement rausgegeben. Zitat:
4: Bei dieser WM habt ihr unser Land begeistert. Wir sind stolz auf euch.
2: Kleiner Spaß. Es heißt, man könne nicht zur Tagesordnung übergehen. Ob Nagelsmann bleibt oder nicht, ist noch offen, aber laut Sky soll Jürgen Klopp bereit sein, neuer Bundestrainer zu werden, wenn der DFB fragt. Hm. Sollten sie das nicht tun, werden sie nun ja ganz schön bekloppt.
1: Ah. 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
5: Danke, Fabi.
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0: Gottes Willen, unangenehm. Hey, Deutschlands nächste Morningshow, so kennt man uns. Wir sind in knapp 20 Sekunden nochmal da.
1: Wusstest du eigentlich, dass mehr als die Hälfte aller Frauen für einen zweiwöchigen Urlaub über 50 Kleidungsstücke einpackt? Dafür ist die Hälfte aller Piloten während eines Fluges schon mal eingenickt. Aber keine Panik. Viel Spaß im Urlaub. 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
0: Ja, Büschra ist neu hier bei uns in Deutschlands Wichster Morning Show. Und um die gute Frau kennenzulernen und auch zu wissen, ob sie mindestens genauso bescheuert ist wie ihr, haben uns Folgendes überlegt. In ihrer Probezeit Extreme wird sie nämlich Dinge tun, und zwar ganz wilde, die ihr schon gemacht habt. Mhm. Unter anderem zum Beispiel für Festivals. Und da gibt's den lieben Berkan. Der hat nämlich für Festival-Tickets schon mal eine Dose Katzenfutter hier bei uns in der Show gegessen. Und genau das war die erste Aufgabe für Büschra gestern. Und es gibt so einen Highlight-Ton, Freunde, aus der ganzen Aktion während des S-Vorgangs. Moment. Kann ich mal's nochmal?
5: Ja. Das ist auch einfach, könnte ein Meme werden.
0: Absolut. So, Büschra, wie war's?
5: Ich habe mich erholt.
0: Ja, sehr gut.
5: Ich habe mir locker, wirklich locker 6-mal die Zähne gebrochen.

0: alles schon gemacht hat. Ja. Erkan war das übrigens, der das Katzenfutter gegessen hat.
1: So eine Maschine,
0: ja, dass ist eine Maschine.
1: Das gemacht hat.
0: Ja, er sagt aber auch, dass du eine Maschine bist.
2: Ich finde es geil, dass du das Ding probiert hast.
0: Also, absolut. Respekt. Dementsprechend kommt vom ganzen Team Applaus an Büscher.
1: Ja.
2: Stark, sehr stark.
1: Süß.
0: Aber meine lieben Freunde, natürlich geht es weiter. Die neue Aufgabe.
1: Ja.
0: Probezeit Extreme um 7:07. Und das hier Lost Frequencies. Nathan Nicholson, So Much Beauty außerdem.
1: So geil.
0: Gearbox. Und Graceland noch innerhalb der nächsten 20 Minuten.
3: Graceland. 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
8: Das Leben ist im Juni weiter teurer geworden bei uns, aber nicht mehr ganz so stark wie in den Monaten davor. Die Inflation liegt bei 2,1% und damit niedriger als im Mai. Heißt, Einkaufen, Miete und Alltag kosten weiter mehr als vor einem Jahr, aber nur der Preisdruck hat etwas nachgelassen. Je nach Bereich sieht es aber unterschiedlich aus. Fleisch, Fisch, Brot, Getränke und Tabak wurden teurer. Strom, Öle, Fette und teils auch Milchprodukte und Eier waren dagegen günstiger als vor einem Jahr. Kurz gesagt, teurer wird es immer noch, aber gerade wenigstens nicht mehr ganz so heftig und nicht überall.
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0: 6:56 Uhr, es ist Big FM ist hier an diesem Mittwochmorgen und rüber geht's zu Jana in die News, was trendet auf den Socials.
1: Bad Bunny hat mit seiner Deutschlandtour im Juni alle verzaubert. Jetzt trenden Videos von Jungs, die mit ihren Mädels zu Konzerten gegangen sind. Und die Jungs stehen da einfach so dumm rum, weil die komplett abgemeldet sind, weil die Girls einfach so auf Bad Bunny stehen. Aber happy vibe.
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0: Okay, was ist heute Morgen denn sonst noch für uns wichtig?
1: Ja, seit Mitternacht ist der Tankrabatt Geschichte. Tanken dürfte damit jetzt wieder ein bisschen teurer werden. Wahrscheinlich aber nicht über 2 Euro. Der Ölpreis ist ziemlich gesunken. Außerdem bringt der Juli noch ein paar weitere Änderungen mit sich. Die Grundsicherung ersetzt das bisherige Bürgergeld und sorgt eben für strengere Regeln. Und wer Pakete von außerhalb der EU bestellt, muss jetzt mindestens 3 Euro extra bezahlen. Bisher waren Waren bis 150 Euro ja zollfrei. Damit will die EU erreichen, dass weniger Billigimporte von außerhalb der EU bestellt werden. Welche Änderung besonders nice ist, wie ich finde? In der Elster-App gibt es jetzt einen neuen Service, der automatisch eine vorausgefüllte Steuererklärung für dich macht. Das finde ich sehr, sehr geil. Man kann natürlich noch selbst Änderungen vornehmen, wenn was fehlt oder nicht stimmt. Aber das sollte vielleicht für den einen oder anderen, ich nehme mich da nicht raus, eine kleine Erleichterung erschaffen unter Umständen. Irland hat ab heute den EU-Ratsvorsitz von Zypern übernommen. Was heißt das? Das Land organisiert damit bis Ende des Jahres die Treffen der EU-Minister und vermittelt, wenn es Stress gibt. Auf was will Irland speziell achten? Zusammenhalt der EU stärken und bei Themen wie Sicherheit vorankommen. Wer diesen EU-Ratsvorsitz hat, das wechselt ja alle 6 Monate zwischen den EU-Mitgliedstaaten. Warum? Damit jedes Land eben regelmäßig die Möglichkeit bekommt, die Arbeit des Rates mit der eigenen Art und Weise, sag ich mal, zu organisieren, Themen zu setzen und Kompromisse zwischen den Mitgliedstaaten zu fördern.
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1: Norwegen hat bei der WM, finde ich, die geilste Choreo und das hört sich so an. Sie stehen alle oder sitzen hintereinander und implizieren quasi das Rudern, Wikinger halt, ne, Norweger. Mhm. Auf jeden Fall hat es vielleicht ein bisschen geholfen, denn die haben jetzt das Achtelfinale geschafft. 2-1 haben sie gegen die Elfenbeinküste gewonnen und Frankreich ist auch weiter. Die haben gegen Schweden 3-0 gemacht.
0: Alles klar, danke schön Jana für den Moment. Aktuell ist für euch auch nochmal in einer knappen halben Stunde.
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4: In Nordrhein-Westfalen startet der Vormittag mit Bewölkung. Doch es wird besser. Bis zum Mittag klart es auf und die Sonne zeigt sich. Das Thermometer klettert auf bis zu 25 Grad und macht Lust auf einen Grillabend. Morgen beginnt wolkenlos und eignet sich super für Outdoor-Aktivitäten. Nutzt den Morgen, bevor am Nachmittag der Himmel wieder zuzieht und es trüber wird. Aktuell liegt Solingen am Kunstmuseum bei 16 Grad. Am Dom in Köln sind es 18 Grad und im Maxi-Park in Hamm ebenfalls 16 Grad. Genießt den Tag.
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4: A1 Münster Richtung Köln zwischen Kamener Kreuz und Westhofener Kreuz. 7 Kilometer Stau, 20 Minuten A3 Oberhausen Richtung Köln zwischen Kreuz Oberhausen West und Duisburg-Wedau. 2 Kilometer Stau, 10 Minuten A3 und 4 Köln Richtung Herlen-Aachen zwischen Kreuz Köln Ost und Kreuz Köln Süd. 4 Kilometer, 15 Minuten A43 Recklinghausen Richtung Wuppertal zwischen Bochum-Riemke und Kreuz Bochum. 3 Kilometer Stau, 10 Minuten. Gute Fahrt.
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0: Kadisha aus Bielefeld.
5: Guten Morgen, ihr Schlafmützen.
0: Moin.
1: Und Angelina aus Monschau.
6: Guten Morgen, Bistra.
1: Guten Morgen.
2: Yeah.
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0: Um Punkt 7 Uhr an diesem Mittwoch. Guten Morgen, Deutschland.
1: Morgen.
0: Morgen. So, Büschra ist die neue Frau hier bei uns in der Show. Und ja, wir wollen wissen, sag mal, hat die Frau mindestens genauso einen Sockenschuss wie ihr in der Community? Denn ihr habt schon wilde Sachen gemacht, unter anderem, um an Tickets zu bekommen. Und genau die Sachen macht Büschra jetzt auch.
1: Mhm.
0: Wen haben wir jetzt bei uns in der Show?
7: Ja, guten Morgen, hier ist die Hanna.
0: Hanna!
1: Guten Morgen.
0: Hey.
1: Hallo, Hanna.
7: Guten Morgen. Was geht? Du machst das so geil, wirklich.
1: Oh, danke, danke, danke. Ich gebe mein Bestes.
0: Hanna, du hast auch schon wilde Sachen gemacht, um Tickets zu bekommen. Du musst es jetzt noch nicht verraten, aber kannst du eine Sache sagen? Wie war das Gefühl, während du es gemacht hast?
7: Nicht so geil.
1: Oh, oh nein.
0: Die nächste Aufgabe. Yeah. Probezeit Extreme für Büschra. Das machen wir nach 3 Songs hier bei uns in der Show.

0: ist 7:08.
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0: Ja, Büschra ist die neue Frau hier bei uns in Deutschlands Wichser Morning Show.
5: Guten Morgen.
0: Und die Frage ist, ist die Frau genauso bekloppt wie ihr in der Community?
5: Ja, bin ich.
0: Also ja.
5: Ja,
0: aber die Frage ist, wie verrückt genau? Denn ihr habt schon ganz wilde Sachen gemacht, unter anderem, um an Tickets ranzukommen. Wie zum Beispiel Berkan, der eine Dose Katzenfutter gegessen hat. Das hat Büschra gestern schon gemacht, aber ist natürlich nicht die einzige Aufgabe. Mhm. Heute kommt Aufgabe Nummer 2. Hanna ist nämlich bei uns in der Show. Guten Morgen, Hanna, nochmal.
6: Guten Morgen.
0: Also, Hanna, jetzt erzähl der Big FM Community und Büschra doch mal. Oh. Was hast du denn Wildes gemacht und was wird die nächste Aufgabe für Büschra? Und
5: ich bin aufgeregt.
6: Ja, also, ich habe mich meiner größten Angst gestellt.
5: Mhm.
6: Ich hatte eine Vogelspinne auf meiner Hand.
5: Nein, war die behaart?
6: Ja, natürlich.
5: Nein!
6: Das war ein lebendiges Tier.
5: Oh mein Gott, du hast es durchgezogen.
6: Ja.
5: Du hast es gemacht.
6: Ich habe gesagt, ich mache das, also mache ich das. Du bist jetzt in der Morningshow, also musst du das jetzt auch machen.
5: Oh, scheiße. Wie behaart und wie groß war die? Ich muss es wissen, Hanna.
6: Sie war gigantisch.
5: Und du sagst, es ist deine größte Angst und du hast es gemacht.
6: Ja.
5: Dann bist du jetzt mein Vorbild und ich zieh's durch. Ich mach's. Ich hasse Spinnen. Aber ich mach's.
0: Und wir haben morgen übrigens nicht nur eine Vogelspinne im Studio, sondern Hanna, du bist auch am Start.
6: Ja, natürlich werde ich dabei sein.
5: Nein, bist du wirklich dabei und hältst meine Hand?
6: Ja.
5: Oh, wie toll. Okay, dann kann ja eigentlich nichts schief gehen.
6: Das springt auf dich drauf.
5: Oh, what the fuck?
0: Ja, wir werden morgen also Hanna in der Show haben. Natürlich einen Tierexperten, der sich damit auskennt. Und genau der bringt eine Vogelspinne mit.
5: Um Gottes Willen.
0: Und dann werden wir das morgen live machen. Hier in Deutschlands Bigster Morning Show und auf allen Kanälen, die uns zur Verfügung stehen. Morgen um 7:07.
6: Du machst das. Easy. Du hast gestern noch das Katzenfutter gegessen. Ja, also komm, die Spinne, das ist doch nichts.
5: Ich werde weinen.
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0: Alchemist, Eat Me Alive. Es ist 7:15, hier ist Big FM und ihr hört Deutschlands biggste Morning Show. Gleich Sarah Larsen bei uns.
1: Ja, und diese süße Maus hat sich am Wochenende die Füße verbrannt komplett. Das ist
0: Aua.
1: Das gesamte Team. Sie war nämlich in St. Gallen auf der Bühne, hatte dort ein Konzert. Mhm. Und die Sonne den ganzen Tag ballert auf die Füße drauf. Ah. Hat sie gepostet. Nicht so nice.
0: Gute Besserung an der Stelle. Ja, passend dazu, die aktuelle Single zusammen mit Shakira heißt nämlich Euro Summer. Außerdem gleich unfassbar geiles Big FM Original. Justin Timberlake, a Song heißt Sexy Back. Das hier ist The Second Voice und Lars aus Freiburg.
2: Morning Show, ihr seid hervorragend. Bleibt so, wie ihr
1: Danke.
2: Seid.

0: Sexy, huh?
1: You ready?
2: Yes.
3: Heißes Gerät.
2: Yes.
3: Und geiler Song. Es soll übrigens angeblich noch mal was Neues von Timbaland und Justin Timberlake.
4: Wow.
3: Angeblich. TikTok rastet da gerade ein bisschen aus. Wir hoffen es. Das war geil. Sexy Back, Big FM Original. Es ist 7.25 Uhr. Rüber geht's zu Jana in die News. Was trendet heute Morgen auf den Socials?
4: Ja, Riesenthema auf den Socials. WhatsApp lässt sich jetzt nutzen, ohne die eigene Handynummer preiszugeben. Das heißt, man muss sich jetzt schnell einen Nickname sichern, damit er nicht gleich vergeben ist. Auf TikTok trenden dazu Videos, wie jetzt alle gestresst sind. Deswegen, man muss das aber auch nicht machen. Handynummer geht auch weiterhin.
3: Yes.
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3: Und was ist heute Morgen sonst noch für uns wichtig?
4: Ja, wir haben einen neuen Monat. Es gibt einige Änderungen, die für uns im Alltag wichtig sind. Zum Beispiel, du kannst deine Steuererklärung mit nur einem Klick jetzt machen. Alles wird dann automatisch erstellt und zwar in der Elster-App. Da kann man sich anmelden und das Finanzamt schickt deine fertige Steuererklärung mit den Daten, die sie halt bereits haben, los. So, und wenn sich was geändert hat bei dir oder was dazugekommen ist und so weiter und so fort, dann kannst du natürlich auch noch was ändern, bevor es komplett offiziell ist. Und wenn es dann alles okay ist, klick, zack, fertig. Fertig.
5: Geil.
4: Was ändert sich noch ab heute? Zum Beispiel der Tankrabatt endet. Sprit könnte wieder teurer werden, aber eher nicht über 2 Euro. Und wenn ihr was von außerhalb der EU bestellt, müsst ihr jetzt 3 Euro mehr Zoll zahlen. Die EU will damit erreichen, dass weniger Billo-Zeug aus dem Ausland bestellt wird. Heute treffen sich die Spitzen von Union und SPD zu möglicherweise entscheidenden Gesprächen über ihre Reformpaket. Auf dem Tisch liegen unter anderem Steuerentlastungen, der Arbeitsmarkt sowie Rente, Gesundheit und Pflege. Eine Einigung könnte sich aber bis tief in die Nacht ziehen. Vorher empfangen Kanzler Merz und Verteidigungsminister Pistorius nämlich noch NATO-Generalsekretär Mark Rutte.
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4: Ja, und es wundert nicht, aber in diesem Sommer sind die Weltmeere an der Oberfläche so warm wie noch nie. Laut EU-Klimawandeldienst Copernicus waren die Werte am 21. Juni im Schnitt bei 20,9 Grad. Das sei ein Rekord. Das Unternehmen sagt aber auch, man hätte jetzt damit auch ein bisschen gerechnet. Ja. Im Juni gab es ja auch überall ungewöhnlich hohe Temperaturen.
3: Ja, das hat man mitbekommen. Richtig. Hey, danke schön, Jana, für den Moment. Aktuell ist für euch auch nochmal in einer knappen halben Stunde.
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8: In Nordrhein-Westfalen startet der Vormittag mit Bewölkung. Doch es wird besser. Bis zum Mittag klart es auf und die Sonne zeigt sich. Das Thermometer klettert auf bis zu 25 Grad und macht Lust auf einen Grillabend. Morgen beginnt wolkenlos und eignet sich super für Outdoor-Aktivitäten. Nutzt den Morgen, bevor am Nachmittag der Himmel wieder zuzieht und es trüber wird. Aktuell liegt Solingen am Kunstmuseum bei 16 Grad. Am Dom in Köln sind es 18 Grad und im Maxi-Park in Hamm ebenfalls 16 Grad. Genießt den Tag.
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8: A1 Münster Richtung Köln zwischen Kreuz Dortmund-Unna und Westhofener Kreuz. 8 Kilometer Stau, 25 Minuten. A2, A3 Dortmund Richtung Köln zwischen Kreuz Oberhausen und Duisburg-Wedau. 7 Kilometer Stau, 20 Minuten Zeitverlust. A4 Olpe Richtung Herlen-Aachen zwischen Refrath und Kreuz Köln Süd. 6 Kilometer Stau, 20 Minuten. A43 Recklinghausen Richtung Wuppertal zwischen Kreuz Herne und Kreuz Bochum. 7 Kilometer Stau mit 20 Minuten. Gute Fahrt.
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3: Und mittlerweile 7.29 Uhr. Und damit herzlich willkommen und Dankeschön fürs Einschalten und auch Aushalten.
4: Danke.
3: Ja, die neue Frau in der Show.
4: Guten Morgen.
3: Jana ist in den News.
4: Guten Morgen.
3: Ich bin Rolf und das hier ist die aktuelle von Teddy Swims, heißt Mr. Know-It-All.

0: Es ist 7.34 Uhr, Big FM ist hier, Deutschlands wichtigste Morning Show.
1: Guten Morgen.
0: Ballermann, Ballermann. Mallorca, Bierkönig, ja. Da kennt man die ganz Großen, ne? Also hier, keine Ahnung, Micky Krause und wie sie alle heißen, sind da drauf. Aber der Ballermann und der Bierkönig, die haben sich gedacht, wir machen mal ein bisschen anders. Hafti, dies und das Ananas. Und dann auf einmal, im letzten Monat, ist Jason Derulo da aufgetreten. Ich glaube, für den klassischen Malle-Fan war das, glaube ich, ein bisschen befremdlich, wobei es tatsächlich auch Menschen gab vor Ort, die es hart gefeiert haben. Zumindest mal fanden ihn alle heiß.
2: Er war erst angezogen, dann hat er sich ausgezogen, die Mädels haben geschrien.
3: Voll geil! T-Shirt ausgezogen, wer will kein Sixpack sehen?
1: Ja, wer will kein Sixpack sehen? Dieser Mann weiß einfach, wie sexy Shows funktionieren. Ja. Er ist sexy. Ich habe mal eine Show von ihm erlebt.
0: Ja.
1: Er hat sich sofort ausgezogen. Wirklich. Und auch die Tänzerinnen, super sexy, die springen da rum, halbnackt. Das will man sehen. Wirklich.
0: Das will man sehen. Und es gibt auch viele, die Jason Derulo auf TikTok sehen möchten. Er hat einen neuen Song draußen und dazu wird auf den Socials schon ordentlich getanzt. Ich muss sagen, feier den auch sehr. Hier ist die Premiere.

0: Big FM ist hier, Deutschlands wichtigste Morning Show, spielen wir euch gleich außerdem. Bibi Rexha zusammen mit Faithless.
1: So ein geiler Song.
0: Ballert uns ordentlich in diesen Mittwoch rein. 1. Juli ist es, 7.41 Uhr. Guten Morgen.
1: Guten Morgen.
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4: Weltkulturerbe zum Wucherpreis. Ab heute kostet der Kölner Dom zum ersten Mal Eintritt. Wer den Innenraum besichtigen will, zahlt 12 Euro. Aber nicht alle müssen zahlen. Kinder bis 13, Menschen mit Schwerbehinderung, Gottesdienstbesucher, Betende und Mitglieder vom Zentraldombauverein kommen weiter kostenlos rein über den Nordeingang. Für Touris läuft der Zugang über den Westeingang. Hintergrund für die Änderung ist vor allem das Geld. Der Dom hat seit Jahren Minus gemacht. Heißt, der Dom bleibt Gotteshaus, aber fürs reine Gucken kostet es jetzt halt Geld.
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0: Purple Disco Machine und Sophie and the Giants. Song heißt Hypnotized. 7.55 Uhr ist es. Rüber geht's zu Jana in die News. Was trendet heute Morgen auf den Socials?
1: Einmal darf man raten, was gerade in Deutschland am meisten gegoogelt wird. Nagelsmann. Ach so. Wird er Bundes-

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1: Und was ist heute Morgen sonst noch für uns wichtig?
2: Neuer Monat, neue Regeln, die für uns im Alltag wichtig sind. Zum Beispiel der Tankrabatt endet, Spritpreise könnten wieder teurer werden, aber wahrscheinlich nicht mehr als 2 Euro. Du kannst deine Steuererklärung jetzt automatisch erstellen lassen, was auch sehr, sehr praktisch ist.
1: Sehr
2: was
1: gut.
2: Auch neu ist, ab heute zahlen wir auf Tickets beim Fliegen weniger Steuern, wenn wir aus Deutschland fliegen. Warum? Weil Airlines seit Corona ziemlich zu kämpfen haben. Mit weniger Steuern sollen Tickets eben weniger teuer sein. Umweltverbände kritisieren das übrigens, sei ein falscher Anreiz. Ob die Entlastung aber von den Airlines wirklich an uns weitergegeben ist, das werden wir erstmal noch sehen. So langsam könnte es ernst werden für die Republikaner und Trump, denn im November finden ja die Zwischenwahlen statt. Jetzt hat der US-Präsident angekündigt, dass er kurz davor nochmal einen Parteitag in Dallas machen will und es soll es geben. Anscheinend oder eigentlich finden so große Tage nur alle 4 Jahre statt, aber in Umfragen haben die Republikaner zuletzt echt an Zustimmung verloren. Bei dem Parteitag soll es zum Beispiel um weniger Steuern und auch innere Sicherheit gehen.
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2: Frankreich ist bei der WM ja wirklich absoluter Favorit. Nicht verwunderlich, dass sie jetzt das Achtelfinale erreicht haben. Sie haben 3-0 gegen Schweden gewonnen. Das heißt also WM aus für die Skandinavier. Gibt ja aber auch noch andere Skandinavier bei der WM. Und die hören sich so an.
4: Geil, ey.
2: Norwegen. In dem Ton habt ihr gerade die Fans gehört im Stadion. Die implizieren ja immer so mit so einer Bewegungschoreo so rudern, ne?
1: Ja.
2: Ganz cool, muss ich sagen. Auf jeden Fall haben sie es auch ins Achtelfinale geschafft. 2-1 haben sie gegen die Elfenbeinküste gewonnen.
1: Und aktuell ist für euch wieder in einer knappen halben Stunde.
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6: In Nordrhein-Westfalen startet der Mittwoch mit Nebelschwaden in der Mitte, im Osten und im Norden. Ab 8 Uhr scheint die Sonne und es wird heiter bis wolkig. Das Thermometer klettert bis auf 25 Grad. Der Wind weht frisch aus westlicher bis nordwestlicher Richtung. Am Abend zieht im Norden und Osten Regen auf. Pack also lieber einen Regenschirm ein. Morgen wird es wolkig mit 22 bis 24 Grad. Aktuell 17 Grad in Neuss am Hafenbecken, Ratingen am Cromford Park und Essen am Baldeneysee.
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6: A1 Münster. Richtung Köln zwischen Kreuz Dortmund Unna und Westhofener Kreuz. 9 Kilometer Stau, 30 Minuten Zeitverlust. A3 Arnheim Richtung Köln zwischen Dienstlaken Süd und Duisburg-Wedau. 7 Kilometer Stau, 20 Minuten Zeitverlust. A4 Olpe Richtung Herlen Aachen zwischen Frankenforst und Kreuz Köln Süd. 12 Kilometer Stau, 40 Minuten. A44 B1 Kassel Richtung Dortmund zwischen Kreuz Dortmund Unna und Dortmund Ablerbeck. Dichter Verkehr, 30 Minuten. Gute Fahrt.
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1: Maya aus Bonn.
8: Guten Morgen.
9: Und Don aus Raden.
10: Das ist Big FM.
9: Ja.
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1: 7.58 Uhr an diesem Mittwoch. Jana ist für euch in den News.
9: Guten Morgen. Oh, fuck my life, Leute. Ich bin noch immer schockiert.
2: Weil ich
9: und
2: da bin.
9: Arschwasser. Ja, nein. Ich habe so Arschwasser wegen der zweiten Aufgabe morgen. Oh mein Gott.
1: Ja, wir wollen wissen, ob Büschra, die neu bei uns in der Show, mindestens genauso einen Lattenschuss hat wie ihr. Denn ihr habt schon ganz, ganz wilde Sachen gemacht für Dinge. Und ja, das muss Büschra jetzt halt auch machen, um halt zu beweisen, dass sie nicht mehr alle Latten am Zaun hat.
9: Ja.
11: Boah, ich sag dir ehrlich, ist schon risky. Ich glaube, ich würde es nicht machen.
1: Oh. Büschras neue Aufgabe. Was passiert morgen um 7 nach 7 in der Show? Das erzählen wir euch nach 3 Songs.

0: Es ist so wunderschön. Es kann aber auch sehr beängstigend werden.
1: Ja.
0: Denn das, was Hannah aus der Big FM Community da gemacht hat, ist die nächste Aufgabe für Büschra.
2: Ich habe mich meiner größten Angst gestellt. Ich hatte eine Vogelspinne auf meiner Hand.
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0: Um Gottes Willen. Ist Büschra mindestens genauso bekloppt wie ihr? Das ist die ganz große Frage. Ihr habt schon wilde Sachen gemacht. Ja, und Büschra macht sie jetzt auch. Eine richtig schöne Vogelspinne hier morgen live bei uns in der Show.
2: Die war gigantisch.
1: Aha, Alter, und behaart.
0: Ja.
1: Behaart, diese ekligen, behaarten Beine, wenn ich nur dran denke. Ich habe noch nie in meinem Leben eine Spinne angefasst.
0: Ja.
1: Noch nie. Ich muss meine Mutter anrufen, wenn ich eine habe. Und sehe in der Wohnung, sofort Mutter, Anne, so nenne ich meine Mutter auf Türkisch, sofort Anne, komm her, da ist eine Spinne, rette mich.
0: Ja. Also morgen rettet dich, glaube ich, keiner, musst du einfach durchziehen. Toni.
6: Hey Büschra, ich habe gerade das mit der Vogelspinne gehört und wenn du das durchziehst, hast du wirklich meinen größten Respekt, weil ich habe eine Spinnenphobie und ich würde wirklich wortwörtlich aus Reflex einfach sterben, glaube ich.
1: Ey, danke, Toni. Ich glaube, ich werde umfallen. Einfach umkippen.
0: Die Vogelspinne klettert morgen über die Hände und Arme von Büschra. Ja. Oh. Und zwar live in Deutschlands Bigster Morning Show. Das machen wir um 7:07.
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0: Und das ist David Guetta.
1: Hi, Ralph. Hey. I hope you guys are having a great morning. See you soon and have a fantastic show.
0: Yes, thank you.
2: Das passt perfekt. See you soon geht wirklich, weil David Guetta, der Ehren-DJ, verlost auf seiner Seite auf Instagram gerade einen Trip nach Ibiza mit Tickets zu seiner Fuck Me, I'm Famous Party mit exklusivem Meet and Greet.
0: Also ich weiß jetzt noch nicht, ob ich sagen darf.
2: Was?
3: Ich weiß nicht, hört der Chef eigentlich zu?
2: Ja.
3: Weiß ich nicht.
2: Ja.
0: Also es könnte passieren, wenn ihr so in den nächsten Wochen Big FM hört.
2: Oh mein Gott.
0: Wir das vielleicht auch für euch haben.
2: Oh mein Gott.
3: Aber nur vielleicht.
0: Ah. Get us here, Afrojack. Song heißt Awake Tonight. Spielen wir.

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0: Triple Z zusammen mit Miles Smith. Hier ist Big FM in Deutschlands Big Star Morning Show und der Song heißt
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0: Blink twice. Es ist 8.26 Uhr. Jana, was trendet heute Morgen auf den Socials?
2: Wenn du als Typ mit deiner Freundin auf seine Konzerte gehst, bist du abgemeldet. Letzten Monat war ja Bad Bunny auch bei uns in Deutschland und auf TikTok trenden Videos, wo Boyfriends ihre Freundin filmen und schreiben einfach nur so, ja, happy wife, happy life, ne?
0: Okay, ja.
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0: Und was ist heute Morgen sonst noch für uns wichtig?
2: Seit Mitternacht ist der Tankrabattgeschichte. Tanken dürfte damit jetzt wieder ein bisschen teurer werden, wahrscheinlich aber nicht über 2 Euro. Außerdem bringt der Juli noch weitere Änderungen mit sich. Die Grundsicherung zum Beispiel ersetzt das bisherige Bürgergeld und sorgt für strengere Regeln. Und wer Pakete von außerhalb der EU bestellt, der muss jetzt mindestens 3 Euro mehr zahlen oder extra bezahlen. Bisher waren auf bis zu 150 Euro ja alles zollfrei. Damit will die EU erreichen, dass weniger Importe aus dem Ausland in die EU bestellt werden. Welche Änderungen besonders nice ist, finde ich, in der Elster-App gibt es jetzt einen neuen Service, der automatisch eine vorausgefüllte Steuererklärung für dich macht.
0: Lieben wir.
2: Und das finde ich sehr, sehr geil. Man kann natürlich noch selber Änderungen vornehmen, wenn was fehlt oder was nicht stimmt. Irland hat ab heute den EU-Ratsvorsitz von Zypern übernommen. Das heißt, das Land organisiert damit bis Ende des Jahres die Treffen der EU-Minister und vermittelt, wenn es mal Stress gibt. Auf was will Irland speziell achten? Zusammenhalt der EU stärken und bei Themen wie Sicherheit vorankommen. Wer diesen EU-Ratssitz hat, der wechselt ja immer alle 6 Monate, damit alle EU-Mitgliedstaaten mal an der Reihe sind.
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2: In dem WM-Spiel, in dem Deutschland rausgeflogen ist, gab es eine Situation, die noch immer heiß diskutiert wird. Mhm. Und zwar das Foul von Deutschland-Spieler Anton gegenüber dem Torwart von Paraguay. Kurz bevor Deutschland das 2:1 gemacht hat. Jetzt hat der Schiri sich das erste Mal dazu geäußert und der sieht das überhaupt nicht ein, dass es da Kritik gibt. Er sagt, das Tor zurückzunehmen war absolut korrekt. Ich denke mal, jetzt wird sich auf Social Media wieder so eine Debatte hochspielen. Also wir werden es wahrscheinlich nochmal alle in Videos sehen. Ja, das hat er in dem Beitrag für den Weltverband geschrieben.
0: Also, am Ende sind wir halt doch raus.
2: Das am Ende sind wir raus und vor allen Dingen hätten wir auch einfach besser gespielt. Wäre das, oh Gott, das ist jetzt ein Hot Take, tut mir leid.
0: Hot Take von Jana, meine lieben Freunde, dankeschön.
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5: In Nordrhein-Westfalen startet der Tag neblig in der Mitte und im Norden, aber ab 8 Uhr verzieht sich der Nebel. Die Sonne setzt sich im Laufe des Vormittags durch und am Mittag dominiert ein Mix aus Bewölkung und strahlendem Himmel mit Höchstwerten bis zu 25 Grad, optimal für einen entspannten Spaziergang in Köln. Aktuell in Velbert am Schloss Hardenberg 17 Grad, in Remscheid am Allee-Center ebenfalls 17 Grad und in Lemgo am Marktplatz 16 Grad. Morgen erst leicht bewölkt, bevor gegen Mittag dichtere Wolken kommen.
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5: A1 Münster Richtung Köln zwischen Kreuz Dortmund Unna und Westhofener Kreuz 9 Kilometer Stau 40 Minuten. A2 Dortmund Richtung Köln zwischen Kreuz Oberhausen und Kreuz Kaiserberg 7 Kilometer Stau 20 Minuten. A3 Oberhausen Richtung Köln zwischen Kreuz Hilden und Kreuz Leverkusen 6 Kilometer Stau 20 Minuten. A4 Olpe Richtung Herlen Aachen zwischen Bergisch Gladbach Beensberg und Kreuz Köln Süd 12 Kilometer Stau 40 Minuten. Gute Fahrt.
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0: Um 8:30 Uhr, 8:30, 9:30. Guten Morgen.
2: Bye.

0: Nightcrawlers.
1: Friday, then, this Saturday, Sunday, what?
0: Nö, ist Mittwoch. Classic. So, das hier ist ein neuer Song von Another und 45 Ultra, Talk to You.
2: So nice.
0: Das lieben wir.
2: Ja, lieben wir.
0: Ballern wir euch gleich nach Fabi.
3: What the Fußball, Fabi. 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
4: Tja, Leute, das Gute als Fan der deutschen Fußballnationalmannschaft ist ja, nach dem Gruppenaus 2018 und 2022 durchläuft man bei so einem WM-K.O. nicht mehr die fünf Phasen der Trauer. Man ist einfach direkt angekommen bei Akzeptanz.
0: Ja.
4: Und das lässt einen ja wiederum das Positive sehen. Mhm. Diese ganze Schmach musste Waldschmidt nicht mehr miterleben. Und es gibt tatsächlich noch jemanden, der noch schlechter kommuniziert als Bundestrainer Julian Nagelsmann. Nämlich Bundeskanzler Friedrich Merz. Ihr habt es mitbekommen, nach dem Aus der deutschen Nationalmannschaft gegen Paraguay hat sein Team einen Tweet abgesetzt. Inhalt unter anderem: Zitat,
5: bei dieser WM habt ihr unser Land begeistert. Wir sind stolz auf euch.
6: Weiß ich nicht, Diggi.
4: Ja, klar doch. Jahrelang die Bevölkerung beschimpfen, dass sie zu faul sind und zu wenig arbeiten. Aber wenn ein paar Fußballmillionäre massiven Arbeitszeitbetrug begehen und zu früh nach Hause fahren, dann ist man sogar stolz. Aber wie geht's beim DFB jetzt weiter? Gar nicht. Sind ja ausgeschieden. Nee, aber eine Pressekonferenz für gestern Abend 19 Uhr wurde vom DFB abgesagt. Stattdessen hat man am Nachmittag ein Statement rausgegeben. Zitat,
5: bei dieser WM habt ihr unser Land begeistert. Wir sind stolz auf euch.
4: Kleiner Spaß. Das heißt, man könne nicht zur Tagesordnung übergehen. Ob Nagelsmann bleibt oder nicht, ist noch offen, aber laut Sky soll Jürgen Klopp bereit sein, neuer Bundestrainer zu werden, wenn der DFB fragt.
2: Oh.
4: Sollten sie das nicht tun, werden sie nun ja ganz schön bekloppt.
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0: Danke, Fabi.
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3: Another N54 Ultra.
7: Talk to you.
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0: 20. Juli. Mhm. A-Pop heißt das. Drei Songs sind schon raus. Eins davon eben She Did It Again.
1: Spielen wir euch gleich. Und Dave & Tams. Song heißt Rain Dance, noch innerhalb der nächsten 20 Minuten. Ja, Büschra ist neu in der Show.
0: Ja.
1: Es gibt noch einige Dinge, die sie auf der einen Seite lernen muss, aber denen sie sich auch auf der anderen Seite stellen muss.
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0: Die Hitze macht nicht nur uns fertig, sondern auch ziemlich viele Autos hier in NRW. Laut ADAC hat es in der vergangenen Woche fast 21.500 Panneneinsätze gegeben. Das sind 20% mehr als in der Woche davor. Der Grund: extreme Temperaturen bringen vor allem ältere Autos an ihre Grenzen. Besonders oft macht bei der Hitze wohl die Batterie schlapp. Dazu kommen Probleme mit Kühlung oder Klimaanlage. Der ADAC sagt, nicht nur Kälte ist ein Pannenklassiker, auch 30 Grad plus können ein Auto komplett schrotten. Heißt, auch das Auto braucht mal hitzefrei.
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0: 8.56 Uhr, wollte sagen 6.56 Uhr, nee, 8.56 Uhr, Jana, was trendet?
1: Ja, WhatsApp hat ja eine neue Funktion und die wird gerade wild auf TikTok diskutiert. Du kannst jetzt einen Nickname erstellen, da musst du deine Handynummer halt nicht mehr preisgeben. Menschen können dich dann darüber finden, aber dein Name könnte auch schon vergeben sein. Also man soll sich jetzt schnell einen sichern, bevor er hässlich wird, man kann es aber auch lassen.
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0: Guter Tipp, was ist denn heute Morgen sonst noch für uns wichtig?
1: Ja, noch ein paar Tipps hier.
0: Ja, und los.
1: Ab heute beginnt ja wieder ein neuer Monat und damit treten auch wieder Änderungen in Kraft. Und ich dachte mir, ich trage euch mal ein paar vor, damit ihr gut informiert seid.
0: Bitte schön.
1: Also, der Tankrabatt endet. Tanken wird wohl ein bisschen teurer wieder. Allerdings, weil Öl gerade ein bisschen günstiger ist, kann es sein, dass es nicht über 2 Euro sein wird. Grundsicherung ersetzt Bürgergeld, also strengere Regeln. Wenn zum Beispiel eine Frist verpasst wird, dann gibt es schneller Kürzungen. Und Zollausnahme endet. Mindestens 3 Euro mehr oder extra für Pakete, die außerhalb der EU gekommen. Damit will man eben verhindern, dass Billigimporte noch mehr werden. Und genau, außerdem gibt es auch die Tatsache, dass man seine Steuererklärung jetzt automatisch erstellen kann.
0: Wow.
1: Das heißt, es wird einfach automatisch über die Elster-App gemacht und dann muss man selbst nichts mehr machen, es sei denn, es ist zum Beispiel was falsch oder fehlt was.
0: Ja, die einzige Frage, die ich mir da stelle, das ist ja direkt vom Finanzamt.
1: Ja.
0: Ist das dann cool? Also rechnen die das so, dass ich da richtig Kohle zurückbekomme oder rechnen die das dann konservativ, wenn ich auf...
3: Die verarschen dich.
1: Ja, du, du guckst es dir an und wenn du nicht zufrieden bist, kannst du es quasi noch ändern.
0: Okay,
1: also wenn du jetzt eine Brille gekauft hast, ist nur ein Beispiel, dann kannst du es ja auch noch eintragen und alles.
0: Gut.
1: So.
0: Schön.
1: Aber ich hoffe, dass sie es gut machen, sonst wäre es echt kacke.
0: Ja.
1: Heute treffen sich die wichtigsten Politiker von Union und SPD zu möglicherweise entscheidenden Gesprächen über ihr Reformpaket. Auf dem Tisch liegen unter anderem Steuerentlastung, der Arbeitsmarkt sowie Rente, Gesundheit und Pflege. Eine Einigung könnte sich aber bis tief in die Nacht ziehen, denn vorher empfangen Kanzler Merz und Verteidigungsminister Pistorius nämlich noch NATO-Generalsekretär Mark Rutte.
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1: So, und jetzt hat es auch Mexiko ins Achtelfinale der WM geschafft. 2:0 haben sie gegen Ecuador gewonnen. Frankreich ist auch weiter. Die haben gegen Schweden gewonnen und Norwegen hat es auch geschafft. Ja, und heute Abend 18 Uhr unserer Zeit spielt dann England gegen Kongo und um 22 Uhr Belgien gegen Senegal. Wird auch spannend, weil England, ob die da weiterkommen, ist ja auch mal wichtig für die WM, weil die ja gar nicht so schlecht sind. Also, wir sind gespannt.
0: Dankeschön, Jana, für den Moment. Aktuell ist für euch auch nochmal in einer knappen halben Stunde.
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5: In Nordrhein-Westfalen startet der Tag mit Nebel in einigen Ecken, aber das verzieht sich bald. Spätestens am Mittag gibt's Sonne und ein paar Wolken. Am Nachmittag erwarten dich angenehme 22 bis 25 Grad. Perfekt für den Feierabend draußen. Im Norden kann es am Abend mal einen Schauer geben, während es im Rest meist ruhig bleibt. Morgen früh wird's dann wieder neblig. Gerade sieht's so aus. In Münster am Prinzipalmarkt sind es 19 Grad. In Wuppertal an der Schwimmoper 17 Grad und in Bad Oeynhausen am Kurpark 16 Grad.
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5: A2 Dortmund Richtung Köln zwischen Kreuz Oberhausen und Duisburg-Wedau. 8 Kilometer Stau, 25 Minuten. A4 Olpe Richtung Herlen-Aachen zwischen Bergisch-Gladbach-Benzberg und Kreuz Köln-Süd. 12 Kilometer Stau, 40 Minuten. A40 Dortmund Richtung Düsseldorf zwischen Dreieck Bochum-West und Dreieck Essen-Ost. 8 Kilometer Stau, 25 Minuten. A61 Koblenz Richtung Mönchengladbach zwischen Kreuz Bliesheim und Dreieck Erftal. 4 Kilometer Stau, gute Fahrt.
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0: Lotti aus Kassel.
6: Guten Morgen, Roy.
0: Moin.
3: Und Jason aus Bürstadt.
7: Moin, Big FM.
3: Guten Morgen.
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0: Mit Jana in den News.
3: Morgen.
0: Und mit Nico Santos und Fastboy gleich. Außerdem Lücke Lee, I Follow Rivers aus 2012. Und zum Start jetzt die aktuelle von Lost Frequencies. Hier ist er zusammen mit Nathan Nicholson. Hier ist So Much Beauty.

0: 7 Minuten nach 9. Big FM ist hier. Deutschlands bigste Morning Show. Thomas 08900901, der sich über Socken freut.
1: Jesus Christ, ja, ich habe meine Socken bekommen. Scheiße, geil, Alter. Ich habe eine Rolle weggemacht wie ein Obstsalat.
0: Und jetzt kann man sich natürlich die Frage stellen, was zur Hölle?
2: Ey, Thomas, was war das für eine geile Energy?
0: Ja,
2: Roll fertig machen, das lieben wir. Und das könnt ihr auch zerfetzen in der Luft. In einem Quiz, in einem lustigen Thema sucht ihr euch aus. Anmelden auf bigfm.de oder 08900901.
0: Das Ganze nennen wir alle gegen Rolf übrigens. Und das ist immer eine wilde Geschichte. Heute Morgen zum Beispiel.
3: Guten Morgen, hier ist Janina.
0: Janina will mich fertig machen.
2: Heute geht's darum, Memes zu erraten. Ihr kriegt jetzt bekannte Memes vorgespielt.
0: Ja.
2: Und die brechen an einem bestimmten Punkt ab.
0: Ja.
2: Eure Aufgabe ist es, die Memes zu vervollständigen.
0: Mhm.
2: Zu gewinnen. Ja. Gibt's Big FM Socken?
0: Yes!
4: Halt, stopp!
0: Rolf, halt, stopp. Ich glaube, jetzt rede ich, sagt er.
3: Nein, sagt er nicht.
0: Sondern?
3: Jetzt reicht es, jetzt rede ich.
4: Halt, stopp! Jetzt reicht es.
2: Stark!
0: Oh.
2: Und Janina, du hast Big FM Socken gewonnen. Geil!
0: Danke. Ich liebe es übrigens, wie ihr euch über die Big FM Socken freut.
2: Das ist auch was Schönes, vor allem jetzt bei dem Wetter. Sandalen, Socken, das ist doch unser Ding.
0: Die sind sehr sexy. So, also seid mit am Start, anmelden auf bigfm.de oder jetzt 08900901. Morgen nächste Runde.
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0: Gesundheit an dieser Stelle.
1: Gesundheit.
0: Kollege aus der Redaktion, ja gut, hier sind auch die Fenster auf, da kann das natürlich mal passieren. So Freunde, wir haben jetzt gleich was großartig Neues.
1: Ja.
0: Wir lieben es, neue Musik zu präsentieren. Neptunica, What If? Spielen wir euch exklusiv bei uns auf der Playlist. Feiern wir gleich, genauso wie Topic und Becky G.
1: Sehr nice. Sorry, Vater.
0: Sorry, Vater. Also gleich bei uns auf der Playlist.
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0: Neu von Neptunica. What if? In knapp 30 Sekunden die News.
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0: So ein richtig schönes London-Feeling. Oh, London ist so eine unfassbar geile Stadt.
3: Ja.
0: Oh, wir lieben London.
3: Wir lieben Bier auch.
0: Ja, das Ding ist auch, London ist sehr teuer, aber es gibt auch das deutsche London. Das ist zumindest Dortmund und zwar morgen und zwar dort im Irish Pub.
3: The Londoner heißt das Ganze. Music Bingo. 8 Uhr geht's los am Abend. Freier Eintritt mit Singen, mit Grillen, mit Spielen. Kommt
0: mit
3: vorbei.
0: Allem.
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0: 9.26 Uhr ist es. Rüber geht's zu Jana. Was trendet heute Morgen auf den Socials?
4: Fliegt Nagelsmann raus oder darf er bleiben? Das ist aktuell das heiß diskutierteste Thema in Deutschland gefühlt. Und auf TikTok und Instagram ein Riesending. Trendet Videos dazu, alles Mögliche. Gestern hat DFB-Präsident Neuendorf das Ganze nochmal angeheizt. Er meinte, so kann es nicht weitergehen. Alle sind gespannt.
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0: Wir werden schauen, was passiert und halten euch natürlich auf dem Laufenden. Ja. Was ist heute Morgen sonst noch für uns wichtig?
4: Ja, wir haben einen neuen Monat. Es gibt Änderungen. Und die sind vielleicht auch für unseren Alltag wichtig. Zum Beispiel, du kannst deine Steuererklärung jetzt mit nur einem Klick machen. Alles wird dann automatisch erstellt und zwar in der Elster-App. Da kann man sich anmelden und das Finanzamt schickt deine fertige Steuererklärung mit den Daten, die sie bereits von dir haben, los.
3: Nice.
4: So, und wenn sich was geändert hat oder was dazugekommen ist, kann man das natürlich auch noch ändern vorab. Und wenn nicht, wenn man zufrieden ist, dann kann man es einfach abschicken und hat gar keinen Stress mehr. Was ändert sich noch ab heute? Zum Beispiel der Tankrabatt endet. Sprit könnte wieder teurer werden, aber eher nicht über 2 Euro. Und wenn ihr was von außerhalb der EU bestellt, müsst ihr jetzt 3 Euro extra zahlen. Damit will die EU verhindern, dass noch mehr Billigimporte kommen zu uns nach Deutschland.
0: Yes.
4: Ja, und heute treffen sich die wichtigsten Politiker von Union und SPD. Es könnte spannend werden, denn möglicherweise ist es das entscheidende Gespräch zum Thema Reformpaket. Auf dem Tisch liegen unter anderem Steuerentlastungen, der Arbeitsmarkt sowie Rente, Gesundheit und Pflege, was ja viel diskutiert war in letzter Zeit in Deutschland. Eine Einigung könnte sich ein bisschen hinziehen oder bis tief in die Nacht ziehen, weil vorher treffen sich Kanzler Merz und Verteidigungsminister Pistorius noch mit NATO-Generalsekretär Rütte.
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4: Der Sommer ist warm.
0: Das
4: der Juni
0: richtig.
4: War arschheiß.
0: Ach, ja.
4: Ja, Büschra hatte Arschwasser, hat sie schon gesagt.
3: Arschwasser, Tintenschweiß,
4: alles dabei. Und die Weltmeere, die sind auch ein bisschen am Schwitzen gewesen. Die Oberfläche war anscheinend so warm wie noch nie.
0: Ja.
4: Das ist auch einfach dumm heute hier. Entschuldigung.
0: Ja.
4: Nein, laut EU-Klimawandeldienst Copernicus waren die Werte am 21. Juni im Schnitt bei 20,9 Grad und das ist ein Rekord.
0: Gut, dankeschön Jana für den Moment und an dieser Stelle auch nochmal vielen Dank fürs Einschalten und Aushalten.
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6: In Nordrhein-Westfalen zeigt sich der Mittwoch variabel. Vormittags verzieht sich der Nebel und es bleiben leichte Wolken. Nachmittags klettern die Temperaturen auf bis zu 25 Grad. Perfekt für eine Erkundungstour oder ein Eis in der Altstadt. Der Abend bleibt heiter, allerdings gibt es im Norden und Osten Regenschauer. Morgen früh sorgt Nebel erneut für dunstige Aussichten, gefolgt von Bewölkung. Aktuell in Münster am Stadthafen 20 Grad, in Moers am Fernmeldeturm 19 Grad, in Unna am Hellwegmuseum ebenfalls 19 Grad.
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6: A4 Olpe Richtung Herlen Aachen zwischen Refrath und Köln-Eiffeltor. 10 Kilometer Stau, 40 Minuten A52. Richtung Düsseldorf zwischen Essen-Rüttenscheid und Breitscheid. 5 Kilometer Stau, 50 Minuten A61. A1 Koblenz Richtung Mönchengladbach. Zwischen Swisttal und Dreieck Erftal 8 Kilometer Stau. A61 Koblenz Richtung Mönchengladbach. Zwischen Kreuz Bliesheim und Dreieck Erftal 5 Kilometer Stau, 25 Minuten. Gute Fahrt.
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0: Mittwoch, 9.29 Uhr. Guten Morgen.
3: Guten Morgen.
0: Hier ist Lady Gaga.

0: und das ist Bruno Mars.
1: Toller Mann. Und Bruno Mars verabschiedet sich von Deutschland, weil er zieht weiter nach Amsterdam. 4 Konzerte wird es da geben. Morgen geht's los. Und ich hab's mal gecheckt, es gibt noch Tickets.
0: Ja.
1: Man kommt aber in so eine Warteschlange.
0: Oh,
1: also, ich würde sagen, es lohnt sich aber. Hört ihn euch an.
0: Es ist einfach ein geiler Typ. Bruno Mars, On My Soul, gleich noch. Genauso wie Zirp zusammen mit Rita Ora. Song heißt If It's Not Love. Das machen wir alles gleich.
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4: Das Leben ist im Juni weiter teurer geworden bei uns, aber nicht mehr ganz so stark wie in den Monaten davor. Die Inflation liegt bei 2,1%.

0: Teurer wird es immer noch, aber gerade wenigstens nicht mehr ganz so heftig und nicht überall.
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2: Und an dieser Stelle nochmal guten Morgen, Deutschland.
3: Guten Morgen.
2: So, Freunde, es ist 9.45 Uhr an diesem Mittwoch. Was ballern wir gleich? Wir haben es ja schon gesagt, Bruno Mars kommt um die Ecke, Sonny Fodera und jetzt zum Start Shaboozy. Hier ist die aktuelle Single, heißt Born.

0: The one and only Mr. Jason Derulo.
1: Jason.
2: Sexy, sexy.
0: Gottes Willen. Ihr merkt schon, das war eine wilde Veranstaltung, so klang's.
3: Weird.
4: Das ist das Weird Off aus Deutschlands Big Star Morning Show.
5: Ach du Scheiße.
6: In dem Ton haben wir gerade die Fans gehört im Stadion, die implizieren ja immer so eine Bewegungschoreografie mit Rudern.
0: Ja, ja.
6: Machen sie mal so, wie ihr gerade gehört habt.
0: Wie machen die, Jana?

0: she did it again. So heißt das Song.
1: Nein. Ich weiß, Büschra ist zwar neu in Deutschlands Wichser Morning Show, aber es gibt hier eigentlich die Grundsatzregel, wenn das Mikro an ist, dann bitte nicht mitsingen. Das ist besser für uns alle.
0: Es tut mir leid, sorry. Ja. Ich hab's gecheckt jetzt.
1: Das, was Hanna aus der Big FM Community da gemacht hat, ist die nächste Aufgabe für Büschra.
2: Ich habe mich meiner größten Angst gestellt. Mhm. Ich hatte eine Vogelspinne auf meiner Hand.
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1: Ist Büschra mindestens genauso bekloppt wie ihr? Das ist die ganz große Frage. Ihr habt schon wilde Sachen gemacht. Ja, und Büschra macht sie jetzt auch.
0: Alter, diese ekligen, behaarten Beine, wenn ich nur dran denke. Ich hasse Spinnen.
2: Du bist jetzt in der Morningshow, also musst du das jetzt auch machen.
1: Die Vogelspinne klettert morgen über die Hände und Arme von Büschra. Und zwar live in Deutschlands nächster Morningshow. Das machen wir um 7:07.
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1: Na? So, Iris.
2: Hi, Rolf. Ich fand's richtig geil heute. Und ich fand's heute eine Mega-Show. Ich geb dir eine 10 von 10.
1: Dankeschön.

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2: Ich bin ein sehr intelligenter Mann. Ich bin so intelligent, dass es mir manchmal selber wehtut.
3: Hey, Reese hier, das ist tatsächlich der Fall, wenn es um das Thema Brainrot-Doomscrolling geht. Das bedeutet nämlich, dass man viel zu viel Zeit auf Social Media verbringt. TikTok, Instagram, YouTube Shorts, völlig egal, was ihr suchtet. Das kann tatsächlich einen sehr, sehr großen Effekt auf euer Gehirn haben und sogar euren Job beeinträchtigen. Ne? Wenn ihr zum Beispiel mittlerweile Probleme habt beim Lesen von irgendwelchen Absätzen auf der Arbeit und euch nicht so wirklich reinfühlen könnt und euch nicht erinnern könnt, was habe ich eigentlich gerade gelesen? Ihr greift schon beim kleinsten Widerstand direkt zum Handy und flüchtet euch so ein bisschen in die Online-Welt, dann ist das alles schon mal so das erste Signal dafür, dass ihr vielleicht ein bisschen viel Zeit auf Social Media verbracht habt. Wie ihr dagegen wirken könnt, dass es im Job auch wieder läuft, das haben wir für euch zusammengepackt. Klickt euch rein.
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0: Und die News in knapp 30 Sekunden.
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0: So, ein schöner Karaoke-Abend. Wie wär's denn eigentlich damit? Komm mal gerne rum. Und zwar heute Abend in Barbarossa in Aachen.
3: Der Name ist sehr interessant. Karaoke-in Aachen heißt das Ganze.
0: Ja.
3: Um 8 Uhr. Es wird auf jeden Fall mies gefeiert.
0: Ja, es wird mies gefeiert. Also egal, wie ihr wollt, einfach Mikro in die Hand und gib ihm das Ganze heute ab 20 Uhr. Barbarossa in Aachen.
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0: 10.25 Uhr, rüber geht's zu Jana. Was trendet heute Morgen auf den Socials?
4: Wenn du als Typ mit deiner Freundin auf seine Konzerte gehst, bist du abgemeldet.
3: Tja, letzten Monat war Bunny ja auch bei uns in Düsseldorf. Bad Bunny, hab ich fast schon schnell gesagt. Auf TikTok trenden Videos, wie ihre Boyfriends ihre Freundin filmen und schreiben, naja, happy wife. Wie live.
0: News. Und was ist heute Morgen sonst noch für uns wichtig?
3: Ja, seit Mitternacht ist der Tankrabatt Geschichte. Tanken dürfte damit jetzt wieder teurer werden, wahrscheinlich, aber nicht über 2 Euro. Außerdem bringt der Juli noch weitere Änderungen mit sich. Die Grundsicherung ersetzt das bisherige Bürgergeld und sorgt für strengere Regeln. Und wer Pakete von außerhalb der EU bestellt, muss jetzt mindestens 3 Euro extra bezahlen. Bisher waren ja bis 150 Euro zollfrei. Ja. Damit will die EU eben erreichen, dass weniger Billigimporte von außerhalb der EU bestellt werden. Und welche Änderung ich besonders nice finde. In der Elster-App gibt es jetzt einen neuen Service, der automatisch eine vorausgefüllte Steuererklärung für dich macht.
0: Ich habe das mal ausprobiert.
3: Und?
0: Super. Also pass auf, da gibt es jetzt so einen Button, da klickst du erstmal drauf. Dann steht da, Sie müssen sich jetzt erstmal anmelden.
3: Genau.
0: So, bin ich jetzt angemeldet und jetzt steht Folgendes da. Ich zitiere: Wenn Sie sich jetzt anmelden, erhalten Sie eine Benachrichtigung, sobald die neue Version von meinen Elster Plus bereitsteht. Und erst dann kann man das machen. Also es wird nach und nach erst ausgerollt.
3: Das ist kompliziert. Also es gibt tatsächlich verschiedene Gruppen, die jetzt schon freigeschaltet sind.
0: Right.
3: Ledige zum Beispiel, bist du ja.
0: Bin ich, ja. Ledig, also ich könnte es rein theoretisch machen, aber es hätte mich auch gewundert, wenn das heute funktioniert hätte.
3: Ah, das ist jetzt alles im Laufe der Zeit.
0: Ja.
3: Weiter geht's.
0: Ja.
3: Irland hat ab heute den EU-Ratsvorsitz von Zypern übernommen. Was heißt das? Das Land organisiert damit bis Ende des Jahres die Treffen der EU-Minister und vermittelt, wenn es mal Stress gibt, auf was will Irland denn speziell achten? Zusammenhalt der EU stärken und bei Themen wie Sicherheit vorankommen. Wer dieses EU-Ratsvorsitz hat, das wechselt alle 6 Monate zwischen den EU-Mitgliederstaaten. Der ist eben am Start mit bestimmen, sag ich mal, was so abgeht. Warum? Damit eben jedes Land regelmäßig die Möglichkeit bekommt, die Arbeit des Rates mit der eigenen Art und Weise, sag ich mal, zu organisieren.
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3: In dem WM-Spiel, in dem Deutschland rausgeflogen ist, gab es eine Situation, die noch immer diskutiert wird, und zwar das Foul von Deutschlandspieler Anton gegenüber dem Torwart von Paraguay. Kurz bevor Deutschland nämlich das 2:1 gemacht hat, jetzt hat der Schiri sich dazu geäußert und gesagt, das war absolut korrekt und er sieht überhaupt nicht, warum das eine Diskussion geben sollte.
0: Am Ende des Tages sind wir raus und daran wird sich auch nichts ändern. Dankeschön, Jana.
3: Ja.
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5: In Nordrhein-Westfalen startet der Vormittag mit Nebel und Wolken, vor allem im Osten und Norden. Ab 8 Uhr klart es auf mit bis zu 21 Grad bis Mittag. Am Nachmittag erstrahlt die Sonne und wir erreichen 25 Grad. Perfektes Wetter für ein Eis am Rhein oder einen Abstecher in den Park. In Essen im Gruger Park sind es jetzt 21 Grad, an der Zeche Zollver 21 Grad und in Herne am Schloss Strünkede ebenfalls 21 Grad. Morgen ist es anfangs leicht bewölkt, später ziehen mehr Wolken auf.
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5: A4 Olpe Richtung Herlen-Aachen zwischen Refrath und Köln-Eifeltor. 10 Kilometer Stau, 40 Minuten A52. Richtung Düsseldorf zwischen Essen-Rüttenscheid und Breitscheid. 5 Kilometer Stau, 50 Minuten A61. A1 Koblenz Richtung Mönchengladbach. Zwischen Swisttal und Dreieck Erftal 8 Kilometer Stau. A61 Koblenz Richtung Mönchengladbach. Zwischen Kreuz Bliesheim und Dreieck Erftal 5 Kilometer Stau, 25 Minuten. Gute Fahrt.
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0: Afrojack, Sia und David Guetta, here's Awake Tonight.

0: Weißt du eigentlich, dass Honig das einzige Lebensmittel ist, welches bei richtiger Lagerung niemals verdirbt? Und dass der Schokoriegel Snickers nach dem Pferd der Herstellerfamilie Mars benannt ist? Verrückt, oder? Sachen gibt's.
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14: Weltkulturerbe zum Wucherpreis. Ab heute kostet der Kölner Dom zum ersten Mal ein

0: Eine gucken kostet jetzt halt Geld.
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6: Wir machen uns einen richtig geilen Mittwoch mit Deutschlands Bigster Playlist und gleich der neuen von The Bowser. Das Ding heißt Magnetic. Ach, gehört jetzt schon zu unseren absoluten Favorites, weil es so einen geilen Summer-Vibe hat. Ach, ist das schön. Weißt du, so hört sich Sand an, der zwischen den Zehen ist. Ich find's super. Morgen Throwback Thursday und heute gönnen wir uns schon mal ein bisschen was davon. Ciao, Cole, Fight for this Love gleich. Für so eine kleine, geile Dosis Nostalgie auf dem Mittwoch. Vorher noch BTS und Swim.

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0: Ja, und was macht man in so einer Probezeit? Man probiert die ganze geile Scheiße aus, die ihr Big FM Community schon machen musstet. Gestern, Büschra, Katzenfutter essen.
1: Es ging direkt wild los.
0: War wirklich schon wild. So, aber heute Morgen wurde es noch wilder.
1: Ja, morgen früh, 7:07, werde ich eine Spinne auf dem Arm haben, auf der Hand. Ich komme nicht drauf klar. Ich muss mich noch sammeln. Ich bin schockiert, dass ich das machen muss, weil ich hasse Spinnen. Ehrlich.
0: Ach, also du hast richtig Angst vor morgen?
1: Ich habe Angst vor morgen. Aber das Gute ist, Hanna aus der Big FM Community, die hat das ja schon mal gemacht. Und die wird morgen früh dabei sein. Also wird mir die Hand halten und das passt. Das passt. Okay. Ich werde es auf jeden Fall probieren. Ich werde es durchziehen mit Hanna an meiner Seite.
0: Ja. Jetzt unlocken wir kurz noch die schlimmste 4. Was glaubst du, kann passieren morgen? Was wäre das Schlimmste?
1: Boah, ich kriege ja Gänsehaut, wenn ich drüber nachdenke, dass diese behaarten Beine. Ich habe Angst, dass die Spinne mir irgendwie an so Stellen kommt. Also an so Stellen krabbelt, wo man keine Spinne haben will. Man will sie eigentlich nirgends haben, aber stell dir mal vor, Achsel oder Brust oder so. Bäh!
0: Ja, nein, ich habe sofort gedacht, Digga, überleg mal, das Ding springt dir ins Gesicht. Ja. What the fuck?
1: Ey, ich heule. Max, wenn das passiert. Nein, die soll gefälligst da bleiben. Ich hoffe, sie ist unter Kontrolle.
0: Auf deiner Hand und alles wird gut. Ja. Ob es gut geht und wo sie hinspringt, das erfahren wir morgen um 7:07 in Deutschlands Big Star Morning Show.
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0: Das ist die neue von Zane. Song heißt Side Effects. Ach, geil. Und wir haben Sommer, deswegen brauchen wir einen Sommersong. Einer unserer absoluten Favorites, Sara Larsson und Shakira, Euro Summer. Saugeiles Teil, klatschen wir es gleich auf die Big FM Playlist.
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2: Music Bingo gibt's morgen Abend ab 20 Uhr in Dortmund im British Pub The Londoner. Der Eintritt ist frei und ihr zockt da Bingo, aber halt nicht, wie man es kennt, mit Zahlen, sondern es gibt Songs zum Wiedererkennen und Mitgrölen und so weiter und so weiter. Und ihr müsst halt mit Bingo aus Songs haben. Saugeil, bin ich ja sofort dabei. Also quasi Hits da im Bingo vor. Nice. In Dortmund, The Londoner, morgen Abend. Geil.
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2: Jetzt die Frau, die hier gerade schon ein bisschen abgeht, Jana Allgeier in den News. Was trendet auf den Socials, Jana?
3: Ja, WhatsApp hat ja eine neue Funktion und die wird gerade wild auf TikTok diskutiert. Du kannst jetzt einen Nickname erstellen, dann musst du deine Handynummer nicht mehr preisgeben. Menschen können dich dann darüber finden, aber dein Name könnte schon vergeben sein. Also schnell sein und einen sichern, bevor er hässlich wird. Man kann aber natürlich auch die normale Handynummer behalten.
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2: Und was ist sonst noch wichtig in der Welt?
3: Seit Mitternacht gibt es keinen Tankrabatt mehr. Und ja, das macht sich bemerkbar, denn an den meisten Tankstellen sind die Preise wieder höher. Nur hier und da können Autofahrer noch vom Rabatt profitieren. Das zumindest meldet zum Beispiel der ADAC. Die Ölpreise gehen aktuell aber eher runter. Deswegen könnte es bei unter 2 Euro pro Liter bleiben. Allerdings gibt es auch Stimmen, die sagen, jetzt wird es rekordhoch. Die Regierung will auf jeden Fall prüfen, dass die Mineralölkonzerne nicht alles in die eigene Tasche stecken. Diese Woche will unsere Bundesregierung auch ein riesiges Reformpaket schnüren. Was heißt das? Rente, Steuern, Gesundheitssysteme und Pflege sollen, ich sag mal, effizienter und besser werden. Zumindest so der Plan. Schon heute sitzen die Spitzen der Union und der SPD dazu zusammen. Wie lange diese Beratungen dauern, ist aktuell noch offen. Die Industrie, Start-ups und Handwerksverbände und sicher auch viele von euch, ich inklusive, haben seit Jahren eine richtig wichtige Forderung, und zwar bitte weniger Papierkram. Safety First mit Bodycams. Die Deutsche Bahn bietet die Dinger jetzt ihren Beschäftigten auch im Fernverkehr an tatsächlich. Freiwillig natürlich. Jetzt erstmal sollen 2000 Angestellte die Kameras bekommen. Der Bahn geht es darum, dass die Mitarbeiter ein besseres Sicherheitsgefühl haben, eben auch im Fern- und nicht nur im Nahverkehr. Im Februar wurde ja ein Zugbegleiter bei einem Angriff getötet.
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3: Ja, und bei der WM fällt eine Sache aktuell sehr doll auf, und zwar, oder auch nicht, weil US-Präsident Trump ist weitestgehend unsichtbar. Dabei wollte er dieses Turnier ja eigentlich so ein bisschen zu seiner ganz persönlichen Veranstaltung machen. Den FIFA-Friedenspreis hat er ja immerhin schon bekommen, wir erinnern uns. Es war aber, oder er war noch nie auf einem Spiel in dieser WM. Unter Umständen könnte es natürlich auch im Stadion ausgebucht werden. Vielleicht ist das ein Grund. Oder die Sicherheit ist auch ein Thema. Ob er am 19. Juli dann beim Finale dabei ist, darüber wird jetzt auf jeden Fall schon wild spekuliert. Und mehr News geht's wieder in einer knappen Stunde.
2: Danke,
3: gerne.
2: Jana.
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5: In Nordrhein-Westfalen startet der Mittwoch mit Nebel und leichten Wolken, vor allem im Norden und Osten. Gegen Mittag zeigt sich rund um Köln und Düsseldorf die Sonne. Die Temperaturen klettern auf bis zu 25 Grad. Perfektes Wetter für einen Spaziergang oder eine Fahrradtour. Der Wind weht aus westlicher Richtung, es bleibt trocken. Morgen erwarten euch dichte Wolken und Regen. Den Regenschirm nicht vergessen. Aktuelle Werte in Bottrop am Moviepark, Dortmund am Fußballmuseum und Witten am Hohenstein 21 Grad.
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5: A1 Mönchengladbach Richtung Koblenz zwischen Erftstadt und Kreuz Bliesheim, 3 Kilometer Stau, 10 Minuten. A1 Köln Richtung Münster zwischen Tunnel Vorhalle und Kreuz Dortmund, Unna 7 Kilometer Stau, 20 Minuten. A1 Dortmund Richtung Köln zwischen Burscheid und Köln-Niel, 4 Kilometer Stau, 10 Minuten. A3, A4 Köln Richtung Herlen-Aachen zwischen Kreuz Köln-Ost und Köln-Eiffeltor, 4 Kilometer Stau, 10 Minuten. Fahrt vorsichtig weiter, gute Fahrt.
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0: Nice Mittwoch, Big FM ist an. Wir machen uns einen richtig entspannten. Vor allem, weil ja in teilweise Bundesländern schon Sommerferien sind. Ha, toll! Mega nice. Unter anderem in Hessen, Rheinland-Pfalz und im Saarland. 08900901. Jana an der Big FM Hotline. Wo geht's für dich dieses Jahr noch in Urlaub hin?
1: Wir machen ein paar Tage die belgische Nordsee. Also jetzt gar nicht so fancy, aber das ist so ein bisschen Tradition mit der Familie.
0: Ach, schön. Da krieg ich direkt ein bisschen FOMO. Wo geht's für euch dieses Jahr hin? Hotline zu mir 08900901. Hey!

0: Wusstest du schon? Das Chupa Chups Logo wurde von Salvador Dali entworfen. Die Wasserwanze Micronecta Scholzi hingegen kann mit ihrem Penis Zirpgeräusche erzeugen, die so laut sind wie ein Orchester. Das gibt zwar keinen Zusammenhang, aber ist doch durchaus interessant.
1: Jetzt guckt ihr auf der Arbeit mal kurz nach links und rechts zu den Kollegen. Vielleicht sagt ihr euch dann das hier. So much beauty around us, Lost Frequencies, gleich auf der Big FM Playlist. Vielleicht sagt ihr aber auch das hier. Girls, the Kid Leroy. Für ein bisschen Dancen im Büro oder auf der Arbeit. Machen wir gleich auf der Big FM Playlist.
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0: jetzt bei den ursprünglichen Orten alt davor, teils auch bei den Straßennamen. Heißt, die Dörfer bleiben, nur ihre Namen kriegen jetzt ein kleines Update. Und aus dem Tagebau wird bis 2036 einer der größten Seen Deutschlands.
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6: Für ganz viele Bundesländer in Deutschland ist diese Woche die geilste Schulwoche überhaupt. Die, wo der Erdkundelehrer richtig nice den Fernseher reinschiebt oder den Beamer rausholt und endlich mal wieder in einem Land vor unserer Zeit oder Shrek 5 geguckt wird oder sowas. Geil. Yay. Super viele Bundesländer starten diese Woche in die Sommerferien. In anderen Bundesländern sind wir gerade schon in der ersten Woche. Sehr, sehr nice. Deswegen starten wir auch gemeinsam in die Urlaubszeit. Hotline zu mir 08900901. Franziska ist dran. Wo geht's für dich dieses Jahr hin?
7: Nach Österreich in die Berge. Canyoning und Fahrradfahren und ja, wandern halt.
6: Ach, nice. Netten Wanderurlaub. Geil. Finde ich super. Wo geht's für euch hin? Hotline zu mir 08900901.

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0: Big FM ist an. Schönen Mittwochmittag. Ich bin Max. Wir machen uns einen richtig geilen Tag. Auch wenn Deutschland bei der WM schon rausgeflogen ist, sage ich euch ehrlich, bin ich immer noch ein bisschen angefixt. Ja? So ein bisschen gucken muss man ja auch noch. Ne? Fabi geht's auch so.
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2: Tja, Leute, das Gute als Fan der deutschen Fußballnationalmannschaft ist ja, nach dem Gruppenaus 2018 und 2022 durchläuft man bei so einem WM-K.O. nicht mehr die fünf Phasen der Trauer. Man ist einfach direkt angekommen bei Akzeptanz. Und das lässt einen ja wiederum das Positive sehen. Diese ganze Schmach musste Waldschmidt nicht mehr miterleben. Und es gibt tatsächlich noch jemanden, der noch schlechter kommuniziert als Bundestrainer Julian Nagelsmann, nämlich Bundeskanzler Friedrich Merz. Ihr habt's mitbekommen, nach dem Aus der deutschen Nationalmannschaft gegen Paraguay hat sein Team einen Tweet abgesetzt, Inhalt unter anderem, Zitat: Bei dieser WM habt ihr unser Land begeistert. Wir sind stolz auf euch.
3: Weiß ich nicht, Digga.
2: Ja, klar doch. Jahrelang die Bevölkerung beschimpfen, dass sie zu faul sind und zu wenig arbeiten. Aber wenn ein paar Fußballmillionäre massiven Arbeitszeitbetrug begehen und zu früh nach Hause fahren, dann ist man sogar stolz. Aber wie geht's beim DFB jetzt weiter? Gar nicht. Sind ja ausgeschieden. Nee, aber eine Pressekonferenz für gestern Abend 19 Uhr wurde vom DFB abgesagt. Stattdessen hat man am Nachmittag ein Statement rausgegeben. Zitat: Bei dieser WM habt ihr unser Land begeistert. Wir sind stolz auf euch. Kleiner Spaß. Es heißt, man könne nicht zur Tagesordnung übergehen. Ob Nagelsmann bleibt oder nicht, ist noch offen, aber laut Sky soll Jürgen Klopp bereit sein, neuer Bundestrainer zu werden, wenn der DFB fragt. Sollten sie das nicht tun, werden sie nun ja ganz schön bekloppt.
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0: Das ist hier Boogs und Graceland für Mittwoch mit Big FM. Das ist doch sau entspannt und sau geil. Und apropos sau geil, das Ding haben wir gleich. Die aktuelle von Shaboozy, Born to Die. Und Big FM Community, ich bin ein bisschen sauer auf Another. Einfach nur, wie sie sich schreiben. A-N-O-T-R. Digga, Talk to You ist trotzdem geil. Gleich auf Deutschlands Big Star Playlist. Und Talk to You.
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7: Wusstest du schon? Der Beruf des Möbelpackers hat mit 85,3% den höchsten Anteil an Rauchern. Hingegen rauchen nur 6,2% der Apothekerinnen.
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2: Normalerweise sieht so eine Karaoke-Bühne ja relativ einfach aus. Das ist so ein kleines Podest mit einem kleinen Mikrofon und irgendeiner Lichtanlage, die aus den 80ern übergeblieben ist. In Aachen ist das ein bisschen was anderes. Im Barbarossa gibt es eine richtig große Bühne mit richtig professionellem Sound und richtig viel Publikum. Wenn ihr euch traut, gemeinsam mit mir da Avril Lavigne zum Besten zu geben, dann machen wir das. Heute Abend ab 20 Uhr in Aachen.
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2: Normalerweise müsste jetzt ein Newsbed anfangen, was aber gerade nicht anfängt. Deswegen müssen wir ganz kurz dieses Newsbed wiederholen. Das ist ein bisschen blöd, aber das Schöne ist, Nele ist schon da. Das ist toll. So,
3: hallo.
2: Und jetzt geht's hoffentlich. Guck mal, da ist es.
3: Da
2: was trendet auf den Socials, Nele?
3: Miley Cyrus, die bekommt eine eigene Barbie. Mattel hat jetzt eine Miley-Sammelpuppe rausgebracht. Schwarzes Lederoutfit, Sonnenbrille, Mikro in der Hand. Nicht nur Miley ist da mega hyped, auch auf Insta gehen die Posts richtig ab. Ist eine coole Sache. Sieht wirklich geil aus.
2: Ja, würde ich kaufen.
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2: So, und was ist sonst noch wichtig in der Welt, Nele?
3: Wir haben einen neuen Monat und da gibt es ein paar Änderungen, die auch für unseren Alltag wichtig sind. Zum Beispiel, du kannst deine Steuererklärung entspannter machen mit nur einem Klick in der Elster Plus App. Die erstellt dann automatisch einen fertigen Vorschlag mit Daten, die das Finanzamt eh schon von dir hat. Falls sich da was geändert hat, kann man das auch per Klick ganz einfach wieder anpassen. Gegenseitige Angriffe trotz Waffenruhe und Chaos, was die Absprachen angeht. Die Friedensverhandlungen zwischen den USA und dem Iran, die gehen ja gerade nicht so voran. Jetzt sorgt auch noch ein Streit über Fußball für neuen Zündstoff. Ein US-Minister hat das WM-Aus der iranischen Nationalmannschaft öffentlich abgefeiert. Irans Außenminister schießt da jetzt zurück und sagt, die USA, die hätten sich als WM-Gastgeber respektlos verhalten. Er deutet darauf die strengeren Einreiseregeln gegen das iranische Team an.
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3: Eigentlich wollte ich noch eine andere Sache machen. Eine Sekunde. Heute treffen sich die wichtigsten Politiker von Union und SPD zu wahrscheinlich entscheidenden Gesprächen über ihr Reformpaket. Auf dem Tisch liegen unter anderem Steuerentlastungen, der Arbeitsmarkt sowie Rente, Gesundheit und Pflege. Eine Einigung, die könnte sich aber bis tief in die Nacht ziehen. Vor Empfang Kanzler Merz und Verteidigungsminister Pistorius, nämlich noch NATO-Chef Mark Rutte.
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3: Jetzt aber. In der Lausitz, das ist bei Dresden, ist jetzt Europas größte künstliche Seenlandschaft eröffnet worden. 5 Seen sind da über Kanäle miteinander verbunden. Aus der ehemaligen Braunkohleregion wird so also ein richtig cooler Freizeitspot zum Bootfahren, Paddeln oder einfach zum Chillen am Wasser. Jahrzehntelang wurden die ehemaligen Tagebaue geflutet und umgebaut. Jetzt soll das Gebiet vor allem Touris anlocken und für mehr Natur sorgen.
2: Danke, Nele. Die nächsten News dann wieder in einer knappen Stunde.
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5: In Nordrhein-Westfalen ist das Wetter heute entspannt. Am Nachmittag leichte Bewölkung. Die Sonne schaut oft vorbei. Temperaturen bis zu 25 Grad laden zum Ausflug ein, etwa in den Aachener Tierpark oder für eine Radtour am Rhein. Am Abend bleibt es freundlich bei 24 Grad. Morgen zieht Regen von Westen auf mit maximal 21 Grad und Wind aus südwestlicher Richtung. Aktuell in Solingen am Kunstmuseum 22 Grad, in Köln am Dom 24 Grad und in Hamm am Maxi-Park ebenfalls 22 Grad.
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5: A1 Köln Richtung Münster. Zwischen Tunnelvorhalle und Kreuz Dortmund-Unna stockend auf 8 Kilometern. 20 Minuten auf der A1 Richtung Euskirchen, Kreuz Köln-Nord bis Kreuz Leverkusen 4 Kilometer Stau. 20 Minuten extra A1 Münster Richtung Köln 5 Kilometer Stau zwischen Kreuz Dortmund-Unna und Westhofener Kreuz. 25 Minuten mehr einplanen. A57 Krefeld Richtung Nimwegen. 2 Kilometer Stau zwischen Mörs und Mörs-Hülsdonk bleibt staufrei. Gute Fahrt.
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0: Big FM ist an. Ihr könnt euch immer bei uns melden, auch wenn ihr einfach quatschen wollt oder was Krasses gesehen habt. 08900901, da kam eine Sprachnachricht von Anni.
1: Hey Max, ich habe gerade einen TikTok gesehen, fand ich übel witzig. So ein Typ, der achtelt einfach seine Pizza und dann nimmt er ein Pizzastück und isst das einfach in einem Biss auf. Ich finde das so krass. Also erstmal passt dieses ganze Stück Pizza auf einmal in seinen Mund. Wie kaut der das? Und das Beste daran ist, der isst halt nicht nur eine Pizza, der isst so zwei, drei in diesem Video. Finde ich übel witzig.
0: What?

0: Wenn ihr Neptunica hört, denkt ihr vielleicht sofort an ein tolles Schiff. Oma und Opa sitzen an Bord und spielen eine runde Kanasta. Ach, ist das schön mit den Wellen da und so, ne? Neptunica bei Big FM klingt anders. Das klatscht nämlich richtig. Neptunica, DJ aus Hamburg mit What If gleich auf der Big FM Playlist. Und ich habe Tyler und Sarah Larsen am Start. She did it again. Machen wir gleich für einen sehr niceen Mittwoch mit Big FM.
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4: 36 Grad und es wird immer heißer. Ja, wegen der Hitzewelle macht die SPD in NRW jetzt ordentlich Druck auf den Kessel. Oppositionschef Jochen Ott fordert, dass das Land schnell Geld locker macht für klimagerechte Ausstattung in Schulen, Kitas, Krankenhäusern und auch Pflegeheimen. Er sagt, es kann nicht sein, dass alte Menschen in Heimen bei über 35 Grad sitzen und keiner macht was. Auch für Schulen sieht er ein Problem, wenn Unterricht wegen Hitze ständig ausfällt. Heißt, Ott will, dass bei Hitzeschutz in NRW jetzt nicht mehr nur geredet wird, sondern endlich auch mal einer was macht.
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6: Go. Es gibt einen TikTok von einem Typen, der schiebt sich ganze Pizzastücke komplett in den Mund, ja, und frisst die in einem Haps auf. Krasser Boy und wilde Essgewohnheiten. Habt ihr auch sowas? Leckt ihr an Doppelkeksen? Oder esst ihr Müsli mit einer Gabel? 08900901, da kam eine Sprachnachricht von Laura.
7: Wegen dem Thema komische Essgewohnheiten. Bei mir ist es so, also ich muss Milchbrötchen oder Schokobrötchen, muss ich immer so richtig fest zusammendrücken. Und wenn die dann ganz flach und dick sind, dann kann ich die erst essen. Wirklich, ich habe es letztens probiert, die einfach so zu essen. Also es ist nicht das Gleiche, es schmeckt einfach nicht.
6: Wie geil ist das denn? Habt ihr auch weirde Essgewohnheiten, Sachen, wo eure Familie, eure Freunde, euer Partner die ganze Zeit sagt, Digga, was machst du da? Hotline zu mir, 08900901.
1: Du

0: Nico Santos. Das ist Number One.
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0: Gerade erst angefangen und gestern schon direkt Katzenfutter gegessen. Beschreibt die neue Deutschlands Bigster Morning Show und macht die ganze abgefuckte Scheiße, die ihr Big FM Community schon gemacht habt. Das ist die Probezeit Extreme. Heute Morgen hat Büschra von Hanna dann gesagt bekommen, was ihre Challenge für morgen ist.
5: Ich habe mich meiner größten Angst gestellt.
6: Mhm.
5: Ich hatte eine Vogelspinne auf meiner Hand.
0: Ja, und das kommt jetzt auch auf Büschra zu. Morgen setzte sich eine riesige Spinne auf die Hand. Hanna hat es schon durchgemacht und glaubt an Büschra.
5: Du machst das. Easy. Du hast gestern noch das Katzenfutter gegessen. Ja, also komm, die Spinne, das ist doch nichts.
6: Ich werde weinen.
0: Ob Büschra ab morgen vielleicht neue deutsche Spider-Girl ist. 7:07 bei uns.
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0: Das ist Lady Gaga gemeinsam mit Doji. Runway, so geil. Seid ihr in eurem Leben noch nie gelaufen? So über den Flur aufs Klo, das hat was. Ich glaube, es gibt nur einen Mann, der noch geiler aussehen kann als ihr dabei. Das ist Mr. Bruno Mars, On My Soul. Die neue Single. Und was sieht Bruno Mars scharf aus? Vor allem in einem Deutschland-Trikot hat er gerade erst seine Konzerte in Berlin gespielt und sah richtig scharf aus. Digga! Und singen kann der Mann auch gleich auf der Big FM Playlist.
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2: Music Bingo gibt's morgen Abend ab 20 Uhr in Dortmund im British Pub The Londoner. Der Eintritt ist frei und ihr zockt da Bingo, aber halt nicht, wie man's kennt, mit Zahlen, sondern es gibt Songs zum Wiedererkennen und Mitgrölen und so weiter und so weiter. Und ihr müsst halt mit Bingo aus Songs haben. Saugeil, bin ich ja sofort dabei. Also quasi Hits da im Bingo vor. Nice. In Dortmund, The Londoner, morgen Abend. Geil.
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2: Jetzt die News mit Nele Krämer. Nele, was trendet auf den Socials gerade?
3: Timothée Chalamet und Selena Gomez trenden. Der erste Trailer von ihrem Animationsfilm Not Alone ist jetzt draußen. Die beiden müssen da als Wissenschaftsnerds mit Aliens klarkommen. Sieht sehr, sehr cute aus. Über 26 Millionen Views gab's auf Insta schon.
2: Süß.
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2: Und was ist sonst noch wichtig in der Welt?
3: In Deutschland werden immer weniger Babys geboren. Die Geburtenrate ist im letzten Jahr auf durchschnittlich 1,3 Kinder pro Frau gesunken. So niedrig war die Rate zuletzt Ende der 90er. Laut Familienministerium ist das aber nicht nur bei uns so. In fast allen anderen EU-Ländern kriegen die Menschen weniger Kinder. Als Gründe nennt das Ministerium unter anderem wirtschaftliche Unsicherheit und die schwierige Vereinbarkeit von Family und Beruf. Irland hat ab heute den EU-Ratsvorsitz von Zypern übernommen. Das heißt, das Land organisiert damit bis Ende des Jahres die Treffen aller EU-Minister und vermittelt, wenn es da mal Stress gibt. Irland will dabei vor allem den Zusammenhalt in der EU stärken und bei Themen wie Sicherheit und Verteidigung vorankommen. Dieser EU-Ratsvorsitz, der wechselt alle 6 Monate, damit jedes Land regelmäßig die Chance bekommt, neue Schwerpunkte zu setzen. Neue Regeln für Notlagen oder Krisen bei uns in Deutschland, das plant die Bundesregierung jetzt. Auch Unternehmen sollen dabei eine größere Rolle spielen. Firmen, die wichtige Sachen herstellen oder liefern, könnten im Notfall also verpflichtet werden, mehr zu helfen. Zum Beispiel durch schnellere Lieferungen oder das Bereitstellen von Vorräten. So soll auch in Krisen zum Beispiel genug Essen, Trinkwasser oder Medikamente für alle da sein.
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3: Ja, ich habe euch gerade schon von der sinkenden Geburtenrate in Deutschland erzählt. Also bei den Kegelrobben in der Nordsee, da läuft es genau andersherum. Die bekommen immer mehr Nachwuchs. Das ist super, weil die Tiere waren da nämlich lange fast komplett verschwunden. Heute haben sie sich deutlich erholt und sind wieder fest im Wattenmeer angekommen. Kleiner Funfact noch, Kegelrobben, die sind tatsächlich die größten Raubtiere Deutschlands. Hatte ich bei dem süßen Gesicht ehrlich gesagt gar nicht so auf dem Schirm.
2: Ich auch nicht, absolut nicht. Also vielleicht, wenn es mit dem Kinderwunsch nicht klappt, im nächsten eine Kegelrobbe adoptieren. Gibt ja dann genug.
3: Ich würde es machen, sofort. Morgen, jetzt.
2: Ich auch, auf jeden Fall. Danke, Neil, die nächsten News wieder in einer knappen Stunde.
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5: In Nordrhein-Westfalen erstrahlt aktuell die Sonne zwischen ein paar Wolken und das Thermometer klettert bis auf 26 Grad. Perfekt für einen Spaziergang im Rheinpark in Köln oder einem Kaffee im Freien in Düsseldorf. Am Abend bleibt es klar und trocken, optimal zum Entspannen draußen, morgen besser den Regenschirm einpacken. Es wird bewölkter mit Schauern. In Brühl am Phantasialand sind es aktuell 23 Grad, in Detmold am Hermannsdenkmal 21 Grad und in Hagen am Freilichtmuseum ebenfalls 23 Grad.
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5: A1 Köln Richtung Münster zwischen Westhofener Kreuz und Kreuz Dortmund-Unna 7 Kilometer Stau. Zeitverlust 15 Minuten. A2 Dortmund Richtung Oberhausen zwischen Dreieck Bott, Robb und Kreuz Oberhausen. 5 Kilometer Stau und 15 Minuten. A3 Köln Richtung Oberhausen zwischen Duisburg-Wedau und Oberhausen-Lierich. 3 Kilometer und Verzögerung bis zu 15 Minuten. A40 Duisburg Richtung Essen zwischen Mülheim-Dümpten und Mülheim-Heißen. 3 Kilometer 20 Minuten. Gute Fahrt.
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0: Big FM ist an. Schönen Mittwoch. Laura quetscht ihr Milchbrötchen immer platt. Hannes isst Pommes mit Nutella. Ihr habt ganz schön weirde Essgewohnheiten, Big FM Community. 08900901, die Nummer zu mir. Peres, was ist es bei dir?
1: Also ich lege gerne meine Pringles Chips an beiden Seiten ab, bevor ich sie esse.
0: What? Alter? Pringles Chips an beiden Seiten ablenken? Das muss ich ausprobieren. Krass, haben wir noch Chips hier? Weiß ich nicht. Habt ihr auch wilde Essgewohnheiten? Hotline zu mir, Big FM ist an.

0: Ja, ist sehr gut. Flo brüllen mich hier schon an. Leak it. Dann leaken wir doch die Big FM Playlist. Das machen wir gleich. Und die neue von James Hype. Das ist Serotonin, gleich auf Deutschlands Big Star Playlist. Er knallt richtig geil. David Guetta ist auch noch da und Felix Jehn mischt auch noch mit. Das wird ein richtig geiler Mittwoch mit Big FM.
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0: In Datteln hängt gerade die digitale Ausstattung an Schulen fest. Samsung geht gegen die Stadt vor, weil die iPads von Apple kaufen wollte, ohne andere Anbieter einzubeziehen. Solange das Verfahren läuft, werden da gar keine Tablets gekauft. Und das trifft direkt die Schulen, denn über 600 Schüler und Schülerinnen warten aktuell auf ein neues Gerät. Als nächstes entscheidet jetzt das Oberlandesgericht Düsseldorf. In Datteln geht es gerade nicht nur um Tablets, sondern auch um eine Grundsatzfrage für viele Schulen bei uns in Nordrhein-Westfalen.
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0: Go. Digga, bescheuert seid ihr alle. Komplett bekloppt. Laura quetscht ihr Milchbrötchen platt, bevor die das essen kann. Peres leckt Chips vorm Essen, vorne und hinten ab. Ihr habt richtig weirde Essgewohnheiten, Alter. 08900901, die Hotline zu mir. Christina, warum bist du eine Verrückte?
10: Ich stehe auf abgestandenes Cola. Also wenn fast keine Kohlensäure mehr drin ist, finde ich total geil. Am besten mit Eiswürfeln. Und dann nur noch so ein Ticken Kohlensäure.
0: Bah!

0: Big FM ist an. Schönen Mittwoch. Ich bin Max 08900901. Die Nummer zu mir. Wer ist dran?
1: Big FM, was geht?
0: Was geht bei dir? Hier ist Max. Hi.
1: Hi, Max. Hi.
0: Wir reden heute ein bisschen über Urlaub, weil Sommerferien gehen in ganz vielen Bundesländern los. Warst du dieses Jahr schon oder fährst du noch?
1: Ich war noch und ich gehe noch und ich habe Bock und ich war schon ganz viel und ich will noch viel mehr.
0: Okay, so. Wo warst du bisher?
1: Ich war 5 Wochen in Roma.
0: Oh.
1: Bam. Also 4 Wochen in Roma und 1 Woche in anderen italienischen Städten. Entschuldige bitte.
0: Ah, das klingt geil. Jetzt bin ich neidisch. Okay, und wo geht's jetzt noch hin? Du hast gesagt, du machst auch noch Urlaub.
1: Ja, wir machen jetzt wieder mit dem Wohnmobil noch einen Trip. Also jetzt gehen wir nach Neuenburg, das ist unten bei Basel, da besuchen wir Freunde. Dann steht dieses Jahr noch ein bisschen Lago Maggiore an irgendwo. Und dann werde ich den nächsten Rom-Trip planen.
0: Okay, also eigentlich Zweitwohnsitz Rom. So.
1: Ja, genau, das ist so quasi meine Wish-Vorstellung, ja.

0: dieser Playlist mit BTS und Swim gleich bei Big FM. Sau entspannt. Und Zara Larsson und Shakira sind auch da. Einer der geilsten Sommersongs des Jahres, Eurosummer. Saugeil. Machen wir gleich auf der Playlist.
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3: Ich bin ein sehr intelligenter Mann. Ein sehr intelligenter Mann. Ich bin so intelligent, dass es mir manchmal selber wehtut.
4: Hey, Reese hier, das ist tatsächlich der Fall, wenn es um das Thema Brainrot Doomscrolling geht. Das bedeutet nämlich, dass man viel zu viel Zeit auf Social Media verbringt. TikTok, Instagram, YouTube Shorts, völlig egal, was ihr suchtet. Das kann tatsächlich einen sehr, sehr großen Effekt auf euer Gehirn haben und sogar euren Job beeinträchtigen. Ne? Wenn ihr zum Beispiel mittlerweile Probleme habt beim Lesen von irgendwelchen Absätzen auf der Arbeit und euch nicht so wirklich reinfühlen könnt und euch nicht erinnern könnt, was habe ich eigentlich gerade gelesen? Ihr greift schon beim kleinsten Widerstand direkt zum Handy und flüchtet euch so ein bisschen in die Online-Welt, dann ist das alles schon mal so das erste Signal dafür, dass ihr vielleicht ein bisschen viel Zeit auf Social Media verbracht habt. Wie ihr dagegen wirken könnt, dass es im Job auch wieder läuft, das haben wir für euch zusammengepackt. Klickt euch rein.
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2: Normalerweise sieht so eine Karaoke-Bühne ja relativ einfach aus. Es ist so ein kleines Podest mit einem kleinen Mikrofon und irgendeiner Lichtanlage, die aus den 80ern übergeblieben ist. In Aachen ist das ein bisschen was anderes. Im Barbarossa gibt es eine richtig große Bühne mit richtig professionellem Sound und richtig viel Publikum. Wenn ihr euch traut, gemeinsam mit mir da Avril Lavigne zum Besten zu geben, dann machen wir das. Heute Abend ab 20 Uhr in Aachen.
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2: Jetzt die News mit Nele Krämer. Nele, was trendet auf Social Media gerade?
3: Miley Cyrus, die hat eine eigene Barbie bekommen. Mattel hat jetzt eine Sammelpuppe rausgebracht. Schwarzes Lederoutfit, Sonnenbrille, Mikro in der Hand. Nicht nur Miley ist da mega hyped, auch auf Insta werden die Posts geklickt ohne Ende und abgefeiert.
2: Ich find's richtig cool.
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2: Was ist sonst außer Miley noch wichtig in der Welt?
3: Wohnen ist und bleibt in Deutschland Kostenpunkt Nummer 1 in unserem Alltag. Im Schnitt geht hier fast jeder vierte Euro für Miete, Strom und alles rund ums Zuhause drauf. Im EU-Vergleich liegt Deutschland damit im Mittelfeld. Beim Essen geben wir Deutschen eher weniger aus als der EU-Schnitt. Dafür hauen wir besonders viel Geld für Freizeit, Sport und Kultur raus. In Katar laufen ab heute neue indirekte Gespräche zwischen den USA und dem Iran. Das heißt, beide Seiten sitzen nicht am gleichen Tisch, sondern Katar und Pakistan vermitteln zwischen ihnen. Die bringen dann also die Reaktionen und Nachrichten immer wieder hin und her. Zuletzt sind die Friedensgespräche zwischen dem Iran und den USA etwas ins Stocken geraten. Grund dafür waren unter anderem gegenseitige Angriffe trotz eigentlicher Waffenruhe. Die Kontrollen an der Grenze zu Österreich sind mal wieder Thema vor Gericht. Drei Männer haben in München geklagt. Einer von ihnen pendelt regelmäßig und fühlt sich durch die Kontrollen eingeschränkt. Ein anderer wirft der Grenzpolizei Rassismus und politische Willkür vor. Bei dem Prozess geht es auch nochmal um eine Grundsatzfrage. Eigentlich sind die Grenzen im Schengen-Raum der EU nämlich offen. Kritiker wollen deshalb prüfen, ob die Kontrollen eigentlich gegen EU-Recht verstoßen.
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3: Nach dem bitteren WM-Aus ist ja, also ich will es nicht sagen noch, Bundestrainer Julian Nagelsmann in München gelandet und hat die Kameras da ziemlich gekonnt umgangen. Statt durch den Hauptausgang ging es für ihn ganz still heimlich durch den Hinterausgang, ohne ein Wort an die Presse. Wie es mit Nagelsmann weitergeht, ist ja noch offen. Der DFB will erst nach der Rückkehr von allen entscheiden, wie es auf der Trainerbank weitergeht. Auch wenn Nagelsmann gesagt hat, er würde wohl weitermachen. Im Netz gibt es natürlich heiße Diskussionen um seinen möglichen Nachfolger.
2: Nele, würdest du es machen? Bundestrainerin?
3: Ja, warum eigentlich nicht?
2: Ja,
3: also wenn der DFB,
2: rumreisen?
3: Das ist vielleicht jetzt meine offizielle Bewerbung, wenn der DFB noch eine Idee braucht, eine Frau, warum nicht?
2: Ja, ich würde auch deinen Co-Trainer machen.
3: Ja, sofort. Ja, machen wir. Wir besprechen uns gleich nochmal, wie wir es
2: machen. Ja, machen wir. Die nächsten News machen wir vor allem in einer knappen Stunde.
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5: In Nordrhein-Westfalen scheint aktuell die Sonne. Heute werden bis zu 26 Grad erreicht. Perfekt für den Feierabend im Freien. Ob in Düsseldorf oder Köln, am Abend bleibt es klar. Die Temperaturen lassen etwas nach. Morgen startet mit leichter Bewölkung, aber aus Westen ziehen Wolken mit Regen auf. Höchstwerte morgen bei 20 bis 22 Grad. Aktuell sind es in Neuss am Hafenbecken 24 Grad, in Ratingen am Kromfortpark gleichfalls 24 Grad und in Essen am Baldeneysee 23 Grad.
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5: A1 Köln Richtung Münster zwischen Westhofener Kreuz und Kreuz Dortmund Unna 7 Kilometer Stau, 20 Minuten. A3 Köln Richtung Oberhausen zwischen Duisburg-Wedau und Oberhausen-Lierich 4 Kilometer Stau, 20 Minuten. A43 Münster Richtung Recklinghausen zwischen Dülmen Nord und Raststätte Hohe Mark West 2 Kilometer Stau, 50 Minuten. A45 Hagen Richtung Dortmund zwischen Kreuz Hagen und Westhofener Kreuz 6 Kilometer Stau, 30 Minuten. Gute Fahrt.
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12: Bei uns im Land kriegen 3 gerettete Braunkohledörfer ab heute ein Alt vor dem Namen. Rund um den Tagebau Garzweiler gibt's jetzt also Alt-Kainberg, Alt-Kuckum und Alt-Berverath. Der Grund, die alten Dörfer bleiben doch stehen, obwohl viele Bewohner schon in neue Orte mit denselben Namen umgezogen waren. Damit es keine Verwechslungen gibt, steht jetzt bei den ursprünglichen Orten Alt davor, teils auch bei den Straßennamen. Heißt, die Dörfer bleiben... Nur ihre Namen kriegen jetzt ein kleines Update. Und aus dem Tagebau wird bis 2036 einer der größten Seen Deutschlands.
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14: Go, go. Fam, was geht ab? Happy Wednesday. Gleich auf Deutschlands Bigste Playlist haben wir für euch am Start David Guetta, Becky Hill, Ella Henderson, Crazy What Love Could Do. Dann gibt es noch Am I Wrong von Nico und Vince. Das ist genau der richtige Vibe für heute. Sonne ist draußen, gutes Wetter und so legen wir auch los.

0: Der Bowser hier auf Big FM mit Magnetic. Dieses Jahr Urlaub ist so ein Thema für sich, vor allem wenn es um den Geldbeutel geht. Spartipps, wie kann man denn doch recht günstig Urlaub machen? 08.909.01, Vanessa.
1: Also ich habe mit einer Kollegin gestern tatsächlich selber darüber gesprochen, weil ja. Ich auch gerne verreisen möchte, halt ne, auch nicht so viel Geld. Sie haben sich halt die passenden Flüge rausgesucht und dann mit Airbnb und dann halt so ein bisschen alles so auf eigene Tasche gemacht.
0: Guck mal, das ist auf jeden Fall eine heiße Idee. Mehr Tipps, wie man denn ein bisschen sparen kann für den Urlaub, gerne her damit. 08.909.01, unsere Hotline.

0: Travis Scott und Hume hier auf Big FM, kurz nach drei. Ich weiß, es ist das Thema, wo man sich gerade so ein bisschen in den Arsch beißt, aber da müssen wir durch, denn jetzt gibt's Fabi.
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2: Tja, Leute, das Gute als Fan der deutschen Fußballnationalmannschaft ist ja, nach dem Gruppenaus 2018 und 2022 durchläuft man bei so einem WM-K.O. nicht mehr die fünf Phasen der Trauer. Man ist einfach direkt angekommen bei Akzeptanz. Und das lässt einen ja wiederum das Positive sehen. Diese ganze Schmach musste Waldschmidt nicht mehr miterleben. Und es gibt tatsächlich noch jemanden, der noch schlechter kommuniziert als Bundestrainer Julian Nagelsmann, nämlich Bundeskanzler Friedrich Merz. Ihr habt's mitbekommen, nach dem Aus der deutschen Nationalmannschaft gegen Paraguay hat sein Team einen Tweet abgesetzt, Inhalt unter anderem: Zitat:
3: Bei dieser WM habt ihr unser Land begeistert. Wir sind stolz auf euch.
4: Weiß ich nicht, Digga.
2: Ja, klar doch. Jahrelang die Bevölkerung beschimpfen, dass sie zu faul sind und zu wenig arbeiten. Aber wenn ein paar Fußballmillionäre massiven Arbeitszeitbetrug begehen und zu früh nach Hause fahren, dann ist man sogar stolz. Aber wie geht's beim DFB jetzt weiter? Gar nicht. Sind ja ausgeschieden. Nee, aber eine Pressekonferenz für gestern Abend 19 Uhr wurde vom DFB abgesagt. Stattdessen hat man am Nachmittag ein Statement rausgegeben. Zitat:
3: Bei dieser WM habt ihr unser Land begeistert. Wir sind stolz auf euch.
2: Kleiner Spaß. Es heißt, man könne nicht zur Tagesordnung übergehen. Ob Nagelsmann bleibt oder nicht, ist noch offen, aber laut Sky soll Jürgen Klopp bereit sein, neuer Bundestrainer zu werden, wenn der DFB fragt. Sollten sie das nicht tun, werden sie nun ja ganz schön bekloppt.
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0: Zugesfreischalt auf BGFM. Für den Mittwochnachmittag haben wir ihn auf der Playlist. Enno zwar straight aus den Niederlanden, aber dann gibt es auch noch einen Typ. Gute Besserung an dieser Stelle. Sane ist auch gleich mit am Start. Tour wird dieses Jahr leider nichts. Aber wir sind mal gespannt. Kommen mit Sicherheit auch bald wieder auf die Beine und dann live. Side Effects gleich auf BGFM.
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2: Wenn ihr Bock auf eine Karaoke-Nacht, dann habe ich jetzt genau das Richtige für euch. Und zwar solltet ihr vorbeisteppen im Barbarossa in Aachen. Dort gibt es nämlich heute Abend schon wieder was Spannendes, nämlich Karaoke logischerweise. Ihr könnt aussuchen aus allen Songs, also völlig egal, ob es aktuelle Sachen sind, ob es eher die Klassiker sind oder ob ihr sagt, so, hey, ich brauche vielleicht auch ein bisschen Ballermann-Zeug. Ist auf jeden Fall am Start. Schaut vorbei, es gibt auch ein gutes Drink-Special Barbarossa Aachen heute ab 20 Uhr.
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2: 15.26 Uhr, die News mit Nele Krämer. Was haben wir denn aktuell auf den Socials?
3: Timothy Chalamet und Selena Gomez trenden. Der erste Trailer von ihrem Animationsfilm Not Alone ist jetzt draußen. Die beiden müssen da als Wissenschaftsnerds mit Aliens klarkommen. Sieht super cute aus und über 19 Millionen Views gab's schon.
2: Nice.
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2: Und was haben wir noch Wichtiges auf der Welt?
3: Ja, wir wussten, dass es so kommen wird. Tanken wird ab heute wieder deutlich teurer. Seit Mitternacht ist der Tankrabatt nämlich offiziell Geschichte. Schon heute Morgen sind die Preise an der Zapfsäule deshalb kräftig gestiegen. Zum Beispiel hat Diesel im Schnitt rund 15 Cent mehr gekostet als noch gestern. Die Bundesregierung, die hat da auch schon angekündigt, die Mineralölkonzerne schön im Auge zu behalten und wenn nötig, wegen zu hoher Preise auch nochmal eine Ansage zu machen. Nach den schweren Erdbeben in Venezuela wächst vor Ort immer mehr die Wut. Die Lage ist weiter angespannt und teils auch chaotisch. Betroffene kritisieren da, dass Hilfen teils zu langsam kommt. Sie fühlen sich von den Behörden alleine gelassen. Seit dem heftigen Beben letzte Woche werden weiterhin tausende Menschen vermisst. Internationale Rettungsteams unterstützen bei der Suche in den Trümmern. Irland hat ab heute den EU-Ratsvorsitz von Zypern übernommen. Das heißt, das Land organisiert damit bis Ende des Jahres die Treffen aller EU-Minister und vermittelt, wenn es mal Stress gibt. Irland wird dabei vor allem den Zusammenhalt der Mitgliedstaaten stärken und bei Themen wie Sicherheit und Verteidigung vorankommen. Dieser EU-Ratsvorsitz, der wechselt alle 6 Monate, damit jedes Land regelmäßig die Chance bekommt, neue Schwerpunkte in der EU zu setzen.
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3: In der Lausitz, das ist bei Dresden, ist jetzt Europas größte künstliche Seenlandschaft eröffnet worden. 5 Seen sind ab sofort über Kanäle miteinander verbunden. Aus der ehemaligen Braunkohleregion soll so ein richtig cooles Freizeitparadies werden. Perfekt zum Bootfahren, Paddeln oder einfach zum Chillen am Wasser. Jahrzehntelang wurde die ehemaligen Tagebauten geflutet und umgebaut. Jetzt soll das Gebiet vor allem Touris anlocken und für mehr Natur sorgen.
2: Dankeschön, sehr nice, Nele.
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5: In Nordrhein-Westfalen sieht's heute super aus. Sonne und lockere Wolken verlocken zu einem Nachmittag im Freien, ob beim Picknick im Krugerpark, Essen oder der Radtour am Rhein. Die Temperaturen erreichen angenehme 23 bis 26 Grad. Morgen wird es wechselhafter. Vormittags bleibt es teils bewölkt. Später zieht Regen von Nordwesten her auf. Regenjacke bereitlegen. Aktuell misst Welbert am Schloss Hardenberg 23 Grad. Remscheid am Allee-Center ebenfalls 23 Grad. Und Lemgo am Marktplatz 24 Grad.
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5: A3 Köln Richtung Oberhausen zwischen Kreuz Breitscheid und Oberhausen Lierich 5 Kilometer Stau, 20 Minuten. A4 Köln Richtung Herlen Aachen zwischen Kreuz Kerpen und Düren 5 Kilometer Stau, 1 Stunde. A43 Münster Richtung Recklinghausen zwischen Nordtulln und Raststätte Hohe Mark West 2 Kilometer Stau, 20 Minuten. A46 Düsseldorf Richtung Wuppertal zwischen Wuppertal-Katernberg und Wuppertal-Oberbarmen 8 Kilometer Stau, 20 Minuten. Gute Fahrt.
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0: Crazy Move Me auf Big FM und gleich Kid Leroy am Start auf der Playlist mit Girls. Kommt auch tatsächlich endlich im November nach Good Old Germany. Also ich persönlich freue mich schon sehr, weil die letzte Show von Kid Leroy war eine 10 von 10 und eine, die auch auf jeden Fall mal kommen könnte. Tyler, die gibt's auch gleich, inklusive Sarah Lawson mit She Did It Again auf Big FM.
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3: 36 Grad und es wird immer heißer. Ja, wegen der Hitzewelle macht die SPD in NRW jetzt ordentlich Druck auf den Kessel. Oppositionschef Jochen Ott fordert, dass das Land schnell Geld locker macht für klimagerechte Ausstattung in Schulen, Kitas, Krankenhäusern und auch Pflegeheimen. Er sagt, es kann nicht sein, dass alte Menschen in Heimen bei über 35 Grad sitzen und keiner macht was. Auch für Schulen sieht er ein Problem, wenn Unterricht wegen Hitze ständig ausfällt. Heißt, Ott will, dass bei Hitzeschutz in NRW jetzt nicht mehr nur geredet wird, sondern endlich auch mal einer was macht.
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1: 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Go! Folks, was geht ab? 15 Minuten vor 4. Gleich Just T ist am Start mit Turn Off The Lights. Dann gibt es noch The Kid LAROI. Wie gesagt, ich kann es nicht erwarten. Der Boy kommt auf Tour. Umso besser. 08900901. Zilla am Start. Was geht?
2: Wir fahren gerade vom Krankenhaus nach Hause.
1: Warum? Was ist passiert? Warum fahrt ihr vom Krankenhaus nach Hause?
2: Ich hatte einen Arzttermin. Ein bisschen Besprechung. Und jetzt brauche ich ein bisschen gute Laune hier.
1: Ach,
2: bisschen mein
1: so.
2: Weiß ich nicht mein.
1: Ja, ich habe schon gedacht, es ist irgendwas passiert. Jesus Christ.
2: Nee. Aber ich muss ein bisschen schlechtes Gewissen vermitteln, dass du dir mehr Mühe gibst, das Lied hier reinzuhauen.
1: Ah, okay. Ja, ich verstehe schon. Ich merke schon, dass da auf jeden Fall einiges los ist. Aber okay. Gut gepokert.
2: Ja, Big FM ist halt der Sender. Was

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4: Sie haben widerliche Sachen gegessen und jetzt gibt es schon das nächste Spektakel. Was ist denn heute Morgen passiert und wie unangenehm ist es dir mittlerweile?
5: Heute Morgen wurde mir gesagt, dass ich morgen eine fette, unrasierte, behaarte Spinne auf der Hand haben werde.
4: Mhm.
5: Morgen um 6:57 und ich werde auf jeden Fall weinen.
4: Ja, verstehe ich. In dem Fall muss ich sagen, bin ich mit dir, weil ich würde halt auch das Haus abreißen.
5: Ja, hast du auch Angst vor Spinnen?
4: Ich hasse sie.
5: Ich auch. Ich habe noch nie, hast du mal eine angefasst?
4: Nein.
5: Ja, ich
4: Nein.
5: auch nicht.
4: Nein, Digga.
5: Cool.
4: Ja, ist vorbei.
5: Willst du morgen früh vielleicht auch mal, um deine Ängste zu, wie sagt man?
4: Also ich muss ja jetzt so pseudomäßig als Mann, so wir haben keine Angst und bla.
5: Ja.
4: Ja, muss ich jetzt sagen. Ich bin verhindert morgen früh.
5: Oh, ach so.
4: Ich bin zum Brunchen verabredet.
5: Ach so, oh. Um 6:57?
4: Auch.
5: Wo denn?
4: Ja, da.
5: Ja.
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Gestern auf Deutschlands Big Star Playlist Ariana Grande. Gleich geht's weiter und zwar mit Harrison, All the Things She Said. Davor brauchen wir einen Pitstop und zwar 08900901. Die kostenlose Big FM Hotline zu mir ins Studio. Es geht um eine Sache, wir müssen auf jeden Fall drüber reden, denn der Bachelor ist wieder am Start und da passieren wilde Dinge. Hand aufs Herz von euch, wer versteht sich denn richtig gut mit seinen Schwiegereltern? Wir müssen mal drüber quatschen. 08900901, wenn ihr so ein richtig gutes Verhältnis zur Schwiegermama habt, dann klingelt mal durch und zwar genau jetzt.

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2: Musikbingo ist angesagt und zwar wieder klassisch. The Londoner und zwar der British Irish Pub direkt in Dortmund. Da müsst ihr vorbeisteppen. Morgen Abend um 20 Uhr geht's los. Es wird wieder gezockt. Und das bedeutet, wenn ihr Freunde habt, die Ahnung haben von Musik, wann welcher Song rausgekommen ist, wer in welcher Boyband war, dann schnappt ihr auf jeden Fall. Dann habt ihr mehr Chancen, dicke, fette Preise abzustauben. Also checkt das Ganze ab. The Londoner morgen Abend ab 20 Uhr geht's los mit Musikbingo.
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2: 16.27 Uhr, die News mit Nele Krämer. Was haben wir denn aktuell auf den Socials?
3: Miley Cyrus, die hat eine eigene Barbie bekommen. Mattel hat jetzt eine Sammelpuppe rausgebracht, im schwarzen Lederoutfit mit Sonnenbrille und Mikro in der Hand. Nicht nur Miley ist da hyped, auch auf Insta feiern viele ihre Barbie total ab.
2: Sehr, sehr nice.
3: Sieht auch wirklich cool aus.
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2: Ja, würdest du holen?
3: Wer weiß, hat ja auch einen gewissen Sammelwert irgendwann.
2: Okay,
3: ne?
2: Ja, das stimmt.
3: Man
2: das
3: muss ja auch wirtschaftlich denken.
2: Stimmt, guter Punkt. Was haben wir noch auf der Welt?
3: Es werden immer weniger Babys in Deutschland geboren. Die Geburtenrate ist im letzten Jahr auf durchschnittlich 1,3 Kinder pro Frau gesunken. So niedrig war die Rate zuletzt Ende der 90er. Laut unserem Familienministerium ist das aber nicht nur bei uns so, auch in fast allen anderen EU-Ländern bekommen die Menschen immer weniger Kinder. Als Gründe nennt das Ministerium unter anderem wirtschaftliche Unsicherheit und die schwierige Vereinbarkeit von Family und Beruf. In Katar laufen ab heute neue indirekte Gespräche zwischen den USA und dem Iran. Das heißt, beide Seiten sitzen nicht am gleichen Tisch, sondern Katar und Pakistan vermitteln zwischen ihnen. Die bringen dann also die Reaktionen und Nachrichten immer wieder hin und her. Zuletzt sind die Friedensgespräche zwischen dem Iran und den USA etwas ins Stocken geraten. Grund dafür waren unter anderem gegenseitige Angriffe trotz eigentlicher Waffenruhe. Neue Regeln für Notlagen oder Krisen, das plant die Bundesregierung jetzt. Auch Unternehmen sollen dabei eine größere Rolle spielen. Firmen, die wichtige Sachen produzieren oder liefern, könnten im Ernstfall also verpflichtet werden, mehr zu helfen. Zum Beispiel durch schnellere Lieferungen oder das Bereitstellen von Vorräten. So soll auch im Ernstfall zum Beispiel genug Essen, Trinkwasser oder Medikamente für alle da sein.
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3: Ja, ich habe euch gerade schon von der sinkenden Geburtenrate in Deutschland erzählt. Also bei den Kegelrobben in der Nordsee. Da läuft es genau andersherum. Die bekommen immer mehr Nachwuchs. Das ist super, weil die Tiere waren da nämlich lange fast komplett verschwunden. Heute haben sie sich deutlich erholt und sind wieder fest im Wattenmeer angekommen. Kleiner Funfact da noch, Kegelrobben sind tatsächlich die größten Raubtiere Deutschlands. Das hatte ich bei dem süßen Gesicht ehrlich gesagt nicht so ganz auf dem Schirm.
2: Nee, hätte ich auch nicht gedacht. Dankeschön, Nele.
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5: In Nordrhein-Westfalen läutet der Nachmittag mit Sonnenschein ein. Das Thermometer klettert auf angenehme 26 Grad. Perfekt für einen Stadtbummel in Köln oder eine Radtour am Rhein entlang. Am Abend bleibt es klar, bevor im Westen Wolken aufziehen. Morgen wird es überwiegend bedeckt, bleibt aber meist trocken. Pack deinen Regenschirm für später ein. Sicher ist sicher. Gerade sieht's so aus. In Krefeld am Zoo gibt's 26 Grad, während es in Hürth, am Otto-Meikler-See und in Lübbecke am Schlosspark jeweils 25 Grad sind.
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5: A3 Köln Richtung Oberhausen zwischen Kreuz Breitscheid und Oberhausen-Lierich. 7 Kilometer Stau, 30 Minuten Zeitverlust. A3 A4 Köln Richtung Herlen-Aachen zwischen Kreuz Köln-Ost und Kreuz Köln-Süd. 5 Kilometer Stau, 25 Minuten. A4 Köln Richtung Herlen-Aachen zwischen Kerpen und Düren, 7 Kilometer. Eine Stunde. A4 Herlen-Aachen Richtung Köln zwischen Düren und Kerpen, 4 Kilometer Stau. Eine Stunde, bleibt staufrei. Gute Fahrt.
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13: In Datteln hängt gerade die digitale Ausstattung an Schulen fest. Samsung geht gegen die Stadt vor, weil die iPads von Apple kaufen wollte, ohne andere Anbieter einzubeziehen. Solange das Verfahren läuft, werden da gar keine Tablets gekauft. Und das trifft direkt die Schulen, denn über 600 Schüler und Schülerinnen warten aktuell auf ein neues Gerät. Als nächstes entscheidet jetzt das Oberlandesgericht Düsseldorf. In Datteln geht es gerade nicht nur um Tablets, sondern auch um eine Grundsatzfrage für viele Schulen bei uns in Nordrhein-Westfalen.
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15: Go, go. Fam, was geht ab? 14 Minuten vor 5 auf Big FM. Gleich Bruno Mars mit On My Soul am Start. 08900901 ist auch heiß. Unsere Big FM Hotline. Shorty, was geht ab?
16: Hi Reese, hier ist Shorty.
15: Hi Shorty, Bro, wie geht's dir?
16: Ey, mir geht's bestens bei dem Wetter, oder?
15: Ja, mehr brauchen wir doch nicht, Alter. Vielleicht noch 2 Grad mehr heute. Ich will's nicht sagen, aber eigentlich schon.
16: Ja, die kommen ja die nächsten Wochen wieder.
15: Ja, ich weiß.
16: Sitz noch einmal.
15: Ich will gar nicht dran denken. Ich will gar nicht dran denken. Shorty,
16: ich
15: Bro.
16: Freu mich, Shorty. Ich freu mich.
15: Ich mich auch. Du bist cool mit deiner Schwiegermama?
16: Mit meinen Schwiegereltern, ne? Mit beiden. Ich flieg in 1,5 Monaten mit meinem Schwiegervater zum Segeln nach Griechenland alleine.
15: Okay, das ist nochmal Sonderstatus. Okay, aber dann bist du auch genau der richtige Mann.

0: Bruno Mars ist es hier auf Big FM. Gerade noch Deutschland unsicher gemacht. Die TikToks, Alter, die ballern mir auch auf die For You-Page. Naja, anderes Thema. 08900901. Shorty ist in der Show. Hast gerade schon gesagt, also man muss sich mit seinen Schwiegereltern, du hast ein gutes Verhältnis mit denen, aber findest du es auch zwingend, dass man sich mit seinen Schwiegerleuten verstehen muss?
1: Nein, auf gar keinen Fall. Ich bin ja mit meiner Frau zusammen und nicht mit meinen Schwiegereltern.
0: Facts, ist so. Okay, pass auf, ich gebe dir mal einen Abriss, warum ich auf dieses Thema komme. Bachelor, neue Staffel, bla bla bla, alles schön und gut.
1: Ja.
0: Der Boy nimmt jetzt seine Mutter mit, um die Dates zu checken. Ein paar Stimmen werden laut und sagen so, Alter, was zur Hölle? Aber ich muss sagen, auch als Mamas Boy so, ich verstehe es schon ein bisschen, weil wäre schon gut, wenn ihr miteinander klarkommt.
1: Auf jeden Fall, aber es ist jetzt nicht der ausschlaggebende Punkt. Also wenn man es jetzt mal nüchtern herab betrachtet, muss ich meine Schwiegereltern meiner Frau zuliebe an den Geburtstagen sehen und vielleicht an Weihnachten oder
0: ja.
1: Und dann vielleicht noch ein, zwei Mal im Jahr, aber ja, weiß ich nicht. Also ich kann es irgendwo verstehen, dass er sie mitnimmt, aber
0: eigentlich Wayne.
1: Mein Gott.
0: Eigentlich Wayne, okay. 08900901, Friends, wie sieht's denn bei euch aus? Wer sagt denn, Alter, mein Partner oder meine Partnerin muss sich mit meinen Eltern verstehen? 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
4: Kollegin Büschra ist neu in Deutschland, speaks the morning show. Mal schauen, wie lange sie bleibt. Ich glaube persönlich, dadurch, dass du morgen Spinnen anpacken musst, morgen ist over, oder?
5: Würdest du sagen, dass die Grenze oder geht es noch schlimmer?
4: Ich weiß es nicht.
5: Ich weiß nicht, was hier geplant ist, was die Community noch so gemacht hat. Ich habe es nicht im Kopf.
4: Schon ekelhafte Sachen, sage ich dir auch ehrlich. Aber das ist also für mich persönlich auch so Top 3.
5: Horror, ja.
4: Top 3.
5: Horror, aber Augen zu und durch. Ich hoffe einfach, vielleicht muss ich mir die Hand morgen früh taub machen irgendwie. Taub schlagen oder so, geht das?
4: Ich frage mich, ob das was hilft, weil ich glaube, so das psychologische Game ist ja, du siehst sie.
5: Aber ich kann ja Augen zumachen. Ich will aber diese ekligen, behaarten Beine nicht spüren, weil das muss doch ekelhaft sein, dieses Haarige auf dir. Und dann krabbelt es. Oh, ich habe Angst, dass sie springt. Was mache ich, wenn diese Spinne in mein Face oder so will? Ich weiß es nicht.
4: Frag mich nicht, ich werde nicht da sein.
5: Hanna ist dabei, die hat es ja schon gemacht aus der Community.
4: Ja.
5: Ich werde die fragen, was mache ich im Notfall?
4: Okay, ich frage auch mal. 08.900.901, falls jemand einen Tipp hat, her damit.
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0: So, den Funk gibt's gleich von der Bowser Joffrey Affair mit Magnetic in den nächsten 4,5 Minuten. Davor gibt's noch Serp, Rita Ora und Beyoncé. Und dann fangen wir uns dann ab in Richtung Feierabend, weil das Wetter ist eine 10 von 10.
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2: Wer mehr Bock auf eine Karaoke-Nacht, dann habe ich jetzt genau das Richtige für euch. Und zwar solltet ihr vorbeisteppen im Barbarossa in Aachen. Dort gibt es nämlich heute Abend schon wieder was Spannendes, nämlich Karaoke logischerweise. Ihr könnt aussuchen aus allen Songs, also völlig egal, ob es aktuelle Sachen sind, ob es eher die Klassiker sind oder ob ihr sagt, so hey, ich brauche vielleicht auch ein bisschen Ballermann-Zeug. Ist auf jeden Fall am Start. Schaut vorbei, es gibt auch ein gutes Drink-Special Barbarossa Aachen heute ab 20 Uhr.
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2: 17.27 Uhr, die News mit Nele Krämer. Was haben wir denn aktuell auf den Socials?
3: Ein Gesangswettbewerb in Minion-Sprache geht gerade komplett viral. Hier mal ein kleiner Ausschnitt. Viele feiern die Promo-Aktion für den neuen Minions-Film total ab.
2: Zu Recht, Minions sind geil.
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2: Sehr nice. Was haben wir noch auf der Welt?
3: Wohnen ist und bleibt in Deutschland Kostenpunkt Nummer 1 in unserem Alltag. Im Schnitt geht hier fast jeder vierte Euro für Miete, Strom und alles rund ums Zuhause drauf. Im EU-Vergleich liegt Deutschland damit im Mittelfeld. Beim Essen geben die Deutschen eher weniger aus als der EU-Schnitt. Dafür hauen wir dann wieder besonders viel Geld für Freizeit, Sport und Kultur raus. Die Kontrollen an der Grenze zu Österreich sind bei mir wieder Thema vor Gericht. Drei Männer haben in München geklagt. Einer von ihnen pendelt regelmäßig und fühlt sich durch die Kontrollen eingeschränkt. Ein anderer wirft der Grenzpolizei Rassismus und politische Willkür vor. Bei dem Prozess geht es auch nochmal um eine Grundsatzfrage. Eigentlich sind die Grenzen im Schengen-Raum der EU nämlich offen. Kritiker wollen deshalb prüfen, ob die Kontrollen gegen das EU-Recht verstoßen. Gerade treffen sich die wichtigsten Politiker von Union und SPD zu wahrscheinlich entscheidenden Gesprächen über ihr Reformpaket. Auf dem Tisch liegen unter anderem Steuerentlastungen, der Arbeitsmarkt sowie Rente, Gesundheit und Pflege. Eine Einigung, die könnte aber bis tief in die Nacht sich ziehen. Der Reformgipfel ist nämlich später gestartet, weil Kanzler Merz und Verteidigungsminister Pistorius heute auch noch NATO-Chef Mark Rutte in Berlin empfangen haben.
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3: Die K.O.-Phase der Fußball-WM geht weiter. Die nächsten Tickets fürs Achtelfinale wollen gebucht werden. Den Start machen quasi gleich schon England und die Demokratische Republik Kongo. Später abends spielt dann Belgien gegen Senegal und wer Lust auf eine kleine Nachtschicht hat, kann sich um 3 Uhr dann WM-Gastgeber USA und Bosnien-Herzegowina reinziehen. Sind also auch schon ein paar interessante Partien heute wieder. Jetzt, wo Deutschland raus ist, sag ich mal, muss man auch mal sich links und rechts umgucken, wo man noch so die Daumen drücken kann.
2: Absolut, danke schön, Nele.
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5: In Nordrhein-Westfalen lockt der Mittwochabend mit meist klarem Himmel, ideal für einen Spaziergang. Die Temperaturen kratzen an der Grenze von 25 Grad, während frischer Wind durch die Straßen von Köln und Düsseldorf zieht. In der Nacht bleibt es klar, aber Achtung, gegen morgen kann im Osten und Norden Nebel aufkommen. Morgen wird es bewölkter. Die Temperaturen bleiben zwischen 20 und 24 Grad. Aktuell haben wir in Münster am Prinzipalmarkt, Wuppertal an der Schwimmoper und Bad Oeynhausen am Kurpark jeweils 25 Grad.
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5: A4 Köln Richtung Herlen Aachen zwischen Kerpen und Düren 4 Kilometer Stau bis zu einer Stunde. In der Gegenrichtung Herlen Aachen Richtung Köln zwischen Weißweiler und Elsdorf 8 Kilometer mit ähnlichem Zeitverlust. A59 Bonn Richtung Köln zwischen Spich und Flughafen 5 Kilometer mit bis zu 30 Minuten Verzögerung. A555 Bonn Richtung Köln zwischen Wesseling und Kreuz Köln Süd 5 Kilometer Stau dauert 40 Minuten. Gute Fahrt.
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6: Hallo, ich bin Tanja. Mit der heutigen Mittagserhöhung haben die Spritpreise die Marke von 2 Euro je Liter deutlich überschritten. Nach Angaben des ADAC kostet Super E10 im bundesweiten Durchschnitt jetzt 2,15 Euro pro Liter, Diesel 2,11 Euro. Damit liegen die Preise nach dem Auslaufen des Tankrabatts deutlich über dem Niveau der vergangenen Wochen. Insgesamt zeigten sich schon heute früh an vielen Tankstellen deutlich höhere Preise als zuletzt, obwohl der Morgen im typischen Tagesverlauf eigentlich zu den günstigen Zeiten gehört. Und noch der Blick auf den DAX, der stand zuletzt bei 24.887 Punkten.
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Wusstest du eigentlich, dass mehr als die Hälfte aller Frauen für einen zweiwöchigen Urlaub über 50 Kleidungsstücke einpackt? Dafür ist die Hälfte aller Piloten während eines Fluges schon mal eingenickt. Aber keine

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4: Bei uns im Land kriegen drei gerettete Braunkohledörfer ab heute ein Alt vor den Namen. Rund um den Tagebau Garzweiler gibt's jetzt also Alt-Kainberg, Alt-Kuckum und Alt-Berverath. Der Grund, die alten Dörfer bleiben doch stehen, obwohl viele Bewohner schon in neue Orte mit denselben Namen umgezogen waren. Damit es keine Verwechslungen gibt, steht jetzt bei den ursprünglichen Orten Alt davor, teils auch bei den Straßennamen. Heißt, die Dörfer bleiben, nur ihre Namen kriegen jetzt ein kleines Update. Und aus dem Tagebau wird bis 2036 einer der größten Seen Deutschlands.
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1: Friends, 13 Minuten vor 6 auf Big FM. Gleich Madcon am Start mit Kelly Rowland. Dann haben wir noch Million Good Reasons 08900901. Yannick, was steht bei dir an?
2: Ich bin gerade in Holland im Urlaub mit 36 Leuten.
1: Oh Gott, Alter, da wird mir

0: Robin Schulz und Fastboy auf Big FM 08900901, die Hotline. Reese, hier, wer da?
1: Hallöchen, hier ist die Tanja. Hi, Reese. Hi.
0: Tanja, wie ist die Lage? Wie geht's dir?
1: Gut, ich bin gerade auf dem Heimweg. Feierabend, dann geht's einfach mal gut.
0: Guck mal, das ist der Traum, ich wollte es gerade sagen. Und jetzt auch noch, Wetter ist auch noch ein bisschen mellow, ne? Man schwitzt sich nicht komplett ein ab, super.
1: Yes.
0: Das ist eine 10 von 10. Tanja, wir sind aber aus einem Grund hier, schieß los, die Schwiegerleute, was machen wir mit denen?
1: Also ich finde, es geht gar nicht. Also die Mutter ist die Mutter, ja, egal von wem, aber die hat nichts mit der Beziehung zu tun. Und sie mitzunehmen ist eigentlich quasi, ich kann nicht selber entscheiden, wer gut für mich ist.
0: Oh, meinst du, das ist auch jetzt gerade in dem Fall vom Bachelor, worum es ja auch geht, dass er so ein bisschen unfähig ist, für sich eine Frau selber zu finden?
1: Ja, ich würde mich nie erdreisten und sagen, komm, wir gucken mal nach einer Schwiegertochter oder nach einem Schwiegersohn. Ja. Also hallo.
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0: Cyan ist das hier auf Big FM 08900901. Beim Bachelor geht's in eine neue Runde und er hat sich gedacht, ich nehme meine Mom mit, weil sonst weiß ich nicht, wie das wirklich läuft mit dem Daten. Schwiegerleute, braucht man die eigentlich so als Bestätigung für die Beziehung? Reese, wer da?
1: Tolga hier aus Esslingen.
0: Hi, Tolga, Bro.
1: Servus.
0: Hi.
1: Zum genau so, Bro, weil ich habe eine Firma, die heißt sogar Bro. Überleg mal, das passt sehr gut zusammen gerade.
0: So machen wir das.
1: Ich hätte mal die Meinung mal zu dem Thema gesagt, als türkischstämmiger.
0: Ja, gerne.
1: Also ich bin sehr glücklich mit meinen Schwiegereltern. Es kann auch schief gehen. Und ja. Ich sag dir was, wenn ihre Eltern oder wenn wir uns miteinander verstehen mit den Eltern, hat das einen Kredit bei diesen Leuten, gerade in unserer Kultur, dass die sich sogar teilweise einmischen, wenn in der Ehe so einiges schief geht, weil wir sind ja schon sehr familiennah.
0: Ja.
1: Wäre nicht uninteressant zu erwähnen. 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

0: Den gibt's gleich auf Big FM. Sarah Lawson und Shakira mit Euro Summer. Guck mal, der ist jetzt gut. So mit einem Aperol auf rechts kann man machen.
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2: Wusstest du schon? Der Beruf des Möbelpackers hat mit 85,3% den höchsten Anteil an Rauchern. Hingegen rauchen nur 6,2% der Apothekerinnen.
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2: Für mehr Bock auf eine Karaoke-Nacht, dann habe ich jetzt genau das Richtige für euch. Und zwar solltet ihr vorbeisteppen im Barbarossa in Aachen. Dort gibt es nämlich heute Abend schon wieder was Spannendes, nämlich Karaoke logischerweise. Ihr könnt aussuchen aus allen Songs, also völlig egal, ob es aktuelle Sachen sind, ob es eher die Klassiker sind oder ob ihr sagt, so, hey, ich brauche vielleicht auch ein bisschen Ballermann-Zeug. Ist auf jeden Fall am Start. Schaut vorbei, es gibt auch ein gutes Drink-Special Barbarossa Aachen heute ab 20 Uhr.
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2: Die News mit Nele Krämer, was gibt's denn auf den Socials?
3: Timothy Chalamet und Selena Gomez trenden. Der erste Trailer von ihrem Animationsfilm Not Alone ist jetzt draußen. Die beiden müssen da als Wissenschaftsnerds mit Aliens klarkommen. Sieht sehr cute aus. Über 29 Millionen Views gab's auf Insta schon.
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3: Ja, es ist soweit. Tanken wird ab heute wieder deutlich teurer. Seit Mitternacht ist der Tankrabatt nämlich offiziell Geschichte. Schon heute Morgen sind die Preise an der Zapfsäule deshalb kräftig gestiegen. Zum Beispiel hat Diesel im Schnitt rund 15 Cent mehr gekostet als vorher. Die Bundesregierung, die hat schon angekündigt, die Mineralölkonzerne im Auge zu behalten. Wenn die Preise wieder willkürlich hochsteigen, soll es da nochmal eine Ansage geben. Nach den schweren Erdbeben in Venezuela wächst vor Ort immer mehr die Wut. Die Lage ist weiter angespannt und teils auch chaotisch. Betroffene kritisieren da, dass Hilfen zu langsam kommen. Sie fühlen sich von Behörden und Politik alleingelassen. Seit den heftigen Beben letzte Woche werden weiterhin tausende Menschen vermisst. Internationale Rettungsteams unterstützen bei der Suche in den Trümmern. Die Bundesregierung hat neue Gesetze für die Bundeswehr beschlossen. Unter anderem soll die Reserve deutlich größer werden. Das sind ehemalige Soldaten und Freiwillige, die im Krisenfall einspringen könnten. In Zukunft sollen diese Reservisten dann auch einfacher zurückgeholt werden. Kritiker waren da unter anderem vor einem starken Eingriff ins Leben der Reservisten. Die könnten nämlich über viele Jahre hinweg kurzfristig zu Militärübungen verpflichtet werden.
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3: In der Lausitz, das ist bei Dresden, ist jetzt Europas größte künstlich geschaffene Seenlandschaft eröffnet worden. 5 Seen sind da ab sofort über Kanäle miteinander verbunden. Aus der ehemaligen Braunkohleregion wird so also ein richtig cooler Freizeitspot, perfekt zum Bootfahren oder einfach zum Chillen am Wasser. Jahrzehntelang wurden die ehemaligen Tagebaue geflutet und umgebaut. Jetzt soll das Gebiet vor allem Touris anlocken und für mehr Natur sorgen.
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5: In Nordrhein-Westfalen lockt der Mittwochabend mit meist klarem Himmel, ideal für einen Spaziergang. Die Temperaturen kratzen an der Grenze von 25 Grad, während frischer Wind durch die Straßen von Köln und Düsseldorf zieht. In der Nacht bleibt es klar, aber Achtung, gegen morgen kann im Osten und Norden Nebel aufkommen. Morgen wird es bewölkter. Die Temperaturen bleiben zwischen 20 und 24 Grad. Aktuell haben wir in Münster am Prinzipalmarkt, Wuppertal an der Schwimmoper und Bad Oeynhausen am Kurpark jeweils 25 Grad.
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5: A4 Köln Richtung Herlen-Aachen zwischen Kerpen und Düren 4 Kilometer Stau bis zu einer Stunde. In der Gegenrichtung Herlen-Aachen Richtung Köln zwischen Weißweiler und Elsdorf 8 Kilometer mit ähnlichem Zeitverlust. A59 Bonn Richtung Köln zwischen Spich und Flughafen 5 Kilometer mit bis zu 30 Minuten Verzögerung. A555 Bonn Richtung Köln zwischen Wesseling und Kreuz Köln Süd 5 Kilometer Stau, dauert 40 Minuten. Gute Fahrt.
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12: 36 Grad und es wird immer heißer. Ja, wegen der Hitzewelle macht die SPD in NRW jetzt ordentlich Druck auf den Kessel. Oppositionschef Jochen Ott fordert, dass das Land schnell Geld locker macht für klimagerechte Ausstattung in Schulen, Kitas, Krankenhäusern und auch Pflegeheimen. Er sagt, es kann nicht sein, dass alte Menschen in Heimen bei über 35 Grad sitzen und keiner macht was. Auch für Schulen sieht er ein Problem, wenn Unterricht wegen Hitze ständig ausfällt. Heißt, Ott will, dass bei Hitzeschutz in NRW jetzt nicht mehr nur geredet wird, sondern endlich auch mal einer was macht.
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1: Hi ihr Lieben, ich bin's, Miriam Otto-Henner. Heute geht J-Rome noch einmal für euch ins Rennen um den Titel Newcomer at Big FM. Mit Can't Trust You zeigt er, wie emotional moderner Pop klingen kann. Wenn euch der Song gefällt, stimmt jetzt ab auf bigfm.de für euren Favoriten. Und denkt dran, nur einer kann Newcomer der Woche werden.
2: Ja, ich mache schon seit sehr langer Zeit. Ich glaube, schon seit ich 13 bin, da habe ich damals immer angefangen, ein bisschen aufzulegen, ein bisschen Mashups zu machen. Die waren wirklich, wirklich ganz, ganz schlimm am Anfang. Mittlerweile bin ich mit meinen Songs super zufrieden. Sehr glücklich auch darüber. Das sind Songs, die ich mir in meiner Freizeit auch öfter gerne mal anhöre, weil ich wirklich an diesem Punkt bin, wo ich sage, das, was ich mache, gefällt mir richtig gut und das, was ich mache, gefällt auch anderen richtig gut. Fun Fact von mir an der Stelle, ich arbeite tatsächlich nebenberuflich bei einem Escape Room Anbieter. Ich denke, dadurch kommt auch sehr viel von diesem kreativen Kopf.
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3: Was geht ab, Big FM? Mein Name ist J-Rome und ihr hört meine Single Can't Trust You aus meinem Album After Dark. Viel Spaß.

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3: Hey, Reese hier, das ist tatsächlich der Fall, wenn es um das Thema Brainrot Doomscrolling geht. Das bedeutet nämlich, dass man viel zu viel Zeit auf Social Media verbringt. TikTok, Instagram, YouTube Shorts, völlig egal, was ihr suchtet. Das kann tatsächlich einen sehr, sehr großen Effekt auf euer Gehirn haben und sogar euren Job beeinträchtigen. Ne? Wenn ihr zum Beispiel mittlerweile Probleme habt beim Lesen von irgendwelchen Absätzen auf der Arbeit und euch nicht so wirklich reinfühlen könnt und euch nicht erinnern könnt, was habe ich eigentlich gerade gelesen? Ihr greift schon beim kleinsten Widerstand direkt zum Handy und flüchtet euch so ein bisschen in die Online-Welt, dann ist das alles schon mal so das erste Signal dafür, dass ihr vielleicht ein bisschen viel Zeit auf Social Media verbracht habt. Wie ihr dagegen wirken könnt, dass es im Job auch wieder läuft, das haben wir für euch zusammengepackt. Klickt euch rein.
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1: Fam, ihr habt Bock auf eine Karaoke-Nacht? Dann habe ich jetzt genau das Richtige für euch. Und zwar solltet ihr vorbeisteppen im Barbarossa in Aachen. Dort gibt es nämlich heute Abend schon wieder was Spannendes, nämlich Karaoke logischerweise. Ihr könnt aussuchen aus allen Songs, also völlig egal, ob es aktuelle Sachen sind, ob es eher die Klassiker sind oder ob ihr sagt, so hey, ich brauche vielleicht auch ein bisschen Ballermann-Zeug. Ist auf jeden Fall am Start. Schaut vorbei, es gibt auch ein gutes Drink-Special Barbarossa Aachen heute ab 20 Uhr.
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1: Die News mit Nele Krämer, was gibt's denn auf den Socials?
3: Timothée Chalamet und Selena Gomez trennten. Der erste Trailer von ihrem Animationsfilm Not Alone ist jetzt draußen. Die beiden müssen da als Wissenschaftsnerds mit Aliens klarkommen. Sieht sehr cute aus. Über 29 Millionen Views gab's auf Insta schon.
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3: Ja, es ist soweit. Tanken wird ab heute wieder deutlich teurer. Seit Mitternacht ist der Tankrabatt nämlich offiziell Geschichte. Schon heute Morgen sind die Preise an der Zapfsäule deshalb kräftig gestiegen. Zum Beispiel hat Diesel im Schnitt rund 15 Cent mehr gekostet als vorher. Die Bundesregierung, die hat schon angekündigt, die Mineralölkonzerne im Auge zu behalten. Wenn die Preise wieder willkürlich hochsteigen, soll es da nochmal eine Ansage geben. Nach den schweren Erdbeben in Venezuela wächst vor Ort immer mehr die Wut. Die Lage ist weiter angespannt und teils auch chaotisch. Betroffene kritisieren da, dass Hilfen zu langsam kommen. Sie fühlen sich von Behörden und Politik alleingelassen. Seit den heftigen Beben letzte Woche werden weiterhin tausende Menschen vermisst. Internationale Rettungsteams unterstützen bei der Suche in den Trümmern. Die Bundesregierung hat neue Gesetze für die Bundeswehr beschlossen. Unter anderem soll die Reserve deutlich größer werden. Das sind ehemalige Soldaten und Freiwillige, die im Krisenfall einspringen könnten. In Zukunft sollen diese Reservisten dann auch einfacher zurückgeholt werden. Kritiker waren da unter anderem vor einem starken Eingriff ins Leben der Reservisten. Die könnten nämlich über viele Jahre hinweg kurzfristig zu Militärübungen verpflichtet werden.
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3: In der Lausitz, das ist bei Dresden, ist jetzt Europas größte künstlich geschaffene Seenlandschaft eröffnet worden. 5 Seen sind da ab sofort über Kanäle miteinander verbunden. Aus der ehemaligen Braunkohleregion wird so also ein richtig cooler Freizeitspot, perfekt zum Bootfahren oder einfach zum Chillen am Wasser. Jahrzehntelang wurden die ehemaligen Tagebaue geflutet und umgebaut. Jetzt soll das Gebiet vor allem Touris anlocken und für mehr Natur sorgen.
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2: Schön, was geht ab? Es ist Mittwoch.
3: Hey Leute, was geht ab? Hier ist Lukas Podolski.
2: Und Reese. So, da sind wir auch schon wieder. Also, gleich auf der Playlist Tyler Sarah Lawson mit am Start. Axel und Grosso gibt's auch noch. Und The Black Prada Test, Black Prada Dress von, hör auf, Ellie Goulding hier auf Big FM in den nächsten 5 Minuten.
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1: Das ist Ariana Grande, Good Vibes Only, die Show zum Glücksgefühle Festival. Reese und Poldi hier. Ja, Deutschland ist raus, fußballtechnisch. Was würdest du denn sagen, ist so der größte Unterschied zu deiner Zeit? Ne? Auch gerade was so das Fame und die Spielernähe betrifft. Ist es, ich glaube, Social Media, oder?
2: Ja, allein durch die ganze Social Media, ja, ne, und die ganze Aufmerksamkeit. Ich kann mich ja an die Zeit erinnern beim FC, wo es keine Social Media gab. Also da hat der Fotograf quasi die Trainingsfotos gemacht und die waren dann erst am nächsten Tag in der Zeitung. Ja. Ne? Da gab es vorher keine Fotos. Und heutzutage ist ja quasi die Welt ein bisschen anders. Nicht schlecht, aber halt anders. Und alles funktioniert ein bisschen schneller. Man hat mehr Plattformen, wo man die Aufmerksamkeit kriegt. Ja. Ich glaube, wäre die Aufmerksamkeit so wie heute auf den Spielern von damals, dann wären, glaube ich, auch viele Spieler, die man vielleicht heute nicht so kennt, viel, viel größere Legenden, ja, als man die kennt.
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3: Musikbingo ist angesagt und zwar wieder klassisch. The Londoner und zwar der British Irish Pub direkt in Dortmund. Da müsst ihr vorbeisteppen. Morgen Abend um 20 Uhr geht's los. Es wird wieder gezockt. Und das bedeutet, wenn ihr Freunde habt, die Ahnung haben von Musik, wann welcher Song rausgekommen ist, wer in welcher Boyband war, dann schnappt ihr auf jeden Fall. Dann habt ihr mehr Chancen, dicke, fette Preise abzustauben. Also checkt das Ganze ab. The Londoner morgen Abend ab 20 Uhr geht's los mit Musikbingo.
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3: Die News mit Nele Krämer, was gibt's denn auf den Socials?
4: Timothée Chalamet und Selena Gomez trennten. Der erste Trailer von ihrem Animationsfilm Not Alone ist jetzt draußen. Die beiden müssen da als Wissenschaftsnerds mit Aliens klarkommen. Sieht sehr cute aus. Über 29 Millionen Views gab's auf Insta schon.
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4: Ja, es ist soweit. Tanken wird ab heute wieder deutlich teurer. Seit Mitternacht ist der Tankrabatt nämlich offiziell Geschichte. Schon heute Morgen sind die Preise an der Zapfsäule deshalb kräftig gestiegen. Zum Beispiel hat Diesel im Schnitt rund 15 Cent mehr gekostet als vorher. Die Bundesregierung, die hat schon angekündigt, die Mineralölkonzerne im Auge zu behalten. Wenn die Preise wieder willkürlich hochsteigen, soll es da nochmal eine Ansage geben. Nach den schweren Erdbeben in Venezuela wächst vor Ort immer mehr die Wut. Die Lage ist weiter angespannt und teils auch chaotisch. Betroffene kritisieren da, dass Hilfen zu langsam kommen. Sie fühlen sich von Behörden und Politik alleingelassen. Seit den heftigen Beben letzte Woche werden weiterhin tausende Menschen vermisst. Internationale Rettungsteams unterstützen bei der Suche in den Trümmern. Die Bundesregierung hat neue Gesetze für die Bundeswehr beschlossen. Unter anderem soll die Reserve deutlich größer werden. Das sind ehemalige Soldaten und Freiwillige, die im Krisenfall einspringen könnten. In Zukunft sollen diese Reservisten dann auch einfacher zurückgeholt werden. Kritiker waren da unter anderem vor einem starken Eingriff ins Leben der Reservisten. Die könnten nämlich über viele Jahre hinweg kurzfristig zu Militärübungen verpflichtet werden.
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4: In der Lausitz, das ist bei Dresden, ist jetzt Europas größte künstlich geschaffene Seenlandschaft eröffnet worden. 5 Seen sind da ab sofort über Kanäle miteinander verbunden. Aus der ehemaligen Braunkohleregion wird so also ein richtig cooler Freizeitspot, perfekt zum Bootfahren oder einfach zum Chillen am Wasser. Jahrzehntelang wurden die ehemaligen Tagebaue geflutet und umgebaut. Jetzt soll das Gebiet vor allem Touris anlocken und für mehr Natur sorgen.

0: Bacon mit Belly Dancer hier auf Big FM. Jetzt haben wir so viel WM-Chaos und es war auch echt ein paar unschöne Sachen dabei. Polly, was würdest du sagen? Hast du noch vielleicht heute mal eine positive Message so zum Abschluss?
1: Am Ende nehmen wir nichts mit unter die Erde. Also ja. Am Ende kannst du 100, 200 Millionen auf dem Konto haben. Am Ende nimmst du nichts mit nach unten. Daher habe ich eben gesagt, also Leben genießen und mit der Familie und glücklich, dass man gesund ist und da ist. Und das ist, denke ich, auch.
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1: Hi, ich bin Uwe. Er hat gerade alle Hände voll zu tun bei der Fußball-WM. Aloysius Skrosoppi. Aloysius wer? Aloysius Skrosoppi. Ja, der Patron für alle, die Fußball spielen. Aus Udine in Italien. Wurde 1827 zum Priester geweiht und hat sich zeitlebens vor allem gekümmert um Waisenkinder und kranke Kinder. Sein Motto: arbeite, leide und schweige. Vor 12 Jahren, im Weltmeisterjahr 2014, wurde Skrosoppi zum Schutzheiligen ernannt für Fußballernde, weil er sich vorbildlich für die Jugend eingesetzt hat, damit alle ihre faire Chance bekommen, mit Ausdauer, Fleiß, Durchhaltevermögen und sehr zielstrebig. Gerade richtig also, um auch Fußballerinnen und Fußballern ein Vorbild zu sein. Und nicht nur denen. Denn Schutzheilige und Schutzpatrone sind ja keine super Frauen und super Männer, die abracadabra alles Böse abwehren und dafür sorgen, dass du sorglos überall durchkommst und dass dir rein gar nichts mehr in die Quere kommen kann. Schutzpatrone und Schutzheilige sind vor allem Vorbilder, an denen du Maß nehmen kannst, nehmen sollst, nicht musst. Du bist so frei, es zu tun oder zu lassen, drauf zu pfeifen auf das Vorbild oder es genauso zu machen wie Skrosoppi und es wenigstens zu versuchen, dich einzusetzen für andere, die deine Unterstützung brauchen können. Mit Ausdauer und Fleiß, Fairness und Durchhaltevermögen.
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2: Hey, Resia, das ist tatsächlich der Fall, wenn es um das Thema Brainrot Doomscrolling geht. Das bedeutet nämlich, dass man viel zu viel Zeit auf Social Media verbringt. TikTok, Instagram, YouTube Shorts, völlig egal, was ihr suchtet. Das kann tatsächlich einen sehr, sehr großen Effekt auf euer Gehirn haben und sogar euren Job beeinträchtigen. Ne? Wenn ihr zum Beispiel mittlerweile Probleme habt beim Lesen von irgendwelchen Absätzen auf der Arbeit und euch nicht so wirklich reinfühlen könnt und euch nicht erinnern könnt, was habe ich eigentlich gerade gelesen? Ihr greift schon beim kleinsten Widerstand direkt zum Handy und flüchtet euch so ein bisschen in die Online-Welt, dann ist das alles schon mal so das erste Signal dafür, dass ihr vielleicht ein bisschen viel Zeit auf Social Media verbracht habt. Wie ihr dagegen wirken könnt, dass es im Job auch wieder läuft, das haben wir für euch zusammengepackt. Klickt euch rein.
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3: Guten Abend, Deutschland. Mein Name ist Daniel Kaiser. Willkommen zur Night Lounge. Heute am Donnerstag, den 2. Juli 2026. Kurz nach 12 haben wir es. Und so wie es aussieht, funktioniert alles. Also können wir heute die Sendung machen. Ich freue mich drauf. Das Update für unsere Telefonanlage war erfolgreich. Und wir werden heute Abend das Thema Konzerte und Festivals behandeln. Der Sommer ist schließlich da. Und was gibt's Besseres, als über diese schöne Zeit zu reden? Ich würde ganz gerne heute wissen, was habt ihr denn so für Festivals und Konzerte schon besucht? Gibt es irgendwelche, die ja quasi unvergesslich waren, weil sie so unglaublich gut waren? Gibt es aber auch vielleicht Dinge, die komplett schief gegangen sind und vielleicht Dinge, die euch aufgeregt haben bei Festivals? Da gibt es ja durchaus viele Themen, über die man jetzt diskutieren kann, zum Beispiel die Preise, vielleicht aber auch die Sauberkeit vor Ort, vielleicht auch die Organisation vor Ort. Ruft mich also an vom Handy, vom Festnetz und verratet mir, welche Festival-Erfahrungen ihr persönlich schon gemacht habt, was ihr empfehlen könnt und was ihr auf gar keinen Fall nochmal erleben wollt. Die Nummer zu mir.
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3: Vom Handy und vom Festnetz. Wir gehen die erste Leitung für den heutigen Abend und da wartet auf mich jemand mit der Endziffer 48. Wer ist denn da? Hallo.
4: Hallo, hi, ich bin der Siad.
3: Siad?
4: Ja, genau.
3: Woher bist du, Siad?
4: Ich komme aus Gladbach, Mönchengladbach.
3: Ja, das kennen wir doch. Schön.
4: Und, ja, natürlich. Ich habe einige Konzerte schon besucht und hatte eigentlich nur positive Erfahrungen.
3: Waren es bei dir nur Konzerte oder waren es auch Festivals?
4: Tatsächlich nur Konzerte.
3: Hau mal raus, bei wem warst du schon überall?
4: Also ich war zuletzt bei Bobby Van Damme.
3: Mhm.
4: Davor war ich bei Rata. Das heißt aber nicht jetzt Rata, sondern das Benefit-Konzert für den nach dem Tod.
3: Mhm.
4: Ansonsten war ich damals noch bei UFO 361 und noch bei Nemo. Sein erstes Konzert tatsächlich.
3: Sein erstes? Okay.
4: Ja, tatsächlich, ja, genau.
3: Aber das, sowas finde ich schon special. Also wenn du so sagen kannst, so ich war bei deinem allerersten Konzert dabei, das ist halt, kann nicht jeder von sich behaupten.
4: Ja, tatsächlich war das auch, sage ich mal, seine beste Zeit, wo der quasi frisch rausgekommen ist, wo der wirklich einen super Hype hatte. Ich finde halt, also wie du merkst, ist das viel Deutschrap, wirklich alles eigentlich.
3: Mhm.
4: Und da ist halt meine Musikrichtung und das finde ich halt wirklich, fand ich bisher eigentlich immer alles gut. Hatte nur positive Erfahrungen, hatte viel Spaß und hab's genossen. Deswegen, also ich kann nichts Negatives behaupten zumindest.
3: Wie erlebst du diese Deutschrap-Konzerte? Weil du ja gerade sagst, das sind alles Deutschrap-Künstler. Wie erlebst du das? Würdest du sagen, dass da ist jetzt jeder so ein bisschen für sich? Oder ist das, kann man die Stimmung, es ist jetzt eine provokante Frage, aber kann man die Stimmung bei einem Deutschrap-Konzert vergleichen mit der Stimmung bei einem Taylor Swift-Konzert?
4: Ja, würde ich sogar sagen.
3: Ja, wirklich?
4: Warum? Weil es ist ja Musik, die ich ja auch selber gerne höre, die ich im Auto auch gerne mit singe und rappe und auch meine Freunde. Das heißt, man kennt das, man singt mal eine Passage mit oder sowas. Und dann geht man ja dahin, weil man das ja wirklich so sehr mag. Und da treffen sich ja alle, die das genauso mögen. Und Taylor Swift kann man ja genauso gut im Auto hören und mitsingen.
3: Ja, wobei, du weißt ja, die Songs, die sind ja so gute Laune und alles happy und Sonne und Blumen. Und Deutschrap ist, glaube ich, schon so eine Nummer härter, eine Nummer direkter. So, da frage ich mich einfach so, ob du das eher so wahrnimmst, so ja, man merkt schon, dass da so ein paar Besucher, die lassen da gerade alles raus, was sich aufgestaut hat in ihnen. Oder ob du sagst so, nee, eigentlich sind die...
4: Auf gar keinen Fall.
3: Nee?
4: Also Deutschrap ist ja auch viel kultivierter geworden. Das war ja früher nicht so. Jetzt ist ja Deutschrap wirklich gang und gäbe. Das heißt, wenn man jetzt Big FM hört, gibt es ja auch das ein oder andere, was auch quasi in der Richtung geht oder auch Rap-lastig ist.
3: Mhm.
4: Ich denke, das ist ja viel Mainstreamer geworden, sodass da jetzt nicht nur, sage ich jetzt mal, Assis sind. Ne? Also Bobby Van Damme, muss ich sagen, das war das letzte Konzert. Ich hatte super viel Spaß. Ich bin 26 Jahre, aber da waren sehr viele Leute, die wirklich viel, viel jünger waren. Die hatten genauso viel Spaß. Also man hat die Show genossen, man hat mitgesungen und man hat da einfach... Ja, da war jetzt, würde ich jetzt sagen, kein Alkohol, viel großartig im Spiel, weil es wirklich großartig, also es war ein tolles Konzert, tolle Show und jeder hat genossen einfach, ne? Also jeder hat Spaß.
3: Was ist für dich ausschlaggebend, was ist, wo du sagst, so, den muss ich mal live gesehen haben? Weil theoretisch kann man ja auch sagen, okay, ich höre die Platten, ich höre es auf Spotify, ich höre es im Radio. Ich brauche den jetzt nicht in echt zu sehen. Was ist aber bei dir der Grund gewesen, dass du sagst, doch, ich will das mal live erleben?
4: Ich bin ziemlich picky, würde ich mal behaupten, was meine Musik angeht. Und ich höre nicht gerne Playlisten. Wenn ich da einen Künstler habe, den ich sehr gerne höre, weil er mir einfach gefällt, weil die Musik mir einfach gut Vibes gibt und so weiter, dann würde ich ihn gerne live erleben. So. Da bin ich auch interessiert, auch das Geld in die Hand zu nehmen und auf ein Konzert zu gehen und anzustehen und den ganzen Film mit dem Parkplatz und so weiter und so fort. Also das macht man doch dann gerne, wenn man die Musik halt mag. Und genau. Richtig. Ich hatte mal ein Konzert zum Beispiel, das war auch von einem ziemlich aufstrebenden jungen Künstler, den ich wirklich sehr, sehr gemocht habe. Der hatte aber leider das Konzert abgesagt, weil der da irgendwie Asi Memo. Hört sich ziemlich Asi an.
3: Nee, aber sag mir gerade nichts. Ich kenne die Namen meistens, aber den kenne ich jetzt leider nicht.
4: Der hat tatsächlich sein Konzert abgesagt, um in einer Netflix-Serie 5 Minuten zu kriegen. Und seitdem ging seine Karriere bergab und er hat auch nichts mehr großartig gerissen und seine so kleinen Lieden mehr steil.
3: Weil es ihm die Fans so übel genommen haben oder warum?
4: Ich glaube, das ist so ein Moment, sage ich mal, wo die jungen Künstler, die, sage ich jetzt mal, Erfolg teilweise schmecken. Ich weiß nicht, vielleicht hat er dann sich zu sehr darauf angelehnt. Und hab dann einfach den Sprung nicht mehr geschafft, um weiterhin erfolgreich zu werden, irgendwie ist. Also die Musik hat dann einfach nicht mehr gepasst.
3: Ja, verstehe. Ja, vielleicht hatte er diesen Gedanken so, diese Chance ergibt sich nur einmal, die muss ich jetzt ergreifen. Und hat dann aber vergessen, dass etwas ganz Wichtiges da im Raum steht, nämlich sein Konzert. Und das war vielleicht gar nicht so schlau gewesen von ihm.
4: Nee, tatsächlich, wenn sich die Szene in dieser Netflix-Serie wenigstens gelohnt hätte, weil die so toll wäre, das wäre ja cool, aber das war ja nicht mal so, das war ja wirklich ein Reinfall.
3: Ist dir wichtig, was für eine Show die Jungs dann auf der Bühne machen? Also achtest du darauf, dass sie den Kontakt zu den Fans irgendwo suchen, dann vielleicht auch sich die Zeit danach oder davor nehmen, um, weiß ich nicht, mal kurz zu quatschen oder mal ein Foto zu machen? Oder sagst du, nö, ich gehe hin, höre es mir an und bin dann auch schon meistens weg, wenn es vorbei ist?
4: Nee, tatsächlich bin ich eher einer, der danach weggeht. Ich bin nicht großartig interessiert, sage ich jetzt mal, den Charakter kennenzulernen.
3: Kann man das auf der Bühne, den Charakter kennenlernen?
4: Nee, aber halt danach zum Beispiel oder davor, damit man halt noch irgendwelche, ich weiß es nicht, also dass man diese Person halt kennenlernt. Ich mag den Charakter nicht nur den persönlichen Charakter, sondern halt die Person halt als eine öffentliche Person halt.
3: Ist dir dabei schon mal was aufgefallen?
4: Nee, wie gesagt, ich bin halt immer gegangen.
3: Nee, ich meine davor vielleicht, hast du gesagt, ja, okay, ich sehe schon, man hat ihn vorher vielleicht mal kurz gesehen und so, weiß ich nicht. Ja, nicht.
4: Nee, weniger. Ich habe mal den Fatah gesehen. Den Fatah habe ich gesehen, damals, das war um 2015 oder 16, ich kann mich nicht genau erinnern, da war ich in Bonn in Brüserberg und da saß er, und ich glaube, das war sogar ein Tag, wo er ein Video gedreht hat und das war auf jeden Fall cool. Jetzt im Nachgang natürlich, ich habe auch seine Musik gemocht und nach seinem Tod war es auf jeden Fall für mich auch, sage ich jetzt mal, eine gute Geste, dass man auf dieses Benefit-Konzert geht. Ich weiß nicht, ob du davon mitbekommen hast, aber da haben sich quasi sehr, sehr viele Künstler in Deutschland zusammengetan und haben dann ein Konzert für Jiva gemacht, wo jeder quasi seinen Beitrag dazu geleistet hat, um weiß ich nicht genau, was sie damit vorhatten, aber ihm zu widmen halt natürlich. Ne? Ich weiß jetzt nicht, ob mit den Einnahmen was gemacht worden ist, ob die gespendet worden sind oder. Das ist halt wirklich etwas, was mich berührt hat auch gleichzeitig, weil klar, ich bin 26, Michael Jackson ist gestorben 2009, wenn ich mich irre. War halt auch ein Künstler, der wirklich groß war, sage ich jetzt mal, dann gestorben ist, das habe ich halt nicht so sehr mitbekommen. Jetzt für mich, den kenne ich sozusagen, seit ich, weiß ich nicht, 14, 15 bin.
3: Aber es ist eine gute Frage eigentlich, auf die du mich gerade bringst. So, ob es irgendwelche Künstler gibt, die du gerne, so legendäre Künstler, die du gerne live erlebt hättest, weil du vielleicht zu der Zeit noch gar nicht da warst oder weil du vielleicht noch zu jung warst oder wo du aber sagst, so, ey, das hätte ich wirklich gerne mal live erlebt. So.
4: Natürlich kommt als allererstes Tupac in Frage. Das ist ja natürlich, ich denke mal...
3: Du bleibst dem Genre treu, merke ich gerade.
4: Ich mag es halt wirklich sehr gerne. Wer ist, lass mich nicht lügen, ein sehr bekannter DJ ist gestorben.
3: Avicii,
4: richtig. Das ist natürlich auch... den würde ich auch schon als Legende zählen.
3: Definitiv. Also er hat auf jeden Fall die Musik geprägt, sehr stark. Also ich merke auch heute noch, wenn so neue DJs was rausbringen, denke ich mir jedes Mal so, man hört den Einfluss von Avicii irgendwie raus.
4: Ja.
3: Kennst du den Song Hey Brother? Klar, den kennst du, gell?
4: Natürlich, klar.
3: Und da kam ja jetzt vor kurzem auch mit Aloy Black, der Hey Brother gesungen hat, kam jetzt mit Sam Feld und Wise der Song Hey Son raus. Kennst du den?
4: Hey Son kenne ich tatsächlich nicht, bringst mich
3: an. Hörst dir gleich mal an. Ich finde, Hey Son hat so viel Ähnlichkeit mit Hey Brother. Ich höre einfach die Seele von Avicii aus dem Song raus. Das ist
4: sehr interessant.
3: Musst du mal machen. Oh. Siad, hat mich sehr gefreut, mit dir zu quatschen. Ich wünsche dir einen schönen Abend. Alles Gute.
4: Dankeschön, wünsche ich dir auch.
3: Und bis bald. Mach's gut.
4: Und bis dann.
3: Ciao.
4: Ciao.
3: So, anrufen dürft ihr auch vom Handy vom Festnetz die Nummer zu mir ins Studio.
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3: Welches Konzert oder welches Festival werdet ihr nie vergessen? Und warum? Was habt ihr schon so alles erlebt? Ruft mich mal an und erzählt mal davon. Gehen wir in die nächste Leitung. Da haben wir wen mit der Endziffer 37. Wer hat denn die 37? Guten Abend. Hallo. 37. Hat sich verabschiedet. Gut, dann gehen wir weiter. Wen haben wir als nächstes? Einen Namensvetter habe ich hier, den Daniel aus Brüggen.
2: Hallo.
3: Wo bist du?
2: Ich bin gerade unterwegs auf dem Weg nach Hause.
3: Ach so.
2: Ich bin jetzt gerade in Frankenthal, die Höhe.
3: Ja, du bist ja wirklich nicht weit weg hier.
2: Nee.
3: Kannst vorbeikommen, hallo sagen. Daniel, freue mich. So, Thema hast du mitbekommen, Festivals, Konzerte, was ist es bei dir oder sogar beides?
2: Sowohl als auch. Also ich bin, seit ich 18 bin, fahre ich eigentlich viel auf Partys, Veranstaltungen, weil ich höre größtenteils eigentlich elektronische Musik. Also das war früher Hardcore, ist immer noch eigentlich so meine Richtung, die ich mag. Aber ich bin von der Musik her relativ breit gefächert. Also ich mag eigentlich alles, ob es Hip-Hop ist, ob es mittlerweile Schlagermusik so ein bisschen ist.
3: Das heißt, du könntest dir durchaus vorstellen, auf ein Helene Fischer-Konzert zu gehen und einen Tag später zu Jason Derulo.
2: Theoretisch.
3: Was heißt theoretisch? Es gibt dann schon so bestimmte Künstler, die du halt mehr magst, oder nicht? Oder wie?
2: Ja, also die Songs, also die Lieder müssen mir schon gefallen. Also das ist so das, was mir dann eher zusagt.
3: Okay. Würdest du sagen, dass dein Musikgeschmack schon sehr Mainstream, radiomäßig ist? Oder dass du sagst, ja, das, was so in den Charts läuft, das mag ich eigentlich auch? Oder sagst du, nee, das, ich höre dann meine eigene Playlist?
2: Also das ist viel, was Radio ist. Ansonsten habe ich in Spotify dann auch relativ über die Neuerscheinungen. Also ich höre eigentlich doch sehr, sehr breit gefächert alles, ob es Reggae ist, ob es Rock ist, aber
3: gibt es eine Musikrichtung, die du dir bis zum jetzigen Zeitpunkt jedenfalls noch nicht erschlossen hast, wo du sagst, habe ich noch nicht so richtig einen Bezug zugefunden, aber will ich jetzt auch nicht ausschließen, dass das vielleicht irgendwann kommt?
2: Oh ja, das ist Jazz und Blues und Klassik.
3: Ich sag dir, du verpasst was. Das kommt noch. Das kam bei mir sehr spät erst. Aber dann kam es irgendwann und dann habe ich mir gedacht, boah, warum habe ich das früher nicht gehört? Jazz, Blues ist so großartig. Das kam aber erst mit, ich würde sagen, so vor 10 Jahren, mit 30 kam das, dass ich das plötzlich angefangen habe zu hören.
2: Ja. Oh, da bin ich ja dann schon dran vorbei.
3: Ist ja nicht schlimm. Irgendwann mal kommt das einfach. Das ist ja nicht vom Alter abhängig, sondern eher so vom, ja, dass man vielleicht nie so wirklich, was war es denn? Bei mir war es zum Beispiel, der Einstieg war bei mir, der kam durch intensive Amy Winehouse-Phasen, die so ein bisschen in diese Jazz-Richtung geht. Ja, und dann habe ich Tony Bennett entdeckt, den ich ganz, ganz großartig finde. Ja, und dann kommt so von einem Künstler zum nächsten, weißt du? Und denkst dir, oh, ist auch nicht schlecht, oh, ist auch nicht schlecht und so. Willst du mal größer?
2: Ich glaube, Spotify mal durchforsten, mal gucken, vielleicht ist ja das ein oder andere dabei, was mich dann vielleicht
3: hinterreicht. Aber ich bin da so ähnlich wie du. Also ich sage auch, ich habe da keinen 100% festen Musikgeschmack. Ich glaube, es gibt in jeder Musikrichtung, selbst die, die ich jetzt normalerweise nicht höre, gibt es ein, zwei Songs, die ich feiere, die ich einfach gut finde. Ja. Daniel, erzähl mal, auf welchen Konzerten warst du denn bisher so? Oder Festivals?
2: Festivals, also ob es Nature One ist oder ja gut, in Holland sind halt alle Hardcore-Veranstaltungen sind halt Tagesfestivals und da sagen wir, die letzten paar Male ist in, bei uns in der Nähe in Venlo Reuver ist so Smashing Potatoes heißt das. Das ist eigentlich somit gerade so das coolste Festival, finde ich. Ansonsten, Nature One war eigentlich super geil und waren letztes Jahr habe ich meiner Frau Contra K geschenkt. Der war auch ganz, Sido war eigentlich auch auch immer sehr nice. Ja, so, das waren so jetzt die letzten Zeiten, so die Konzerte, die ich mitgemacht habe. Dann haben wir das Vergnügen, wir machen einen Ausschank quasi im Sparkassenpark mit. Da habe ich dann letztes Jahr einige Konzerte dadurch miterlebt. Dieses Jahr, ja, da ich den Job gewechselt habe, kann ich die Konzerte so nicht mitmachen. Dadurch geht einiges flöten. Aber diesen Samstag ist Mönchengladbach Bolee, da sind wir dann auch wieder da. Das heißt, dann kriege ich auch diesen Flair mit. Radio Bob waren wir letztes Jahr, war auch super geil. Aber ich mag auch Rock und Metal, also das muss ich wohl dazu sagen. Böse Onkels war ich 2014 am Hockenheimring.
3: Rock am Ring oder warst du? Rock am Ring warst du?
2: Nee, das war nur ein reines Böse Onkels Konzert am Hockenheim.
3: Okay, aber Rock am Ring warst du noch nicht?
2: Nein.
3: Okay, und warst du schon mal in Wacken?
2: Auch nicht.
3: Auch nicht. Wär eins davon was dich anspricht?
2: Rock am Ring würde ich, glaube ich, bevorzugen, weil es relativ breit gefächert ist von den Künstlern her und ich glaube, das wäre auf jeden Fall nochmal eine coole Nummer, aber die Preise sind halt so existenziell so gestiegen, dass man sich das echt überlegen muss. Also das ist auch für uns, wenn wir auf so ein Partywochenende mal fahren, man muss den Bus dahin, man muss das Ticket berücksichtigen und dann ist mal eben für zwei Personen sind 300 €, ist dann mal eben weg. Ne? Und das ist halt schon eine Menge Kohle, sagen wir es mal so.
3: Was, also klar, wir fangen jetzt gerade erst an mit der Sendung, da hat noch keiner was zum Thema Preise gesagt. Wo liegen die? Ich muss sagen, ich bin jetzt kein Konzert- und kein Festivalgänger, hab mal irgendwie geschaut, wenn mich mal was interessiert hat. Ne, als zum Beispiel Adele in Deutschland war, da wollte ich mal wissen, was da so ein Ticket kostet. Das ist mir in die Kinnlade hängen geblieben, dann habe ich gesagt, nö, ich bleib doch zu Hause. Also, was muss man da heute so hinblättern für zum Beispiel Nature One?
2: Ich glaube, Nature One zahlt man mittlerweile für ein Wochenendticket, ich glaube 150, 200 €. Und da ist noch kein Camping oder sowas mit dabei. Das kostet da mittlerweile auch nochmal extra. Mhm. Wir haben jetzt, meine Frau hat für uns zum Hochzeitstag Sido die Weihnachtsshow in Berlin besorgt. Und da hat sie pro Ticket 80 € niedergelassen. Also das ist schon... Für einen Tag ist es schon happig, sagen wir es mal so. Es ist schon nicht ohne.
3: Was wärst du denn bereit zu geben, wo du jetzt einfach ein gutes Gefühl hast, wo du sagst, ist nicht zu wenig, ist nicht zu viel, ist eigentlich ein fairer Preis für, weiß nicht, was macht ein Sido? Macht der 90 Minuten? Wie viel macht der? Weiß ich nicht.
2: Ja, der hat ja seine Vorband. Also wir hatten letztes Jahr, waren wir in Köln am Tanzbrunnen und da habe ich aber auch für das Ticket 75 € bezahlt pro Ticket. Mhm. Es ist okay, ne? Dafür, was dann quasi dabei rumkommt mit der Vorschau und selber, ist es okay. Aber ich sag mal, ja, so zwischen 50 und 60 € pro Ticket ist ja natürlich, ja, würde ich sagen, könnte man natürlich ausgeben. Alles andere ist, es ist viel, aber man macht es trotzdem, weil man einfach die Künstler oder das Event selber mitnehmen möchte. Dann gibt man das natürlich auch gerne dafür aus.
3: Es finde ich aber auch so eine, ja, also verglichen damit, was man dann für ein Erlebnis hat und wie lange man davon auch zehrt, ist das vielleicht gar nicht so teuer, oder? Was meinst du?
2: Ja, ich denke mal schon, dass man muss ja berücksichtigen, dass ja alles dieses Drumherum, die Location muss bezahlt werden, dann der ganze Aufwand, das Equipment und da bleibt dann, glaube ich, so viel nicht wirklich hängen am Künstler, denke ich mir mal, aber ich kann mich auch irren.
3: Ja, das kann sein. Das, ja, kommt immer drauf an. Ich glaube, es ist immer die Frage, was wird einem dafür auch geboten, ne, am Ende des Tages. Jetzt gibt es ja auch Festivals, die haben so einen gewissen Ruf. Die Nature One hast du vor dem erwähnt. Was davon ist wahr und was davon ist Klischee und stimmt gar nicht?
2: Ja, ich weiß, was ist ein Klischee? Also ich denke mal, dass da wahrscheinlich jeder sich irgendwie mit irgendwelchen Substanzen zupumpt oder sowas. Ich denke mal, das ist bestimmt Klischee. Da sind auch genügend Leute dabei, die einfach nur gerne feiern und was trinken und einfach nur Spaß an der Musik haben.
3: Okay, also du kannst schon mal sagen, das stimmt nicht, da rennen nicht nur irgendwelche Leute rum, die irgendwas genommen haben, sondern da gibt es auch ganz viele, die tatsächlich ja, nüchtern diese Musik genießen einfach können, oder?
2: Ja, genau.
3: Und Spaß haben können, okay. Und weiß ich nicht, hast du auch schon mal irgendwie so auf irgendwelchen Festivals erlebt, oh nee, da haben mir irgendwie die Besucher, die waren mir irgendwie zu stressig oder sagst du, nee, das ist eigentlich immer unproblematisch gewesen? Also wie wichtig ist dir auch die Organisation vor Ort von den Veranstaltern?
2: Ja, das hatte ich jetzt zuletzt. Also wir waren in Amsterdam, waren bei History of Hardcore und ich weiß nicht, ob das an den Leuten selber lag, aber die Amsterdamer waren relativ schroff. Also das war sehr gedämmt von der Partystimmung her. Gut, das Wetter hat auch nicht so mitgespielt. Es war relativ kalt, es hat geregnet. Aber die Leute an sich, die waren schroff, ein bisschen hart, trotzdem freundlich, alles ganz, ganz okay, aber boah, nee, das hat mir da nicht so ganz gefallen. Da bin ich auch nicht so komplett in eine gewisse Partystimmung gekommen. Das war dann so ein bisschen zurückhaltender an dem Tag.
3: Okay, und du glaubst, es lag eher an den Leuten, oder was? Gar nicht so sehr am Programm selbst?
2: Ein bisschen schon. Also wenn ich das dann vergleiche mit der Party, die dann bei uns in Venlo ist, die Leute sind wesentlich freundlicher, offener, die kommen auf einen zu. Die sprechen dann auch wiederum ein bisschen Deutsch und das Limburgisch ist halt relativ einfach zu verstehen, weil das ja so eine Art deutsches Platt ist. Und aber die sind freundlicher gewesen. Das war halt nicht dieses ja, harte Schroffe so irgendwo. Aber das ist, glaube ich, Amsterdam, Rotterdam, die Leute sind nicht mit Vorsicht zu genießen, aber wenn sie merken, glaube ich, du bist Deutscher, kommt es einem immer so komisch vor, das weiß ich nicht. Also das fühlt sich komisch an, sag ich mal so.
3: Ja, wobei ich muss sagen, ich bin gerade fasziniert von dem Namen History of Hardcore. Das klingt echt gut. Ich mag den Titel irgendwie voll gerade. Das hat was irgendwie. Ja, sehr schön. Also, ich habe gehört, du hast einige Sachen schon gesehen. Am liebsten, habe ich das Gefühl, verbringst du das mit deiner Partnerin zusammen, erlebst diese gemeinsamen Momente und ja, ist doch eine schöne Gemeinsamkeit.
2: Korrekt, das ist es auch. Das ist halt auch immer eine Sache, die dann einen nochmal verbindet, so meistens, wenn wir die Partys zusammen erlebt haben.
3: Das muss ich, ja. Ich glaube, ich sollte öfters auf Konzerte und auf generell auf so alles, was irgendwie mit Kunst zu tun hat. Also, man kann ja auch mal ins Museum gehen, man kann auch mal, weiß ich nicht, ins Musical gehen oder ins Theaterstück und so weiter gehen. Ich glaube, ich war das letzte Mal vor 2 Jahren in Hamburg und habe mir Harry Potter angeschaut. War teuer. Ich habe leider keinen Presserabatt bekommen. Es war, glaube ich, 3-stellig pro Person. Aber ich sage dir ganz ehrlich, rückblickend bereue ich das nicht, weil das bleibt irgendwie in Erinnerung und ich verbinde diesen ganzen Tag. So das Spazieren durch Hamburg war schön. Die Show selbst, also diese, weiß nicht, wie man das nennt, diese Inszenierung, da wurde jetzt wenig gesungen, sondern, weiß gar nicht, wie nennt man das denn, wenn es nicht Musical ist, dann ist es
2: ja, doch, das ist doch Singen und Tanzen, also das ist doch so eine...
3: Ach, so viel haben die gar nicht gesungen, irgendwie in meiner Erinnerung. Naja, wie auch immer. Auf jeden Fall war cool und deswegen sage ich, verstehe ich auch, dass du sagst, ja, am Ende zählt eigentlich, dass man ja irgendwie mehr davon hat als nur in dem Moment, sondern die Erinnerung dann daran, von der man immer wieder zehren kann, finde ich.
2: Korrekt, ja, Musical steht, was heißt, steht bei uns aus, aber meine Frau sagte auch, sie möchte gerne König der Löwen oder es gibt so viele andere schöne Musicals.
3: Oh ja, ja.
2: Und, denke mal, da werde ich mir mal ein bisschen was zur Seite schaffen und sie dann dafür einladen, dass sie das mal dann mitnehmen. Wir haben Comedy-Shows schon zusammen mitgemacht. Auch immer wieder so was super geil ist, zum Beispiel die XXL 1 Live Comedy Night bei uns in Köln. Ein super geiles Ding. Das kann ich eigentlich auch mit meinem Freund empfehlen. Also allgemein Comedy Shows, vor allem wenn man auf sowas steht. Also das ist phänomenal. Wir waren bei Luke Mockridge, waren wir dann schon, bei Mario Barth waren wir. Also das ist einzigartig. Also das bleibt auch immer lange in Erinnerung.
3: Das ist es eben, ja. Daniel, vielen Dank. Dir einen schönen Abend und bis bald. Mach's gut.
2: Danke dir auch.
3: Tschüss.
2: Ciao, ciao.
3: Anrufen dürft ihr vom Handy vom Festnetz oder eine Nachricht schreiben. Ich habe gerade sogar eine bekommen. Nein, Harry Potter ist kein Musical, hat mir gerade jemand geschrieben, sondern ein Theaterstück. Okay, vielen Dank für die Info. Gehen wir weiter zu Yvonne nach Euskirchen. Hallo, grüß dich.
5: Hallo.
3: Hallo. So, machen wir heute das dritte Mal in Folge.
5: Ja, aber bei dem Thema musste ich auch anrufen, ne?
3: Okay.
5: Also das ging gar nicht. Ja, cooles Thema.
3: Ja, finde ich auch. Alle, die gerade zuhören, wir reden heute über Konzerte, über Festivals und ich würde gerne wissen, welche davon werdet ihr niemals vergessen und warum? Kann ja in beide Richtungen gehen, kann ja sein, dass es ganz furchtbar war und ihr sagt, da gehe ich nie wieder hin oder ihr sagt, boah, das war so mega. Erzähl mal, wo warst du denn überall?
5: Ja, also mein Favorite ist ja The Dark Tenor seit 2017, seit klein auf fährt man hinterher oder folgt man ihm. War letztes Jahr auch bei Imagine Dragons, was auch mega, mega cool war. Ja, das dritte, glaube ich, möchte ich gar nicht erwähnen, was so mein Kopf spukt.
3: So, komm, sag, ich will es ja. Jetzt ist es zu spät, jetzt musst du sagen.
5: Ja, ich hab's befürchtet, ne? Es war die Florian Silbereisen Show in Köln in der Lenkers Arena.
3: Sehr schön. Und wie war's?
5: Es war spontan, es war nach der Flut, es war alles kacke. Bin dann eingeladen worden von einem Schlagzeuger, der da aufgetreten ist, stand auf der Gästeliste.
3: Oh.
5: Ja, genau, das war so ja einfach spontan und hab gedacht, komm, du hast jetzt so viel Schlamm um dich rum, fahr einfach mal nach Köln und gönn dir was. Und es war spontan einfach mega, mega cool, muss man wirklich sagen.
3: Okay, also bereust du es nicht irgendwie, sondern sagst doch, das war eine coole Erfahrung. Das war einzigartig. Ja. Warst du Backstage?
5: Nein, wollte ich auch nicht. Also ich bin dann nicht einer, der da so rumlummert, um Gottes Willen. Aber ich habe eine Story gepostet, dann schrieben mich Freunde an, ey, wir sind in der VIP-Lounge, komm hoch, essen. Ja, es war einfach rundrum. Kennst du so Abende, wo man eigentlich ja sagt, okay, wir machen das jetzt mal, ist jetzt nicht so meins, aber es war so ein mega schöner Abend mit Leuten, die man spontan getroffen hat, wo alles passte. Ja, und was soll ich dir sagen? Man kennt ja die Lieder, ne? Man kennt die Texte, ist ja grauenhaft.
3: So denke ich, finde das praktisch. Was ich auch immer so witzig finde, ist, dass uns das manchmal gar nicht bewusst ist, wie viele Liedertexte wir von gewissen Genres auswendig können, die wir vielleicht in unserem Bewusstsein gar nicht hören oder wo wir auch niemals sagen würden, ja, das höre ich. Zum Beispiel, ganz viele sagen halt zum Beispiel, dass sie mit Schlager nichts anfangen können. Gleichzeitig können sie aber, wenn sie auf Malle sind, jeden Wolfgang Petri-Song mitgrölen.
5: Genau, richtig.
3: Wirklich jeden.
5: Deswegen.
3: Textsicher.
5: Und man vergisst diese blöden Texte ja auch nicht, ne? Man kann die direkt mitsingen, das ist so.
3: Nee, ich finde das schon gut. So, ich würde mal gerne wissen, The Dark Tenor, ne? Den habe ich nicht live gesehen, ich weiß es nicht. Ich stelle mir aber vor, oder ich versuche mir gerade vorzustellen, wie wohl so ein Konzert von ihm aussieht. Und ich weiß nicht warum, aber ich denke die ganze Zeit an das Phantom der Oper. Habe ich da ein komplett falsches Bild? Oder würdest du sagen, ja, so ein bisschen so von der Kulisse, von der Show und so weiter, hat das so ein bisschen, oder weiß ich nicht, wie war es denn?
5: Tatsächlich ist er ja ganz kurz am Anfang 2014 mit voller Maske aufgetreten. Und hat ja eigentlich, weiß gar nicht, ich glaube 2019 hat er die Maske abgelegt. Ja, und seitdem ist er ja, weiß man, wie er aussieht. Und mittlerweile wenig von Tenor noch übrig eigentlich. Leider sehr viel Mainstream, finde ich. Aber gut, ist halt so.
3: Also willst du mir damit sagen, dir wäre lieber gewesen, er hätte die Maske aufbehalten oder was?
5: Er war früher mystischer und ja, mehr der Tenor, das ist alles so ein bisschen weg verkauft sich halt nicht so gut. Ne? Das ist schon so ein bisschen spezieller gewesen. Aber gut, die Stimme ist ja immer noch gut, von daher. Er ist jetzt schon mehr Rock und Pop.
3: Echt jetzt? Ja. Okay, interessant. Ja. Vielleicht sollte ich mir das doch mal anhören, was da... Du erzählst immer nur davon, aber ich habe es noch nicht einmal geschafft, mir das mal... habe noch nie die Zeit gefunden dazu.
5: Die Konzerte sind toll. Karten sind bezahlbar, auch ab 50 Euro und dann aufwärts. Mhm. Alles gut.
3: Alles gut. So, was wird für dich denn von diesen Sachen, die du da erlebt hast, irgendwie, was fällt dir da immer wieder ein? Oder das war eine witzige Situation. Gab's da was?
5: Wir waren letztes Jahr in einem Bergwerk, Merkers, 500 Meter unter der Tiefe. Das war schon ein besonderes Konzert. Das war schon, war schon toll.
3: Beim Dark Tenor oder wo?
5: Genau, ja. Und er macht halt auch mal sowas.
3: Und allein die Kulisse ist dann schon irgendwie einzigartig. Genau. Ne? Und dazu dann auch diese Musik, die ja irgendwie auch so eine Verbindung dann in dem Moment schafft.
5: Ja, das war so vom Klang her natürlich in einem Bergwerk nochmal anders, noch geiler, fand ich jetzt so. Und natürlich das Bergwerk zu besichtigen und natürlich Freunde da, das macht man ja nicht so oft, so einen Tag. Ne? Das war schon ein besonderes Konzert.
3: Wunderbar. Ja. Jetzt habe ich dem Siad die Frage gestellt, aber vergessen, dem Daniel die Frage zu stellen. Gibt es auch bei dir irgendein Konzert, irgendein Festival, bei dem du sagst, boah, weiß ich nicht, habe ich verpasst oder da habe ich noch gar nicht gelebt oder war ich noch viel zu klein, aber da kenne ich Videos auf YouTube, da wäre ich so gern damals mit dabei gewesen.
5: Wäre bei mir definitiv Michael Jackson gewesen.
3: Welches Konzert? Er hat ja viele gemacht. Er war ja auch hier bei mir in Ludwigshafen. Ich war überrascht, als ich das erste Mal gehört habe vor 15 Jahren. Da habe ich gedacht, was? Er war mal hier? So, ja.
5: Ach krass, nee, das wusste ich auch nicht.
3: Ja.
5: Also, nee, keine Ahnung. Wie hieß denn die Tour? History Tour? Gab's die?
3: Die hättest du gern gesehen?
5: Ja, ich glaube ja. Also davon habe ich auf jeden Fall eine DVD. Das war schon, die war schon cool, ja.
3: Die History Tour.
5: Eine DVD.
3: Und in welcher Stadt? Ich glaube, München war ziemlich...
5: München, ja. München ist eine schöne Stadt.
3: Da gibt es zig Videos davon. Da kann man es irgendwie gefühlt aus allen Perspektiven gucken.
5: Ja.
3: Der hat ja auch mal, wenn ich mich jetzt nicht ganz irre, korrigiert mich, wenn ich falsch liege, der hat ja, glaube ich, auch mal die Super Bowl Halftime Show gemacht. Bin mir gerade nicht ganz sicher. Ich weiß nur, dass ich da irgend so ein Video gesehen habe. Und dieser Auftritt war so cool. Den habe ich mir sogar letztens wieder angeschaut, als der Super Bowl lief.
5: Ah, okay.
3: Da wurde mir das in meine Timeline reingespült und muss sagen, der hat was gehabt. Also wenn der auf die Bühne gekommen ist, da hast du dir gedacht, boah, diese Präsenz, diese...
5: Ich glaube, das war einfach ein Ausnahmesänger, so wie Elvis Presley oder so. Es gibt ja wenige wirklich so, wo man sagt, boah,
3: ja,
5: mega.
3: Muss man sich mal angucken. Okay, also ja. Michael. Das war's oder hast du noch mehr davon, was du dir gerne angeschaut hättest?
5: Nee, ich glaube, mir fällt jetzt gerade kein anderer ein, glaube ich.
3: Okay.
5: Glaube ich.
3: Ja, schön. Wann geht's das nächste Mal wieder? Auf ein Konzert oder auf ein Festival?
5: Im August.
3: Im August. August. Hast du noch ein bisschen Zeit?
5: Ja. Noch ein bisschen Zeit zum Arbeiten und dann geht's wieder los.
3: Dann geht's wieder los. Sehr schön. Ivan, vielen Dank, dass du angerufen hast. Dir einen schönen Abend. Mach's gut.
5: Ja, euch auch. Viel Spaß noch. Tschüss.
3: Wir reden über Festivals, über Konzerte. Ich würde gerne wissen, welche werdet ihr nie vergessen? Und ja, es jetzt ergeben sich gerade auch so ein paar neue Fragen. Nämlich, was macht eigentlich ein gutes Festival für euch aus? Ist es vielleicht irgendwie, dass ihr sagt, ja, vor Ort ist mir wichtig, dass die auch Getränke haben und Essen haben. Es sollte aber auch nicht zu teuer sein, sonst kippt die Stimmung. Oder dass ihr sagt, ey, ja, ich will irgendwie auf jeden Fall einen Sitzplatz haben. Stehen mag ich zum Beispiel gar nicht. Ach, es gibt ja, oder wenn ihr auch... Also zum Beispiel für mich wäre unvorstellbar, auf ein Konzert zu gehen, sage ich euch ganz ehrlich, wenn ich einen Sitz- oder Stehplatz habe, der so weit weg von der Bühne ist, dass der Künstler, die Band, wer auch immer, eigentlich aus meiner Perspektive so groß ist wie eine Ameise. Ich weiß nicht warum, aber das alles in mir spricht dagegen, dahin zu gehen, weil ich mir dann denke, das habe ich, das fühle ich nicht. Ich will schon irgendwie das Gesicht erkennen. So, also in der Entfernung wäre ich gerne. Solange ich das Gesicht noch erkenne, ist okay. Aber wenn es zu weit weg ist, weiß ich nicht. Vielleicht sagt ihr aber auch, nee, das ist egal, Daniel, glaub mir, selbst wenn der so groß wie eine Ameise auf der Bühne ist, das ist trotzdem ein cooles Gefühl. Ich bin mal gern eure Meinung hören.
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3: Bei mir ist Sarah aus Karlsruhe. Grüß dich.
6: Hallo.
3: Hallo, Sarah. Ja.
6: Was? Ich muss dich jetzt ans Ohr. So, ich habe auf räumlich gehabt, weil das Handy am Akku hing. Weil ich vorhin so lange mit Barbara telefoniert habe. Das war übrigens die netteste Vermittlung. Wir telefonieren bald täglich und ich hoffe, wir sehen uns bald mal. Wuppertal. Ne? Ja. Aber das ist ja nicht das Thema. Ich weiß nicht, wo ich anfangen soll. Also das Konzert, was ich nie vergessen werde, da war ich aber, glaube ich, erst so 10 Jahre alt, kam gerade aufs Internat, aufs Gymnasium und da haben wir da ziemlich rumgemogelt. Da waren auch viele aus München im Internat. Und da haben wir immer gesagt, wir gehen von irgendjemand Eltern besuchen in München, blieben das Wochenende über weg, sind völlig übernächtigt ins Internat gekommen. Und da war ich auf dem ersten Konzert von Led Zeppelin im Zirkus Krone in München. Es war so geil. So in der vordersten Reihe. Ich habe den Robert Plant so angehimmelt, damals schon diesen Sänger von Led Zeppelin. Ja, sagt dir was, oder?
3: Ja, natürlich. Legendär. Led Zeppelin kennt, glaube ich, ja, hoffentlich jeder. Na gut, ja, die jungen Leute vielleicht nicht mehr.
6: Ja, so jung bist du auch nicht, also müsstest du es kennen.
3: Ja, sag doch. Ich meine, dass mein Vater sogar eine Platte von denen hatte. Und,
6: ja, jetzt kriege ich die Retourkutsche. Also erzähl ich jetzt auch wieder nicht, aber da war...
3: Ja doch, das, guck mal, ich sehe gerade, die sind 68, sind die gestartet. Und ja.
6: Na, kannst du das jetzt ausrechnen.
3: Ja, kann ich mir selbst ausrechnen, das stimmt.
6: Ja, 68, 69 waren sie in München. Was ich jetzt sehr schade finde, ist, aber eigentlich auch nicht, weil sonst wäre ich ja ganz alt, dass ich nicht bei Woodstock war. Da wäre ich gern gewesen, Woodstock. Aber da müsste es ja jetzt fast 100 sein, oder ich weiß nicht, wann das war.
3: Aber das ist, ja, ich habe schon auf den Moment gewartet, dass mich jemand fragt, wo ich denn gerne hingehen
6: so gegangen wäre. So Brigitte Bardot oder die waren, glaube ich, bei Woodstock.
3: Ich wollte gerade sagen, da wäre ich mit dir zusammen da hingegangen. Das war 1969.
6: 69, oh, gut. Ja gut, dabei hätte ich dann 9 Jahre alt sein, 8 sein müssen. Da warst du noch gar nicht da, oder? Nee.
3: 69 war ich noch nicht da. Nee.
6: Ja, also dann wäre es nicht gegangen.
3: Nee, da hättest du noch mal irgendwie ein paar Jahrzehnte, naja gut, nee, so lange auch nicht. Aber ich kann dir mal vorlesen, wer damals da war. Und ich finde allein, das ist schon krass. Dieses Line-Up, ja.
6: Alles.
3: Soll ich dir mal sagen, wer? Also, Jimi Hendrix.
6: Mysterious Nash, Jimi Hendrix.
3: Joe Cocker.
6: Mysterious Nash Young.
3: Santana.
6: Dann Santana, die waren genial.
3: Das war's.
6: Die Schlagzeuger, genial. Ja. Ich kenne es aus dem Film halt, ne? Ja. Rauf und runter geguckt. Ne?
3: Janis Joplin war mit dabei.
6: Jefferson Airplane, die mag ich nicht.
3: Warum nicht?
6: Die kreischt mir zu sehr. Die hat so irgendwie ihr Drogenfeeling raushängen lassen und meines Erachtens, ich sehe das anders. Ich mochte ihren Gesang nicht, dieses Gekreische. Das war mir zu viel Gekreische. Auch Tina Turner, die ist eine tolle Sängerin, aber ich kann nicht lange viel Stücke anhören, weil es mir zu sehr gekreischt immer wieder ist. Wenn sie mal ein bisschen zurückgenommen sind, fand ich sie. Sie ist ja leider auch tot, aber eine ganz nette Person. Ja, und ansonsten war ich bei Stones.
3: Ob die nett war, weiß ich nicht. Aber ich weiß, dass ich mal, Sarah, das hast du nicht mitbekommen, aber vor ein paar Jahren rief hier bei mir jemand an, der sie persönlich kannte, weil er ihr Lebensmittellieferant war. Der hat damals in der Schweiz, oder der kam, glaube ich, sogar aus der Schweiz, und der hat mir erzählt, dass der Bestellungen entgegengenommen hat für prominente Leute und dann hat er das zu denen nach Hause gefahren. Und der hat gesagt, dass er auch manchmal mit ihr so geredet hat, so ein bisschen. Das fand ich total spannend.
6: Ja, dann wirst du vieles noch spannender finden, wenn du mich nach der Sendung anrufst. Das will ich jetzt nicht über jetzt das Telefon zu sagen, über ganz Deutschland oder wohin auch immer.
3: Du willst mir von deinem Tina Turner-Tattoo erzählen?
6: Ich kenne sie auch, ja, ja. Aber warum und wie und so, das sage ich jetzt nicht am Telefon.
3: Das sagst du jetzt, okay,
6: aber
3: gut.
6: Du kannst mich gerne anrufen.
3: Sehr,
6: danach.
3: Sehr gerne. Ich brauche Promi-Trash aus dem Nähkästchen, sehr gerne, sehr gerne.
6: Ja, aber wie gesagt, und sonst war ich bei Pink, Stones, aber immer weit vorne. Jazz Hotel, da haben wir wieder gemogelt. Im Internat war das, bei Pink nicht. Stones war ich mit meiner ersten Liebe, ja, vorne. Aber da haben so viele gekifft, da war man schon zu, wenn man nur dort in der ersten, vorne in Stuttgart war. Das war, obwohl ich nicht gekifft habe, aber mir war Hundeelend schlecht. Und ich habe irgendwie Platzangst entwickelt, weil die haben so viel geraucht rundum, dass du schon mitgeraucht hast, obwohl du nicht geraucht hast, ne? Also passiv. Und dann gab es ja diese Sendung aus Baden-Baden ohne Filter. Kannst du dich noch erinnern? Das ist so eine Fernsehsendung, da sind immer Livebands gute aufgetreten.
3: Die hieß ohne Filter, sagt oder
6: das was? Ohne Filter mit Frank Laufenberg und dann, wer hat das, alle möglichen haben das moderiert. Da haben Chico Rea gespielt, sämtliche Mundharmonikaspieler, Charlie Musselwhite, ein sehr guter Mundharmonikaspieler, Bonnie Raitt, eine sehr gute Gitarristin, auch Slide-Gitarre, tolle Stimme, hat immer gute Musiker um sich rum. Bonnie Raitt mit 2T geschrieben, R-A-I-T-T, ganz toll ist die. Und Robin Ford, sehr guter Gitarrist, sein Bruder ist ein guter Mundharmonikaspieler, weil ich doch auch Blues abspiele. Deswegen bin ich immer zu den Mundharmonikaspielern gerannt. Andy Just.
3: Aber du warst selbst auch zu Gast in der Show ohne Filter? Im Publikum?
6: Ich habe da auch gespielt, als mit meiner Band.
3: Ach, du warst da richtig, du warst selbst auf der Bühne in
6: also
3: der
6: ich
3: Sendung.
6: War nie ein Groupie, ich war selbst im Fernsehen
3: du
6: auf der Bühne.
3: Du warst selbst auf der Bühne,
6: Yes. Aber das kann ich dir auch später erzählen, wenn du mich so anrufst, weil ich möchte da nicht angeben, weil das ist nicht so meine Art. Aber
3: ach wieso, einfach mal so hinter die Kulissen zu blicken, ist ja schön. Übrigens dürft ihr das gerne heute auch machen, also ihr dürft gerne auch erzählen, wenn ihr schon mal in so einer großen Fernsehshow irgendwie wart, die mit Musik logischerweise zu tun hat. Das gehört für mich auch zur Kategorie Konzerte und Festivals. Nee, ich glaube, außer Fernsehgarten war ich noch nie in einer Fernsehshow mit Musik. Glaub nicht.
6: Ja, das war in Baden-Baden, sogar ganz bekannt, jahrelang ohne Filter. Sie haben die tollsten Bands gespielt. Also, ja, und ansonsten Udo Lindenberg natürlich, weil ich ja lange in Hamburg war und da Musik studiert habe. Und die ganzen Hamburger Musiker, was ich mir nie verzeihen werde, dass ich auf keinem Falco-Konzert war. Ich könnte heulen, das werde ich mir nie verzeihen. Und auch nicht Amy Winehouse, wäre ich so gern gewesen. Großer Fan von Amy Winehouse.
3: Ich ärgere mich ein bisschen, dass ich erst, ich glaube so 2-3 Jahre nachdem sie verstarb, da bin ich dann erst so richtig, da habe ich mich erst so richtig für alle Songs interessiert. Früher habe ich halt nur das, was im Radio lief, von ihr gehört, diese zwei Titel, ne? Rehab und Back to Black. Das waren so Back die zwei Black, Songs, die halt sehr stark. Valerie auch noch, das waren so die drei Songs, die quasi sehr oft gespielt wurden. Aber die hat so viele andere Songs gemacht, die sehr gefühlvoll sind. Und zu jedem Song, das finde ich toll, sie hat die Texte immer selbst geschrieben, gab es immer eine Geschichte zu. Und
6: nicht ganz selbst geschrieben. Da hat einer, der fällt mir jetzt der Name nicht ein, aber sonst Mark Ronson hat ja auch sehr geholfen.
3: Ja, so gut. Ist es nicht. Mit dem hat sie schon zusammen gemacht. Also Valerie ist sowieso nicht von ihr, den hat sie ja gecovert, aber so ein paar Songs, zu denen sie dann immer die Geschichte erzählt, wie sie darauf gekommen ist.
6: Stimmt, es gibt zwei Studioalben von ihr, also zwei Studioalben, die mehr hat sie leider nicht im Handel, die habe ich natürlich. Und so eine DVD, die habe ich auch und alles so von ihr. Was ich auch sehr, sehr, sehr bereue, dass ich verehre den so sehr, Stevie Wonder, der ist so gern gewesen auf irgendeinem Konzert. Da war die liebe Barbara und da habe ich gesagt, sie soll mal unbedingt anrufen, davon erzählen. Da war ich nicht und ansonsten, du wirst lachen, ich habe mal so Mitte 20 Straßenmusik auch gemacht und wir wollten eigentlich mit dem Gitarristen, aber mit dem war ich nicht zusammen, also pumpelmäßig halt, musikmäßig, sind wir nach Saint-Tropez, er Gitarre, ich gesungen und auch Rhythmusgitarre und er so besser Gitarre gespielt als ich. Und ich so ein bisschen Mundharmonika gespielt, noch nicht so wirklich wie jetzt, ne? Und siehe da, er war dort. Wir wollten 3 Tage bleiben. Wir sind, glaube ich, 5 Wochen geblieben, weil wir so viel verdient haben von diesen ganzen Yachten, die uns eingeladen haben zum Essen. Und dann haben wir da oben gespielt, waren in den besten Kneipen. Und wer spielt da am Piano? Ich schwör's dir, ich lüge nicht. Elton John.
3: Was?
6: Den habe ich da auch gesehen. Ja, ich schwör's dir. Elton John, voll gut in Saint-Tropez. Ja.
3: Ja, und aber das heißt, wie viele Leute waren da? War das so eine kleine, eher so eine kleine Runde von vielleicht 50, 100 Leuten?
6: Das war eine kleine Kneipe und da waren viele Leute rumgestanden, aber das hat keinen Eintritt gekostet, nichts. Und wir haben auch ein paar Worte gewechselt, weil wir halt auch Musik gemacht haben.
3: Welches Jahr war das? Wann war das?
6: Das war so Mitte 77 rum, 78, 77.
3: Okay, also der junge Elton John, der noch keine, der noch nicht so aussah, wie er heute aussieht.
6: Nee, aber.
3: Da hat er noch die hohe Stirn
6: völlig
3: gehabt. Und die verrückte Brille.
6: Ja.
3: Wobei, die verrückten Brillen trägt er ja heute noch. Das ist ja so sein Markenzeichen.
6: Er hat einen weißen Anzug an und ein schönes weißes Piano und hat da seinen legendären Crocodile Rock gesungen. Und auch Piano und noch manche anderen Sachen. Ich weiß nicht, ob es I'm Still Standing schon dabei war, aber von dem habe ich auch alles.
3: Also ich muss ganz ehrlich sagen, das ist die Geschichte, die mich heute am meisten irgendwie umhaut, weil die Vorstellung, du gehst, erstmal du bist in Saint-Tropez, das ist ja schon mal ein Highlight. Jetzt gehst du aber auch noch in so eine Kneipe rein und da sind eh schon wenig Leute und dann sitzt plötzlich Elton John da und hat irgendwie Bock zu spielen für die Leute, die da drin sitzen. Das ist natürlich, das können nicht viele von sich behaupten.
6: Er hat uns halt auch irgendwie mitgekriegt, dass wir da Straßenmusik gemacht haben. Und damals war das noch nicht so schickimicki und so viel los
3: in den
6: 70ern in Saint-Tropez. Es war obergeil, es war nur noch gut. Und ich war nüchtern, ich habe nie Drogen genommen. Damals schon ein bisschen Alkohol getrunken, so wenn irgendein Auftritt war, so mal einen kleinen Schluck Cognac oder so, aber
3: Ich wollte gerade sagen, sag mal, hast du nicht dein Handy rausgeholt und ein Foto gemacht? Daniel, es ist 1977, da gab es kein Handy und ein Foto. Was? Hast du irgendwie, gibt es davon noch ein Bild von ihm? Vielleicht mit einer Polaroid oder so?
6: Ja, ja. Da gibt es Fotos, ja, ja.
3: Von dir und ihm?
6: Und in Ohne Filter siehst du mich auch oft, auch wie ich auf der Bühne war, aber auch als Zuschauerin immer vorne dran. Das erzähle ich dir nachher, da bin ich auch oft ganz vorne dran. Drin.
3: Aber von diesem Abend in Saint-Tropez mit Elton John, gibt es von euch beiden ein Bild?
6: Gibt auch. Ja, nicht von uns beiden.
3: Ach so,
6: da waren mehrere drumherum, aber wir standen da jetzt nicht Arm in Arm. Also das wäre jetzt ein bisschen zu viel.
3: Okay. Aber so ein Gruppenbild mit ihm zusammen habt ihr?
6: Ein Gruppenbild mit Dame.
3: Ja. Mit was?
6: Gruppenbild mit Dame, sagt man doch so aus Spaß.
3: Was heißt
6: Gruppenbild
3: das?
6: Mit Frau. Kennst du den Spruch nicht? Gruppenbild
3: nee.
6: Mit Dame.
3: Ach, nee, was heißt das? Was heißt das?
6: Oder kennt man vielleicht nur.
3: Heißt das also, dass die Gruppe eigentlich nur aus Männern besteht, oder was heißt das?
6: Gruppenbild mit einer Frau, naja, das mehr Männer.
3: Mehr Männer als Frauen, okay, mehr Männer als Frauen, verstehe.
6: Die gefallen ihm ja besser, wenn ich jetzt ein hübscher Mann gewesen wäre, wäre es vielleicht ein Bild gewesen zu zweit. Er ist ja, er mag ja Männer lieber, das ist ja, darf man ja sagen, das ist ja allgemein bekannt.
3: Ja, ja, das ist bekannt. Ist ja, er ist ja verheiratet mit einem Mann. Ja, ich glaube, der hat sogar Adoptivkinder, wenn ich mich nicht irre.
6: Ja, so schaut es aus. Ja. 2 Kinder,
3: ja.
6: Leihmutter und so weiter. Ja, und ja, Falco fehlt mir. Und ach, in dem Ohne Filter, da war ich dauernd, also nicht selber, aber habe ich alle Bands, die da gespielt haben, gesehen. Chick Corea war auch sehr beeindruckend. Was mir fehlt, ist Queen oder. Ja, eben Stevie Wonder, Ray Charles, aber bei welchem müsste ich jetzt auch ziemlich alt sein. Wenn ich den George Michael hätte ich gern gesehen, Whitney Houston hätte ich gern gesehen, da war ich nicht. Aber sonst, ja, und es gab keine Band, wo ich gesagt hätte, boah, das war nichts oder das Festival, das hat mir nicht gefallen. Also sowas nicht, da wäre ich ja auch nicht hingegangen dann.
3: Ja,
6: wenn ich nicht gewusst hätte.
3: So, Sarah, ich höre mir gleich nach der Sendung noch deine geheimen Storys an.
6: Lene Fischer würde ich nicht gern. Ja, mach das.
3: Ich ziehe weiter. Ich wünsche dir einen schönen Abend.
6: Mein
3: Bis später.
6: Fall.
3: Mach's gut.
6: Ja, noch rufst du mich nachher mal. Hast du meine Nummer? Also, natürlich hast du es. Logisch.
3: Ja. Bis dann.
6: Was für eine dumme Frage. Bis dann.
3: Mach's gut. So, anrufen dürft ihr auch vom Handy vom Festnetz. Die Nummer zu mir ins Studio.
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3: Und ich bin heute sehr stolz auf mich. Ich habe es nämlich geschafft, das Ganze auf Insta und auf Facebook zu posten. Das heißt, da könnt ihr euch mal reinklicken und mitmachen. Und da findet ihr auch den Link in unseren WhatsApp-Kanal, bei dem ihr dann interaktiv die Fragen beantworten könnt, die wir uns in, ja, schon in einer halben Stunde mal durchlesen werden. Jetzt geht's weiter, und zwar zu wem denn? Da haben wir wen mit der Endziffer 35. Hallo, wer da, woher?
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3: Wer hat die 35?
7: Hallo Daniel.
3: Wer ist da?
7: Dennis aus Offenbach.
3: Dennis, grüße dich. Daniel hier, schön, dass du da bist. Ich glaube, wir kennen uns, oder? Hast du schon mal angerufen, Dennis?
7: Ja, genau. Ich habe einmal angerufen, und zwar mit der Geschichte mit dem Ring, wo mein Bruder im Meer verloren hat in Kroatien Urlaub und ich ihn dann gefunden habe.
3: Ja, daran erinnere ich mich tatsächlich. Das waren gute Stichpunkte gerade. Ja. Das hat geholfen tatsächlich. Ja. Weil wenn die mal sagen, so, weißt du, ich habe mal angerufen wegen meiner Frau, dann sage ich immer so, du, da habe ich, glaube ich, 10.000 Geschichten, aber mit einem Ring, Kroatien, das weiß ich noch. Ja. Schön, dass du da bist, Dennis. Heute geht es um Festival und Konzerte. Auf welchen warst du denn und von welchen kannst du wirklich behaupten, die waren mega?
7: Also ich war mit meiner Frau damals vor 13 Jahren auf Bruno Mars Konzert, wo er gerade frisch so eine Talentshow gewonnen hat. Also der kam da gerade raus. Das war auf jeden Fall mega. Und also jetzt, meine Frau war jetzt letzten Monat bei Callum Scott. War sehr, sehr gut. Ich weiß nicht, ob dir der was sagt.
3: Wer denn?
7: Callum Scott.
3: Ach so, ja. Ich habe gerade nur den Namen nicht richtig verstanden. Ja, kenne ich.
7: Ja. Und den hat sie auf jeden Fall sehr, sehr gefeiert. War kurz davor, sogar nicht hinzugehen zu können, weil sie dann leider fast krank geworden ist. Böse Erkältung, und hat dann gebimpert, dass sie dann halt dann noch hin kann.
3: Ist der Callum Scott eigentlich auch durch eine Castingshow bekannt geworden?
7: Ich weiß nur, dass meine Frau gesagt hat, dass in der Vorband war auch ein Mädchen dabei, die da mitgesungen hat, die auf jeden Fall auch in der Talentshow irgendwie mitgemacht hat. Ah. Aber ich müsste jetzt lügen, den Namen.
3: So, Callum Scott, ich guck gerade mal. Dim, dim, dim. Naja, immerhin hat er da mitgemacht, sehe ich gerade. Und zwar anscheinend so um 2015. Ja. Bewarb er sich ebenso wie seine Schwester bei der Castingshow Britain's Got Talent in Großbritannien. Das ist so das Pendant zu Deutschland sucht den Superstar.
7: Ja.
3: Ja. Ich weiß noch, dass damals, als der rauskam, der hat so eine schöne Version von Dancing on My Own rausgebracht. Das war so eine Coverversion von dem Song, den eigentlich Sängerin Robin gesungen hat. Ich weiß, ob du die kennst. Kennst du Robin?

0: Oder mit der, wie heißt die andere, die auch schon verstorben ist. Ich glaube, das war Whitney Houston. Hat da auch ein Lied neu aufgemixt. Ist aber auch schon ein bisschen jetzt älter. Das auch auf jeden Fall. Also meine Frau war hin und weg.
1: Na gut, okay. Aber warst du jetzt nicht mit dabei? Da war nur sie allein oder wie?
0: Ja, genau. Ach so, und okay. Genau. Und wir gehen jetzt aber im September auf Apache 2.7.
1: Okay, warum? Wie kommt's? Weil ihr große Fans seid oder? Wer hat gesagt, da geht mal hin? Erzähl.
0: Also ich höre auf jeden Fall eigentlich fast alles. Also Deutschrap, Ami-Rap, R&B, alles eigentlich. Und wir haben halt mein Schwager, von meiner Frau, der Bruder, der hat gefragt, ob wir Karten haben möchten, weil der da dran kam, und dann haben wir gesagt, okay, wir gehen da dran. Also wir nehmen die mit. Und jetzt hat sich das dann so ergeben, dass wir dann September dann bei Apache sind.
1: Wie nice. Also ich habe jetzt nur gerade so ein paar Fotos gesehen auf Insta von Leuten, die da waren, und auch so ein bisschen Werbung von dem letzten Konzert. Der ist ja mit diesem riesen Flugzeug unterwegs, ne? Das hat er ja so in seiner, so als Bühnenbild quasi aufgebaut. Ja. Das sah so beeindruckend aus, dass ich mir dachte, so allein schon deswegen würde ich dahin. Abgesehen davon, ja gut, ich glaube so wahrscheinlich die bekanntesten Songs, die im Radio laufen, die kann ich mitsingen, die kenne ich. Ich muss sagen, der ist irgendwie sympathisch, und bei mir hat er sehr viele Pluspunkte gesammelt, als er mit Udo zusammen die Nummer gemacht hat.
0: Ja.
1: Da ist für mich nochmal, da hat er für mich nochmal einen höheren Rang bekommen, sag ich mal. In der, ja, das fand ich cool. Aber das muss ich sagen, das fand ich auch bei Bushido cool, als er damals mit Karel Gott zusammen für Immer Jung gesungen hat. Das vergesse ich bis heute nicht und sag, das war eine ganz starke Nummer. Vor allen Dingen vom Text her, ne? Vom Text her war es mega. Ja, was macht für dich ein gutes Konzert aus? Erzähl doch mal, das musst du mal auflisten, die Punkte, die dir wichtig sind.
0: Die Atmosphäre halt, ne? Ja, eigentlich alles, also...
1: Was macht eine Atmosphäre aus? Was ist denn eine gute Atmosphäre?
0: Ja, also wenn alle schon so heiß drauf sind und die sich schon alle freuen und...
1: Findest du wichtig, wer zum Beispiel Vorband ist? Oder sagst du, nö... Ich freue mich eigentlich immer nur auf den Hauptact, was da vorkommt, ist mir
0: doch
1: nicht so
0: wichtig. Vorband ist eigentlich auch, finde ich eigentlich auch wichtig. Was ich auf jeden Fall noch sagen wollte, Daniel, du hast ja angesprochen, wenn ein Star halt so mini ist, so wie eine Ameise. Also mein größter Wunsch wäre nochmal gewesen, to The Weeknd mit meiner Frau. Und da der war ja letztes Jahr, hat man ja Karten bekommen können, und die waren so abnormal hoch. Also wir hätten, glaube ich, für zwei Personen in Frankfurt im Stadion, ich glaube, fast 450 Euro bezahlen müssen. Und es wäre ganz oben Oberrang gewesen, wo man ihn wirklich, wirklich so winzig sieht. Und dann habe ich mir dann so gedacht, dass man ihn dann so klein sieht und dann fast 450 Euro bezahlt, das finde ich schon...
1: 450 für einen Ameisenplatz?
0: Ja.
1: Oh mein Gott. Ich habe jetzt gedacht, okay, die kosten vielleicht, weiß ich nicht, vielleicht nach 80, 90 Euro, vielleicht erste Reihe oder nicht erst, aber so ganz vorne vielleicht 400. Selbst das finde ich viel zu viel. Aber trotzdem, nee, da hätte ich auch nein gesagt, 400 pro Ticket. Ich meine, klar, da sind immer Riesenmonitore, ne, und so LCD, so Leinwände, aber trotzdem.
0: Also das ist ja halt ein super Superstar, ja?
1: Ja, klar,
0: zum
1: definitiv.
0: Beispiel von meinem besten Kumpel, die Mutter, die ist auch Weekend-Fan, und die hat von ihrem anderen Sohn Karten geschenkt bekommen.
1: Mhm.
0: Und dann kam ja Corona, und dann hieß es, es wurde abgesagt, dann wurde es verschoben, dann war es ungewiss, ob die überhaupt das Geld wieder zurückbekommen, also so ein Hin und Her. Und zum Glück ist er dann aufgetreten, und das war, also sie hat gemeint, das war Weltklasse. Also die ganzen Mädchen, alle darum

0: Jugendlichen, hat dann einen Kollaps bekommen. Und wie gesagt, die Mutter von ihm, die war fast vorne. Also ich habe auch Fotos gesehen. Also die hätte ihn schon fast anfassen können. Also das war schon... Und da hat der Bruder auch Glück gehabt mit den Karten. Also da hat er richtige Schnäppchen gekriegt.
1: Mhm. Ja, vielleicht meldet sich ja heute noch jemand, der so einen Sitzplatz genommen hat, trotz der Tatsache, dass man da den Act eigentlich nur in Ameisengröße sieht, und kann trotzdem mal berichten. War das trotzdem cool? War es trotzdem schön? Weil man ist ja vielleicht nicht nur jetzt da, um die Person in groß, in echt zu sehen, sondern vielleicht ist man ja auch da wegen des Gefühls, wegen der Stimmung, wegen dieser Atmosphäre. Du hast Menschen um dich herum, die in dem Moment eigentlich Liebe ausstrahlen, weil sie singen, sie sind gemeinsam, sie sind irgendwie... Weißt du, da ist kein Hass in der Luft, da ist Freude in der Luft irgendwie. Und allein das ist ja schon was ganz Besonderes vom Feeling her.
0: Ja, also wie gesagt, meine Frau hat sich fast 2 Wochen vorher schon so gefreut. Also wirklich, die hat wirklich die Tage abgezählt, bis sie zu dem Konzert konnte. Und ein paar Tage vorher ist sie halt, hat sie eine Erkältung bekommen und hat echt gehofft, dass sie da hin kann, weil die hat so, ja, und die wird halt immer wieder dahin gehen zu ihm.
1: Schön. Dann drücke ich mal die Daumen für Apache 207, dass das klappt, dass nichts dazwischen kommt. Und danke dir für deinen Anruf, Dennis.
0: Bitte, bitte.
1: Dir einen schönen Abend, mach's gut.
0: Ebenso, danke, tschüss.
1: So, Oh, ich sehe gerade, wir machen einen ganz kurzen Sprung in die nächste Stunde. Ja, anrufen könnt ihr trotzdem jetzt schon mal. Im Moment ist eine Leitung frei. Bin ich gespannt, bis gleich.
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1: Schön, dass ihr da seid zur Night Lounge. Heute mit dem Thema, welche Festivals und Konzerte werdet ihr niemals vergessen. Wir reden über Konzerte, die richtig cool sind, die in Erinnerung geblieben sind, die vielleicht aber auch in Erinnerung geblieben sind, weil sie nicht so cool sind, weil sie schlecht organisiert waren, weil der Künstler, die Künstlerin in live vielleicht gar nicht singen konnte, bekomme ich in letzter Zeit häufiger zu hören. Gerade bei den ganz neuen Künstlern, dass teilweise einige davon gar nicht singen können, echt, dass man richtig gehört hat, dass es alles Playback ist. Umso größer war die Enttäuschung. Gibt aber auch neue Künstler, bei denen man sagt, boah, richtig gut. So, jetzt habe ich hier auf dem Bildschirm, und das hatte ich schon selten, oder ja, hatte ich noch selten, noch seltener als sonst, jemand aus Nordamerika ruft gerade an, vielleicht gerade in Deutschland, vielleicht aber auch gerade in Nordamerika, mit der Vorwahl 0018. Wer ist denn dran? Hallo? Da meldet sich gerade keiner. Muss man gerade googeln, was ist denn die Vorwahl 0018? Das ist Nordamerika, sehe ich gerade, okay. Aber welche Stadt ist das? Das würde mich mal interessieren. Scheint aber gerade nicht mehr zu reagieren. Kriegt noch irgendwas raus? Houston ist die Stadt. Ah, okay. Ah, 001 ist Amerika und der Rest ist dann Houston. Im Bundesstaat Texas. Interessant, interessant. Okay, gehen wir weiter. Und zwar von Nordamerika nach UK. Da ruft jemand aus England an. Hallo, wer ist da?
5: Hallo?
1: Hallo, wer da?
5: Hörst du mich? Ja, Ronne ist da. Hallo.
1: Ronne?
5: Ronne.
1: René. René.
5: Ja, genau, aus der Schweiz.
1: Aus der Schweiz. Warum rufst du mich mit einer mit einer englischen Nummer an, einer britischen?
5: Ja, ich habe über Lepara versucht, aber das geht nicht. Und jetzt habe ich irgendwie eine VPN-Nummer genommen, eine eSIM-Karte.
1: Hast du vorhin schon angerufen mit der nordamerikanischen Nummer?
5: Richtig, genau, aber das funktioniert ja nicht richtig.
1: Das ist ja verrückt. Das heißt, diese Nummer, die du jetzt gerade hier auf dem Bildschirm hast, ist es gar nicht deine Nummer?
5: Nein, das ist eine eSIM, da kann man ja auch kaufen. Ja, wenn du zum Beispiel nach Mallorca gehst oder so, und das gibt ganz viele verschiedene.
1: Ach so. Ich habe mich schon gefreut, dass mich jemand aus Amerika angerufen hat. Und jetzt habe ich mich gefreut, es ruft jemand aus England an. Aber immerhin, der René ruft aus der Schweiz an. Das ist ja auch schon mal was. René, erzähl mal, auf was für Konzerte und Festivals hast du schon so erlebt?
5: Also ich habe sehr viel erlebt. Ich war im Montreux Jazz Festival. Mhm. Ich war Pink Floyd 2-mal schauen.
1: Wow, cool.
5: Live. Mhm. Und ich bin sehr vielseitig in dem Sinn. Also ich höre von Rock, Hard Rock, Trance, Punk, alles zusammen.
1: Und alles ich die zusammen? Ganze
5: Zeit. Ja, ich war sogar DJ früher, habe sogar auf Ibiza gespielt in den 80er Jahren, in Anfangs 90er Jahre. Da gab es eine Disco, die hieß Q. Das war die größte von Europa. Das war zwischen Ibiza-Stadt und San Antonio.
1: Okay, cool. Ja,
5: und ich habe alles mitgemacht, die ganze Musikgeschichte sozusagen. Und ich muss sagen, die beste Zeit waren eindeutig die 80er und 90er Jahre.
1: Ja, erzähl mal, also welches Konzert oder welches Festival bleibt denn unvergesslich, wenn du so eins bestimmen müsstest und sagst, so, das war wirklich der Wahnsinn, das hätte ich gern nochmal.
5: Das war Pink Floyd, eindeutig.
1: In den 80ern?
5: In Basel. Das war in den 90er Jahren.
1: Okay, weißt du noch welches Jahr?
5: Und das war in St. Nein, das weiß ich nicht, das ist schon so lange.
1: Pink Floyd.
5: Aber das war wahnsinnig schön im St. Jakob Park.
1: 1994, ich habe nachgeschaut.
5: Ja, genau.
1: 94 in Basel.
5: Und, ja, das war irrsinnig schön. Da hat es auch gewittert, drumherum, Schwarzwald natürlich und in Frankreich. Und, aber es war noch nicht in Basel und dann die Musik, das war der reine Wahnsinn.
1: Besitzt du noch das Original-Konzertticket von damals?
5: Das habe ich nicht, nein. Oh. Weil ich war auf so vielen Konzerten, ich meine, ich war auf dem Gurtenfestival, das war in Bern, und dann war ich auf Street Parade und sonst, wenn ich überall die VIP-Bands und so behalte, das mache ich nicht. Ich meine, ich bin jetzt 62.
1: Ja, trotzdem. Also ich kenne so Leute, die haben sogar noch, weiß ich nicht, die Konzerttickets, als sie 20 waren. Die haben das dann so schön eingerahmt, ja. Das ist dann das Original. Ich mag das irgendwie. Ich finde das cool, wenn das jemand macht.
5: Nein, ich kann ja nicht alles auf die Seite tun. Ja. Aber es war wunderschön und vor allem die Stimmung und so und die Leute. Und ja, es war eine sehr gute Zeit und natürlich der Song von Pink Floyd live.
1: Was war denn an diesem Tag, an diesem Abend, was ist dir in Erinnerung geblieben? Wenn du jetzt so zurückdenkst, was fällt dir da so ein, was ist dir aufgefallen?
5: Leute waren zufrieden, es war eine super Stimmung, der Sound war so einmalig, oder? Und ja, friedlich, und natürlich haben auch viele gepasst, gekifft und so, aber das spielt ja keine Rolle.
1: Ja, das ist jetzt egal. Ich meine eher sowas, dass du vielleicht sagst, ja, auf diesem Konzert, da habe ich damals jemanden kennengelernt, mit dem bin ich heute noch befreundet, so in die Richtung.
5: Eigentlich nicht, in dem Sinn, da war ich noch ziemlich jung. Ich weiß nur, mein Chef, Peter, der war auch Pink Floyd-Fan und der ging so nach Roger, nein, nicht David Gilmour live dabei. Und ich war mit meinem Chef, war ich Roger Waters im Hallenstadion in Zürich. Das war natürlich auch gut, aber er war dann schon ziemlich, wie soll ich sagen, alt natürlich. Also ein letzter Grund, nicht im Hallenstadion. Doch, ein letzter Grund, unter Hallenstadion ging ich hinschauen. Und was habe ich noch gesehen? Deep Purple selber. Und es war noch Status Quo, wirklich die ganzen Bands.
1: Status Quo hast du auch noch live erlebt?
5: Ja, richtig.
1: Die waren auch in Basel, oder wo waren die?
5: Ja, die waren in Zürich.
1: Die waren in Zürich, okay. Und Deep Purple, die hast du auch gesehen?
5: Ach, das ist ja gesehen, cool. Ja.
1: Übrigens, wusstest du, ich bin ja auch so ein kleiner Deep Purple-Fan, wusstest du, dass morgen das neue Album erscheint?
5: Ja, die leben immer noch, oder?
1: Ja, morgen kommt ein neues Album raus.
5: Naja, aber ich nehme an, das ist nicht mehr die gleiche Musik wie damals.
1: Ja, cool. Aber ich meine, jetzt könnte man sagen, schade. Jetzt könnte man aber auch sagen, naja, so ein bisschen Entwicklung ist ja nicht verkehrt.
5: Naja, aber wenn ich jetzt schaue, David Gilmour von den Pink Floyd, der macht nicht mehr so gute Musik. Und von den Deep Purple, ja, Highway Star und so, das bringen die nicht mehr rüber. Das kann er gar nicht.
1: Okay, Ich merke schon. Also Pink Floyd bleibt für dich unvergesslich, war eines der besten Konzerte damals, 94. Überleg mal, wie was ist verrückt, ne? Was für eine Zeit das war. Da hat man die Konzerte auch noch wirklich, ja, genossen, sagt man, glaube ich, weil du ja wirklich, du warst ja nicht abgelenkt, ja. Das Einzige, womit du vielleicht irgendwie dich bemerkbar gemacht hast, ist mit dem Feuerzeug. Da hast du so ein bisschen rumgewedelt. Heute bei Konzerten sehe ich immer die Leute, die sie mit ihrem Handy das alles filmen, gar nicht mehr im Moment leben. Weiß nicht.
5: Das ist so. Früher hattest du nur Feuerzeuge und du wurdest schon abgelenkt. Aber die hatten natürlich eine riesen Show. Erstens mal das Plastikschwein, wo sie dann über das ganze Stadion gezogen haben. Und dann die zweite Weltkriegsfliege, die dann plötzlich von links nach rechts flogen.
1: Das ist krass.
5: Okay. Ja, das war natürlich super Show damals. Das war wirklich sehr, sehr eindrücklich.
1: Aber guck mal, das sind die Momente, nach denen ich vorhin gefragt habe. Guck mal, jetzt sind sie rausgekommen. Das gibt's halt dann nur bei Pink Floyd und sonst nirgendwo, weißt du? Das ist das Coole.
5: Das würde ich nicht sagen. Ich meine, AC/DC hatte eine eigene Identität, Pink Floyd, Status Quo. Jede Band hat irgendwie einen anderen Musikstil. Mhm. Das war super. Ich meine, auch die Hard Rock Bands, wenn man schaut, jetzt Scorpions, oder? Früher waren die ja ganz Hard Rock und dann immer ein bisschen weniger härter war die Musik auch von den Scorpions. Und da habe ich auch ein Konzert gesehen von diesen. Aber ich kann das gar nicht alles aufschreiben, weil, wie schon gesagt, ich habe so viele verschiedene Bands gehört und ich habe ein Act besser als der andere und total verschiedene Musik.
1: Es fing ja irgendwann mal an, ich weiß nicht, wann das war, weil dieser Zeitpunkt so richtig Mode wurde, dass dieses Bühnenbild immer so spektakulär werden muss, wo man auch so mit vielen Elementen gearbeitet hat. Wenn ich mir so alte Sachen aber aus den 70ern, 80ern anschaue, da war das noch relativ neutral, würde ich fast schon sagen. Große Bühne, klar, viele Scheinwerfer, aber so vom Großen und Ganzen jetzt, ja, für damalige Verhältnisse natürlich trotzdem spektakulär, aber heute habe ich das Gefühl, man inszeniert irgendwie so ganz andere Welten, in die man da eintaucht, ne, teilweise. Findest du das gut oder sagst du, ach du, mir ist es gar nicht so wichtig, ich will eine Bühne, ich will ein Mikro, ich will, dass die da reinsingen, ich brauche da nicht irgendwie Feuerwerk, Lasershow, Drohnenshow, irgendwelche übergroßen Pappfiguren, die da das Ganze nochmal inszenieren. Wie siehst du das?
5: Sie sehen jetzt das nicht so schlimm. Ich meine, das ist ja eine Entwicklung von der Technik. Und gerade bei Roger Waters, bei The Wall, mit diesen riesen Bildschirmen und so, und dann natürlich die Eindrücke vom Zweiten Weltkrieg, der hatte irgendwie, ja, The Wall ist ja klar, das ging auch um das, oder? Das war natürlich auch eindrücklich, die ganze Technik und alles zusammen. Und wie schon gesagt, damals als Pink Floyd spielte im St. Jakobsstadion, da war die Show auch riesengroß. Die machten auch Feuerwerke, die hatten sogar Modellflugzeuge riesengroß über die Bühne geschwenkt an Schnüren. Und dann war das Pink, das Rosarote, oder? Und dann die Figuren da, die. Ja, es war sehr eindrücklich, auch zu dieser Zeit. Die hatten da auch mit Prompt aufgespielt.
1: Na gut.
5: War wirklich sehr schön.
1: Schön.
5: Ja, und das machen sie heute natürlich technisch wieder weg.
1: Ja, klar.
5: Und ich meine jetzt gerade Roger Waters, der ist ein alter Mann, aber ich staune immer noch. Und dann, jetzt auch, wenn du sagst, Deep Purple, oder die haben gestoßen und Rock'n'Roll gelebt und so, aber die spielen immer noch Musik. Aber die brauchen jetzt, dass sie überhaupt noch spielen können, zum Teil. Und gerade die Purple.
1: Okay. Ja, dann vielen, vielen Dank. Wünsche dir einen schönen Abend. René, danke, dass du angerufen hast. Bis bald. Mach's gut.
5: Schon recht.
1: Ciao.
5: Bis bald. Tschüss.
1: So, anrufen dürft ihr auch vom Handy und vom Festnetz. Heute reden wir in der Night Lounge über Konzerte und Festivals, die ihr unvergesslich findet. Aus vielleicht positiv sowie negativen Gründen.
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1: Und erzählt ruhig mal, was ihr spektakulär fandet. Also der René hat ja am Ende auch ausgepackt, so was er da so gesehen hat, wo er sagt, das war schon irgendwie cool. Ich habe dann gesagt, das gibt's natürlich nur bei Pink Floyd. Er sagt, nee, das gibt's auch bei anderen. Klar, aber die haben da natürlich ein anderes Bühnenprogramm mit anderen Special Effects oder Highlights. Aber mich würde mal interessieren, was das so für Highlights sind. Ich wusste das zum Beispiel nicht, was da Pink Floyd so durchzieht. Und deswegen erzählt mal, was ihr da so bekommen habt für euer Geld. Gehen wir in die nächste Leitung. Wen haben wir dran? Da ist wer mit der Endziffer 26. Guten Abend. 26. Hallo?
4: Hallo?
1: Ja, wer ist denn da unterwegs?
4: Hi Daniel, Dennis aus Westerwald.
1: Dennis, ich höre dich leider nicht so gut. Deine Straßengeräusche sind lauter als deine Stimme.
4: War sie jetzt besser?
1: Ich habe keinen Unterschied gemerkt. Schalt ruhig mal um, wenn es geht.
4: Lüftung aus, jetzt?
1: Ne, war kein Unterschied.
4: Nee. Ah, das ist doof. Warte, ich muss hier mal gerade gucken. Aber ich studiere vielleicht ein bisschen lauter.
1: So, und ihr könnt euch in der Zwischenzeit mal reinklicken auf Instagram und auf Facebook und vor allem in unseren WhatsApp-Kanal, denn ich würde sagen, dass ich nach dem Gespräch mit Dennis dann mal gucke, was online passiert ist. Den Link dazu findet ihr, wie gesagt, auf Insta und Facebook, Night Lounge.
4: Ja.
1: So, Dennis.
4: Hörst du mich besser?
1: Ich habe das Gefühl, du hast nichts geändert. Es klingt exakt genauso wie seit 2 Minuten.
4: Warte. Jetzt?
1: Jetzt höre ich dich gut. Und die Straße ist plötzlich leise.
4: Ja. Ja,
1: Dennis, Konzerte und Festivals, wo warst du da schon überall?
4: Letzte Woche Dienstag bei Limp Bizkit mal wieder. Die habe ich letztes Jahr in Frankfurt in der Festhalle gesehen, Ende März. Das war schon geil, aber jetzt Mönchengladbach, Sparkassenpark, 22.000 Leute bei brühender Hitze. Mega gut organisiert, kein einziger war aggro, also das war schon nochmal ein Highlight.
1: Ich muss zu meiner Schande gestehen, ich dachte, Limp Bizkit ist gar nicht mehr aktiv. Aber ja, die sind noch unter. Das ist ja das. Also für mich ist das meine Jugend. Limp Bizkit hat meine Jugend geprägt.
4: Ja, absolut.
1: So die 90er für mich, ne? Das war schon.
4: Ja. 90er, New Metal. Ja. Die haben auch, also sowohl in Frankfurt als auch dann letzte Woche, im Prinzip nur die Chocolate Starfish durchgespielt. Ein paar vom allerersten Album. Und Gold Cobra von dem vorletzten. Also einfach eine Bombenshow, mega Brett gewesen.
1: Dennis, wie alt bist du? Damit ich mal so ein Gefühl für krieg.
4: 43.
1: Ah, okay, gut, dann sind wir ja eine Generation. Verstehe. Okay. Ja.
4: Erste Mal habe ich den Bizkit 2001 auf Rock am Ring gesehen. 2000 war mein erstes Rock am Ring. Und das wirklich unvergesslich von vorne bis hinten. Wir sind mittwochs damals immer schon angereist, halt Schule blau gemacht, wäre es egal. Das war also das erste Mal Rock am Ring, werde ich bestimmt nicht vergessen. Ich hätte jetzt morgen zu den Onkels gekommen, die habe ich auf der ersten Abschlusstour 2005 gesehen, auch mega, aber die Karte war mir dann doch ein bisschen zu teuer, weil ich vorgestern gesehen habe, dass Soulfly vom Max Cavalera, Sepultura Mitbegründer, die sind in Bochum für unter einen Fuffi auch noch im August, die will ich mir geben und dann muss im Oktober auch Korn in der Nexus Arena noch sein. So, also sind schon die alten Herren für unserer Jugend, sind auch immer noch an den Instrumenten und hier und da wirklich auch mal für einen bezahlbaren Taler noch zu erwischen. Was aber so mein Number One, oder also jetzt vom Spektrum her, ich war auch schon einige Techno-Festivals gewesen, die sehr emotional und auch pompös und bombastisch sind, aber vom Emotionalen her, La Brass Banda, Münchner, ist eine bayerische Blastkapelle, die aber auch Schlagzeug, Bass und Gitarre dabei haben. Immer barfuß, immer in Lederhosen, super gut. Die habe ich schon ein paar Mal gesehen. Jean-Michel Jarre in Bonn am Kunstrasen. Und 4-mal bis jetzt, und ich hoffe, da kommt noch einiges bei, Heino, seit der wieder Musik macht. Mit dem ersten Album, also 2000, Schlag mich tot, wo die Lieder covert. Und das ist Heino, wenn der Posaunist Junge anstimmt, Tränenkanäle auf, ich heul wie ein Schlosshund und feier diesen 84 Jahre alten Mann, der da steht und einfach die Leute entertaint mit einer Nonchalanz und ja, einem Entertaining im Blut, das seinesgleichen sucht. Ja.
1: Ach was, okay.
4: Mhm. Ja.
1: Nicht schlecht. Ich wusste gar nicht, dass der jetzt, ich habe das Gefühl irgendwie gehabt, dass der jetzt vor kurzem mal eine kleine Pause eingelegt hat, Heino, aus gesundheitlichen Gründen, aber du sagst, der ist wieder, der ist unterwegs, ja?
4: Letztes Jahr habe ich schon gesehen, Made in Germany hieß die Tour, da war das erste Mal ohne Big Band, hat die meisten Tracks aber schon live gesungen, den komischen Malle-Hit, den er da machen musste, der war Playback, hat aber auch kein Hehl draus gemacht, aber ohne Pause, 1,5 Stunden einfach durchgezogen und ja, also die...
1: Man darf nicht vergessen, der Mann ist jetzt 87 Jahre alt, ne? Das ist der Wahnsinn.
4: Ja, der hat doppelt so lange unterhalten, wie ich auf der Welt bin.
1: Ja. Die übrigens jetzt gerade, ich sehe nämlich gerade hier seine Tour, der ist jetzt im Sommer ist der unterwegs. Der hat jetzt gefühlt jeden zweiten Tag ein Konzert.
4: Ja, da bin ich auch schon wieder dran. Hab bis jetzt alle Konzerte mit meiner Cousine verlebt und erlebt. Wir, ja, Heino, halt bekannt von Omas Schallplatten damals, ne? Also der begleitet uns schon ziemlich lange.
1: Wie kann ich mir so ein Heino-Konzert vorstellen? Ich war noch nicht bei einem Heino-Konzert. Ich kenne natürlich den Künstler und auch seine Songs, aber ist das so altbacken oder würdest du sagen, nee, du, das ist Bühnenbild ganz modern und alles so richtig?
4: Also jetzt auf der letzten Tour, da war das Bühnenbild einfach nur eine riesige Deutschlandflagge, wo oben links der Adler, aber halt mit Heino-Kopf, so im Profil und Mikro in der Hand. Und wie gesagt, da das erste Mal, wo die Musik aus der Büchse kam, aber er schon live gesungen hat. Ansonsten die anderen drei Konzerte, wo ich war, immer Big Band, drei Bläser, drei Sängerinnen dabei, riesiges, also so wie vom Raab früher die Big Band, kannst du dir vorstellen. Mhm. Und Publikum. Wir waren nicht immer die Jüngsten, wurden aber von den Älteren für unsere Textsicherheit, egal ob Fahrtenlieder oder Lulalei oder die gecoverten Sachen, die er ja macht, Junge allem voran, oder Laila, auch Bombe, einfach gibt Sachen, wenn Heino die singt, dann sind die geil. Da kann Micky Krause sein, da kann Laila sein, das ist halt einfach. Und auch die CDs oder halt die Touren ja immer entsprechend arrangiert, einem bestimmten Motto entgegen, Schwarzer Enzian, das war ja so Metal-lastig mit Humpf, auch super geil. Aber da ist schon Stimmung und da ist halt also jetzt kein Moshpit, aber da kann man auch, wenn man später kommt, was uns nie passiert, aber da kannst du im Prinzip bis, ohne dass du schubsen musst, bis vorne an die Bühne und dann steht der 3 Meter von dir weg. Das ist schon eindrucksvoll. In Monschau auf der Burg haben wir mal gesehen. Einmal am Kunstrasen und einmal in Ehrenfeld. Und ja, also jetzt diesen Sommer hoffentlich ja dann wieder. Da bin ich dran, habe ich auch ein paar Tickets in Beobachtung. Ja.
1: Ja, erzähl mal, welches, nicht jetzt von Heino, sondern von allen generell, welches bleibt dir von allen Konzerten unvergesslich? Ist es Limp Bizkit, den du am Anfang gleich genannt hast, oder gibt es da irgendwas anderes, wo du sagst, da ist auch was ganz Besonderes passiert vielleicht?
4: Ja, das erste Mal Rock am Ring auf jeden Fall mit 17. Da hingefahren mit Leuten aus der Stufe, von einem Vater mittwochs nachmittags da angekarrt worden. Das war so zur damaligen Zeit, so wie ich mir Woodstock mal 100 und das doppelt vorgestellt hätte. Also eine riesige Community auf dem Zeltplatz mit allen Leuten direkt in Gespräch und überall wird getrunken, gekifft und dann bist du da hoch, die Bands gesehen, da waren Korn waren in dem Jahr unter anderem da, Fort von der Stille in so einem kleinen Zelt. Also das war, da wollte ich nur mehr weg. Also wie wir montags morgens abgeholt wurden, ich habe gesagt, ich bleib einfach hier. Das soll jetzt immer so weitergehen. Das ist der Ultimo, da kommt nicht mehr viel nach im Leben. Das war also die ganzen 5 Tage und dann auch das zweite Jahr, dann halt mit dem eigenen Auto und der Freundin hingefahren, auch wieder mit einer riesigen Clique aus der Stufe damals. Ja, da war das erste Rock am Ring, würde ich da an erster Stelle nennen, und den ersten Love Family Park, damals noch in Hanau von Sven Feld ausgerichtet. Da ist er so ein Tages-Open Air, also von morgens 10 bis abends 10, sonntags immer. Das war auch richtig, richtig gut. So, die beiden würde ich schon.
1: Besondere Erlebnisse da gehabt? Weiß ich nicht. Freundin kennengelernt oder irgendwie.
4: Nix. Da reicht deine Sendezeit nicht für.
1: Da kommt nicht mehr viel nach, war deine Aussage vorhin. Und ich würde mal gerne an den Musikkritiker in dir drin, du bist jetzt keiner, aber trotzdem der in dir drin ist. Würdest du sagen, die neuen Künstler, die gerade so nachrücken, ist das noch Musik? Kannst du damit noch was anfangen oder sagst du, nee, sorry, aber das kommt ja, da nicht ran?
4: Da müssten wir generell mal differenzieren. Meinst du Musiker oder meinst du Leute, die akustische Umweltverschmutzung und Körperverletzung betreiben? A la Vocoda, Samples, was weiß ich, Spotify-Charts. Also ich höre.
1: Na, das beantwortet doch schon mal die Frage. Also deine Einstellung dazu.
4: Ja. Also was meine Jungs, die sind jetzt 10 und 12, was die über die Alexa anmachen, da, und ich habe immer, klar, mein Vater fand meine Mucke auch scheiße, meine Lehrer fanden meine Mucke damals auch scheiße, aber die war ja nicht immer verfügbar. wenn ich heute Big FM mittags anmache oder über Spotify, die Streamingdienste, da kommt, entweder kommen da so seiernde Vokoda-Leute oder da wird über Kokain verkaufen und Analverkehr und Mercedes fahren und anderen auf die Fresse hauen gesungen. Dann denkst du ja irgendwann, sowas wäre normal, was da textlich
1: klingt gut, wie heißt denn der Song?
4: Okay. Die Künstler nennen. Nein, also ich, gerade so Musik oder dem, was sich heutzutage Deutschrap schimpft, dem kreide ich einen großen Anteil an der Verrohung der Jugend an und eben auch die permanente Verfügbarkeit. Ich nehme an, du hast auch noch mit der zurückgespulten Kassette vorm Radio gesessen abends, damit endlich der Song kommt, der jetzt gerade aktuell ist, und vielleicht lässt der Moderator den zu Ende laufen, anstatt den mitten in, zu crashen und reinzulabern. Das fehlt halt den Kick nowadays, das eben immer die permanente Verfügbarkeit und nochmal das Lieblingslied und nochmal das Lieblingslied. Klar konntest du den Walkman auch zurückspulen, solange die Batterien halten, aber
1: Fangfrage, welche Taste musste man drücken bei einem Kassettenrekorder, um aufzuzeichnen?
4: Naja, die rote und Play.
1: Ja, sehr gut. Es sind nämlich zwei Tasten, nicht nur eine.
4: Mit Anfängern unterwegs. Ja, klar.
1: Ja, aber, und wenn du wirklich alle Kassetten voll hattest, ne, habe ich immer so ein bisschen Knete genommen und habe das dann oben in die Kassette, in dieses Dings da reingestopft, damit du die dann überspielen konntest. Auch die du nicht mehr so gut fandst, ja.
4: Man konnte auch die Hörspiel, also ich habe auch irgendwann Benjamin Blümchen und Bibi Blocksberg überspielt in
1: ich
4: der
1: Mangelung von. Ich auch. Ja, ich auch. Ich habe Benjamin Blümchen und Bibi Blocksberg gehabt. Ja,
4: ja, aber überleg mal jetzt, was dort gemessen haben. Du kannst heute die jeden Song quasi immer wieder anhören mit dem Ding, was du in der Tasche hast.
1: Das ist schon.
4: Und dann ist jetzt.
1: Ich muss sagen, mein persönliches Empfinden ist, ich weiß nicht, wie du es siehst, ich wertschätze Musik nicht mehr so sehr wie früher. Also wenn was kommt, ich weiß halt, ich kann jederzeit draufklicken. Und damals hat man das so wertgeschätzt, wenn es im Radio lief, weil das
4: oder
1: war halt.
4: Viva.
1: Ne? Oder auf Viva, genau, die Musikvideos. Auch da muss ich sagen, früher, als ich von der Schule gekommen bin, nach Hause, MTV, Viva geguckt und ich kannte wirklich jedes Musikvideo. Heute würde ich Musikvideos nicht erkennen. Wenn du mir eins zeigst, ohne Ton, ich wüsste jetzt nicht, welcher Song das ist oder welcher Künstler, aber ich kann dir alles von früher noch nennen.
4: Ja, selbstverständlich. Aber ja, zum einen die Qualität war damals eine andere. Heutzutage ist es halt viel zu austauschbar und viel zu sehr einheitsbrei, was da so nachkommt. Also ich befasse mich auch nicht mit neuer Musik oder das ist überschaubar, dass ich mal ein Lied, was jetzt neu rauskommt, was man nicht die zwei Minuten, bevor beim Radio das Wetter durchgesagt wird, irgendwo aufschnappt, höre ich.
1: Aber es gibt sie noch, ne? Also die Musiksender mit Video, die gibt's noch.
4: Ja, je nachdem.
1: Die heißen es jetzt nicht mehr MTV und Viva, ich weiß gar nicht, wie die heißen, nee. Aber ich habe sie auf jeden Fall bei mir, nur ich muss ehrlich zugeben, dass ich selten dazu komme, das die mal anzuschalten, sondern...
4: Nee, ich auch gar nicht. Also ich gucke eh kein Fernsehen mehr seit 2011, also nichts mehr, was in den Kanälen kommt, Streaming on Demand halt, Serien oder Filme. Aber was ich dann eher schon mal mache, dass ich mir über, also auch auf dem Fernseher im Hintergrund laufend dann ein geiles Live-Set von, ja, meistens Techno-Acts oder angucke, wo dann einfach, ja, auch die Bilder zu dem passen, was man da hört. Die Gebrüder Brett finde ich super geil, sehr netter Elektro-Live-Act aus dem Osten. Oder ich habe einige CDs, DVD-Compilations, so in der Collector's Edition von Bands, die ich mag, wo dann auch immer noch eine Live-DVD dabei war oder irgendwie Konzertmitschnitte. Sowas mache ich dann schon mal an, wenn ich Musik auch sehen will und die bewegten Bilder dazu brauche. Aber ja, gerade hier, wie Version, diese riesigen Lippen, wo dann permanent Fax rausgekommen ist. Und kannst du noch die allererste Vivasion Moderatorenriege benennen? Es sind fünf an der Zahl, so viel verrate ich.
1: Nee, also ich krieg sie nicht zusammen, aber ich könnte jetzt auch ein bisschen raten, es wird eher peinlich. Und ich will jetzt auch nicht googeln nebenbei, aber ich weiß, Viva Vision, war Gülcan dabei?
4: Na, um Gottes Willen, die ist da schon. Nein.
1: Das war später, ne?
4: Gülcan war 100 Jahre später.
1: 100 Jahre später, aber Mola war dabei.
4: Die Big Five, Mola Adebisi, Stefan Raab, Nils Bokelberg, Heike Makatsch und Alexandra Bechtel.
1: Und Alexandra Bechtel? Mhm. Die habe ich dann später bei RTL 2 persönlich kennengelernt. Ich wusste gar nicht, dass die bei Viva damals war. Ach,
4: ja, ja. Doch. Wahnsinn.
1: Schön. Ja, und Moment mal, und wie hieß denn nochmal der Kafka? Der war MTV, ne?
4: Der war MTV.
1: War der gar nichts bei Viva gemacht? Ich bin mir gerade nicht sicher.
4: Nicht, dass ich wüsste, nee. Also Nils Ruf, der hat bei Viva 2 mal, der ist ja auch dann viel zu früh verstorben, Kamikaze. Kafka von MTV.
1: Oh, ich muss euch mal was erzählen. Das habe ich nie erzählt. Ich hatte zweimal ein Casting bei Viva und bei MTV.
4: Geil.
1: Da bin ich extra hochgefahren nach Berlin.
4: Hier.
1: Für Viva war ich zu harmlos, zu normal, ne? Yeah. Zu lieb. Irgendwie, da haben sie was ein bisschen Frecheres gewünscht. Und für MTV war ich nicht crazy genug. Also für MTV hätte ich ein bisschen, da hätte ich, glaube ich, Piercings und Tattoos gebraucht und irgendwie was ganz Verrücktes. Hat leider beides nicht geklappt, aber ich habe die Leute da vor Ort kennengelernt, die waren super nett gewesen und eine schöne Zeit da oben gehabt bei denen. Auch mal so hinter die Kulissen zu blicken, fand ich unglaublich spannend.
4: Und, das glaube ich. Ja.
1: Und das Interessante ist, Freundschaften, die bis heute bestehen geblieben, also bis heute Bestand haben. Ich war damals 17 Jahre alt, als ich mich beworben habe. Das ist verrückt. Ja,
4: absolut. Oder also.
1: Ein Jahr später bin ich dann in Köln gelandet beim Fernsehsender. Das war auch nicht schlecht. Aber Dennis, es war eine schöne Zeitreise mit dir. Ich danke dir, wünsche dir einen schönen Abend.
4: Gerne.
1: Und bis bald. Ebenso. Mach's gut.
4: Bis bald.
1: Tschüss.
4: Ciao.
1: So, anrufen dürft ihr auch vom Handy vom Festnetz die Nummer zu mir.
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1: Jetzt schauen wir mal, was online passiert ist. Da habe ich euch ja ein paar Fragen gestellt. Und zwar in der in der WhatsApp-Gruppe. Frage Nummer 1. Was bleibt euch von Festivals und Konzerten am meisten im Kopf? So in Erinnerung quasi. Und geschrieben habt ihr die Musik und die Stimmung 89%. Musik und Stimmung 89%. Die Leute und die Begegnungen 7%. Das Chaos und die Pannen 4%. Der Morgen danach 0%. Also eindeutig Musik und Stimmung, das bleibt euch im Kopf. Dann haben wir, was war euer größter Festival-Killer, wollte ich wissen. Schlechtes Wetter, 22%. Schlechte Organisation, 15%. Viel zu teure Preise, 26%. Und echt nervige Menschen vor Ort, 37%. Vielleicht sollten wir mal über nervige Menschen vor Ort sprechen. Das wäre ja auch mal ein interessanter Ansatz. So, die dritte Frage, die ich gestellt habe, lautet, welches Konzert oder Festival werdet ihr euer Leben lang nicht vergessen? Und da habe ich sehr viele Kommentare diesmal bekommen. Da schreibt jemand, als letztes Michael Patrick Kelly in Frankfurt war, es war so toll, weil man so gesehen und gehört hat, wie viel Spaß ihm Musik macht. Kann ich bestätigen, dieser Mann lebt Musik. Dann haben wir hier mein erstes Konzert letztes Jahr, Miles Smith. Dann schreibt jemand, hallo lieber Daniel, mein Festival war das Rocco del Schlacco. War das Rocco del Schlacco? Das kenne ich doch. Aber woher kenne ich das denn? Ist leider seit 2025 nicht mehr gibt. Hoffe, es kommt wieder. Okay. Dann schreibt ein User, Linkin Park 2025 in Frankfurt erlebt. Ich hatte immer davon geträumt, die Band mal live zu sehen. Nach Chesters Tod hätte ich nie gedacht, dass es mal dazu kommt. Umso mehr habe ich mich über das Comeback gefreut. Beim ersten Song standen mir die Tränen in den Augen. Ja, die Jungs haben aber auch wirklich eine gute Wahl getroffen, oder? Also die neue Frontfrau ist wirklich krasse Stimme, wirklich krass. So, dann schreibt jemand, was haben wir hier noch? Bum, bum, bum. Da haben wir, inzwischen ist alles so teuer geworden, ich gehe seit 2001 auf ein Festival und werde mir es dieses Jahr das erste Mal nicht mehr leisten können. Okay, kannst du nicht mehr leisten, warum? Alles so teuer geworden, okay. Hat aber sonst nichts geschrieben, wo, welche Konzerte. Nur worüber er sich gerade beschwert in der Politik. Das hat heute kein Thema hier in der Sendung. Dann schreibt jemand, Adele in München und Toto, live erlebt in Stuttgart letztes Jahr. Toto sind live überragend und technisch auch richtig krass. Und das sagt eine Musikerin. Okay, cool. Dann Rock am Ring, schreibt jemand. Dann schreibt jemand, mein erstes Konzert war bei Duran Duran. Die Songs waren echt gut, aber leider auch nach 8 Songs schon vorbei. Das war eine Enttäuschung. Warum? Warum waren die nach 8 Songs schon fertig? War das nur so ein Mini-Auftritt oder haben die Konzert abgebrochen? Kannst du mir nochmal schreiben. Dann schreibt jemand, Apache 207 Konzert und zwar in Hannover. Damals, zur damaligen Corona-Zeit, die Truppe bei uns hat bei jedem Song eine Zigarette angezündet. Security konnte nichts tun, weil er nichts gesehen hat. Und bei allem Überfluss hat sich meine Frau auch noch mit Covid infiziert damals. Dann hat jemand geschrieben, da gibt es mehr als eins. Eigentlich war jedes Konzert, auf dem ich war, wirklich super. Fällt mir spontan jetzt keins ein, wo ich sagen würde, das war schlecht. Und geschrieben hat uns auch noch eine Userin, Robbie Williams, Helene Fischer, Ed Sheeran und im September sehe ich die Backstreet Boys. Das ist auch cool. Sag mal, sind die nicht gerade in Amerika in diesem, in dieser Sphere in Las Vegas, in dieser großen Kugel drin? Ich glaube, die haben doch da irgendwie so eine Tourreihe irgendwie gehabt. Ich habe mir das auf YouTube angeschaut, muss sagen, ich würde schon mal gern diese Sphere, diese Kugel, mal sehen, wie das von innen ist. Das muss wirklich mega cool sein. Aber ja, schön, dass Sie jetzt auch mal zu uns kommen. Ihr dürft auch anrufen, verratet mir, was ihr so erlebt habt, die Nummer zu mir.
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1: So, wen haben wir in der nächsten Leitung? Da wartet wer mit der Endziffer 62. Hallo, wer da, woher? 62?
6: Hi, Felix aus Stuttgart hier.
1: Felix, grüß dich. Hast du mich auf stumm gehabt?
6: Servus. Ja, hat tatsächlich keiner noch zugehört und auf stumm gehabt, ja.
1: Gut. So, Konzerte, Festival, was hast du schon so gesehen? Erzähl.
6: Meine liebste Erinnerung ist tatsächlich beides in einem. Es war ein Konzert auf einem Festival. Es geht ja um das Southside Festival vor 3-4 Jahren, vielleicht auch mehr. Ich kann es nicht mehr ganz einordnen zeitlich. Und dort die Band Jimmy Eat World, falls dir das was sagt.
1: Nee, kann ich nicht.
6: Okay, das ist mir bekannt aus den American Pie Filmen. Das ist so die Musikrichtung, so unbeschwert, Punkrock-mäßig bisschen. Und da ich großer American Pie Fan bin, bin ich zu dem Konzert eigentlich nur wegen des einen Songs, den ich auch nur von der Band kenne, der heißt The Middle. Und das hat halt irgendwie komplett diese ganze unbeschwerte Sommerstimmung aufgegriffen. Der Tag war perfekt, das Wetter hat gepasst, die Leute dort waren super drauf. Und der
1: aber warte mal, die Jimmy Eat the World, die haben den Soundtrack mitgestaltet von American Pie?
6: Wenn du das so möchtest, also es ist halt einer der Songs, der, glaube ich, in irgendeiner Filme definitiv läuft, ja genau, und das ist halt für mich auch immer damit verbunden, wie halt auch Sum 41 zum Beispiel verbunden ist mit American Pie, weil die Songs ja auch genau in dem Genre laufen und auch in eigenen Filmen auftauchen, so im Abspann und so weiter.
1: Oh, ich bin gerade so Mainstream, merke ich gerade, dass ich das Einzige, was ich mit American Pie verbinde, ist Weeders, also Teenage Dirtbag, ne? Teenage Dirtbag, ich glaube, das kennt jeder. Das ist so, aber das ist halt so Standard, das ist halt so Mainstream irgendwie. Aber ja, wusste gar nicht, dass es die anderen Sachen auch noch. Aber cool, mega. Und das war für dich dann in dem Moment so die Musik, die du mit einem gewissen Gefühl verbunden hast. Und dann passt das natürlich auch mega gut zu Southside Festival.
6: Ja, und das, die ganze Stimmung war einfach perfekt. Und der Sänger, das ist mir sehr in Erinnerung geblieben, der war so gut drauf die ganze Zeit, so sympathisch, die ganze Zeit gelacht und gelächelt und geredet währenddessen und einfach alles perfekt. Also es war genau das, was man sich so erträumt von so einem Konzert. Und das war komplett unspektakulär, keine Feuershow, kein nichts, wirklich nur der Typ, der mit seiner Band die Songs abfeuert. Und es hat vollkommen gereicht. Und ich kenne auch wirklich nur den einen Song von denen gut, aber der Rest hat einfach auch mitgerissen, weil dieser Typ so ultra sympathisch war und die ganzen Assoziationen zu den American Pie Filmen halt auch perfekt hochkamen und zu allem gepasst haben dort.
1: Wie haben die anderen Besucher das wahrgenommen? Waren da viele, die ein großes Fragezeichen hatten und gar nicht so richtig was mit der Band anfangen konnten? Oder würdest du sagen, doch, jeder kannte Jimmy Eat World?
6: Nö, ich glaube tatsächlich, dass ein sehr großer Teil des Publikums die kannten, weil es wurde auch viel mitgesungen und es liefen immer parallel auf drei Bühnen sehr nah aneinander auf dem Southside Festival drei verschiedene Bands. Das heißt, man hätte auch jederzeit wechseln und sich von einer anderen Bühne entscheiden können. Aber dass die Leute allein in dem Ausmaß dort waren, das war schon sehr voll, hat eigentlich dafür gesprochen, dass sie die Band auch kennen mussten.
1: Aber das finde ich, es klingt zwar cool, aber irgendwie denke ich mir auch so, was, wenn ich jetzt dummerweise zwei Sachen sehen will, aber die laufen gerade parallel?
6: Ja, das ist ja auf allen Festivals so ein bisschen das Thema, aber da muss man sich halt entscheiden, ja, Prioritäten setzen. Aber das ist, glaube ich, das meistdiskutierte auch beim Rock im Park dieses Jahr gewesen, dass da viele große Überschneidungen waren. Ja, ist ein Problem auf jeden Fall, muss man sich entscheiden dann.
1: Ich finde es witzig, dass es die einen gibt, die sagen, boah, die ganz großen Acts, die kommen ja meistens später am Abend. Also meistens, und da regen sich manche drüber auf, boah, wie lange das jetzt irgendwie dauert, bis die kommen. Andere regen sich darüber auf, wenn die zu früh kommen. Weil dann irgendwie, ja, weil man dann so sagt, ja, es ist hell und ich will das eher erleben, wenn es so ein bisschen, ne, am Dämmern ist, wenn es so langsam dunkel wird, das ist viel cooler. Ich muss sagen, ja, ich finde es auch irgendwie, ich fühle mich verbundener, wenn es dunkel ist. Wie siehst du das?
6: Definitiv, ja. Auch das ganze Lichtkonzept auf der Bühne wirkt dann halt viel mehr.
1: Ja, genau. Ja.
6: Ist schon atmosphärischer, ja. Ich muss aber auch dazu sagen, ich habe meine mitliebsten Bands immer auf Festivals kennengelernt und kannte die noch gar nicht. Ich bin einfach blind tagsüber zum Konzert und war so gefühlt einer von 15 Leuten, die zugeschaut haben, und habe mich dann komplett mitreißen lassen. Das ist mir bei ganz vielen Bands passiert, und das kann auch gerade den Charme ausmachen, weil ich auch Künstler quasi dann wirklich von Angesicht zu Angesicht kennengelernt habe, weil halt nur um die 20 Leute da waren und die dann direkt vor uns gesungen haben. Und das war komplett unspektakulär, und jetzt inzwischen sind die groß und man kann sagen, hey, wir waren damals dabei und haben die wirklich hautnah kennengelernt. Also kann auch cool sein.
1: Findest du es wichtig auch, dass man heute kleine Bands, kleine Künstler supportet, anstatt immer nur die ganz Großen, für die man irgendwie bereit ist, 150 auf den Tisch zu legen, aber vielleicht für, weiß ich nicht, den Daniel, der vielleicht für 15 Euro ein Konzert macht, den würde man sich dann, also ich mache keine Musik, aber ne, du weißt, was ich meine, worauf ich hinaus will, hat man da nicht vielleicht manchmal sogar einen intimeren Moment, einen sogar vielleicht wertvolleren Moment, wie wenn ich jetzt in so ein XXL-Stadion gehe?
6: Ja, definitiv. Also gerade ich war bei Rockin' Park, bei Linkin Park, aber in einem relativ schlechten Platz, sage ich mal, relativ weit hinten, musste über den Zaun drüber gucken. Hat funktioniert, Stimmung bombastisch, aber hat mich jetzt nicht so mitgerissen wie das kleine intime Konzert auf dem Mini-Rock-Festival in Horb am Neckar, was leider nicht mehr existiert, wo ich damals die Künstler halt kennengelernt habe, die noch keiner kannte. Das war damals definitiv intensiver, als halt irgendwo in Reihe XY zu stehen und gerade noch so die Bühne zu sehen. Also definitiv, ja.
1: Moment mal, habe ich das gerade richtig gehört, so in einem Nebensatz, dass du mal auf ein Konzert gegangen bist, in dem du über den Zaun geklettert bist?
6: Nein, ich war dieses Jahr bei Rock im Park, bei Linkin Park, und hatte da einen etwas schlechten Platz und musste über einen Zaun schauen.
1: Ach so, der dann irgendwo noch schade. Lebt, genau. Über die Story hätte ich mich gefreut, weil ich hab mal eine hier in der Sendung gehört. Und falls ihr so eine habt, ne, dann packt sie ruhig raus. Das ist jetzt eh, da kann euch keiner mehr was für. Finde ich aber cool, dass jemand ja sowas Aufregendes macht. Ja, das kann man jetzt drüber streiten, ob das jetzt okay ist oder nicht okay ist, aber ja, dass man diese Leidenschaft empfindet, so, oh, ich habe kein Ticket mehr bekommen, ich bin jetzt über den Zaun geklettert, um die zu sehen. Das hat schon was.
6: Ja, das ist ja eigentlich fast schon Standard, würde ich sagen, oder?
1: Dass man drüber klettert? Weiß ich nicht.
6: Ja, ja.
1: Ich habe das noch nie gemacht. Ja. Ich weiß noch, mit Freunden damals ins Schwimmbad. Das haben, glaube ich, viele gemacht, so ins Freibad irgendwie. Ja. So einzusteigen im Sommer, aber das habe ich, glaube ich, auch nur einmal gemacht, wenn überhaupt. Und habe ich nicht getraut, ins Wasser zu gehen, weil ich Angst hatte, dass jederzeit jemand kommen könnte. Also schnell wieder weg.
6: Beim Konzert ist ja, das ist der Vorteil, das Schlimmste, was passieren kann, ist, dass du rausgeworfen wirst, aber du wärst ja eh nie drin gewesen, also hast nichts zu verlieren quasi.
1: Eben, ja. Muss man ja sagen. Ja, cool. Wo geht's als nächstes hin? Was hast du dir vorgenommen für diesen Festival-Sommer, den wir gerade haben?
6: Street Parade in Zürich, aber ist ja kein richtiges Festival. Also ist halt, kennst du bestimmt, und sonst überlege ich noch, zum Taubertal zu gehen, weil einfach die Atmosphäre im Kessel unten schon extrem cool ist.
1: Letztes Mal dieses Jahr, ne? Die hören auf.
6: Wirklich? Oh, dann muss ich da hin.
1: Ich glaube, ja. Ich will jetzt nicht lügen. Moment. Ich glaube, dass es das letzte Mal ist.
6: Das wäre traurig.
1: Also irgendwie habe ich das so gehört. Vielleicht haben die auch wieder gesagt, nee, geht uns doch wieder gut finanziell. Ich guck mal gerade, ob ich was rausfinde, nicht, dass ich irgendeinen Quatsch erzähle. Aber ich hätte gedacht, dass das nicht mehr weitergeht. Irgendwo habe ich es auf jeden Fall gehört. Vielleicht war es auch nur eine Phase.
6: Ja, ich hoffe.
1: Erkundigt euch mal, ob das stimmt oder nicht stimmt. Nicht, dass ich irgendeinen Quatsch erzähle. Auf jeden Fall, das habe ich auch erlebt, und ich muss auch sagen, da gebe ich dir recht, die Stimmung ist mega, und ich finde auch, für mich war das so ein Wow-Moment, als du von unten dem Bereich in den oberen auf dem Dings gegangen bist. Kennst du den, wenn du da so nach oben läufst?
6: Welchen Bereich meinst du jetzt? Also Camping oder Festival?
1: Ja, beim Taubertal meine ich. Da gibt es ja unten diesen Bereich mit der Bühne, und dann gibt es immer noch so einen anderen Bereich, wo du so nach oben laufen musst. Ich kann das gerade schlecht beschreiben.
6: Nach oben laufen musst?
1: Da war dann auch nochmal eine riesengroße Bühne.
6: Meinst du aber nicht die Afterparty quasi, die dann nach den ganzen Konzerten aufmacht?
1: Vielleicht war es die Afterparty, ich war ziemlich betrunken.
6: Glaube. Also wenn du so einen langgezogenen Weg hochgepickelt bist, mir ganz im Dunkeln, ist die Afterparty.
1: Und das war aber für mich so, okay, ich dachte mir so, okay, alles klar, Konzert ist vorbei. Ich war halt das erste Mal da, ne? Und du erwartest halt nichts, weil du weißt ja nicht, was es da gibt. Und dann meinten alle so, ey, komm, lass mal laufen. Und gefühlt bin ich dann eine halbe Stunde einfach nur durch die Dunkelheit gelaufen.
6: Ja.
1: Und plötzlich eröffnet sich da ein so eine Riesenbühne, die spektakulär aussah. Und das hat einfach so geleuchtet und das, weiß nicht, hat mich wie die Motte angezogen. Das war wirklich cool.
6: Ja, generell, auch dieser Weg, der ist zwar echt anstrengend und nimmt viel Zeit in Kauf, aber das macht halt viel vom Feeling aus, dass du da rumpilgern musst quasi.
1: Ich finde das gut. Das auf dem Weg kann man ein bisschen ausnüchtern und dann kann man oben direkt wieder nachtanken. Also, sollte man machen. Felix, vielen Dank für die Reise und dir einen schönen Abend. Ja. Bis bald.
6: Dir auch.
1: Alles Gute. Tschüss. So, anrufen dürft ihr auch vom Handy vom Festnetz die Nummer zu mir.
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1: Vom Handy und vom Festnetz. Wir gehen in die nächste Leitung. Und zwar, bam, bam, bam, wen haben wir als nächstes? Da ist wer mit der Endziffer 54. Guten Abend, wer da war?
7: Hallo?
1: Hallo, wer da?
7: Dominik aus dem Großraum Bad Nürnberg, also bei Stuttgart.
1: Dominik bei Stuttgart, ja?
7: Ja.
1: Ja, wunderbar. Ich bin Daniel, schön, dass du da bist. Dominik.
7: Hi, wir haben uns ja schon öfters gesprochen, in ganz andere Themen, über Musik eigentlich noch nicht so.
1: Noch nicht so, dann wird's Zeit. Heute Konzerte und Festivals, welches findest du unvergessen?
7: Ja, ich hatte dieses Jahr schon ziemlich Glück, weil ich bin dieses Jahr total finanziell schlecht dran. Bin leider arbeitslos gerade, suche wieder was und kriege nicht mal der volle Satz und kann die muss jetzt auch noch die Miete aus dem Satz bezahlen. Und deswegen reicht mir es gar nicht für größere Festivals und auch nicht auf eins, wo ich ganz seit Jahren schon hingehe. Aber auf ein anderes, auf dem Wasen, hatte ich echt Glück. Ich habe in diversen Medien kritisiert, dass es zwar bei den Toten Hosen und auch bei den Ärzten Sozialtickets gibt, aber die kriegt man ja nur als Großstadtbewohner, weil man die jeweilige Card braucht, also die Stuttgart-Card oder die Düssel-Card oder so weiter. Wenn man jetzt im Umland wohnt, hat man eigentlich keine Chance, in diese vergünstigte Karten für Leute, die gerade arm sind, zu kommen. Und das habe ich öffentlich kritisiert, also in Instagram und so weiter. Ja, dann meldet sich eine befreundete, eine Organisation, die ich so ein bisschen kenne, von der ich Beiträge geteilt habe aus dem Tierrechtsbereich. Und die meinen zu mir, ach, sie haben nur Gästelistenkarten. Und dann haben sie mich draufgeschrieben und ich soll mich melden. Und dann kam erst nichts mehr direkt vor dem Konzert. Dann hat sich noch eine andere von der Organisation gemeldet, ja, das wäre wirklich kein Fake. Ich soll hingehen. Und es war dann auch so. Es war sogar noch eine zweite Karte für jemanden. Ich habe so schnell gar niemand gefunden, der mitgegangen ist. Die habe ich dann natürlich verschenkt praktisch dort, damit auch noch jemand Glück hat.
1: Wie, du hast dann einfach irgendwen gesagt, hier komm, den nehme ich noch mit. So ungefähr.
7: Ja, genau, da habe ich den und der hatte zwar eine Karte, aber der hat er dann auch wiederum weitergegeben. So, genau.
1: Ah, verstehe.
7: Nee, das ist, ich halte nicht, dass es verfällt. Das
1: war ja so, und dann hast du die Ärzte gesehen, oder wen hast du dann gesehen?
7: Die Toten Hosen waren auf dem Wasen.
1: Die Hosen waren da, okay.
7: Und Feine Sahne war Vorgruppe und eine tolle Band noch aus Wien und noch aus Irland, glaube ich. Eine Band, die war jetzt nur so mittelmäßig, meiner Meinung nach, aber die Wiener Gruppe war gut und Feine Sahne waren klasse und die Hosen waren einfach toll. Also ich habe sie zwar über die Jahre jetzt nicht mehr ganz so gut gefunden wie in meiner Jugend, das war mein erstes größeres Konzert mit meinem Bruder 1990 und ich habe sie danach auch noch gesehen, zweimal mindestens. Ich habe sie in den letzten paar Jahren mit so Liedern wie an Tagen wie diesen und so nicht mehr ganz so gut gefunden, aber die Abschiedsplatte und diese Coverplatte, ich habe sie mir zwar noch nicht besorgt, aber habe schon öfters reingehört, wo bei Leuten, die finde ich wiederum klasse. Und es war für mich halt einfach auch so ein bisschen ein Nostalgie-Trip und die haben das da wirklich gut rübergebracht, muss ich sagen. Hätten zwar noch mehr alte Sachen spielen können, aber es war einfach klasse. Ja.
1: Okay. Ja, nicht schlecht, muss man sagen.
7: Ja.
1: Also ich meine, da täusche ich mich jetzt nicht, die Toten Hosen hören auf, ne? Letztes Album ist jetzt, glaube ich, rausgekommen.
7: Ja, ich habe jetzt was mitgekriegt. So ganz ist es, also sie machen wohl kein großes Album mehr, sie können sich aber noch irgendwie eine Kooperation vorstellen für einzelne Lieder mit anderen Künstlern und auch so einzelne Auftritte. Also es ist wohl nicht ganz das Ende. Kennt man ja von vielen Bands, die Stones sind schon ewig auf Abschiedstour, die Scorpions sind ja schon ganz lang.
1: Man muss ja auch sagen, ich meine, klar, natürlich ist das, was sie machen, Arbeit. Das ist nichts, was irgendwie nicht auch irgendwo gewürdigt werden muss. Und auf der anderen Seite, ich glaube halt genau das, was wir auch die letzten Tage hatten, das ist mehr als nur Arbeit. Es ist ja auch irgendwo in ihnen drin. Das ist ja DNA auch ein Stück weit. Ne?
7: Ja.
1: Also deswegen damit aufzuhören, ist eigentlich belügst du dich ja irgendwo selbst. Du hörst mit etwas auf, was einfach zu dir gehört. Das heißt, die werden wahrscheinlich trotzdem zu Hause mit der Gitarre auf der Couch hocken und sagen, ich lieb's.
7: Ja, das ist halt anders, das ist halt kein Job, sondern wirklich eine Berufung, das hat man ja heute gar nicht mehr so.
1: Das ist ja interessant. Das haben wir heute nicht mehr so. Warum siehst du das so?
7: Die meisten machen doch, ja, du jetzt schon als Moderator, aber die meisten Menschen machen doch ihren Job heutzutage.
1: Na, ich meine das jetzt gar nicht, danke, dass du das sagst, aber ich meinte jetzt bezogen auf Künstler, also auf Sänger, ja. Bands und so weiter. Findest du, dass die da auch das gar nicht mehr als Berufung nehmen, sondern nur noch zum Geld machen, Klicks machen auf Spotify, oder?
7: Ich denke, in manchen Genres ist es schon eher so. Also es gibt sicher, es gibt da neue Bands, die das sicher ernst nehmen und so, aber ich glaube, in manchen Genres ist es wirklich eher noch nur auch ein Job, denke ich. Also manche Musik, finde ich, hört sich sehr austauschbar an, als so im weiteren Pop-Bereich.
1: Kann man nicht mehr so viel von anfangen, ne? Ja.
7: Ja. Du hast so viel heute schon so viele tolle Themen gehabt, wo ich alles dazu was sagen könnte. Von tollen Bands, die Purple sowieso, auch die späteren 90er Jahre Crossover und New Metal Sachen. Da hat das von Limp Bizkit habt ihr es gehabt und so, da könnte ich alles auch noch was dazu sagen.
1: Ja, aber der Anrufer, der Dennis, der hat ja auch gesagt, ja klar, wir feiern das jetzt gerade, seine Eltern hätten es nicht gefeiert. Gehört das vielleicht auch so ein Stück weit irgendwie dazu, dass einfach Musik immer nur für eine bestimmte Generation irgendwie passt? Ich meine, klar, natürlich gibt es auch junge Leute, die sich, weiß ich nicht, die sind heute 16 und feiern halt die alten Bands, das gibt's auch. Aber meinst du nicht auch, dass das irgendwie auch nicht schlimm ist und normal ist, dass die Leute heute einfach, die jungen Leute heute einfach die alten Sachen doof finden von ihren Eltern?
7: Ja, das ist teilweise schon so, aber du bist da jetzt auch ein Gegenbeispiel, dass du zum Beispiel die Purple hörst, du bist da 40 rum. Und selbst für ich bin jetzt 50 rum und selbst für meine Generation war die Purple ja schon alt. Ich habe das auch durch ältere Geschwister und Freunde kennengelernt und war jetzt auch nicht die Musik meiner Generation, sage ich mal so.
1: Ja, du, also wenn es danach geht, höre ich Songs, die haben weder was mit mir noch mit meinen Eltern zu tun, noch mit meinen Großeltern. Also ja. Da geht die Musik teilweise zurück bis in die 30er, die ich da teilweise mir anmache. Ne? Ja. So alte Sachen. Also ich höre zum Beispiel auch gerne mal so, wenn ich gerade, klingt jetzt doof, aber wenn ich mal so ein Buch lese oder so, dann mache ich mir auch mal Edith Piaf an.
7: Ja.
1: Da denken auch alle so, was hat denn der jetzt für eine Phase? Aber weiß ich nicht. Manchmal fühlt man es irgendwie.
7: Ja. Ich finde, das ist schon so toll.
1: Ja. Schön, also tolle, tolle Sachen, die du da so erlebt hast und du findest die Preise manchmal ein bisschen schade, dass sie so teuer sind, weil somit hat nicht jeder die Gelegenheit, sich das zu leisten. Hast du da eine Idee, was findest du, es sollte sowas wie eine Art, ja jetzt nehme ich ein Wort aus der Politik, so eine Art Deckelung geben irgendwie, was die Preise anbelangt, dass man sagt, ja mehr als, sagen wir mal 100 Euro darf ein Konzertticket nicht kosten?
7: Zumindest die dynamischen Preise, die, wie heißt nochmal der große Veranstalter aus den USA, der hat die ja eingeführt, also die führen ja teilweise schon ins Uferlose und auch der Zweitmarkt, wenn was ausverkauft ist, was da, also das ist schon Wahnsinn. Aber das wird ja teilweise schon unterbunden mit, dass man Karten personalisiert und so. Also nicht immer, aber es wird teilweise versucht.
1: Jetzt stelle ich mal eine Frage und da würde ich gerne mal deine persönliche Meinung hören, ob du es ähnlich siehst oder ob du da eine Verbindung siehst, weil die kam mir gerade. Meinst du, dass diese horrenden Preise, die wir heute zahlen, vielleicht auch dem geschuldet sind, dass wir eine gewisse Erwartungshaltung an diese Show haben? Uns reicht halt nicht mehr, dass da einfach nur ein paar Scheinwerfer und Nebelmaschinen sind, sondern wir wollen heute wirklich ein impulsantes, spektakuläres Entertainment erleben mit großen LED-Wänden. Das kostet ja alles Geld, ne? Also Drohnenshow, ja. Feuerwehr. Dass das mit einer der Gründe ist, warum die Preise nach oben gehen, weil das kostet natürlich einen Haufen Kohle. Ich hab mal gehört, letztens hat einer gesagt, so, du, wenn du Feuerwerk haben willst, 50.000 extra. 50.000 nur dafür, dass du dann halt 2 Minuten Feuer hast. Das muss auch wieder reinkommen. Also haben wir es uns selbst so ein bisschen verschuldet, dass wir halt eine gewisse Erwartungshaltung haben und ja, ist halt teuer, kostet halt Geld.
7: Das ist ja nur ein Grund. Du hast vorher schon selber einen anderen Grund angesprochen. Also bei den großen Festivals mit mehreren Bühnen ist ja viel gleichzeitig, für das man auch zahlt, aber das man ja so gar nicht nutzen kann. Also bei Rock im Ring, Rock im Park, Wacken und so weiter, das sind ja so viele Bühnen gleichzeitig. Das muss natürlich alles auch finanziert werden. Und das zahlt man mit, die Künstler und die ganzen Aufbauten und so weiter. Dann ist ein Grund, seit dieses schlimme Unglück war, auf dem Roskilde mit Pearl Jam in den 2000er Jahren, sind die Sicherheitsvorkehrungen drastisch berechtigterweise angezogen worden und das hat es auch teurer gemacht. Und dann natürlich die Teuerung, die wir seit Corona und den internationalen Konflikten, Kriegen haben. Das hat ja alles teurer gemacht, gewaltig.
1: Was hast du gerade für ein Konzert gemeint mit dem, was war das?
7: 2000, ich glaube, war das 2000 oder 2001, haben doch Pearl Jam auf Moeskilde gespielt, haben ist doch eine Reihe von der Beschallungsanlage ausgefallen, dann sind Leute nach vorne gerannt und da gab es doch Tote.
1: Ja gut, gab es dann ja aber auch 2010 bei der Love Parade, erinnerst du dich?
7: Ja genau, das war noch schlimmer. Und seitdem hat man, das war der zweite Grund, da hat man die Sicherheitskonzepte ziemlich verändert, dass man jetzt auch ganz schnell Seiten von einem Festivalgelände öffnen kann zum Beispiel. Da braucht man also wieder Personal, die das machen. Man hat sehr viel in den Bereich Sicherheit investiert, was ja auch richtig ist, aber das hat natürlich alles auch sehr viel teurer gemacht.
1: Absolut. Das war. Ich erinnere mich noch, als ich mit der Sendung damals angefangen habe, das war glaube ich so 2010, 2011, da hat einer angerufen bei mir, der hat mir diese Geschichte sehr häufig erzählt, weil man hat gemerkt, dass der das nicht so leicht verarbeitet hat. Der hat seine Partnerin damals verloren. Der hat gesagt, er hat sie noch gesehen.

0: Findest du aber schade, dass man den Namen nicht mehr weiterverwendet hat, nach einer Pause von 10 Jahren oder so? Heute heißt das ja, dass er einen neuen Namen bekommen.
1: Ja, ich finde, man hätte den Namen dann schon wieder verwenden können. Also nicht mehr an dem Ort natürlich, aber wenn man es jetzt zum Beispiel in Berlin an das alte wieder angeknüpft hätte.
0: Dann wäre es gegangen, deiner Meinung nach, ja. Ich höre viele, die das sagen. Die viele sagen irgendwie so, ja, klar, ist nicht toll, was da passiert ist, aber dieser Name, der war ja mehr als das. Dieser Name hatte ja auch irgendwo eine Botschaft vermittelt, ne?
1: Ja.
0: Und jetzt heißt es, glaube ich, irgendwie Rave the Planet oder so ähnlich heißt es.
1: Ja, genau, ich glaube, so heißt
0: es. Das klingt cool, aber es ist, aber irgendwie hat Rave the Planet für mich eine andere Bedeutung wie Love Parade. Das ist, ja.
1: Ja.
0: Aber ich verstehe auch, dass man vielleicht aber auch den Menschen, die jemanden verloren haben, die vielleicht alles andere als erfreut wären, wenn sie diesen Namen nochmal lesen müssten. Also,
1: ja, das stimmt natürlich auch. Ne?
0: Das man, auch darf man auch nicht vergessen. Dominik, dann danke ich dir. Ich muss weiterziehen. Ich wünsche dir einen schönen Abend.
1: Ich hätte noch eine kleine Geschichte von Bulgarien, wie man Festivals vielleicht vor.
0: Dann das schaffen wir nicht mehr, sonst hat die andere Person keine Zeit mehr. Danke dir erstmal, Dominik. Bis bald. Wir machen das ein andermal. Bis dann. Tschüss. Und wir gehen ganz schnell und zwar zu, wem gehen wir denn jetzt? Zu jemandem mit der 6-4. Hallo.
2: Hallo.
0: Hi, wer da, woher?
2: Leo aus Raum Frankfurt.
0: Schön, dass du anrufst, Leo. Was hast du erlebt? Festivals, Konzerte?
2: Tatsächlich Konzerte, auch jetzt aktuell. Ich war nämlich in München beim The Weeknd-Konzert und in Berlin direkt danach beim Bruno Mars-Konzert.
0: Ach, du warst also drin. Der andere wollte ja rein, der hat gemeint, das wäre zu teuer gewesen. Wie viel hast du gezahlt für Weekend?
2: Ja, tatsächlich habe ich mich ein bisschen gefragt, wo er denn die Karten holen wollte, weil ich habe es ganz normal, das ist, ich weiß nicht, Werbung ist ja egal, ne? Also ich kann jetzt hier einfach Marken nennen, das ist wurscht.
0: Weiß ich, war Internet oder wo hast du es denn geholt?
2: Ja, es war halt die offizielle Seite, die es auch zum Start verkauft hat, die ganzen Tickets.
0: Ah, und dann hat er wahrscheinlich dann irgendwo vielleicht nachträglich die überteuerten gekauft.
2: Genau. Ich habe am Anfang auch keine bekommen.
0: Was ist denn der normale Preis? Was hast du denn bezahlt?
2: Also ich habe jetzt, bei Bruno Mars waren es 160.
0: Okay.
2: Es ist natürlich auch eine Hausnummer, aber es war auch vorne im Steher, sage ich mal. Mhm. Keine Ahnung, wie man das gerade genau nennt. Und bei The Weeknd war ich auch tatsächlich auf der Tribüne. Aber ich finde, es ging von der Entfernung her. Ich war jetzt nicht ultra weit weg.
0: Es war keine Ameise, es war eine Erdnuss.
2: Ich war so rechts seitlich von der Bühne, von den großen Bildschirmen.
0: Wie groß? Also hast du mehr auf die Bildschirme oder hast du mehr auf die echte Person geschaut?
2: Nee, das war ja so eine Stage, sag ich mal, wo er einmal durch die ganze Allianz Arena gelaufen ist, immer bei den Auftritten. Also man hat ihn schon gesehen. Da habe ich, glaube ich, 120 pro Ticket gezahlt. Aber gut, da hatten wir auch relativ flott welche bekommen. Noch zu einem so okayen Preis.
0: Ja, okayen Preis ist jetzt die eine Sache. Die andere Sache ist, dass du weit weg saßt. Ist das für dich trotzdem noch so, dass du sagst, ich kann das genießen? Das ist irgendwie schön, auch wenn ich irgendwie den gar nicht erkenne.
2: Ja,
0: ich bin auch noch kurzsichtig, also für mich ist es noch schlimmer.
2: Ja, ich brauche langsam auch eine Brille, aber nee, es ist gar nicht mal so schlimm gewesen. Ich muss ehrlicherweise sagen, ich bin auch nicht so ultra. Bei Bruno Mars war es für den Künstler, aber jetzt bei The Weeknd war es eher die Musik und die Stimmung, warum ich da war. Und gut, man hat halt auch trotzdem auf den Rängen absolut, sind alle abgegangen und es war richtig geile Stimmung. Also ich fand es jetzt nicht so schlimm. Klar wäre ich lieber unten gewesen, aber da hat man halt so schnell nichts bekommen. Genau.
0: Ja, ist halt wahrscheinlich eine Preisfrage gewesen, ne?
2: Ja, genau.
0: Was macht's für dich aus? Was macht ein gutes Konzert? Okay, ich habe noch 2 Minuten, aber das schaffst du. Was macht für dich, was ist wichtig für dich?
2: Also mir ist halt, ich bin selbst Musiker, deshalb ist mir halt offensichtlich die Musik an erster Stelle am wichtigsten.
0: Was machst du für Musik? In welche Richtung?
2: Ich singe Bruno Mars.
0: Okay. Das
2: ist mein Lieblingskünstler, seitdem ich denken kann. Und deshalb war das auch ein Traum von mir. Ich hätte auch wesentlich mehr bezahlt, weil es halt einfach ein Lebenstraum von mir war. Aber im Prinzip ist es das und dann halt die Stimmung. Also ich mag zum Beispiel keine Konzerte, wo dann halt die Crowd ziemlich lame ist, sag ich mal. Also ich fand Crow zum Beispiel, war ganz cool, aber die sind nicht so ganz abgegangen wie jetzt bei Bruno Mars oder bei The Weeknd. da war es halt eher so ruhiger. Und ich mag es halt dann mehr, wenn wirklich alle abgehen und alle haben Spaß. Und tatsächlich mag ich

0: auch, wenn nach dem Konzert immer noch so eine gute Stimmung außerhalb ist. Also wir waren zum Beispiel nach München mit dem Cabrio gefahren und sind halt dann mit offenem Cabrio volle Lotte die Mucke angehabt und dann waren da auch Leute, die haben auf einmal mitgedanced und das ist halt einfach das, was ich an Konzerten so cool finde, weil ansonsten kann ich mir auch über Spotify oder sonst wo anhören.
1: Also dich stört es nicht, wenn da irgendwie jemand neben dir steht und da laut mitgrölt und du dir denkst, ja, okay, übertreib nicht.
0: Ich glaube eher, bin ich die Person, die so ist.
1: Also. Okay, das ist gut zu wissen. Leo, schön, vielen Dank. Bleib noch gerne kurz dran, dann können wir noch 2, 3 Sätze tauschen. Euch da draußen vielen Dank fürs Zuhören, fürs Mailschreiben, fürs Posten. Das war's für heute. Danke an die Technik, dass ihr das noch so schnell hinbekommen habt, das Telefon zu reparieren. Wir hören uns dann heute Abend wieder, ab 12 Uhr. Mit einem neuen Thema und hoffentlich auch spannenden Geschichten. Bis dahin, bleibt gesund und munter. Schickt uns gerne Vorschläge für Themen. Bis dahin, ciao, ciao. Macht's gut.
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0: Guten Abend, Deutschland. Mein Name ist Daniel Kaiser. Willkommen zur Night Lounge heute am Mittwoch, den 1. Juli 2026. Wir starten also in einen neuen Monat und vor allem in ein neues Thema. Heute Abend lautet unser Thema Traumjob und trotzdem Burnout. Ja, vielleicht habt ihr genau den Job, den ihr immer wolltet. Ihr seid glücklich, ihr seid happy und trotzdem seid ihr müde, fühlt euch leer und vielleicht seid ihr einfach nur noch am Funktionieren. Denn Burnout trifft ja nicht nur Menschen, die irgendwie ihren Job, naja, nur wegen des Geldes machen oder die ihren Job vielleicht sogar gar nicht gerne machen, sondern es trifft auch sehr oft die Menschen, die zu viel Herz, zu viel Ehrgeiz und vielleicht auch zu wenig Pausen einlegen. Heute möchte ich genau mit euch ganz ehrlich darüber sprechen, warum gerade vielleicht für euch der Traumjob zur Belastung geworden ist oder vielleicht sogar jetzt aktuell noch ist. Ruft mich an vom Handy und vom Festnetz und lasst uns genau darüber heute Abend sprechen. Die Nummer zu mir, oh, warte mal, die ist ja noch gar nicht da, muss ja noch geladen werden. Okay, die Nummer könnt ihr auf jeden Fall euch jetzt schon mal aufschreiben, wenn ihr sie nicht schon habt. Und ihr könnt euch reinklicken auf Instagram. So, das ist die Nummer. Und auf Insta und auf Facebook reinklicken und natürlich in den WhatsApp-Kanal. So, wir gehen dann auch bald in die erste Leitung. Heute ist irgendwie alles ein bisschen anders hier eingestellt von meinem Computer. Deswegen habe ich gerade Probleme mit dem Überblick. Jetzt habe ich es aber. Wunderbar. Wir gehen in die erste Leitung. Da ist die Yvonne aus Euskirchen. Yvonne, ich habe das Gefühl, wir haben uns gestern erst gehört.
1: Ja.
0: Okay, gut. Manchmal täusche ich mich, aber okay, gut. Yvonne, geht's dir gut?
1: Ja, soweit. Alles gut, ja.
0: Du bist ja richtig schnell heute, also sehr früh.
1: Ja, ich weiß auch nicht, aber das ging jetzt auch so schnell irgendwie gerade.
0: Und da ist dir auch sofort was zu eingefallen, Traumjob und Burnout.
1: Ja. Also nicht, dass ich einen Burnout hatte, aber ich glaube, ich habe früh genug die Reißleine gezogen.
0: Du standst kurz vor einem Burnout.
1: Ich glaube, ja.
0: Ja, ja, sag mal.
1: Ja, wenn man sein Hobby zum Beruf macht, dann ist das schon, glaube ich, eine Art. Wenn man das Reiten zum Beruf macht, ich mache das mal so rum, hat man eigentlich einen ganzen Tag zu tun, weil deine Freunde ja auch noch am Reiten sind und deren Hobby ist es. Also die kommen erst abends in den Stall. Also war das eigentlich so ein Tag für mich jahrelang von 14, 15 Stunden. Am Wochenende hat man Turnier geritten. Ja, es ging halt immer weiter. Und ich glaube, wenn man dann sehr ehrgeizig ist, sehr viel perfektionistisch ist, dann glaube ich, ist es irgendwann too much und nicht mehr gesund.
0: Also der Moment kam, als du gemerkt hast, ich bin zu perfektionistisch? Oder wann kam der Moment?
1: Weil ich nicht kein Ende gefunden habe eigentlich an einem Tag. Und das nie und das immer 7 Tage lang die Woche. Weil man ja immer für die Pferde und für die Leute da sein will. Und
0: Beschreib mal, was du meinst.